0: Nach 25 Jahren wird es wieder Stehplätze bei Spielen der deutschen Fußballnationalmannschaft geben. Das hat der Deutsche Fußballbund beschlossen. Die günstigeren Tickets soll es schon bei der Heimpremiere von Bundestrainer Jürgen Klopp am 27. August in Augsburg geben. In der Nations League spielt Deutschland dann gegen Griechenland. Und das war WDR aktuell. Das Wetter in Nordrhein-Westfalen. In der Nacht trocken. Es kühlt auf 14 bis 7 Grad runter. Morgen wird es dann sonnig und noch wärmer. In Dorsten sind bis zu 29 Grad drin, in Kleve 30 Grad und in Frechen 31 Grad. Am Donnerstag bleibt es sonnig. Trockenheit und Waldbrandgefahr verschärfen sich dann bei bis zu zwischen 31 und 33 Grad.
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2: Auf der A4 Köln Richtung Aachen ist im Kreuz Köln-Gremberg die Verbindung zur A559 Richtung Deutz bis 5 Uhr früh gesperrt. Auf der A30 Rheine Richtung Osnabrück ist die Ausfahrt in Büren bis 6 Uhr gesperrt. Auf der A44 Dortmund Richtung Kassel ist die Ausfahrt Zierenberg bis 5 Uhr gesperrt. Auf der A3 Frankfurt Richtung Köln ist die Anschlussstelle Neustadt-Wied bis Mitte Oktober gesperrt. Auf der A3 Oberhausen Richtung Arnheim ist im Kreuz Oberhausen die Verbindung zur A516 bis Anfang November gesperrt.
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3: Mit Dennis Tienert, hallo Deutschland, hallo Welt. Na, wo ist er denn? Wo steckt er heute fest, unser Deutschland-Dart-Pfeil? Tipps bisher, viel Wasser und wir können ausschließen, dass er in Norddeutschland steckt. Wer fragt sich weiter ran? Einfach ein paar geschickte Ja-Nein-Fragen stellen, einkreisen nach Himmelsrichtungen, an Flüssen und Autobahnen entlang, Bundesländern. Wenn ihr die Lösung rauskriegt, gibt's für euch das Popnacht-Goodie 07221 2011.
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0: Na, endlich. Falschfahrer ist weg. Entwarnung auf der B313 Plochingen-Reutlingen. Kein Falschfahrer mehr zwischen Köngen und Nürtingen. Guten Morgen, Pierre aus Brandenburg. Am Senftenberger See, da ist dein Zuhause aktuell.
1: Ja. Ja.
0: Das heißt, du kennst dich mit Wasser aus, kann man das so sagen. Hast du ein Boot auch?
1: Ja, ein Boot habe ich auch.
0: Geil.
1: Aber noch nicht da oben.
0: Noch nicht da oben, kommt noch. Okay, das wird noch hinverfrachtet. Viel Wasser ist der Tipp für den Ort, wo unser Deutschland-Dart-Pfeil drin steckt, also die Sache, die wir suchen. Wir wissen, wir sind nicht in Norddeutschland. Weiter sind wir bisher noch nicht gekommen mit Markus vorhin aus Kiel. Deswegen habe ich alle Hoffnung auf dir. Was willst du als nächstes wissen?
1: Ja. Steckt der Pfeil im Osten?
0: Nein. Dein erstes Nein. Drei darfst du haben. Was machst du nebenbei noch? Bist du noch irgendwie am Garten arbeiten oder was machst du da gerade? Was rumpelt da nebenbei?
1: Das ist der LKW.
0: Ach echt? Klingt ja komisch.
1: Der Fahrtwind, ja.
0: Crazy. Okay, also nächste Frage. Wir sind nicht im Osten, nicht im Norden. Wo könnte es denn noch sein?
1: Im Westen von Deutschland.
0: Jawohl, wir sind im Westen von Deutschland. Du machst deine Sache gut, Pierre. Wo gibt's denn, wo könnte es denn im Westen von Deutschland viel Wasser geben? Du denkst? Oder konzentrierst du dich eher auf die Autofahrt? Es ist so still bei dir.
1: Keine Ahnung, weiß ich nicht.
0: Keine Ahnung, willst du aufgeben schon?
1: Ja.
0: Na gut, ist okay. Also ich meine, ihr müsst nicht bis zum Ende spielen. Wenn ihr irgendwann merkt, euch geht die Puste aus, dann gebt ihr einfach frei für die Nächsten. Immerhin wissen wir sind in Westdeutschland. Viel Wasser. Westdeutschland. Wo könnte der Pfeil stecken? 07221 2011. Wer fragt sich weiter ran an unseren Deutschland-Dart-Pfeil? Pia, dir eine gute Weiterfahrt. Mach's gut.
1: Danke.
0: Ciao.

0: Mal gespannt, was der Christian aus Thüringen kann, aus Zellermeles. Guten Morgen.
1: Guten Morgen.
0: Du selbst auch, ne? Bist auch gespannt.
1: Was ich selbst auch. Ja.
0: Was du so drauf hast. Wir sind, also es gestaltet sich heute etwas zäh. Ich bin ja immer bemüht, nicht so eindeutige Tipps zu geben. Und mit viel Wasser können, glaube ich, einige von euch heute Nacht nicht viel anfangen. Aber wir versuchen es mal weiter. Also, wir wissen bisher, unser Deutschland-Dart-File steckt irgendwo auf der Deutschlandkarte in einer Sache, die wir gerne bezeichnet oder benannt haben wollen. Viel Wasser war mein Einstiegstipp und wir wissen immerhin schon durch die Herausarbeitung gerade von Pierre, dass wir uns in Westdeutschland befinden. Jetzt fragst du mal schön weiter, Christian. Was ist deine erste Ja-Nein-Frage?
1: Genau. Meine erste Frage ist, befinden wir uns an einem Fluss?
0: Das ist ehrlich gesagt nicht einfach zu beantworten. Ich glaube, wenn ich das streng beantworte, ich frage mal die KI, kann man das als Fluss bezeichnen? Nein. Im strengen geografischen und rechtlichen Sinne kann man das nicht als Fluss bezeichnen. Aber der Laie würde vielleicht sagen, ja. Es ist aber im strengen Sinne ist es kein Fluss. Aber viel Wasser. Hast du eine andere Idee? Was könnte es denn noch so? Was gibt es denn da im Westen von Deutschland viel?
1: Ja, dann kann es ein See sein?
0: Nein, es ist auch kein See. Was ist dein zweites Nein? Was könnte man noch für Gewässer haben? Ich bin mal, das ist wirklich schwierig, ne? Also, es ist ein Fließgewässer, es ist aber kein natürlicher Fluss. So, jetzt habe ich geholfen. Was kann es dann also sein?
1: So, dann sind wir bestimmt bei einem Kanal.
0: Ja, es ist ein Kanal.
1: Im Westen.
0: Genau. Aber, und jetzt kommt es, weil es da ja viele gibt, ne, wir suchen ja immer besondere Sachen, Dinge, die einzigartig sind, deutschlandweit, europaweit und in diesem Fall sogar weltweit.
1: Ach. Ja, dann machen wir es anders.
0: Ja.
1: Befinden wir uns in Nordrhein-Westfalen?
0: Ja. In Nordrhein-Westfalen ein Kanal, viel Wasser, einzigartig in der Welt. Ich glaube, wenn man das so eingibt bei einer KI oder sowas, dann hat man es sofort.
1: Ja.
0: Aber wir, Gott sei Dank sind wir da ja raus. Ne? Wir wollen das ja nicht mit der KI machen, sondern mit unserer eigenen Hirnleistung. Christian, kannst du noch? Willst du noch? Ein Nein darfst du dir noch erspielen.
1: Ja.
0: Ich bin auch übrigens offen für neue Regeln. Also wenn jetzt zum Beispiel jemand verzweifelt vorm Radio sitzt und eine Idee hat, ihr dürft hier jederzeit anrufen. Ne? Ich sehe das im Augenwinkel. 07221 2011. Wenn ihr den Christian unterstützen wollt oder sowas, könnt ihr das gerne machen. Aber manchmal muss man natürlich, auch wenn nichts mehr kommt, ne, Christian?
1: Ja, klar.
0: Muss man natürlich auch irgendwann sagen, so okay, keine Ahnung mehr. Aber guck mal, es rufen Leute an. Soll ich mal, willst du einen Joker haben? Soll ich irgendwo mal dran gehen?
1: Ah, das wäre natürlich. Das wäre natürlich.
0: Die Popnacht, hier, hallo.
2: Hallöchen, hier ist Nadja.
0: Nadja, wo kommst du denn her?
1: Guten Morgen, Nadja.
2: Ich komme aus Marsberg. Guten Morgen.
0: Guten Morgen. So, möchtest du dem Christian kurz helfen?
2: Ja, sehr gerne.
0: Mit einer Frage. Frag doch mal.
2: Wie sage ich das denn am besten? Ist es der Rhein-Herne-Kanal?
0: Oh Gott, nee.
1: Auf den habe ich auch, auf den habe ich auch gerade getippt.
0: Es ist, sagen wir es mal so, weil auch da muss ich, aber ich glaube, da kommen wir der Sache jetzt relativ schnell nahe. Das, was wir suchen, also was könnte denn sein, was ist denn einzigartig an diesem Rhein-Herne-Kanal?
1: Eine Schleuse?
0: Nein.
2: Genau.
0: Nein. Also eine irgendwas, Schleuse? Was weltweit einzigartig ist. Das suchen wir. Ich sage mal so, der Rhein-Herne-Kanal ist daran beteiligt. Aber er ist nicht das, was wir suchen. Von daher muss ich ein drittes Nein aussprechen. Ja. Und damit sind wir durch an dieser Stelle. Aber danke fürs Mitmachen und danke fürs Helfen, Nadja.
2: Sehr gerne, danke auch.
0: Habt eine gute Nacht.
2: Auf jeden Fall.
0: Ciao.
1: Ciao, ciao, dankeschön.
0: 0722 2011. Wer löst jetzt auf? Ich bin mir sicher, in der nächsten Runde lösen wir. 0722 2011.

0: 2.30 Uhr ist es.
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2: Heute Nacht ist es in ganz Nordrhein-Westfalen überwiegend klar, bei Tiefstwerten zwischen 14 und 7 Grad. Tagsüber scheint dann fast ungestört die Sonne und es wird warm bei 23 bis 32 Grad. Am Donnerstag bleibt es sonnig. Trockenheit und Waldbrandgefahr verschärfen sich bei 31 bis 33 Grad in Ostwestfalen-Lippe und 34 bis 36 Grad an Rhein und Ruhr.
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3: Auf der A4 Köln Richtung Aachen ist im Kreuz Köln-Gremberg die Verbindung zur A559 Richtung Deutz bis 5 Uhr früh gesperrt. Auf der A30 Rheine Richtung Osnabrück ist die Ausfahrt Ibbenbüren bis 6 Uhr gesperrt. Auf der A44 Dortmund Richtung Kassel ist die Ausfahrt Zierenberg bis 5 Uhr gesperrt. Die A44 Kassel Richtung Dortmund ist zwischen Bräunau und Warburg nach einem Unfall gesperrt.
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0: glaube, ich habe mich zu früh gefreut. Ich war mir zu sicher, dass nach diesen Hinweisen, die wir in der letzten Runde gegeben haben auf unseren Deutschland-Dart-File, hier gelöst wird. Aber hier kommen die wildesten Ideen rein. Andi aus Herne. Könnte das Duisburg sein? Europas größter Binnenhafen? Ich sag mal so, nicht schlecht. Aber wir sind ja nicht, ich habe ja nicht gesagt Europas größter irgendwas, sondern weltweit. Und der Binnenhafen ist es leider nicht in Duisburg. Was haben wir noch hier? Der Frank aus Dortmund ist in der Leitung. Hallo Frank.
1: Ja, hallo.
0: Hast du eine konkrete Idee oder willst du weiterfragen?
1: Ich denke, ich würde gleich lösen wollen. Ich tippe auf das Schiffshebewerk Henrikenburg im Ruhrgebiet.
0: Ist es nicht, nee.
1: Ist es nicht?
0: Nee. Du kannst aber weiterfragen. Also ich fasse nochmal zusammen. Ne? Wir fingen an mit viel Wasser. Viel Wasser. Dann wissen wir jetzt, es geht um Kanäle. Ja. Wir befinden uns in NRW, ne? Es geht um Kanäle, da gibt es viele Kanäle, da wird viel verschifft. Und es ist das der Welt. Also etwas, was weltweit einzigartig ist, die Bezeichnung. Beteiligt daran ist auch der Rhein-Herne-Kanal, das haben wir auch schon rausgefunden. Aber nicht nur.
1: Okay. Sind wir denn im Ruhrgebiet?
0: Ja.
1: Kanal. Nee, da muss ich passen.
0: Auch schon wieder raus. Was ist denn heute los mit euch? Unglaublich. Ja, wir müssen uns
1: ich
0: langsam.
1: Ich war mir so sicher mit dem Schiffsbegleiter.
0: Bitte was?
1: Ich war mir so sicher.
0: Ja, darf man nicht so sicher sein. Langsam kriege ich ein bisschen Sorge, weil die 3 nach 3 rücken näher. Wir hoffen nicht, dass wir die heute mal wieder verschieben müssen, weil das hier so lange dauert. Wir gucken mal. Es klingelt schon wieder in der Leitung 07221 2011. Ich gehe da mal dran, okay, Frank? Vielleicht hat ja jemand jetzt die richtige Lösung. Gute Weiterfahrt.
1: Ja, ich drücke die Daumen. Dankeschön.

0: Auf geht's in die hoffentlich letzte Runde von unserem Deutschland-Dart, den wir heute suchen und offensichtlich nicht so richtig finden wollen. Roland aus Hamminkeln. Guten Morgen.
1: Guten Morgen.
0: Willst du weiterfragen oder hast du eine konkrete Idee? Jetzt langsam mal.
1: Eine konkrete Idee?
0: Ja.
1: Das ist das Kanalkreuz in Datteln, wo die vier Kanäle aufeinandertreffen.
0: Und das ist vollkommen richtig! Na endlich! So, und was wir jetzt aber konkret gesucht haben, ist der größte Kanalknotenpunkt der Welt. Der liegt in der nordrhein-westfälischen Stadt Datteln. Dort treffen der Dortmund-Ems-Kanal, der Rheine-Herne-Kanal, der Datteln-Hamm-Kanal und der Wesel-Dattel-Kanal aufeinander. Und in keiner anderen Stadt der Welt laufen so viele bedeutende künstliche Wasserstraßen auf engem Raum zusammen. Das ist das, was wir gesucht haben. Und wusstest du das? Ja, ne? Du wusstest es.
1: Ja, du hast den Tipp mit den vier Kanälen. Da wusste ich sofort, was gemeint war.
0: Ja, und warst du selber schon mal da?
1: Ich habe von da mal eine Radtour gestartet Richtung Emsland hoch. Also dann den Dortmund-Ems-Kanal durchgefahren.
0: Ja.
1: Richtung Ems, Fluss Ems. Und viel mit dem Fahrrad da oben gefahren.
0: Aber wenn man jetzt noch nie da war, wie muss man sich das denn vorstellen? Ist das so beeindruckend, wenn man davor steht? Weil viel Wasser war ja auch ein Tipp. Oder ist das eigentlich eher, sieht das aus wie so ein paar Flüsse, die einfach da aneinander...
1: Das ist, ich bin schon lange nicht mehr da, aber das ist einfach nur, du hast von da aus alle Möglichkeiten hinzufahren. Rhein-Herne-Kanal aktuell Richtung Pranger Kirmes, also dann auch Richtung Ruhrgebiet tiefer rein.
0: Mhm.
1: Dann hast du Richtung Niederrhein, Wiesel-Datteln-Kanal.
0: Okay.
1: Dann Richtung Ostwestfalen ist dann der Hamm-Kanal, Hamm-Datteln-Kanal.
0: Ja, ja, haben wir gerade aufgezählt. Alles klar. Genau. Aber Roland, dann danke ich dir fürs Lösen und Erlösen. Wie immer, dank dir fallen die 3 nach 3 nicht aus und müssen nicht verschoben werden.
1: Ja, das ist gut.
0: So, und das Pop nach Goodie hast du natürlich auch noch verdient.
1: Super, darauf freue ich mich. Endlich mal.
0: Dann dir eine gute Weiterfahrt. Mach's gut.
1: Ja, euch.
0: Ciao. Danke.

Eilmeldung aus dem Verkehrszentrum. Achtung, Falschfahrer auf der A65 Landau-Ludwigshafen zwischen Edenkoben und Hasloch kommt euch ein Falschfahrer entgegen. Fahrt äußerst rechts, nicht überholen. Auf der A65 Landau-Ludwigshafen zwischen Edenkoben und Hasloch ist ein Falschfahrer unterwegs. Vorsicht hier in beiden Richtungen.

0: 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Es ist 3 Uhr.
1: Die Nachrichten mit Marion Köhlis. Guten Morgen.
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1: Mehrere US-Bundesstaaten klagen gegen den Meta-Konzern. Der erste Prozess vor einem Bundesgericht beginnt heute in Oakland, Kalifornien. Es geht um die Frage, ob Social-Media-Apps wie Instagram gezielt so designt wurden, dass sie abhängig machen. Mehr von Antje Sieb.
2: Die Apps würden etwa Likes, Autoplay und andere Features nutzen, um junge Menschen möglichst lange auf der Plattform zu halten. Denn dann sehen sie auch viel Werbung. Meta habe damit den Profit über die Sicherheit von Kindern gestellt, sagt unter anderem der kalifornische Generalstaatsanwalt Rob Bonta. Und eine psychische Gesundheitskrise bei Jugendlichen mitverursacht. Meta selbst widerspricht. Man nehme Jugendschutz ernst und Social Media sei nicht verantwortlich für Angsterkrankungen oder Depressionen. Gerade erst hatte ein Richter in New Mexico Meta in einem ähnlichen Fall zu einer Strafe von knapp 1 Milliarde US-Dollar verurteilt. Die Firma hat allerdings Berufung angekündigt.
1: In Europa gibt es heute eine Sonnenfinsternis. In Deutschland wird sich der Mond zwischen 19 und 21 Uhr vor die Sonne schieben und sie zumindest fast bedecken. In großen Teilen Spaniens wird es zum ersten Mal seit mehr als 100 Jahren wieder eine totale Sonnenfinsternis geben. Experten raten, nur mit Spezialbrillen in die Sonne zu schauen. Auch weite Teile Kanadas, der Norden der USA und der Nordwesten Afrikas werden eine teilweise Sonnenfinsternis erleben. Und das sind weitere Meldungen. Das Bundeskabinett will heute einen Gesetzentwurf zur Reform der deutschen Geheimdienste beschließen. Sie sollen mehr Kompetenzen bekommen. Thema ist auch die BAföG-Reform. Durch die sollen Bezieher mehr Geld bekommen. Die Reit-WM in Aachen wurde jetzt auch offiziell mit einer Stadionfeier eröffnet. Das deutsche Dressurteam liegt nach den ersten Runden in Führung und könnte heute Gold holen. Auf Anordnung von Präsident Trump werden in den USA Operationen und Hormonbehandlungen von Transgender-Kindern und Jugendlichen nicht mehr von der staatlichen Gesundheitsfürsorge bezahlt. Die neuen Regeln sollen ab Mitte Oktober gelten. Bei der Schwimm-EM gab es 2 weitere Medaillen für Deutschland. Isabel Gose holte Silber über 800 Meter Freistil und ist zufrieden, auch wenn es nicht leicht ist.

0: bleibt es sonnig, Trockenheit und Waldbrandgefahr verschärfen sich, dazu 31 bis 36 Grad.
1: Das Neueste aus dem Verkehrszentrum in der Popnacht. Achtung, weiterhin Falschfahrer auf der A65 Landau-Ludwigshafen zwischen Edenkoben und Hasloch kommt er euch entgegen. Weiterhin äußerst rechts fahren, nicht überholen. Auf der A65 Landau-Ludwigshafen zwischen Edenkoben und Hasloch ist ein Falschfahrer unterwegs. Vorsicht hier in beiden Richtungen. Die A7 Hannover-Kassel ist zwischen Laatzen und der Raststätter Hildesheimer Börde wegen eines defekten Fahrzeugs gesperrt. Betroffen ist ebenfalls der Abzweig A37B6 ins Dreieck Hannover Süd. Die A62 Landstuhl Richtung Nonnweiler ist in Höhe Nofelden-Türkismühle nach einem Unfall gesperrt. Der Verkehr wird über die Abfahrt abgeleitet. Die A96 München Richtung Lindau ist zwischen Kreuz Memmingen wegen einer Nachtbaustelle gesperrt. Bitte hier der Umleitungsbeschilderung folgen. Und die A100 Wilmersdorf Richtung Wedding. Der Tunnel Rathenauplatz ist wegen eines Polizeieinsatzes gesperrt. Der Verkehr wird über die Storkow-Winkelstraße abgeleitet. Storkow-Winkelstraße. Kommt gut durch die Nacht.
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1: Mit Dennis Tienert. Hallo Deutschland, hallo Welt. So, jetzt erholen wir uns erstmal von der harten Runde Deutschland-Dart heute. Ihr seht ja richtig ausgepowert aus. Und dann sind wir auch direkt schon wieder ins dunkle 3-Uhr-Loch gerutscht. Die toteste Stunde der Nacht, in der sich die Müdigkeit maximal bemerkbar macht. Darum haben wir hier die 3 nach 3 in diese Sendung eingebaut. 3 Songs, die ihr entscheidet, eure Wünsche. Weil ihr ja wohl am besten wisst, was euch jetzt wach hält, was ihr dringend braucht. Wünscht euch, was ihr wollt. Es darf nur nicht schon gelaufen sein heute Nacht und wir müssen das in unserer Datenbank haben. Eure Vorschläge für die 3 nach 3 jetzt über WhatsApp oder Signal an die 07221 2011.
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0: Ja, ja, Jens, alles klar. Hallo Dennis, bitte Last Christmas von Wham.
1: Das machen wir mal nicht.
0: Disqualifiziert, nein, natürlich nicht. Wenn du Glück hast, Jens, und ich zieh dich gleich blind, was hoffentlich nicht passieren wird, dann hören wir gleich Last Christmas. Kann alles passieren hier. Ich habe damit nichts zu tun. Das sind alles eure Wünsche, was euch eben wach hält in der totesten Stunde der Nacht. Das ist das Prinzip. Wir schenken euch 3 Plätze hier in der Playlist am Stück. Songs, die euch dabei helfen, wach zu bleiben im tiefen, dunklen 3-Uhr-Loch. Und wir machen es wie immer. Alle Songvorschläge von euch der letzten Viertelstunde hier, die reingetrudelt sind, habe ich jetzt vor mir in einem Postfach. Und ich halte mir wieder die Augen zu, beziehungsweise mache sie zu und scrolle wild mit dem Mauszeiger. Einfach jetzt mal 1, 2, 3, 4, 5, 6, 7, 8 mal runter und einmal wieder hoch. Das hatte ich noch nie. Und lande auf Mario Werner. Guten Morgen, Dennis. Heute mal was Kultisches. Wie wär's mit Tone Lock Funky Cold Medina? Grüße aus dem LKW auf dem Weg Richtung Dresden. Okay. Harmlos, aber wenn es gefällt, wir scrollen mal weiter. Stefanie, hallo Dennis. Weil wir am Samstag nach München zum Open Air fahren, wünsche ich mir zur Einstimmung von Seiler und Speer Ala Bin. Wenn du das nicht hast, geht natürlich auch Harmkums. Liebe Grüße und einen schönen Tag. Das muss ich kurz nochmal gegenchecken. Seiler und Speer? Nee. Ala Bin haben wir nicht, aber Harmkommst oder Harmkommst haben wir. Ist eingeloggt. Und das Finale kommt von... Oh, da. Jette. Hallo. Ich habe gerade Nachtdienst im Krankenhaus in Speyer. Meine Kollegin und ich haben einen Songwunsch. Wir würden uns sehr freuen, das Lied Wonderwall von Oasis zu hören. Das ist doch eine runde Sache hier, Leute. Das sind eure 3 nach 3 heute hier in der Popnacht. Wach bleiben.

0: hat doch gewirkt. Bei vielen von euch. Flo hier zum Beispiel bei Seiler und Speer erstmal lautstark mitgesungen, schreibt er hier gerade an die 0722 2011. Tolle Songauswahl. Wir bedanken und verneigen uns mal vor Mario für Funky Cold Medina diesen Vorschlag. Grüßen in den LKW Richtung Dresden. Stefanie, Seiler und Speer dafür Verantwortung getragen haben. Kommst und Jette auf der Kinderkrankenstation. Nee, einfach nur Krankenstation, nicht Kinder. Doch, Grüße von der Kinderstation hat sie geschrieben. Wonderwall. Und Oasis, ein grandioses Finale der 3 nach 3 heute. Machen wir morgen wieder, ne? Alle Leute, die geschickt haben und nicht reingekommen sind, einfach morgen wieder recyceln. 3 nach 3.
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2: Heute Nacht ist es in ganz Nordrhein-Westfalen überwiegend klar, bei Tiefstwerten zwischen 14 und 7 Grad. Tagsüber scheint dann fast ungestört die Sonne und es wird warm bei 23 bis 32 Grad. Am Donnerstag bleibt es sonnig. Trockenheit und Waldbrandgefahr verschärfen sich bei 31 bis 33 Grad in Ostwestfalen-Lippe und 34 bis 36 Grad an Rhein und Ruhr.
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3: Auf der A4 Köln Richtung Aachen ist im Kreuz Köln-Gremberg die Verbindung zur A559 Richtung Deutz bis 5 Uhr früh gesperrt. Auf der A30 Rheine Richtung Osnabrück ist die Ausfahrt Ibbenbüren bis 6 Uhr gesperrt. Auf der A44 Dortmund Richtung Kassel ist die Ausfahrt Zierenberg bis 5 Uhr gesperrt.
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0: 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Hi.

3:42 ist die Popnacht. Und ich will euch noch eine zweite Chance geben, nachdem das mit dem Deutschland-Dart ja nicht so wirklich schnell ging mit der Lösung. Könnt ihr jetzt nochmal zeigen, dass ihr das doch schnell hinkriegt. Und das ist ein bisschen gemeint von mir, weil ich glaube, für diese Schnipseljagd heute werden wir brauchen bis 5:15, also bis zum Ende dieser Sendung. Und dann löst nicht ihr auf, sondern ich. So wird's kommen, Leute. Ich prophezei es euch jetzt schon, weil es ist wirklich schwer. Aber es ist nochmal eine kleine Herausforderung. Vielleicht überrascht ihr mich ja auch. Die Schnipseljagd, für alle, die neu sind, funktioniert so. Ich habe ein Sample wieder irgendwo rausgekramt aus einem Originalsong, den kaum einer kennt. Und irgendjemand anders hat sich dieses Sample geschnappt und einen wirklich großen Hit daraus gemacht, den ihr alle kennt, alle schon gehört habt. Und ich will natürlich von euch wissen, welcher Mega-Hit ist das denn? Ich spiele es euch vor. Achtung, seid wachsam. Das ist das Sample. Klingelt da möglicherweise was bei euch? So, das ist jetzt schon wieder nicht mehr. Ne? Es geht also wirklich um dieses am Anfang nur, dieses Intro hier. Ich gebe euch, weil ich nett bin, einen kleinen Tipp dazu. Das ist nicht die Geschwindigkeit, in dem das Sample benutzt wird in dem Song. In dem Hit, den ich suche, ist dieses Sample deutlich schneller abgespielt. So, und ich warte erstmal, es klingelt schon. Ich warte erstmal mit meinen Tipps. Also 0722 2111, wenn ihr eine Idee habt und verdient euch jetzt ein Popnacht-Goodie. Auf geht's.

0: Security von The Beat Club ist das Original aus dem Jahr 1988. Und erstaunlich viele von euch glauben, dass da ABBA hintersteckt, also beziehungsweise, dass da irgendwie ABBA sich von bedient hätte. Das würde zeitlich nicht so passen, ehrlich gesagt. Aber tatsächlich, Mama Mia, von ABBA hören da manche raus. Wir fragen mal, was der Ralf aus Pünderich an der Mosel da so sagt. Guten Morgen erstmal.
1: Guten Morgen.
0: Bist du hier, um mich zu enttäuschen oder zu überraschen?
1: Ich würde sagen, überraschen. Also ABBA höre ich da nicht.
0: Nein?
1: Müsste meiner nach Sonic Empire sein.
0: Sonic Empire, von wem?
1: Oh, Members of Mayday war es nicht. Mir liegt es auf der Zunge, aber ich komme gerade nicht drauf.
0: Jetzt bringst du mich in eine Zwickmühle. Also du sagst, Members of Mayday ist es nicht.
1: Kann sein.
0: Aber der Song heißt Sonic Empire.
1: Ja.
0: Könnten es vielleicht doch Members of Mayday sein?
1: Könnte sein.
0: Wollen wir mal reinhören?
1: Wäre eine Idee.
0: Wir brauchen vielleicht nochmal für ein paar musikfremde Leute nochmal einen Vergleich. Also hier das Original. Langsam.
1: Jetzt machen wir es ein bisschen schneller.
0: Und ist es, was du meinst?
1: Genau.
0: Das ist vollkommen richtig. Es ist Members of Mayday, Sonic Empire. Ehrlich gesagt, wirklich überrascht, dass du das so schnell rausgekriegt hast. Bist du so ein Musikfreak? Hat sofort geklingelt.
1: Wie gesagt, man hört nachts sehr viel Musik und das ist halt auch in meiner Playlist drin.
0: Ach, cool. Okay, also ist einer deiner Lieblingssongs sogar noch.
1: Oh, Lieblingssongs?
0: Naja, es
1: sind
0: also
1: sehr
0: viele. Man tut
1: sich
0: doch keine Sachen in die Playlist, die man nicht mag, oder?
1: Boah, ist ja nicht jeder Tag gleich.
0: Ach so, so funktioniert das bei dir. Verstehe.
1: Ja.
0: Alles klar. Ja dann, Ralf, danke fürs Lösen. Das Pop nach Goodie schicken wir dir zu und eine gute Weiterfahrt durch die Nacht. Wie lange hast du noch mit deinem LKW?
1: Noch 2,5 Stunden.
0: Ach, da bringen wir dich
1: dann noch ins Ziel. Dann kommt die Ablösung.
0: Super. Hab einen schönen Mittwoch.
1: Danke dir.
0: Ciao.

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1: Die Nachrichten mit Marion Köhlis. Guten Morgen.
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1: In Europa und anderen Teilen der Welt ist heute eine Sonnenfinsternis zu sehen. In Deutschland wird die Sonne zwischen etwa 19 und 21 Uhr zu fast 90% verdeckt sein. In großen Teilen Spaniens wird es zum ersten Mal seit mehr als 100 Jahren wieder eine totale Sonnenfinsternis geben. Christian Sachsinger berichtet.
2: Wegen der Mischung aus Hitze und Trockenheit ist die Waldbrandgefahr in Spanien derzeit in vielen Gegenden extrem hoch. Die Behörden haben insgesamt rund 500 offizielle Aussichtspunkte benannt, mit guten Zufahrtswegen, ausreichend Parkplätzen und medizinischer Versorgung in Reichweite. Über 30.000 Polizisten und Soldaten sind in ganz Spanien im Einsatz, um die Vorschriften rund um die Sonnenfinsternis zu überwachen und Chaos zu verhindern. Besonders voll wird es wohl auf Mallorca. Dort werden rund 1 Million Menschen zusätzlich rund um die Sonnenfinsternis erwartet.
1: In Marl im Kreis Recklinghausen hat es am Abend offenbar gezielte Schüsse auf einen Porsche gegeben. Nach Polizeiangaben wurde der Sportwagen 2-mal am Kotflügel getroffen. Der Fahrer blieb unverletzt. Der oder die Täter konnten flüchten. Die Hintergründe sind unklar. Eine Mordkommission ermittelt. Und das sind weitere Themen. Neben der Sonnenfinsternis in Deutschland sind in der kommenden Nacht auch noch Perseidenschauer zu sehen. Bis zu 100 Sternschnuppen pro Stunde sind möglich. Für junge Menschen wird der Einstieg ins Berufsleben weltweit schwieriger. Gründe seien das schwache Wirtschaftswachstum und die weltweiten Spannungen, aber auch künstliche Intelligenz, meldet die Internationale Arbeitsorganisation. Mehrere US-Bundesstaaten klagen gegen den Meta-Konzern. Es geht um die Frage, ob Social-Media-Apps wie Instagram gezielt so programmiert wurden, dass sie Kinder und Jugendliche abhängig und psychisch krank machen. Bei der Leichtathletik-EM in Birmingham hat Owen Ansah die Bronzemedaille gewonnen. Es ist der erste deutsche Sprinter seit 40 Jahren, der eine Medaille über 100 Meter holt. Schon vorher hatte sich Hammerwerfer Merlin Hummel die Silbermedaille gesichert. Mehr von Martin Ruschitz.
3: Ansah hält dem enormen Druck stand und liefert in Birmingham die sportliche Antwort auf die Schlagzeilen rund um seine nicht abgegebene Dopingprobe. Silber gab es im Hammerwurf. Vize-Weltmeister Merlin Hummel ist jetzt auch Vize-Europameister. Nach Problemen in der Vorbereitung und in der Quali musste Hummel auch im Finale lange kämpfen. Dann im fünften Versuch 81,30 Meter der Silberwurf. An Benzer Halasch führte an diesem Abend allerdings kein Weg vorbei. Der Ungar warf den Hammer auf 84,25 Meter Weltjahresbestleistung und Gold. Auch der zweite deutsche Hammerwerfer überzeugte. Sören Klose kam auf einen sehr guten sechsten Platz.
1: Und das war WDR aktuell. Das Wetter in Nordrhein-Westfalen. Es ist trocken bei 14 bis 7 Grad tagsüber.

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1: Auf der A4 Köln Richtung Aachen ist im Kreuz Köln-Gremberg die Verbindung zur A559 Richtung Deutz bis 5 Uhr früh gesperrt. Auf der A30 Rheine Richtung Osnabrück ist die Ausfahrt in Büren bis 6 Uhr gesperrt. Auf der A44 Dortmund Richtung Kassel ist die Ausfahrt Zierenberg bis 5 Uhr gesperrt. Auf der A3 Frankfurt Richtung Köln ist die Anschlussstelle Neustadt-Wied bis Mitte Oktober gesperrt. Auf der A3 Oberhausen Richtung Arnheim ist im Kreuz Oberhausen die Verbindung zur A516 bis Anfang November gesperrt.
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2: Mit Dennis Tienert, guten Morgen Deutschland, hallo Welt. Und diese Welt machen wir gleich wieder gemeinsam zu einer bisschen besseren hier in 10 Minuten.
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0: Ich denke gerade drauf rum, was meine letzte gute Tat war. Das sollte man ja hin und wieder mal reflektieren. Sonntagmorgen, dem einzigen Tag der Woche, der ich ausschlafen konnte, den Sohn von einer Kollegin zum Basketballspiel in Karlsruhe gefahren. Halbe Stunde hin, halbe Stunde zurück. Ich glaube, das geht als gute Tat durch, oder? Und ihr so? Ihr seid natürlich auch alle tolle Menschen, die anderen Menschen nette Dinge antun. Aber das ist doch noch steigerungsfähig. Darum spielen wir dieses Quiz hier.
1: Wissen ohne Wissen.
0: Das Einzige, bei dem ihr nichts wissen müsst, perfekt für 4.14 Uhr und noch nicht ganz so wache Hirne. Und mit allem, was ihr nicht wisst, könnt ihr die Welt ein kleines bisschen besser machen, indem ihr einen Karma-Joker zieht und mir statt die richtige Antwort zu geben, einfach eine gute Tat für einen anderen Menschen versprecht. So machen wir euer Karma-Konto fit für den Mittwoch. Obendrauf könnt ihr euch den begehrtesten Preis der Nacht erspielen, ein Popnacht-Goodie. Jetzt anrufen 07 221 2011. Wer ist um 4.14 Uhr wach genug, um nichts zu wissen?

0: Popnacht um 4.21 Uhr. Und Nadine aus Escherode in Niedersachsen ist ganz sicher eine der Menschen mit den frühesten guten Taten heute schon. Du hast deine schon hinter dir, ne?
1: Ja.
0: Hast deinen Mann, du bist extra früh aufgestanden, um deinen Mann zur Arbeit zu fahren. Wieso muss der von dir chauffiert werden?
1: Das muss er nicht, aber ich habe ein neues Auto und wollte es einfach mal ausprobieren.
0: Ach so, weil du damit so gerne rumfährst.
1: Ja, genau.
0: Da steht man dann auch gerne früh auf. Oder bist du generell so Frühaufsteherin und kannst das ganz gut wegstecken?
1: In der Regel schon. Ich stehe in der Regel zwischen 5 und 6 auf.
0: Ach so. Beruflich auch oder einfach, weil es geil ist?
1: Einfach, weil ich es kann.
0: Okay. Ja, dann bist du ja die perfekte Kandidatin. Dann hast du ein waches Hirn. Wir hoffen sehr, dass da auch ein bisschen was drin ist und du auf sehr viel Wissen zurückgreifen kannst. Wir spielen nämlich eine Runde Quizzen ohne Wissen. Du kriegst drei Fragen mit jeweils drei Antwortmöglichkeiten, was das Ganze schon deutlich erleichtert. Sollten dir die aber nicht weiterhelfen, kannst du jede Frage mit einem Karma-Joker überspringen. Das ist irgendetwas Nettes, was du für einen anderen Menschen tust, um die Welt zu verbessern. Solltest du dich auf eine falsche Antwort festlegen, aber weil du glaubst, du weißt was, dann ist das Spiel vorbei. Alle bis dahin angebotenen Joker muss natürlich trotzdem einlösen und das Popnacht-Goodie, um das wir hier zocken, wäre dann auch weg. Ne?
1: Das kriegen wir hin.
0: Aber davon gehen wir jetzt einfach mal nicht aus. Das klappt schon alles. Frage 1. Es ist tatsächlich, weil das sind so immer Bezug zu den historischen Daten an diesem 12. August und ich habe wirklich mir einen Ast gesucht, so viel war nicht los. Aber das besterhaltene Skelett eines Tyrannosaurus Rex wurde heute vor 26 Jahren in South Dakota in den USA von der Paläontologin Sue Hendrickson nur durch einen Zufall entdeckt. Durch welchen? Wegen einer Reifenpanne? Bei der Suche nach ihrem entlaufenen Hund? Oder nachdem ihre Werkzeugtasche eine Klippe heruntergefallen ist. Durch welchen
1: Keine
0: Zufall
1: Ahnung.
0: Wurde dieses
1: Ich nehme den Karma-Joker.
0: Sehr gute Wahl. Was machst du?
1: Ich werde meiner Freundin heute die Box von ihrem Pferd fertig machen.
0: Okay. Wegen einer Reifenpanne. Die waren da und haben so ein bisschen rumgegraben und gesucht an so einer Stelle. Und dann hat die irgendwann gesagt, hier, ach komm Leute, lass uns zusammenpacken. Die wollten das schon weg. Und dann haben sie gemerkt, ach Mist, der Reifen ist platt. Und dann sind die Männer in die Stadt, haben das repariert und sie hat sich da gelangweilt, ist ein bisschen rumgelaufen und bei einem Spaziergang ist sie dann über dieses Skelett gestolpert. Verrückt, ne?
1: Ja, cool.
0: Das letzte Quagga ist heute vor 143 Jahren im Zoo Amsterdam gestorben und damit seine komplette Art. Was war das Quagga? Eine Mischung aus Esel und Ziege? Eine Mischung aus Pferd und Zebra? Oder eine Mischung aus Giraffe und Gazelle?
1: Da nehme ich den nächsten Karma-Joker.
0: Okay. Ah, das spricht für meine Fragen. Okay, wir sind sehr gespannt. Wie verbesserst du die Welt?
1: Ich werde nachher zum Bäcker gehen und derjenige, der hinter mir ist, kriegt einen Kaffee.
0: Das hat was mit Geld zu tun. Das mögen wir nicht so gerne. Wir wollen nicht das Geld aus der Tasche ziehen, aber einen guten Kaffee ist nicht so teuer.
1: Wollte ich gerade sagen.
0: Lass ich gelten. Eine Mischung aus Pferd und Zebra und sieht wirklich tatsächlich so geteilt aus. War vorne gestreift wie ein Zebra und hinten braun wie ein Pferd, aber leider ausgestorben. Letzte Frage. Der erste PC, das Modell 5150, kam heute vor 45 Jahren auf den Markt. Wie viel Arbeitsspeicher, also RAM, hatte die Basisversion von diesem PC? 16 Kilobyte, 64 Megabyte oder 2 Gigabyte?
1: Dann nehme ich einen Karma-Joker, obwohl ich es vermute.
0: Dann sag doch lieber erstmal, was du vermutest.
1: 16 Kilobyte.
0: Ja, also warum denn nicht gleich so? Du musst auch ein bisschen auf dein Image achten hier. Du musst doch auch mal zeigen, dass du was weißt. 16 Kilobyte ist richtig. Konnte allerdings erweitert werden bei Bedarf auf 256 Kilobyte. Diese 16 wow. Kilobyte ist ungefähr so viel wie ein paar Seiten reiner Text. Nur mal so zum Vergleich. Also überstehe ich mittlerweile ordentlich weiter. Hey, guck mal, wir haben zweimal die Welt verbessert. Du hast gezeigt, dass du was kannst. Und obendrauf gibt's noch das Popnacht-Goodie für dich. Das schicken wir dir nach Escherode in Niedersachsen. Liebe Grüße.
1: Liebe Grüße zurück und danke.
0: Gerne, tschüssi. Hier ist die Popnacht.

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2: 4:32 Uhr.
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3: Heute Nacht ist es in ganz Nordrhein-Westfalen überwiegend klar, bei Tiefstwerten zwischen 14 und 7 Grad. Tagsüber scheint dann fast ungestört die Sonne und es wird warm bei 23 bis 32 Grad. Am Donnerstag bleibt es sonnig. Trockenheit und Waldbrandgefahr verschärfen sich bei 31 bis 33 Grad in Ostwestfalen-Lippe und 34 bis 36 Grad an Rhein und Ruhr.
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4: Die A31 Gronau Richtung Oberhausen ist zwischen Borken und Reken nach einem Unfall gesperrt. Bitte eine Rettungsgasse bilden. Auf der A4 Köln Richtung Aachen ist im Kreuz Köln-Gremberg die Verbindung zur A559 Richtung Deutz bis 5 Uhr früh gesperrt. Auf der A30 Rheine Richtung Osnabrück ist die Ausfahrt in Büren bis 6 Uhr gesperrt. Auf der A44 Dortmund Richtung Kassel ist die Ausfahrt Zierenberg bis 5 Uhr gesperrt. Auf der A3 Frankfurt Richtung Köln ist die Anschlussstelle Neustadt-Wied bis Mitte Oktober gesperrt. Auf der A3 Oberhausen Richtung Arnheim ist im Kreuz Oberhausen die Verbindung zur A516 bis Anfang November gesperrt.
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2: 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Hi.

0: Alex Warren in der Popnacht. 4:42 Uhr ist es. Zum Glück gibt's einfach inzwischen so viele tolle Comedians, also Frauen in der Comedy. Es war ja mal anders. Aber vor allem in der Gen Z kommt genug Neues hoch, wie Florentine Osche zum Beispiel. Die kennt ihr vielleicht aus der ARD-Show Extra 3. Da versucht sie dem Boomer Christian Ehring ja immer die Welt zu erklären. Aber die kann auch Stand-up mit ihren ganz persönlichen Geschichten.
1: Ich war zum Beispiel vor 3 Wochen im Wohnzimmer meiner Tante bei einer Verkaufsveranstaltung für Betten. So doll lieb habe ich die, dass ich den Scheiß mitmache, ja? Und dann kam dieser Verkaufsulli rein und der war auch viel zu jung und viel zu gut aussehen, wo ich mir dachte, wo bist du falsch abgebogen? Ja, und dann stellt er sich vor uns hin und sagt richtig motiviert, hi Leute, mein Name ist Sven Oslo und zusammen mit euch möchte ich in den nächsten 1,5 Stunden... eure Bettprobleme lösen. Plötzlich war ich ganz ohr. Ich war so, hey, okay, gib her. Und dann wurde es eklig, weil dann meinte er einfach, ja, pro Nacht verliert der Mensch bis zu 1,5 Liter Flüssigkeiten. Das meiste davon ist Schweiß. Und dann hatte er auch seine ultimative Lösung für den Schweiß dabei, nämlich seinen Schweißschutz. Und das Besondere an dem Schweißschutz ist, dass der so einmal richtig schön den Schweiß aufsaugt, verteilt und wieder verdampfen lässt. Und ich dachte mir, das ist ja wahnsinnig eklig, weil du liegst so permanent in deinem eigenen Wasserkreislauf. Also nein, nein, das ist ganz cool, da sind so Kräuter eingewebt, Lavendel, Kamille, Baldrian, alles, was so schlaffördernd wirken sollte. Ich dachte mir, geil, das macht ja gar nichts besser. Du wachst einfach am nächsten Morgen in deinem eigenen Kräutertee auf.
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0: is mine. Husband! Das war's wieder für heute, Leute. Es bleibt nur noch meine Amtshandlung abschließen. Denn ihr wisst, alles, was zwischen Mitternacht und hier geschah, bleibt unter uns. Ist doch klar. Das war die Popnacht für heute mit Dennis Tina.
1: Tschüss.

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1: Die Nachrichten mit Marion Köhlis. Guten Morgen.
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1: In Europa gibt es heute eine Sonnenfinsternis. In Deutschland wird sich der Mond ab etwa 19 Uhr vor die Sonne schieben und sie zu 90% verdecken. Gegen 21 Uhr ist dann alles schon wieder vorbei. In Spanien wird es zum ersten Mal seit mehr als 100 Jahren wieder eine totale Sonnenfinsternis geben. Experten raten, nur mit Spezialbrillen in die Sonne zu schauen. Auch weite Teile Kanadas, der Norden der USA und der Nordwesten Afrikas werden eine teilweise Sonnenfinsternis erleben. In Marl hat es offenbar gezielte Schüsse auf einen Porsche gegeben. Die Polizei hat eine Mordkommission eingerichtet und sucht nach den Tätern. Sven Lüß berichtet.
2: Es ist ein schwarz lackierter Porsche mit Remscheider Kennzeichen. An der Seite, direkt hinter den Scheinwerfern, sind auf einem Kotflügel zwei Einschusslöcher deutlich zu erkennen. Nach Angaben der Polizei blieb der Fahrer unverletzt, erlitt aber einen Schock. Wie viele Menschen an der Tat beteiligt waren, ist noch unklar. Der oder die Täter konnten nämlich flüchten. Kriminaltechniker sicherten am Abend Spuren am Tatort in Mahl. Weil nicht ausgeschlossen werden kann, dass der Fahrer durch die Schüsse getötet werden sollte, hat die Polizei eine Mordkommission eingerichtet.
1: Und das sind weitere Themen. Das Bundeskabinett will heute einen Gesetzentwurf zur Reform der deutschen Geheimdienste beschließen. Sie sollen mehr Kompetenzen bekommen. Thema ist auch die BAföG-Reform. Durch sie sollen Studierende mehr Geld bekommen. Die Reit-WM in Aachen ist offiziell mit einer Stadionfeier eröffnet worden. Das deutsche Dressurteam liegt nach den ersten Runden in Führung und könnte Gold holen. Spotify reagiert offenbar auf Beschwerden über zu viel Musik, die mit KI generiert wurden. Ab Mitte September sollen solche Profile gekennzeichnet werden mit AI-Persona. Im Rhein in Köln kommen gerade wegen des Niedrigwassers große Mengen Schrott und Müll zutage. Die Kölner Müllsammelinitiative Krake nutzt das, um mal richtig aufzuräumen. Weil aber auch gefährliche Dinge freigelegt werden, wie zum Beispiel Blindgänger aus dem Zweiten Weltkrieg, werden die Helfer sehr gut vorbereitet. Das sagt Christian Stock von Krake.
3: Wenn wir große Müllsammelaktionen machen, dann weisen wir auch immer darauf hin, was man finden kann. Es gibt eine bestimmte Liste von Granaten, Minen und so weiter. Und wenn man sich unsicher ist, lieber erstmal liegen lassen und gucken, vielleicht ist jemand da, der sich auskennt. Ansonsten Polizei, die beschweren sich auch nicht, wenn sie mal ausrücken und sich das angucken müssen. Die sind eher dankbar.
1: Am Samstagvormittag startet die nächste Sammelaktion in Köln. Und das war WDR aktuell. Das Wetter in Nordrhein-Westfalen. Es ist trocken bei rund 14 bis 7 Grad. Tagsüber scheint dann fast ungestört die Sonne und es wird wieder richtig warm. In Schleiden bis 29 Grad, in Bocholt 30 Grad und in Düsseldorf sind 31 Grad drin. Am Donnerstag bleibt es sonnig. Trockenheit und Waldbrandgefahr verschärfen sich. 31 bis 36 Grad in Overell sind drin, 34 bis 36 am Rhein und Ruhr.
4: Dankeschön. Und dann gucken wir direkt mal auf die Straße.
5: Guten Morgen, hier ist euer WDR 2 Verkehrsservice und passt auf, die A31 ist gesperrt im Münsterland, Kronau Richtung Oberhausen zwischen Borken und Reken. Da laufen Bergungsarbeiten nach einem Unfall. Noch bis 13 Uhr, sagt uns die Autobahnpolizei, 2 Kilometer Stau. Und auch wenn der Unfall schon bekannt ist, bildet bitte trotzdem da die Rettungsgasse oder haltet sie linke Spur nach links, der Rest nach rechts.

0: Ja, doch, es gibt doch ein paar Ausnahmen. Guten Morgen. WDR 2, 5.10 Uhr hier ist der WDR 2 Club der Frühaufsteher. Und heute ist der Himmelgucktag der Tage.
1: Ja.
0: Sternschnuppenregen, ne? Und
1: Sonnenfinsternis
0: über dem Westen.
1: Heute Abend, 7:15 geht's los. Dann beginnt sich der Mond so langsam vor die Sonnenscheibe zu schieben und dann so am Ende der Tagesschau, ne, gegen 20 Uhr, 10, 11, 12, 13, je nachdem, wo ihr im Westen seid, dann der Höhepunkt. 90% der Sonne sind dann verdeckt. Ich habe gestern Abend nochmal eine Doku geguckt und da wurde mir nochmal klar, wie besonders dieses Ereignis ist. Um euch das anzuschauen, braucht ihr natürlich eine zertifizierte Sonnenfinsternisbrille. Besser nicht mit irgendwas rumexperimentieren, davon können die Augen echt ernsthaft kaputt gehen.
0: So, wir erinnern uns in Teilen zurück. 1999 hatten wir das zuletzt. Und das nächste Mal wäre 2081,
1: ja.
0: Fabian. So, ist ja klar, welches Quiz wir dann heute früh mit euch spielen müssen, ne? Ja, es ist das
1: WDR2 Sonnenfinsternis-Quiz. Dafür bräuchten wir jetzt einen oder eine von euch, die oder der noch keine WDR 2 Club der Frühaufsteher-Tasse hat und mit uns spielt.
0: Ruft jetzt an 0800 5678 222, das WDR 2 Sophie-Quiz. 0800 5678 222.
1: 12 nach 5 jetzt gleich. Guten Morgen.

0: Frühaufsteher. Heute nicht erschrecken, gegen 20.10 Uhr, 20.15 Uhr wird die große Lampe am Himmel um fast 90% gedimmt.
1: Partielle Sonnenfinsternis über dem ganzen Westen heute Abend.
0: Und hier, um ein bisschen wacher in der Birne zu werden, spielen wir ganz gerne ein Quiz mit euch um die Uhrzeit. Und heute kann das nicht anders sein. Also wir spielen das
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0: Mit Katrin aus Köln. Guten Morgen, Katrin.
2: Guten Morgen.
1: Hi.
0: Na, wo erwischen wir dich?
2: Ich bin gerade noch auf dem Weg und bin gleich auf dem Weg auch zur Arbeit ins Kinderkrankenhaus nach Köln.
0: Was machst du da?
2: Ich bin in der Diabetologie, also in der Pädiatrie bei den Kindern und arbeite als Diabetesberaterin, also Kinder mit Insulinpumpen und Sensoren.
0: Alles klar. Ja gut, da ist das bestimmt heute auch ein aufregendes Thema. Und der Vorteil, wer Frühschicht hat, kann heute Abend in Ruhe Sonnenfinsternis gucken.
2: Genau.
1: Katrin, pass auf. Wir haben 3 Fragen zur Sonnenfinsternis. Wenn du 2 von 3 richtig hast, gibt's unsere wirklich schicke WDR2 Club der Frühaufstehertasse mit Westen Skyline. Aus Köln wäre der Dom drauf.
2: Köln, ja.
0: Was passiert da heute Abend überhaupt? A. Die Sonne schiebt sich vor den Mond. B. Der Mond schiebt sich vor die Sonne. C. Die Erde schiebt sich zwischen Mond und Sonne.
1: Oh Gott.
2: Ich würde sagen C.
0: Die Erde schiebt sich zwischen Mond und Sonne. Nein, es ist B. Der Mond schiebt sich vor die Sonne. Aber das ist hier noch nicht erledigt. Wir machen weiter. Um die Sophie heute zu beobachten, brauchst du freie Sicht nach A. Süden, B. Osten, C. Westen?
2: Nach Süden.
0: So, nochmal. Um die Sophie heute zu beobachten, wir kommen nochmal rein. Brauchst du freie Sicht nach A. Süden, B. Osten, C. Wir sind der Westen?
1: Wo geht denn die Sonne unter? In der Richtung ist das ja.
2: Im Westen.
0: Westen, richtig, ja, richtig.
2: Super.
0: Was passiert zum Höhepunkt der partiellen Sonnenfinsternis heute? A. Es wird schlagartig, stockfinster im ganzen Westen. Sie ist nichts mehr. B. Durch den Sophie-Effekt kommen grellgrüne Nordlichter zum Vorschein. Oder C. Das Abendlicht wirkt fahl und kraftlos. Richtig dunkel wird's nicht.
2: C.
0: Das ist richtig.
1: Das ist richtig.
0: Ja, Mann, ey. Das ist doch verlassen hier. Wunderbar.
1: Tasse kommt zu dir.
0: Wir wünschen dir eine tolle Schicht im Kinderkrankenhaus. Und heute Abend eine schöne Sicht auf die Sophie.
2: Ja, danke schön. Ich freue mich über die Tasse.
1: Hab einen guten Tag.
0: So, aus dieser Tasse kann man wunderbar einen Espresso trinken hier.

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1: Um 5.30 Uhr mit Kerstin Bonn. Guten Morgen.
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1: Heute Abend gibt es eine Sonnenfinsternis. Hier in NRW wird die Sonne zu knapp 90% vom Mond verdeckt. Los geht es um kurz nach 19 Uhr. Zwei Stunden später ist schon wieder alles vorbei. In anderen Teilen Europas wird es eine totale Sonnenfinsternis geben, zum Beispiel in Spanien. In Aachen ist am Abend die Reitweltmeisterschaft eröffnet worden mit einer großen Feier im Reitstadion. Mit dabei waren auch prominente Gäste wie Königin Mary von Dänemark und Prinzessin Amalia aus den Niederlanden. Heute könnte Deutschland eine erste Medaille gewinnen. Das deutsche Team ist im Dressurreiten auf Goldkurs. In der EU gelten ab heute strengere Regeln für Verpackungen, damit weniger Müll entsteht. Neu ist eine Obergrenze für sogenannte PFAS-Chemikalien, zum Beispiel in Brötchentüten oder Pizzakartons. Ab 2030 werden dann Einwegverpackungen in der Gastronomie verboten, wie kleine Ketchup-Tütchen im Restaurant und Marmeladenpackungen in Hotels. In Mahl im Kreis Recklinghausen hat es am Abend offenbar gezielte Schüsse auf einen Porsche gegeben. Nach Polizeiangaben wurde der Sportwagen zweimal am Kotflügel getroffen. Der Fahrer blieb unverletzt. Der oder die Täter konnten flüchten. Die Hintergründe sind unklar, eine Mordkommission ermittelt. Das war WDR aktuell.
2: Ja, grazie. Guten Morgen, Jörg Wunzmann aus unserer WDR 2 Wetterredaktion an diesem Sophie-Mittwoch.
3: Ja, guten Morgen. Es wird sonnig und sommerlich. Kein Regen in Sicht, den könnten wir durchaus gebrauchen, wissen wir ja. Aber viel Sonne von morgens bis abends, nur so ein paar einzelne Schleierwolken und Temperaturen heute in Olpe bis 28, Lünen 29, in Mönchengladbach kommen wir auf bis zu 31 Grad.
2: Wolkenfrei zu Sonnenfinsternis?
3: Ja, so gut wie.
2: Ist gut.
4: Super. Ja, schönen guten Morgen auf die Straßen. Die Autobahnen sind im Wesentlichen frei. Ausnahme ist, wenn ihr vom Münsterland Richtung Ruhrgebiet wollt, über die A31 Kronau Richtung Oberhausen. Die ist gesperrt zwischen Borken und Regen. Da ist ein Lastwagen umgefallen und die Polizei sagt uns, der ist so unglücklich umgefallen, das wird eine Weile dauern, den zu bergen. Also bis ca. 13 Uhr die aktuelle Sperrung, 2 Kilometer Stau. Es gibt die Umleitung, da ist auch noch Platz für euch, ist die U74. Kommt gut durch.
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2: Es ist 5.32 Uhr. Ich finde, es wird mal Zeit für einen Kaffee, oder?
4: Sehr gerne. Ich habe einen angerichtet.
2: So, und dann hole ich uns mal einen Tässchen. Jörg, bist du dabei?
3: Danke. Ja, absolut.
2: Noch irgendjemand? Ich gehe gerade. Also sagt Bescheid.
4: Meldet euch.

0: Guten Morgen.
1: Welcome to Aachen.
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0: 20 vor 6, heute ist Mittwoch, der 12. August und natürlich sprechen wir über die Reit-WM mit Kutschen, mit Prinzessin, mit Königin Mary von Dänemark, mit viel Tanz und noch mehr Pferd gestern Abend.
3: Die Reit-WM in Aachen ist eröffnet.
4: Lassen wir unser Herz aufgehen, die Eröffnungsfeier geht los, was für ein toller Moment.
3: Und das ist unser Reitpapst Carsten Soestmeier, er kommentiert die Reit-WM und ist heute früh zu Gast hier im WDR2-Studio, so gegen 7:45.
0: So, und wir haben auch wieder Tickets für euch.
3: Und zwar Kombi-Tickets für beide Tage des Nationenpreises der Springreiter kommende Woche Donnerstag, Freitag. Könnt ihr heute klar machen.
0: So, und dann freuen wir uns auf dieses Ereignis. Die Sonnenfinsternis heute Abend. Fabian hat mir gestern schon 12 Nachrichten oder so geschickt. Wie viel Uhr? Nee, wir müssen schon um 19 Uhr. Dann ist es aber eigentlich um, weißt du jetzt, wie viel Uhr es exakt ist?
3: Ja, gegen, also der Höhepunkt, wo es dann auch am dunkelsten wird und so, ist so gegen 10 nach 8 heute Abend, 11 nach 8, 12, 13. Je weiter ihr nach Westen kommt, desto später.
0: Ja, die Frage ist, haben wir eine Sophie-Brille, ja oder nein? Der ganze Westen sucht noch eine.
5: Wir haben ein bisschen geschmunzelt auf der Arbeit, als die ersten Kunden reinkamen, ob wir spezielle Sonnenbrillen haben für Sonnenfinsternis. Und dann war so, ach ja, da war ja was.
0: Ja, so.
3: Ich habe uns ja am Sonntag welche bestellt, Sabine.
0: Und?
3: Und der Lieferweg ging von Witten über Bonn
0: und jetzt?
3: Nach Köln. Und gestern Nachmittag kam tatsächlich der Bote.
0: Oh.
3: Und hat uns diese Sonnenfinsternis.
0: Wir haben jetzt noch eine Sonnenfinsternis.
3: Setz sie mal
0: wir
3: auf.
0: Wir sprechen heute.
3: Sehe dich nicht mehr.
0: Nee, aber sie sieht cool aus. Mit der Chefin des Planetariums in Bochum, Dr. Susanne Hüttemeister, Astrophysikerin. Und die hat auch noch eine Idee, wie wir das mit den Sophie-Brillen hinkriegen. Ganz klar ist natürlich nicht ohne Brille da reinzugucken.
3: Auf keinen Fall.
0: Auf gar keinen Fall. Hier kommt Can't Fight the Moonlight. Das passt auch.

0: Sonne.
1: Ihr Lieben, guten Morgen. Fahrt vorsichtig auf der A3 bei Leverkusen.
2: Der Zweihörer Thorsten meldet sich gerade von da.
3: Auf der Abfahrt Leverkusen Zentrum hat sich in der Abfahrtskurve ein Unfall ereignet. Polizei, Feuerwehr, Rettungskräfte sind schon da. Also Vorsicht.
2: Danke für die Info.
1: Dankeschön. Jetzt begleiten wir euch in diesem Mittwoch, den 12. August, mit den wichtigsten Nachrichten im WDR2-Morgenmagazin.
2: Bei der Leichtathletik-Europameisterschaft in England gab es gestern Abend 2 Medaillen für Deutschland. Owen Ansah hat Bronze geholt im 100-Meter-Sprint und Merlin Hummel holt Silber im Hammerwerfen.
1: Aber sowas von in allerletzter Sekunde hat der Merlin Hummel das noch klar gemacht. Meine Güte, war das spannend. So, er hat sie gesagt, Cristiano Ronaldo und seine Partnerin Georgina Rodriguez haben geheiratet. Nach fast 10 Jahren Beziehung und 5 Kindern.
2: So, und das Wetter heute sehr sonnig bei uns im Westen, bis 31 Grad, morgen und Freitag nochmal deutlich heißer, dann bis 38.
1: Da brauchen wir Abkühlung.
4: Ja.
1: Flatsch.
5: Und im Wasser sind wir.
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1: Das war in der Herpine, ne?
2: Ja, in Halver, im Sauerland.
1: Ja. So, wir lieben Freibäder bei uns im Westen. Fabian Klar. ist ganz, ganz, ganz großer Fan von Natur- und Waldfreibädern.
2: Ja, zum Beispiel in Bragtwede, also Bielefeld, die Bilder sehen toll aus. Ich bin gerade auch ganz schockverliebt in die Bilder vom Naturbad Altenautal in Lichtenau, Paderborner Land ist das. Oder googelt mal das Bad in Brilon-Gudenhagen im Sauerland. Das ist ein Traum in Blau und Grün mitten im Wald.
1: So, Naturfreibäder verbinden einfach das Gute eines Badesees mit dem, was wir an Freibädern lieben.
2: Ja.
1: Ne? Und das sind nicht nur die Freibad-Pommes.
2: Und es gibt ein neues Naturfreibad bei uns im Westen und gar nicht weit vom Ruhrgebiet weg, nicht weit von Düsseldorf, nicht weit von Wuppertal im Niederbergischen. Das ist das Naturfreibad im Nizzabad in Fellbad. Auch hier findet ihr glasklares Wasser ohne Chlor und Chemie. Und Tom, Lucy und Leon feiern's.
7: Es gibt jetzt Rutschen, das macht echt Spaß und es fühlt sich einfach ein bisschen besser an.
8: Ja, es ist sehr kalt.
9: Aber man gewöhnt sich dran und so ist sehr schön, dass wir jetzt in Fellbad auch so ein Freibad haben.
2: Ja.
1: Ja, also alles zum Nizzabad in Fellbad und zu Wald- und Naturfreibädern. 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

0: Morgen. 5.56 Uhr. Noch 4 Minuten, dann gibt es Nachrichten mit Kerstin für euch, um in diesen, was haben wir heute, Mittwoch zu kommen.
1: Ich würde sagen Mittwoch. Ja. 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
2: Vielleicht erinnern Sie sich, vor 2 Wochen habe ich von Freyas Fragen erzählt, von meiner Großnichte. Und von meinem Ringen damit, ihr plausibel zu machen, warum ich an Gott glaube. Und ich habe weiter nochmal darüber nachgedacht und ich bleibe dabei. Ich tue mich schwer mit Gottesbeweisen. Aber wenn es für mich persönlich einen gibt, dann hat der 2 Beine. Weil dieser Mensch steht für mich dafür, was ich an meinem Christinnensein so grandios finde. Dass sich so unterschiedliche Menschen aufs Tiefste berührt fühlen von der Jesus-Erzählung in allen Jahrhunderten. Gerade die Unterschiedlichkeit der Christinnen und Christen ist mir Rätsel und Beweis zugleich. Und da denke ich an diesen einen Theologen, mit dem ich vor Jahren zu tun hatte. Das war bei einer Fortbildung. Fast nie waren wir auf einen Nenner gekommen. Ich liebe es, Fragen zu stellen. Er liebt Antworten. Ein Beispiel. In einer Diskussion zum Thema Frauenpriestertum sagte ich, dass die alten kirchlichen Positionen doch nicht haltbar seien. Ich forderte eine Auseinandersetzung auf allen kirchlichen Ebenen. Er konterte: Manchmal muss man auch einfach einen Punkt setzen. Akzeptieren, dass die Dinge so sind. Punkt. Hat der Mann mich aufgeregt. Denn so ging das ständig. Wir waren sowas von unterschiedlich. Wir wären uns am liebsten aus dem Weg gegangen. So anstrengend fanden wir uns gegenseitig. Jeden Morgen gab es in dieser Fortbildung Gottesdienste. Und ich weiß noch, wie ich in einem dieser Gottesdienste saß und mir plötzlich der Gedanke kam, das wäre ohne Gott nicht möglich. Dass er und ich uns in ein und derselben Kirche zu Hause fühlen, dass dieselben Worte uns heilig sind, das kann nur daran liegen, dass da etwas ganz anderes, ein anderer ist, der sowohl ihn als auch mich anspricht, jeden auf die eigene Weise. Und dieser Zusammenbringer ist für mich Gott. Er lässt uns eben doch gemeinsame Nenner entdecken. Seitdem ist dieser Mensch für mich so etwas wie ein Gottesbeweis auf 2 Füßen, weil er mir zeigt, dass für Gott vieles möglich ist. Ich hätte mich von diesem Menschen am liebsten direkt abgegrenzt. Gott hatte irgendwie andere Pläne. Und die Geschichte geht weiter, meine und seine. Dieser Theologe hat Karriere in der Kirche gemacht. Und vor ein paar Jahren las ich ein Interview mit ihm. Da wäre ich fast vom Stuhl gefallen, als ich diesen Satz von ihm entdeckte: Die Frauenfrage in der Kirche ist noch nicht zu Ende besprochen. Da dachte ich, Gott wirkt. Bei ihm durch mehr Fragen, bei mir durch mehr Punkte. Denn diesen Satz kann ich inzwischen aus festem Glauben heraus sagen. Gott lässt sich in jedem Lebewesen suchen und finden. Auch in Fragen. Punkt.
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1: Heute mit Michaela Banz aus Nattuln im Münsterland.
0: Ein Beitrag der
1: katholischen Kirche.
0: Guten Morgen, Kerstin.
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4: Die Nachrichten mit Kerstin Bonn. Guten Morgen.
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5: Ich werde erstmal schauen, ob ich meine von der letzten Sonnenfinsternis die Brillen noch habe.
6: Wir wohnen auf dem Land und wir gehen ein bisschen außerhalb des Ortes, sodass wir unser schönes kleines Kafotma als Hintergrund haben.
4: Viele Menschen in NRW wollen sich heute Abend die Sonnenfinsternis anschauen. Hier in NRW wird die Sonne zwar nicht komplett vom Mond verdeckt wie zuletzt 1999, aber fast. Wo und wann man die Sonnenfinsternis am besten sehen kann, erklärt Marvin Konrad.
7: Entscheidend ist heute vor allem der Standort. Freie Sicht Richtung Nordwesten, möglichst ohne Häuser, Bäume oder Hügel. Dann sind die Bedingungen in NRW laut Tobias Jogler vom Planetarium Münster ziemlich gut. Zwischen 85% und 90% der Sonne werden vom Mond verdeckt, im Süden etwas mehr als im Norden, aber mit dem bloßen Auge macht das gar keinen Unterschied. Das Maximum ist gegen 20.12 Uhr, die Sonne steht dann nur noch knapp über dem Horizont und unbedingt nur mit spezieller Schutzbrille hinschauen. Die sind allerdings schon vielerorts ausverkauft.
4: In der EU gelten ab heute strengere Regeln für Verpackungen, damit weniger Müll entsteht. Neu ist eine Obergrenze für sogenannte Ewigkeitschemikalien, kurz PFAS, zum Beispiel in Brötchentüten oder Pizzakartons. Ab 2030 werden dann Einwegverpackungen in der Gastronomie verboten, wie kleine Ketchup-Tütchen im Restaurant und Marmeladenpackungen in Hotels. In Aachen sind am Abend die Reitweltmeisterschaften eröffnet worden mit einer großen Feier im Reitstadion und vielen prominenten Gästen. Aus Aachen Jörg Tegelhütter, WDR Sport.
8: Eine Königin, 65 Nationen und hunderte Pferde bildeten einen besonders eindrucksvollen Rahmen für die Eröffnung der Reitweltmeisterschaften, die nach 20 Jahren wieder nach Aachen zurückkehrten. Über 30.000 Menschen, unter ihnen die dänische Königin Mary, im nicht ganz ausverkauften Stadion verfolgten eine 90-minütige, äußerst lebendige Show, in der sich auch die 6 Disziplinen, in denen es in den nächsten 17 Tagen um Medaillen geht, präsentierten.
4: Und das ist auch noch Thema. Die Bundesregierung will heute mehrere Gesetze auf den Weg bringen, auch wenn Kanzler Merz noch im Urlaub ist. Unter anderem soll die geplante BAföG-Reform für Studierende und Azubis beschlossen werden. In Mahl im Kreis Recklinghausen hat es am Abend offenbar gezielte Schüsse auf einen Porsche gegeben. Der Fahrer blieb unverletzt, der oder die Täter konnten flüchten. Bei der Leichtathletik-EM in England gab es gestern Abend 2 weitere Medaillen für Deutschland. Silber im Hammerwerfen durch Merlin Hummel und Bronze im 100-Meter-Sprint durch Owen Ansah. Die Hitze macht gerade vielen Probleme. Auch eine Schokoladenfirma in Wattenscheid im Ruhrgebiet leidet darunter. Dort läuft gerade das Weihnachtsgeschäft an, aber die Schokolade kann kaum noch ausgeliefert werden, weil alles schmilzt. Die Schokomänner werden jetzt in spezielle Folien verpackt und mit Kühlakkus transportiert. Das geht aber nur bis 27 Grad. Bei allem darüber wird das Ausliefern der Schokolade eingestellt. Das war WDR aktuell.
0: Dankeschön, liebe Kerstin. Und da ist Jörg Brunsmann aus unserer WDR2-Wetterredaktion. Mhm. Guten Morgen, Jörg.
9: Guten Morgen. Ich sag mal so, in Bad Berleburg und eben Bürden kannst du die Schoko-Weihnachtsmänner heute noch ausliefern. Da sind wir nämlich bei 27 Grad. In Mahl kommen wir schon drüber, 29, Hürth bis 31 Grad. Da gilt dann heute ein Weihnachtsmann-Auslieferungsverbot. Viel Sonne kann man sich denken. Und in den nächsten Tagen, da ist dann gar nichts mehr mit Weihnachtsschokolade, weil da geht's dann nochmal höher mit den Temperaturen. Ja. Wir kriegen am Wochenende teilweise, oder Richtung Wochenende, am Wochenende selber nicht, aber Richtung Wochenende Temperaturen bis 36 Grad.
0: Mit so einem Weihnachtsmann kann man auch trinken einfach.
9: Spontan, ja. Da heißt aber Glühwein.
0: Nee, das geht schon als Schokolade geschmolzen.
10: Ich habe noch einen Osterhasen. Schönen guten Morgen auf die Straßen. Es gibt ein Autobahnproblem im Münsterland und zwar die 31 ist gesperrt. Gronau Richtung Ruhrgebiet zwischen Borken und Reken. Da laufen noch Bergungsarbeiten, da ist ein Lastwagen umgefallen und zwar so unglücklich umgefallen, sagt uns die Polizei, dass es schwer ist, den zu bergen. Deshalb die Schätzung bis 13 Uhr dichter. Wir sehen 2 Kilometer Stau vor der Sperrung in Borken und die Umleitung führt euch über die U74

0: Gräfenbruch gestern Abend noch im Netz schießen.
1: Ich wollte die Brillen bestellen, aber die wären jetzt erst Donnerstag oder Freitag da.
0: Jetzt überlegt sie, mit einer Lochkamera zu arbeiten. Und das ist Bastelei.
2: Ja, das ist Bastelei, das können wir nicht empfehlen. Aber ich meine, wenn die jetzt am Freitag kommt, dann hat sie für 2081 schon mal einen.
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2: Es gibt immer noch eine Sonnenfinsternis. Ja.

0: So, heute Abend irgendwo schön mit Picknick und dann Sophie gucken, oder? Auf jeden Fall.
1: Ja.
0: Die Sonnenfinsternis. Hier ist WDR 2, euer Morgenmagazin. Startet so um 7:15. Mhm. Höhepunkt dann circa eine Stunde später.
1: Bei uns im Westen dann so knapp 90% der Sonne bedeckt. Und um das zu sehen, brauchen wir eine spezielle Sonnenfinsternisbrille. Denn einfach so reingucken oder mit Sonnenbrille oder so macht es bloß nicht, ist super schädlich für die Augen.
0: Dr. Susanne Hüttemeister ist Astrophysikerin. Wie spannend. Planetarium in Bochum. Frau Hüttemeister, haben Sie denn so eine?
2: Ich habe eine, ja, ja. Ich habe sogar mehrere, weil ich von früheren Sonnenfinsternissen auch noch welche behalten habe. Und die waren ja nicht schlecht. Es gibt bei vielen Orten, die Beobachtungen abhalten, also öffentliche Beobachtungen, kostenlose Brillen, die vom Forschungsministerium finanziert sind. Also da hat man vielleicht noch eine Chance.
0: Das sind
2: aber ansonsten, die Brillen sind wirklich wieder sehr, sehr gefragt und sehr, sehr nötig für diese Finsternis.
0: Frau Hüttemeister, jetzt ist es endlich soweit. Was genau passiert denn bei einer Sonnenfinsternis?
2: Der Neumond schiebt sich genau zwischen die Erde und die Sonne. Das passiert nicht bei jedem Neumond, weil die Erdbahn und die Mondbahn gegeneinander geneigt sind um 5 Grad. Das heißt, der Mond läuft meistens nördlich oder südlich an Sonne vorbei. Aber im Durchschnitt 2-mal im Jahr klappt es, aber natürlich nicht für jeden Ort auf der Erde.
0: Was fasziniert uns daran so sehr? Warum ist dieser Hype so groß?
2: Das, was uns fasziniert, ist einmal die Seltenheit und dann aber eben auch, dass es am Tag zumindest so ein bisschen dunkel wird. Bei einer partiellen Sonnenfinsternis ist das ja nicht komplett so. Aber man wird merken, dass bei 90% Sonne weg, obwohl die Sonne sehr tief steht über dem Horizont, man doch merkt, dass sich das Licht verändert. Und dass die Sonne zu einer schmalen Sichel wird.
0: Sagen Sie, wie haben die Menschen früher, so vor mehreren hundert Jahren, darauf reagiert? Die wussten ja jetzt nicht so viel. Also die hatten keine Frau Hüttemeister im Interview.
2: Für die breite Bevölkerung war es sicherlich überraschend. Vor einigen hundert Jahren konnten Wissenschaftler Sonnenfinsternisse auch schon vorhersagen, vor einigen tausend Jahren eher nicht. Man kann sich vorstellen, dass wenn am helllichten Tage es auf einmal dunkel wird, man dann doch etwas besorgt war. Deswegen gibt es auch viele Sagen, auch aus anderen Kulturkreisen, dass dann der Drache die Sonne frisst und ähnliches. Und man freut sich dann sehr, dass die Sonne wieder freigegeben wird. Deswegen ist der Jubel, gerade bei totalen Sonnenfinsternissen, wenn es wirklich dunkel wird, wenn die Sonne dann wieder zum Vorschein kommt, auch immer noch ziemlich groß. Das ist sicherlich eine Mischung daraus, dass man sich freut, dass man sie gesehen hat, aber sich auch irgendwie freut, dass die Himmelsmechanik funktioniert und die Sonne wirklich wiederkommt.
0: Die Sonne kommt auf jeden Fall wieder. Heute Abend Sonnenfinsternis. Gegen 19.15 Uhr geht's los. Das ist Dr. Susanne Hüttemeister vom Planetarium in Bochum und wir sprechen gleich noch mit ihr darüber, wo sie denn diese Sonnenfinsternis heute guckt.
1: 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Kommt gut raus.

0: 6:20 Uhr, stell dir vor, du wirst wach und sagst:
1: Ich bin glücklich, ich konnte zeigen, dass ich zu den Schnellsten gehöre. Ich bin der Drittschnellste in ganz Europa, ist irgendwie crazy.
0: Ja, ist irgendwie crazy. Herzlichen Glückwunsch, Owen Ansa aus Hamburg, Bronze bei der Leichtathletik-EM. Es gibt aber ein bisschen Rauschen drumherum, so nenne ich es mal. Dazu gleich mehr, jetzt erstmal die wichtigsten Nachrichten für euch.
2: Ja, jetzt läuft es, das größte Einzelsport-Event in ganz Deutschland in Aachen. Die Reit-WM ist gestern Abend in einer großen Sause eröffnet worden. Viele Promis und vor allem auch Royals da.
0: Ab morgen gelten neue EU-Regeln für Verpackungen. Sie sollen Müll vermeiden, bringen kleine Online-Händler beim Versand ins Ausland, aber neue Kosten und Bürokratie.
2: Tollster Sonnenaufgang gerade über Hagen. Der Himmel komplett blau. Das bleibt heute eigentlich den ganzen Tag so, bis 32 Grad.
0: Ja, die schnellsten Sprinter Europas an einer Startlinie. Klar, dass nach 100 Metern Rennen so ein knappes Ergebnis zu sehen war, dass erstmal genau geguckt werden musste, wer der Erster, Zweiter, Dritter ist. Aber dann...
3: Jetzt ist es perfekt! Owen Ansa, der Eisvogel aus Hamburg!
2: Ja, der Eisvogel Owen Ansa aus Hamburg gewinnt Bronze. Das gab es lange nicht mehr. Wir haben gerade mal geguckt, 1986 wohl zum letzten Mal.
0: Dass ein deutscher 100-Meter-Läufer eine Medaille gewinnt, ist ja Wahnsinn. Gina Gneb, WDR 2 Sport, wie ist denn da die Leistung einzuschätzen?
4: Nicht hoch genug, trotz dieser Riesenlast, die Owen Ansa seit Tagen mit sich getragen hat. Mit dem Dopingtestwirbel und seiner ungewissen sportlichen Zukunft hat er, der schnellste Mann Deutschlands, dem Druck standgehalten, hat alles ausgeblendet und auf den Punkt abgeliefert. EM-Bronze beim Sieg des Briten Romel Glove. Das war die erste EM-Medaille für einen deutschen Sprinter seit 40 Jahren. Allerdings das alles unter Vorbehalt, denn noch ist ja nicht klar, ob Ansa gesperrt wird. Kommt es zu der Sperre, wird ihm die Medaille aberkannt.
0: Ja, kurz zum Hintergrund. Es sollte einen Dopingtest geben. Owen Ansa ist kurzfristig aber zu einem Leichtathletik-Meeting eingeladen worden, nach Diamond League, und musste zum Flughafen. Und jetzt ist die Frage, hat es da vielleicht, nee, er hat diesen Test an diesem Moment, wo er machen sollte, nicht gemacht. Und da wird jetzt gerade geprüft, weil es eigentlich ja gegen die Regeln war.
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0: 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Ich sag's immer wieder, wenn man aus Versehen schlechte Laune hat und dann kommt Bruno Mars rein mit diesem Song, Laune wieder gut.
1: Ja.
0: Gleich um 6:30 Nachrichten mit Kerstin, dann natürlich auch noch WDR 2 regional. Und ja. Fabian hat natürlich noch ein bisschen was von der Straße.
1: Ja, ist aber wirklich entspannt. Aber die 31 ist gesperrt vom Münsterland Richtung Ruhrgebiet.
0: Na, dazu gleich.
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0: Um 6.30 Uhr mit Kerstin Bonn. Guten Morgen.
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0: Heute Abend gibt es eine Sonnenfinsternis. Hier in NRW wird die Sonne zu knapp 90% vom Mond verdeckt. Los geht es um kurz nach 19 Uhr. 2 Stunden später ist schon wieder alles vorbei. In anderen Teilen Europas wird es eine totale Sonnenfinsternis geben, zum Beispiel in Spanien. Die niedrigen Flusspegel wie am Rhein sind heute nochmal Thema für Bundesverkehrsminister Bilger. Er spricht mit seinen Kolleginnen und Kollegen aus den Bundesländern über die aktuelle Situation. Frachter können beim Niedrigwasser gerade nur wenig Ladung mitnehmen. Binnenschiffer befürchten Auftragsverluste, andere Branchen Produktionsausfälle, weil Ware fehlt, die per Schiff kommen sollte. In den USA steht der Meta-Konzern ab heute vor Gericht. Es geht um die Frage, ob der Konzern seine Social-Media-Apps wie Instagram und Facebook gezielt so programmiert, dass sie Kinder und Jugendliche abhängig machen. Zum Beispiel dadurch, dass man endlos weiterscrollen kann. 4 US-Bundesstaaten fordern deshalb eine Strafe für Meta von umgerechnet 1,2 Billionen Euro. Bei der Schwimm-EM in Paris hat es für Deutschland 2 weitere Medaillen gegeben. Am Abend holte Isabel Gose im Freistil über 800 Meter Silber. Bronze konnte sich Maja Werner sichern. Auch heute haben mehrere deutsche Schwimmerinnen und Schwimmer wieder Medaillenchancen. Das war WDR aktuell.
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9: Direkt aus dem Studio Dortmund mit Stefan Erdmann. Schönen guten Morgen. Ja, das hat in Mahl vermutlich einige gestern Abend aufgeschreckt. Da sind Schüsse gefallen. Eine oder mehrere Personen haben auf einen fahrenden Porsche geschossen. Am Auto sind 2 Einschusslöcher gut zu sehen. Der Fahrer wurde nicht getroffen. Die Polizei hat jetzt eine Mordkommission eingerichtet. Wer in Mahl geschossen hat, ist noch nicht klar. Und wegen der Sonnenfinsternis sind in den meisten Geschäften im Ruhrgebiet die Sonnenbrillen schon lange restlos ausverkauft, diese speziellen Schutzbrillen. Ein Optiker in Dortmund-Hombruch hat das mit einer Spendenaktion kombiniert. Auch seine 1000 Schutzbrillen waren innerhalb weniger Tage vergriffen. Die Einnahmen gehen jetzt als Spende an die Jugendhilfe St. Elisabeth in Dortmund-Wellinghofen. Viele Sternwarten im Ruhrgebiet bleiben trotz Sonnenfinsternis heute Abend zu, darunter die in Recklinghausen und Hagen. Liegt meistens daran, dass die nicht gute Position hätten, von denen man das aus sehen könnte. Astronomen empfehlen deshalb einen möglichst hohen Aussichtspunkt mit freier Sicht auf den Horizont, zum Beispiel die Halde Hoherwart in Herpen. Buhrufe und Pfiffe nach jeder Vorstellung. Der Dortmunder Beitrag bei den berühmten Wagner-Festspielen in Bayreuth sorgt für heftige Kritik. Die Inszenierung des Ring des Nibelungen wird in diesem Jahr von KI-generierten Bild- und Videoproduktionen begleitet. Und die kommen von der Akademie für Theater und Digitalität aus Dortmund. Ihr Direktor Markus Lobbes geht locker mit der Kritik um.
10: Das Publikum hat sich das 15 Stunden angeschaut und darf hinterher auch reagieren. Es gab eine Menge Buß, zugegeben. Es gab einige Bravos, es gab sehr freundliche Zuschriften, sehr freundliche Gespräche. Es gab auch im Feuilleton tatsächlich andere Stimmen, aber das Gros war dagegen, kann ich nicht anders sagen.
9: Ein Totalausfall ist das Stück aber wohl nicht, zumindest die Sänger und Musiker bekamen Applaus vom Publikum. Applaus jetzt auch fürs Wetter von Jörg Brunsmann aus unserer WDR-Wetterredaktion.
11: Sommer und Sonne pur heute bei uns im Ruhrgebiet. Es wird noch etwas wärmer als gestern. In Gevelsberg bis 28 Grad, in Holzwickede maximal 29. In den kommenden Tagen geht's ähnlich weiter, dann hochsommerlich warm, morgen teils bis 35 Grad.
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1: Guten Morgen. Auf den meisten Autobahnen noch keine größeren Staus, aber die 31 ist gesperrt im Münsterland. Konkret Gronau Richtung Oberhausen zwischen Borken und Regen. Da ist ja ein Lastwagen auf der Straße umgekippt, relativ unglücklich, sodass da viele Teile rumliegen. Und die Polizei sagt, das dauert lange aufzuräumen. Deshalb die Schätzung, bis 13 Uhr wird es dauern. Vor der Sperrung sehen wir aktuell 2 Kilometer Stau und auf der Umleitung ist die U74, sehen die Straßen aber relativ frei aus. Dann noch ein Problem bei der Bahn, es gibt einen Feuerwehreinsatz und zwar auf der Strecke zwischen Wetter und Witten im Ruhrgebiet. Rechnet damit Verspätungen und auch ein paar Ausfällen, betrifft den RE4, RE6 und die RB40. Kommt gut durch.
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0: Guten Morgen zusammen.
1: WDR 2-Hörer Friedel aus Felbert hat da eine Frage.
12: Ihr sagt, heute ist eine Sonnenfinsternis. Wisst ihr die genaue Uhrzeit? Heute kommt Gladbach nach Felbert. Ich habe meine Sitzplatzkarte natürlich schon. 18 Uhr geht los. Muss ich eine Taschenlampe mitnehmen? Geht da das Licht aus? Kann das sein?
0: Also Friedel, so gegen 10 nach 8, aber es wird nicht ganz so finster. Also die Lichtverhältnisse. Über das Spiel, wie finster das wird, können wir leider nicht sagen.

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0: ist 6.43 Uhr, hier ist WDR2 und das wurde international gestern Abend in Aachen.
1: Welcome to Aachen. Welcome to the FEI World Championships. Aachen 2026. Welcome home.
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0: Wow, das war ein Start mit Kutschen, mit Prinzessin Amalia der Niederlande, mit Königin Mary von Dänemark, mit viel Tanz und noch mehr Pferd.
3: Die Reit-WM in Aachen ist eröffnet und es gibt sogar eine eigene Hymne.
0: So, hören wir mal rein. Komponiert extra für diese Reit-WM. Das hat Marc Vogler gemacht. Und der hat sich da vorher richtig Gedanken gemacht.
4: Meine Idee war, die Buchstaben des Stadtnamens Aachen, A, C, A und E, aufs Klavier zu übertragen, weil es auch Noten auf dem Klavier sind. Und daraus habe ich mir die Melodie dieser Hymne gebaut.
3: Spannend.
0: A, A, C, wie war das jetzt so? A, C, A, E.
3: Hörst du doch.
0: Ja,
3: und es waren gestern Abend bei dieser Eröffnungshaus auch so viele Promis dabei. Sternekoch Björn Freitag, Schauspielerin Luna Schweiger.
0: Besonders gut hat uns CDU-Politiker Wolfgang Bosbach gefallen. Der war gestern Abend auch dabei. Was hat er eigentlich mit Pferden?
5: Ich habe einmal in meinem Leben auf einem Pferd gesessen. Da haben Traumata, Pferd und ich. Es sah aus wie St. Martin.
0: So.
3: Kannst du mir vorstellen. Kommentiert hat die Eröffnung übrigens unser ARD-Reitsport-Papst Carsten Soestmeier. Und genau der ist so in einer guten Stunde hier im WDR2-Morgenmagazin-Studio.
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0: Und wir haben heute noch Tickets. Auch noch
3: sagen. Stimmt.
0: Sagen.

0: Holly Humberstone ist das. To Love Somebody. 6.48 Uhr, 12 Minuten bis 7. Guten Morgen. Da ist der Mittwoch, der 12. August. Hier sind die wichtigsten Nachrichten.
1: Ein Unfalllaster blockiert heute früh die A31 zwischen Borken und Regen, also im Münsterland. Die Autobahn bleibt Richtung Ruhrgebiet wohl bis heute Mittag dicht.
0: Der Musikstreamingdienst Spotify will künftig Musik besser kennzeichnen, die durch künstliche Intelligenz erzeugt worden ist.
1: Oh, ich gucke gerade durch die Webcam auf den Aasee in Münster. Es sieht herrlich aus. Die Segelbötchen stehen in Reih und Glied und im Hintergrund sehe ich, wie die Bäume am Ufer sich perfekt in diesem warmen Sonnenlicht spiegeln. Bis 32 Grad heute, es bleibt sehr sonnig überall.
0: So, der Fahrstuhl hier hat Betriebsferien, glaube ich. Ne? Ist ein dickes Schild dran. Deshalb in den Ferien checken wir ins Hotel ein.
2: Urlaublich, aber wahr.
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2: Heute Tim Mahlzeits heißes Hotelbuffet.
4: Timmy, was kommt heute aus der Küche?
5: Also, ich hätte Papaya-Pampe im Hackmantel, dann halbgefrorene Hühnerfüße. Warte mal.
6: Jo, Niedrigtemperatur-Haxe kommt gleich.
4: Nee, ich meine für die 20 Astronomen. Die haben doch heute einen Tisch wegen Sonnenfinsternis.
5: Was? Wer bucht denn hier eine Horde abgetrinkte Sterngucker rein?
4: Du, Timmy.
5: Ja, das habe ich mir gedacht. Kein Ding. Erstmal hänge ich denen die Menükarte an die Decke und wenn die mit dem Fernrohr da drauf luschern, was das denn? Ist jetzt schon dunkel?
4: Nee, Timmy. Du hast wieder die Mikrowelle und den Airfryer gleichzeitig angemacht.
5: Oh nee, nee. Mit so einer marode Elektrik wie hier in der Hütte kannst du nicht amtlich brutzeln.
4: Ja, ja. Demnächst kommt ja Solar obendrauf.
5: Gut, mit Solar könnte ich gerade heute jetzt auch nur kaltes Buffet machen. Ach, guck mal, siehst du, Strom wieder da. So, für die Astro-Heinis habe ich noch eine Lage angebrannte Champignons. Die gehen im Halbdunkel locker als Trüffel durch. Sonst noch was?
4: Ja, du hast da eine Haxe unterm Arm.
5: Ach jo, siehst du, die suche ich schon die ganze Zeit. So, Niedrigtemperatur-Haxe ist fertig.
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0: weiß schon, wie ich euch auf die Füße kriege hier. La Bouche, Be My Lover, hier ist WDR2, euer Morgenmagazin. Mit Kerstin in den Nachrichten gleich um 7. Und das klingt ja spannend, was du da mitgebracht hast.
1: Ja, es gibt eine Milliarden- oder Billionenklage eigentlich sogar schon gegen Meta, den Facebook-Mutterkonzern, weil der Vorwurf ist, Meta macht uns alle abhängig mit Instagram, Facebook, wie auch immer, weil wir endlos scrollen können.
0: Ich bin das größte Opfer, Leute. So schlimm, ich möchte das nicht. Und ich gucke jedes Mal trotzdem rein. Da ist Jörg Brunsmann aus unserer WDR2-Wetterredaktion. Jörg, wir wollen mit dir mal ganz kurz über die Wetterlage zur Sonnenfinsternis heute Abend sprechen. Alle freuen sich. Fabian hat sogar wirklich geschafft, noch diese Brillen an den Start zu kriegen hier. Und dann kommt da so eine Wolke vorbei.
2: Nee. Kommen nur wenige Wolken vorbei, also vor allen Dingen so im Münsterland ist ein bisschen was unterwegs, aber bei uns größtenteils im Westen freier Himmel und die Wolke, die dann vielleicht im Münsterland mal durchkurft, die ist auch relativ schnell weg. Also man hat gute Aussichten, um die Sonnenfinsternis wirklich zu genießen.
0: Sehr gut, wir sprechen gleich noch mit Dr. Hüttenmeister, Sie ist die Leiterin des Planetariums. Und was daran so faszinierend ist, für Sie als Astrophysikerin auch, darüber sprechen wir um kurz nach 7. Dann haben wir noch ein bisschen Musik und kleine Frage an euch. Welcher Song ist das?
3: Na hier Dings.
1: Oh, klingt wie der kleine Elefant.
3: Ja. Aber welcher Hit vom kleinen Elefanten ist es?
0: Es ist Kings and Queens. Wir hören das aber gleich in der Version von Ava Max.
3: Ach, die hat auch eine gemacht?
0: Ja, die hat das gecovert vom Elefanten. Das ist so euer WDR2-Musikmix. Es ist gleich 4 vor 7, Kerstin. Jetzt rüber zu den Nachrichten.

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6: Die Nachrichten mit Kerstin Bonn. Guten Morgen.
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6: In den USA steht der Meta-Konzern ab heute vor Gericht. Es geht um seine Apps wie Instagram und Facebook. 4 US-Bundesstaaten fordern eine Strafe für Meta von umgerechnet 1,2 Billionen Euro. Antje Sieb, WDR Los Angeles, erklärt, worum es geht.
7: Es geht einmal um die Frage, hat Meta seine Social-Media-Apps gezielt so designt, dass sie eben leichter abhängig machen, um mehr Gewinn zu machen? Es geht auch um Jugendschutz auf Plattformen wie Facebook und Instagram. Meta selbst sagt dazu, ihnen sei Jugendschutz wichtig und ihre Apps seien auch nicht schuld an psychischen Problemen. Die Kläger, das sind diesmal mehrere US-Bundesstaaten bzw. deren Generalstaatsanwälte und die fordern sehr viel Geld von Meta.
6: Heute Abend gibt es eine Sonnenfinsternis. In NRW wird die Sonne zwar nicht komplett vom Mond verdeckt, aber zum größten Teil, knapp 90%. Höhepunkt der Sonnenfinsternis ist gegen 20.10 Uhr, erklärt Jan Bungartz.
8: Dann wird von der Sonne also nur noch eine schmale Sichel zu sehen sein. Das Ganze spielt sich allerdings kurz vor Sonnenuntergang ab. Deswegen braucht man freie Sicht nach Nordwesten, ohne große Gebäude, Bäume oder Berge im Weg. Immerhin, Wolken sollten heute ab 19 Uhr kein Problem sein. Ohne spezielle Schutzbrille sollte man aber nicht in die Sonne gucken. Auch nur kurz reinzuschauen kann die Augen dauerhaft verletzen. Wer jetzt keine Schutzbrille mehr bekommt, kann die Sonnenfinsternis aber auch in mehreren Livestreams verfolgen.
6: In Mahl im Kreis Recklinghausen hat es am Abend offenbar gezielte Schüsse auf einen Porsche gegeben. Nach Polizeieingaben wurde der Sportwagen zweimal am Kotflügel getroffen. Der Fahrer blieb unverletzt. Der oder die Täter konnten flüchten. Die Hintergründe sind unklar. Eine Mordkommission ermittelt. Und auch das ist gerade Thema. In der EU gelten ab heute strengere Regeln für Verpackungen, damit weniger Müll entsteht. Neu ist eine Obergrenze für sogenannte Ewigkeitschemikalien, kurz PFAS, zum Beispiel in Brötchentüten oder Pizzakartons. Die Bundesregierung will heute mehrere Reformen auf den Weg bringen. Unter anderem sollen die Geheimdienste in Deutschland mehr Befugnisse bekommen im Kampf gegen Spionage und Sabotage. In Aachen ist am Abend die Reitweltmeisterschaft eröffnet worden. Bei der Feier waren auch prominente Gäste wie Königin Mary von Dänemark und Prinzessin Amalia aus den Niederlanden dabei. Bei der Leichtathletik-EM in England hat es am Abend zwei Medaillen für Deutschland gegeben. Silber im Hammerwurf für Merlin Hummel und Bronze für Owen Ansah über 100 Meter. Er ist damit der erste deutsche Sprinter seit 40 Jahren mit einer Medaille über diese Distanz.
9: Ich bin glücklich. Ich konnte zeigen, dass ich zu den Schnellsten gehöre. Ich bin der drittschnellste in ganz Europa. Ist irgendwie crazy.
6: Es ist allerdings nicht klar, ob Ansah seine Medaille behalten darf. Ihm droht noch eine nachträgliche Sperre durch die Anti-Doping-Agentur, weil er eine Dopingprobe verweigert haben soll. Das war WDR aktuell.
10: Danke, liebe Kerstin. Da ist Jörg Grundmann aus unserer WDR2-Wetterredaktion. Mhm. Guten Morgen.
11: Guten Morgen. Ich weiß gar nicht, hat die Sonne bei euch schon Bescheid gegeben, dass ihr heute ein bisschen früher Feierabend machen will? Die will noch einen Sundowner trinken.
10: Ach so, hier, Sophie, oder was?
11: Ja, genau.
10: Sophie on the rocks.
11: Und vor allen Dingen bis dahin macht's ja wirklich Plan soll Übererfüllung. Die scheint von morgens früh bis spät abends bis eben zur Sonnenfinsternis. Das Ganze heute bei Temperaturen Münster 28 Grad, Gummersbach 29, in Duisburg kommen wir auf maximal 30 und in den nächsten Tagen geht da sogar noch mehr. Bis zum Wochenende geht das jetzt Stück für Stück noch höher. Teilweise dann sind wir am Freitag bei 38 Grad.
10: Dankeschön.
12: Ja, schönen guten Morgen an alle unterwegs. Wir gehen auf die Autobahn. Da auf der A2 gab es einen Unfall. Oberhausen Richtung Dortmund zwischen Bottrop und Essen-Gladbeck. Eine Viertelstunde, 3 Kilometer. Bitte bildet da eine Rettungsgasse, sagt uns die Autobahnpolizei. Geht ganz einfach. Linke Spur nach links, der Rest nach rechts. Vielen Dank dafür. Dann sind wir auf der A31 Münsterland Richtung Oberhausen zwischen Borken und Regen. Da laufen auch Bergungsarbeiten. Lastwagen steht da quer. Wohl so kompliziert, dass bis 13 Uhr aufgeräumt werden muss. 2 Kilometer Stau und die Umleitung geht über die U74. Aussicht durchs schöne Münsterland. Dann haben wir noch eine Meldung von der Bahn. Es gibt ein Problem auf der Strecke zwischen Oberhausen und Duisburg-Ruhrort. Da müssen mehrere Züge repariert werden. Die RB 36 fährt da gerade nicht. Die Bahn sagt uns aber, es juckeln schon Ersatzbusse durchs Ruhrgebiet. Das ist doch was. Gute Fahrt.
7: Schön durchs Ruhrgebiet juckeln.
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10: Ja, wir haben es

0: Katy Perry sagt's an. Erst ist es hot heute und wenn die Sophie kommt, wird's cold. Guten Morgen, das WDR2-Morgenmagazin, 7.11 Uhr. Ja, Kinder einpacken, kleines Picknick, los. Heute Abend Sonnenfinsternis bei uns im Westen.
1: Der Mond wird heute Abend etwa so 87, fast 90% der Sonne abdecken. Höhepunkt ist so gegen 10 nach 8 heute Abend und das Spektakel beginnt schon viel früher, gegen 7:15, also in so rund 12 Stunden.
0: Ja, wir sprechen heute früh mit Dr. Susanne Hüttemeister, Astrophysikerin vom Planetarium in Bochum. Und sie ist extra für die Sophie nach Spanien gereist. Frau Hüttemeister, denn warum so weit weg?
2: Ich habe mich mit den 87, fast 90% tatsächlich nicht ganz zufrieden gegeben, sondern ich wollte doch sehr gerne die Totalität. Denn nur dann wird es wirklich dunkel, also auch nicht völlig dunkel. Man sieht in Richtung Horizont immer, wenn man aus dem Schatten rausguckt, des Mondes noch Helligkeit. Und man sieht die Sonnenkorona vor allen Dingen. Das ist die äußere heiße Atmosphäre der Sonne, die Sonne, naja, wie so einen Strahlenkranz, daher kommt der Name, umgibt. Und das ist, naja, das Besonderste, was man bei einer Sonnenfinsternis erleben kann.
0: Frau Hüttemeister, letzte Profi-Tipps. Wo sollten wir uns am besten hinstellen?
2: Das Allerwichtigste ist, sich einen Ort zu suchen, wo man nach Nord-Nordwest einen guten Horizont hat. Das hätte man in den letzten Tagen jetzt ausprobieren können, denn da, wo die Sonne in den letzten Tagen untergegangen ist, da geht sie am Tag der Finsternis natürlich auch unter.
0: Ich habe noch so ganz düster in Erinnerung von 1999, dass die Vögel auch plötzlich so still geworden sind. Stimmt das?
2: Ja, also es gibt da verschiedene Meinungen. Die Vögel gehen schlafen, stecken den Kopf irgendwie unters Gefieder und werden ganz ruhig. Oder die Vögel stimmen abendliche Gesänge an. Das kommt vielleicht auch auf die Jahreszeit an. Und in diesem Falle ist es natürlich sowieso weniger als eine Stunde vor Sonnenuntergang.
0: Ja Mann, und die nächste Sonnenfinsternis, das dauert ein bisschen, ne?
2: Naja, also die nächste Sonnenfinsternis ist eigentlich am 2. August nächsten Jahres. Die ist in Südspanien dann total, also in Andalusien und vor allen Dingen in Nordafrika, Ägypten. Die ist am hellen Mittag, irgendwie morgens um 11, und wir kriegen in Nordrhein-Westfalen 50%.
0: Aber so jetzt in der Qualität, da müssen wir ein paar Jahre warten.
2: In der Qualität 2081.
0: Wisst ihr Bescheid. Dr. Susanne Hüttemeister vom Planetarium in Bochum, unsere Sophie-Expertin. Viel Spaß heute Abend, nochmal der Hinweis, guckt nicht mit bloßem Auge in die Sonne.
1: Nehmt eine Sonnenfinsternisbrille. 7.15 Uhr gleich.
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0: Ava Max, hier ist das WDR2-Morgenmagazin. Wir gratulieren Owen Ansah für die Bronzemedaille 100-Meter-Lauf und haben uns überlegt, wann haben wir eigentlich das letzte Mal einen Wettlauf gemacht. Sind runter auf die Straße. Steffi hat die Knöpfe oben übernommen. Das ist die Rennleitung. Steffi Neu. Fabian Raphael.
1: Ja, ich bin auch da.
0: Und Nelson, unser fittester Kollege hier.
2: Jürgen Klopp hat gesagt, jeder mit dem deutschen Pass soll sich bereithalten. Hier bin ich.
0: Jürgen Klopp macht Fußball, wir machen Sprint. Vorher aber noch die wichtigsten Nachrichten hier für euch.
3: Bei der Leichtathletik-EM in England gab es gestern Abend 2 Medaillen für Deutschland. Owen Ansah holt Bronze im 100-Meter-Sprint und Merlin Hummel holt Silber im Hammerwerfen. Bin schon außer Atem.
0: Sollen wir Hammerwerfen machen? So, außerdem ab morgen gelten neue EU-Regeln für Verpackungen. Sie sollen Müll vermeiden. Und das Wetter?
3: Heute sehr schön. Über uns strahlt die Sonne und der Himmel ist blau. So sieht's aus.
0: So, seid ihr bereit?
3: 100 Meter laufen.
0: Ja, das Problem ist, wir haben die Straße ein bisschen abgesperrt hier. Nelson, bis zur Ecke da hinten, das sind doch 100 Meter, oder?
2: 200, glaube ich.
0: Also, oh, jetzt, wo du sagst. Okay, Steffi, machst du einen Startschuss für uns?
4: Was? Ihr euch aufgebaut
0: nee, hier auf der Straße. Ampel.
3: Wir laufen auf der Straße.
0: So, Startschuss.
3: Scheiße.
0: Also, okay. Ey, Leute, aber nicht hier, dass der Nelson schon einen halben Meter vor uns ist. Ach so, du hörst den Startschuss nicht, das ist gemein. Okay.
3: Auf wir sind Steffi? Bereit.
4: Auf die Plätze. Fertig.
3: Fertig. Los!
0: Fehlstart!
3: Ich bin vor Sabine. Ich bin vor Sabine. Nee, doch nicht sie. Yes! Zweiter.
0: Der Nelson. Der war... Was ist hier los, Nelson? Hast du heimlich trainiert?
2: Ich bin 100 Meter ausgelaufen.
0: Ja, ist das denn ein Trainingslauf?
3: Ich bin über meinen Kopfhörer gestolpert.
0: Ich glaube, ich habe eine Zerrung. Mein Gott, echt, Leute. Ihr müsst das machen. Mal wieder ein Wettlauf. Übrigens, heute Abend Weitsprung der Damen. Morgen treffen wir uns in der Sandgrube.
3: Ja.
0: So, jetzt erstmal in die Eistonne.
4: Ihr seid unglaublich tapfer. Ich bin stolz auf euch.
0: Bis so!
4: Bis gleich. Tschüss.
3: Scheiße.
0: Meine...

0: das Hallo Wach Programm, oder? Ja. Hier ist das WDR 2 Morgenmagazin.
1: Ich öde Sabine nach unserem Wettrennen. Guck mal, WDR 2 Hörer Christoph aus Würselen, Aachener Land, meldet sich gerade, sagt, wer wirklich mal einen Wettkampf machen will, ist herzlich willkommen bei unserer Biermeile zwischen Würselen und Aachen. Nee, in Würselen bei Aachen.
0: Trinken die auch 100 Meter lang, oder? Ich habe keine Ahnung, was ist denn die Biermeile? So, wir haben uns ein Beispiel genommen, habt ihr vielleicht mitbekommen und dachten bei der Leichtathletik EM, die laufen da 100 Meter, wie weit 100 Meter sein können, oder? Das können wir auch. Ich müsste noch mal so ein Fotofinish, also bin ich mir nicht so ganz sicher.
1: Ich auch nicht. So, ich wandere jeden Sonntag 100 Meter. Für mich ist das gar kein Problem.
0: So, wir könnten jetzt auch 100 Meter zur nächsten Kaffeemaschine wandern. Die haben wir auf jeden Fall, haben wir uns das verdient. Und ihr freut euch auf Nachrichten gleich mit Kerstin und natürlich auf WDR2 Regional. Oh, haben wir das zeitgleich gesagt?
1: Ja.
0: Oh, guck mal, es ist auch noch.
1: Wir sind jetzt total im Takt.
0: Es ist auch noch Schwimm-EM. Wir können synchron moderieren, machen wir mal.
1: Ja, das kommt als nächstes.
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0: Um 7.30 Uhr mit Kerstin Bonn. Guten Morgen.
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0: In den USA geht es heute vor Gericht um die Frage, ob die Social-Media-Apps Instagram und Facebook süchtig machen. Vier Bundesstaaten haben den Mutterkonzern Meta verklagt und fordern eine Billionenstrafe. Sie sagen, dass Meta seine Apps extra so programmiert, dass man ständig dranbleibt, weil man zum Beispiel endlos weiterscrollen kann. Auch die EU ermittelt deswegen gegen Meta. Die Bundesregierung will heute mehrere Reformen auf den Weg bringen, auch wenn Kanzler Merz noch im Urlaub ist. Unter der Leitung von Vizekanzler Klingbeil soll unter anderem eine BAföG-Erhöhung beschlossen werden. Außerdem will Innenminister Dobrindt den Geheimdiensten in Deutschland mehr Befugnisse geben im Kampf gegen Spionage und Sabotage. In Kolumbien wird das Ausmaß des schweren Erdbebens immer klarer. Unter den Trümmern werden noch mehrere tausend Menschen vermisst. Die Zahl der Toten stieg auf mindestens 240. Außerdem sind mehr als 1000 Wohnhäuser in Kolumbien eingestürzt. Über 3800 Gebäude wurden schwer beschädigt. Bei der Schwimm-EM in Paris hat es für Deutschland zwei weitere Medaillen gegeben. Am Abend holte Isabel Gose im Freistil über 800 Meter Silber. Bronze konnte sich Maja Werner sichern. Auch heute haben mehrere deutsche Schwimmerinnen und Schwimmer wieder Medaillenchancen. Das war WDR aktuell.
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9: Direkt aus dem Studio Dortmund mit Stefan Erdmann. Schönen guten Morgen. Ja, das hat in Mal vermutlich einige gestern Abend aufgeschreckt. Da sind Schüsse gefallen. Eine oder mehrere Personen haben auf einen fahrenden Porsche geschossen. Am Auto sind zwei Einschusslöcher gut zu sehen. Der Fahrer wurde nicht getroffen, er erlitt aber einen Schock. Die Polizei hat eine Mordkommission eingerichtet. Wer in Mal geschossen hat, ist noch nicht klar. Und wegen der Sonnenfinsternis heute Abend sind in den meisten Geschäften Schutzbrillen ja schon lange restlos ausverkauft. Ein Optiker in Dortmund-Hombruch hat 1000 Brillen für den guten Zweck verkauft. Aber auch die waren innerhalb weniger Tage vergriffen. Die ganzen Einnahmen gehen als Spende an die Jugendhilfe St. Elisabeth in Dortmund-Wellinghofen. Viele Sternwarten im Ruhrgebiet bleiben trotz Sonnenfinsternis heute Abend zu. Darunter auch die in Recklinghausen und Hagen. Meistens liegt das daran, weil man die von da eh nicht gut sehen könnte. Die Sonne steht um kurz nach 20 Uhr nämlich ja schon sehr tief und Astronomen empfehlen deshalb einen möglichst hohen Aussichtspunkt mit freier Sicht auf den Horizont. Zum Beispiel die Halde Hohe Wart in Herten. Die Sternwarte in Bochum bietet einen Livestream an. Buhrufe und Pfiffe nach jeder Vorstellung, so läuft's bei den berühmten Wagner-Festspielen in Bayreuth. Der Dortmunder Beitrag da sorgt für heftige Kritik. Die Inszenierung des Ring des Nibelungen wird in diesem Jahr von KI-generierten Bild- und Videoprojektionen begleitet. Und die kommen von der Akademie für Theater und Digitalität aus Dortmund. Ihr Direktor Markus Lobbes geht locker um mit der Kritik.
2: Das Publikum hat sich das 15 Stunden angeschaut und darf hinterher auch reagieren. Es gab eine Menge Buß, zugegeben. Es gab einige Bravos, es gab sehr freundliche Zuschriften, sehr freundliche Gespräche. Es gab auch im Feuilleton tatsächlich andere Stimmen, aber das Gros war dagegen, kann ich nicht anders sagen.
9: Zumindest die Sänger und Musiker bekamen aber Applaus vom Publikum. Das Wetter jetzt mit Jörg Brunsmann aus unserer WDR-Wetterredaktion.
10: Guten Morgen. Heute also ist der Tag der Sonnenfinsternis. Die ist allerdings erst am Abend kurz vor Sonnenuntergang zu sehen. Bis dahin wird die Sonne viel scheinen bei uns im Ruhrgebiet und es wird nochmal wärmer. In Böen bis zu 29, in Duisburg maximal 30 Grad.
11: Vielen Dank, Jörg.
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1: Ja, schönen guten Morgen auf die Straßen. Hier sind die Autobahnstaus und ein dickes Problem jetzt auf der A2 im nördlichen Ruhrgebiet, also Oberhausen Richtung Dortmund, zwischen Königshardt und Essen-Gladbeck. Da braucht ihr jetzt eine Stunde mehr, 5 Kilometer Stau. Da gab es einen LKW-Unfall, sagt uns die Autobahnpolizei. Ihr werdet jetzt aber auf dem Standstreifen an der Unfallstelle vorbeigeführt, also eine Spur frei, aber langer Stau. Dann sind wir auf der A4 Olpe Richtung Aachen zwischen Köln-Ost und Köln-Süd. 10 Minuten, 4 Kilometer stockend. Und im Münsterland ist nach wie vor die A31 gesperrt, Gronau Richtung Oberhausen. Zwischen Borken und Regen, da ist ja auch ein LKW verunfallt. Aufräumarbeiten sind aufwendig, dauern bis 13 Uhr voraussichtlich. Wir sehen 2 Kilometer Stau vor der Sperrung in Borken. Und dann fahrt ihr über die U74, die Umleitung. Und bei der Bahn gibt es ein Problem auf der Strecke zwischen Oberhausen und Duisburg. Da sind mehrere Züge kaputt und die RB36 fährt nicht, dafür fahren aber Ersatzbusse. Gute Fahrt.
11: Dankeschön.
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1: Guten Morgen.
11: Guten Morgen. Wir haben ja hier tatsächlich schon so eine Sonnenfinsternisbrille für heute Abend.
1: Ja, so gerade noch rechtzeitig
11: gerade
1: angekommen.
11: Gerade noch rechtzeitig. Also sieht schon auch stylisch aus, ne? Also
1: ja, guck mal durch.
11: Geht nicht.
1: Was siehst du? Ich bin ja auch so eine helle, scheinende Sonne.
11: Ich sehe gar nichts.
1: Ja.
11: Ist halt Radio, ne?
1: Verdammt finster, ne?

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0: Wieso lachst du, Fabian? Ich freue mich ja, dass du lachst. Du sollst dich nicht rechtfertigen, weil lass uns teilhaben.
1: Ich freue mich über unseren Gast.
0: Ja.
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0: Sollen wir schon mal Hallo sagen?
1: Wir können schon mal Hallo sagen.
0: Wir sagen schon mal Hallo unserem Reitsport-Papst Carsten Soßmeier. Guten Morgen, Carsten.
3: Na, jetzt übertreibt man nicht erstmal die Kirche im Dorf, wenn ihr diesen Begriff verwendet.
0: Aber vor dem Pferd kommt hier erstmal die Maus, Fabian. Wir haben eine Frage.
1: Ja, wir haben eine Mausfrage bekommen. Die kommt von einem 5-jährigen Düsenjet-Fan aus Rheinbach.
4: Ich bin Walter und ich komme aus Hilberath. Ich frage mich, ob es hinter Düsenjet so knallt, liebe Maus.
0: Oh, Malte, ist richtig. Manchmal machen Düsenjets mitten im Flug so ein Peng irgendwie. Ja. Was ist das? Die Maus hat Maus gefunden, woher der kommt, der Knall.
1: Ja, dieser Knall kommt, wenn das Flugzeug so schnell wird, dass es schneller in der Luft unterwegs ist als sein eigenes Geräusch. Das ist eigentlich unglaublich. Es durchbricht dann in diesem Moment die Schallmauer und es gibt eben diesen Überschallknall.
0: Schallmauer?
1: Ja, das ist natürlich keine Mauer aus Steinen oder so, sondern aus diesen vielen Mini-Teilchen, aus denen die Luft besteht. Und wenn so ein Jet richtig schnell fliegt, dann schiebt er die Luftteilchen unsichtbar vor sich her, aber es entsteht so eine Druckwelle und bei der sogenannten Schallgeschwindigkeit, das ist dann so bei 1200 km/h, da ist der Druck so groß, dass die zusammengedrückten Wellen und Teilchen sich damit so einem riesigen Knall entladen. Wie so ein platzender Luftballon. Dann hat der Jet die Schallmauer durchbrochen und weil das Flugzeug ja dann schneller ist als sein eigenes Geräusch, hören den Knall nur alle, die sich hinter dem Jet befinden oder drunter. Der Pilot kann das selbst gar nicht hören, denn er ist ja schneller als sein eigenes Geräusch.
0: Das ist ja so verrückt, wieder was von der Maus gelernt. Düsenjets machen einen lauten Knall, wenn sie die Schallmauer durchbrechen, also schneller fliegen als ihr eigenes Geräusch. Das ist eine super Mausfrage, dafür sagen wir
1: danke, Malte.
0: Kommt vielleicht auch daher, du hast ja den Knall nicht gehört. Vielleicht.
1: Ja, weil du so schnell bist. Möglich. 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
0: Das sagt die Frau selber.
1: 7:43 Uhr, sagt
0: das
1: sie.
0: Das nicht.

0: Miley Cyrus. Guten Morgen, es ist 7.48 Uhr, 12 bis 8. Die große Reit-WM ist eröffnet. Gestern Abend sprechen wir gleich drüber. Jetzt erstmal die wichtigsten Nachrichten.
1: Wir machen Meta-Apps wie Insta Kinder und Jugendliche abhängig. Darum geht es ab heute vor Gericht.
0: Er hat sie gesagt. Cristiano Ronaldo, CR7, hat seine Partnerin Georgina Rodriguez geheiratet. Nach fast 10 Jahren Beziehung.
1: Und das Wetter im Westen heute sonnig und bis 32 Grad.
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1: 2 Wochen, das volle Pferdesportprogramm, die Weltreiterspiele bei uns im Westen in Aachen.
0: Die besten Reiterinnen und Reiter, die besten Pferde der Welt und für uns der beste Kommentator der Welt.
4: Wenn du mit deinem Pferd tanzen gehst, dann bist du als oberer Part des Sports derjenige, der deine Tänzerin führt.
0: Gestern Abend noch die Eröffnung moderiert und jetzt bei uns im Morgenmagazin. Guten Morgen, Carsten Soestmeier.
5: Ja, einen wunderschönen guten Morgen.
0: So früh schläfst du gar nicht.
5: Nein, also das Pferd steht ja auch früh auf, weil es Hunger hat. Und für mich ist das eine Selbstverständlichkeit, doch bei euch gerne zu Gast zu sein. Freunde, wann haben wir eine WM in Aachen? Da schläft man eh nie.
0: Wie war es gestern Abend?
5: Also atemberaubend. Diese Eröffnungsfeier war ein Knaller. Mal ganz salopp gesagt, sehr royal, also vom Einstieg her mit eben unseren Königshäusern, diesen alten royalen Kutschen auch, die zu Krönungszeremonien ja auch dann immer wieder vorgefahren wurden über Jahrhunderte, bis hinten raus. Ein Kaleidoskop der Freude, der Lebensfreude. Und ich glaube, das ist es. Wir haben nach 20 Jahren jetzt wieder die nächste WM in Aachen. Und woanders kann man sie gar nicht so gut platzieren wie eben dort in der Söhre.
0: Wow. Ich habe gesehen, Königin Mary von Dänemark,
5: ja, saß da
0: auch. Habe ich gesehen. Ja, ich habe es geguckt gestern Abend. Hast du sie getroffen?
5: Nein, also auf dieser Ebene bin ich noch nicht angelangt. Meine Könige sind die Pferde. Und
0: so.
5: Insofern.
0: Aber die Kirche im Dorf.
5: Aber trotzdem, Freunde, solch toller Besuch. Und es waren ja sehr viele tolle Ehrengäste da. Schon Wahnsinn. Also das ist ja auch eine Wertschätzung, muss ich sagen.
0: Ja, also Fabian hat es diese Woche endlich immer so verstanden.
1: Du gesagt hast, das ist so wie das Wimbledon des Pferdesports.
5: Also wenn man Wimbledon schmeicheln will, ja.
0: Also. Jetzt sind wir ja eigentlich schon mitten im Turnier. Es hat die Dressur begonnen.
5: Ja.
0: Gleich um 10 Uhr geht's weiter und du bist jetzt noch entspannt hier.
5: Ja, die reiten noch ohne mich. Aber ich komme trotzdem nachher zum Einsatz, weil ab, darf ich durchaus mal sagen, 13.50 Uhr sportschau.de. Mhm. Im Livestream gehen wir drauf, 16.30 Uhr dann im ersten in der ARD. Es ist der zweite und entscheidende Tag, wenn es um Mannschaftsgold, Silber und Bronze geht. Es ist der Zweikampf des Titelverteidigers, in diesem Fall Großbritannien, gegen den Rekordweltmeister Deutschland. Und da wurde gestern schon vorgelegt. Da waren schon die ersten zwei unterwegs. Heute die nächsten beiden. Die drei besten Ritte zählen. Und im direkten Duell, gestern war eines der Spitzenpaare Großbritanniens da und eines aus Deutschland, steht es 1-0 im Moment für Deutschland. Aber es bleibt spannend, bis kurz vor 6, da kommt nämlich unsere große Königin Isabel Wert. Und wer weiß, ob sie nicht wieder quasi die Hufeisen aus dem Feuer reißen muss.
0: Siehst du, bei Art und sofort, oder?
1: Ich möchte es allein wegen deiner Stimme und deiner positiven Art und der schönen Sprache gucken.
0: Lieber Carsten, danke, dass du uns besucht hast.
5: Sehr,
0: freuen
5: sehr
0: uns
5: gerne.
0: Sehr. Würdest du bitte noch, wir haben als nächstes Katharina and the Waves, Walking on Sunshine heißt der Song. Würdest du bitte hier im WDR 2 Morgenmagazin einmal Nordrhein-Westfalen begrüßen? Einmal, wir möchten deine Stimme hören. Ich möchte dazu jetzt gar nichts mehr sagen. Und du sagst den Song an. So, jetzt hier.
5: Also ich begrüße ganz Nordrhein-Westfalen, ein Pferdeland par excellence mit Katharina and the Waves. Und das Motto des Tages...

0: auch nicht. Ne? Wie konnte das passieren? 7:05. Hier ist das WDR 2 Morgenmagazin und das ist euer WDR 2 Musikmix. Gleich mit Leonie und Don't Worry. Lost Frequencies, Reality. Und die Kerzen tanzen jetzt gleich ins Nachrichtenstudio.
1: Ja, ich tanze mit durch die Fliegänge hier.
0: Was bringst du uns mit in die Nacht?
1: Ich habe eine gute Geschichte tatsächlich, auch aus Euskirchen. Da hat ein Landwirt mit einer recht beherzten, spontanen Aktion verhindert, dass sich da ein Waldbrand ausbreitet.
0: Sehr gut, da sind wir gespannt, was du dazu zu erzählen hast. Jörg Brunsmann aus unserer WDR 2 Wetterredaktion. Das hat aber schon das Thema auch. Es bleibt weiter trocken oder siehst du irgendwo ein Tröpfchen?
2: Irgendwo ja, und zwar am Samstag bzw. Sonntag auch teilweise. Es wird aber eher dann so ein Gewitterregen sein. Also nicht dieser schöne Landregen, den sich die Landwirte und die Gärtner eigentlich wünschen. Mhm.
0: Dankeschön. Fabian, wie sieht es denn auf der A31 aus?
3: Ja, die ist nach wie vor gesperrt und auf der A2, da Bottrop-Gladbeck, Oberhausen-Gladbeck, die Ecke, immer noch eine Stunde Stau, LKW-Unfall.

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2: Die Nachrichten mit Kerstin Bonn. Guten Morgen.
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2: Heute Abend gibt es eine Sonnenfinsternis. Hier in NRW wird die Sonne zu knapp 90% vom Mond verdeckt. Los geht es um kurz nach 19 Uhr. Je nach Region hat die Sonnenfinsternis zu anderen Zeiten ihren Höhepunkt. Der Leiter des Planetariums in Münster, Jogler, sagt, wann er dort erwartet wird.
3: Um 20.11 Uhr ist das Maximum. Das ist eben, wo die meiste Sonne bedeckt ist. Und man braucht eine Sonnenfinsternisbrille, damit man das Ganze sicher beobachten kann.
2: Die Brillen sind allerdings in vielen Läden ausverkauft. Um etwa 21 Uhr ist die Sonnenfinsternis dann auch schon wieder vorbei. In anderen Teilen Europas wird es sogar eine totale Sonnenfinsternis geben, zum Beispiel in Spanien. Die letzte totale Sonnenfinsternis in Deutschland war 1999. Ab heute gelten in der EU neue Regeln für Verpackungen. Zum Beispiel dürfen Lebensmittelverpackungen im Supermarkt keine sogenannten Ewigkeitschemikalien mehr enthalten, kurz PFAS. Und es muss mehr recycelt werden. Die EU will so Müll reduzieren. Kleine Online-Händler protestieren aber dagegen. Warum, erklärt Maurice Mommer.
4: Für jedes Land, in das sie liefern, brauchen sie jetzt eine zusätzliche Registrierung, Verträge und oft einen Bevollmächtigten im Land, in das versendet wird. Auch dann, wenn sie dorthin nur wenige Pakete schicken. Das Problem für kleine Händler sind die Fixkosten. Große Plattformen verteilen so einen Aufwand auf Millionensendungen. Bei kleinen Spezialshops frisst das schnell den Gewinn auf. Viele sagen daher jetzt, sie müssten den Versand ins Ausland teilweise oder ganz einstellen. Das ist schlecht für die Kundschaft und es bremst ausgerechnet den grundsätzlich freien Handel im EU-Binnenmarkt. Das Ziel, weniger Müll und mehr Recycling, finden viele Händler richtig. Aber die Regeln treffen kleine Anbieter deutlich härter als große.
2: Und auch das passiert heute noch. In den USA steht der Meta-Konzern vor Gericht. Es geht um die Frage, ob der Konzern seine Social-Media-Apps wie Instagram und Facebook gezielt so programmiert, dass sie Kinder und Jugendliche abhängig machen. Das Niedrigwasser im Rhein ist Thema bei einem Treffen der Verkehrsminister. Weil Frachter nur noch wenig laden können und damit weniger Rohstoffe geliefert werden, befürchten auch Firmen in NRW Produktionsausfälle. In Mahl im Kreis Recklinghausen hat es am Abend offenbar gezielte Schüsse auf einen Porsche gegeben. Laut Polizei blieb der Fahrer unverletzt, der oder die Täter konnten flüchten. Und in Aachen ist die Reitweltmeisterschaft eröffnet worden. Heute könnte es die erste Medaille für Deutschland geben. Das deutsche Team liegt im Dressurreiten auf Goldkurs. In Euskirchen hat ein Landwirt mit einer spontanen Aktion verhindert, dass sich ein Waldbrand ausbreitet. Der war gestern im Stadtteil Eulenheim ausgebrochen. Laut Feuerwehr standen 400 Quadratmeter Wald in Flammen. Der Landwirt aus Mechernich war mit seinem Traktor auf einem Acker in der Nähe unterwegs. Als er das Feuer bemerkte, zog er mit seiner Fräse, die hinten am Traktor hing, direkt eine Schneise. So hat er laut Feuerwehr Schlimmeres verhindert. Das war WDR aktuell.
5: Dankeschön, liebe Kerstin. Jörg aus unserer WDR 2 Wetterredaktion, wie wird dieser Mittwoch?
6: Ja, sehr sonnig, sehr warm. Temperaturen heute in Bielefeld bis 27 Grad, Bochum 29, Siegen 32 und da geht noch mehr. Bis zum Wochenende geht es nochmal hoch mit den Temperaturen. Am Freitag sind wir bei 35 bis 38 Grad.
5: Alles klar. Und Fabian hat den Verkehrsservice.
7: Ja, guten Morgen an alle unterwegs. Hier sind die Staus so ab einer Viertelstunde Länge. Wir fangen an auf der A1 Köln Richtung Euskirchen. Zwischen Hürth und Erftstadt braucht ihr eine Viertelstunde mehr, 4 Kilometer Stau. Dann Ruhrgebiet die A2 Oberhausen Richtung Dortmund. Zwischen Oberhausen und Essen-Gladbeck, da wird es ein bisschen besser. Nur noch eine Dreiviertelstunde, 8 Kilometer Stau. Da gab es ja einen LKW-Unfall. Und ihr kommt über den Seitenstreifen dran vorbei. Dann haben wir die A4 Aachen Richtung Köln. Zwischen Köln-West und Klettenberg 10 Minuten, 4 Kilometer Stau. Und seit dem frühen Morgen ja gesperrt die A31 Gronau Richtung Oberhausen zwischen Borken im Münsterland und Regen. Wegen Bergungsarbeiten nach einem Unfall ist ein LKW verunglückt an der Stelle. Aufräumarbeiten dauern bis 13 Uhr, so die Schätzung der Autobahnpolizei. 2 Kilometer Stau und die Umleitung heißt U74 durchs Münsterland. Dann die A61 Mönchengladbach Richtung Koblenz zwischen Türnich und Dreieck-Erftal. Da ist leider auch eine Dreiviertelstunde und 4 Kilometer Stau und nach wie vor das Problem auf der Bahnstrecke zwischen Oberhausen und Duisburg. Müssen gerade mehrere kaputte Züge repariert werden. Die RB36 fährt nicht, aber es gibt Ersatzbusse. Kommt gut durch.
5: Dankeschön.
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5: Es ist der 12. August, immer um kurz nach 8 gucken wir auf die besonderen Tage. Da ist natürlich heute ganz klar, Jörg, die Sonnenfinsternis. Außerdem Perseiden. Da denke ich auch immer, da gibt es doch bestimmt eine Salbe gegen, oder? Das sind die Sternschnuppen natürlich. Aber wir stellen fest, Fabian, das ist heute dein Tag.
7: Heute ist der Welttag des Elefanten. Ist das mein Tag?

0: Guten Morgen, es ist 8.13 Uhr, euer WDR2-Morgenmagazin. Ja, wir bekommen heute bei der Sophie 87-90% Abdeckung bei der Sonnenfinsternis. Das finde ich ist schon viel.
1: Es geht aber mehr. Die Sonnenfinsternis in Spanien wird 100% kommt, totale Finsternis, und da sind ja gerade auch super viele im Urlaub. Zufall? Nicht unbedingt. Es sind auch viele extra deswegen zum Beispiel nach Mallorca.
0: Ernsthaft? Michael Wrobel, WDR2, Mallorca. Ist das so ein großes Ding auf der Insel?
2: Das ist ein Riesending gefühlt. Also ich glaube, das ist seit Wochen und Monaten das große Thema. Alle freuen sich auf diese Eklipse. Gefiebert hier die ganze Insel diesem historischen Ergebnis entgegen. Hotelbars, Restaurants, die veranstalten alle riesengroße Partys. Überall werden Aussichtspunkte vorbereitet. Naja, kein Wunder, der letzte große totale Sonnenfinsternis, ja, die hatten wir hier auf den Balearen 1905, also vor 121 Jahren. Und die nächste, da müssen wir ein bisschen länger drauf warten. 2180 soll es wieder soweit sein. Also entsprechend wird hier überall gefeiert und fiebern alle entgegen. Damit es kein Chaos gibt, werden sogar zig Straßen gesperrt und spezielle Stellen eingerichtet. Hält die Leute aber nicht davon ab, Party zu machen und zu gucken. Ja, viele Deutsche, habt ihr gesagt, sind dabei, auch Urlauber, so wie Anna aus Olpe.
3: Das wird natürlich ein ganz besonderes Erlebnis, was man ja so schnell nicht wieder erlebt. Und das natürlich in so einer schönen Location und Umgebung am Strand, das ist natürlich schon ganz besonders. Und ja, ich freue mich sehr drauf.
0: Oh, das klingt ja wirklich ganz schön zauberhaft. Pass auf, Michael, unser ganz großes Ding ist, wo bekommen wir jetzt noch so eine Sonnenfinsternisbrille her? Denn wir haben ja gelernt, nicht mit bloßem Auge reinzuschauen. Wie war das dann auf Mallorca oder wie ist das mit den Brillen?
2: Hier ist das eigentlich relativ gut vorbereitet worden. Die Regierung hat ja relativ früh das schon das Thema auf den Schirm gehabt, natürlich, und hat auch über 100.000 spezielle Schutzbrillen tatsächlich unters Volk gebracht, die auch kostenlos verteilt wurden. Reicht natürlich aber bei weitem auch nicht wirklich tatsächlich aus für die Flut der Menschen, die jetzt gerade speziell auch hier sind. Ich habe das mitgekriegt gestern, Apothekenoptiker, die haben auch gestern tatsächlich alle gesagt, auch wir sind mittlerweile ausverkauft. Naja, die einzige Chance, die man jetzt noch hat, wenn man irgendwo auf einer Party, in einem Hotel oder in einer Bar dabei ist, dann gibt es da die Brillen tatsächlich. Viele machen Partys und spezielle Angebote und da gibt es die dann kostenlos dazu. Also bei uns wird das genauso sein. Wir werden heute Abend auch gucken in einem Hotel. Und man hat schon gesagt, ihr müsst keine Brille mitbringen, wir haben genug da.
0: Schön.
2: Also mal schön.
0: So zum Cocktail, ne? Sieht ja auch cool aus und je nachdem kann man sich das ja auch teilen, so eine Brille. Guck mal, ja, guck mal da. Fantastisch. Ich wünsche euch eine ganz tolle, totale Sonnenfinsternis heute Abend. Michael Wrobel, WDR2 Mallorca. Adios.
2: Adios.
1: 8.16 Uhr.

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1: Direkt aus dem Studio Dortmund mit Stefan Erdmann. Schönen guten Morgen. Ja, das hat in Mahl vermutlich einige gestern Abend aufgeschreckt. Schüsse sind da gefallen. Eine oder mehrere Personen haben geschossen auf einen fahrenden Porsche. Am Auto sind zwei Einschusslöcher gut zu sehen. Der Fahrer selbst wurde nicht getroffen, er erlitt aber einen Schock und die Polizei hat eine Mordkommission eingerichtet. Sie will jetzt rausfinden, wer in Mahl geschossen hat, denn das ist noch nicht klar. Wegen der Sonnenfinsternis sind in den meisten Geschäften im Ruhrgebiet die Schutzbrillen schon lange restlos ausverkauft. In Dortmund-Hombruch hatte ein Optiker die Idee für eine Aktion für den guten Zweck und hat 1000 Brillen dafür verkauft. Die Einnahmen gehen jetzt als Spende an eine Jugendhilfeeinrichtung im Dortmund-Wellinghofen. Viele Sternwarten im Ruhrgebiet bleiben zu, trotz Sonnenfinsternis heute Abend. Auch die in Recklinghausen und Hagen. Meistens, weil man von da eh nicht gut sehen könnte. Die Sonne steht um kurz nach 20 Uhr ja schon sehr tief. Astronomen empfehlen deshalb einen möglichst hohen Aussichtspunkt mit freier Sicht auf den Horizont, zum Beispiel die Halle Hohewart in Herten. Und die Sternwarte Bochum bietet einen Livestream an. Buhrufe und Pfiffe nach jeder Vorstellung. So sieht es aus, wenn es um den Dortmunder Beitrag bei den berühmten Wagner-Festspielen in Bayreuth geht. Der sorgt nämlich für heftige Kritik. Die Inszenierung des Ring des Nibelungen wird in diesem Jahr von KI-generierten Bild- und Videoprojektionen begleitet. Und die kommen von der Akademie für Theater und Digitalität aus Dortmund. Ihr Direktor Markus Lobbes geht locker um mit der Kritik.
2: Das Publikum hat sich das 15 Stunden angeschaut und darf hinterher auch reagieren. Es gab eine Menge Buß zugegeben. Es gab auch im Feuilleton tatsächlich andere Stimmen, aber das Gros war dagegen, kann ich nicht anders sagen.
1: Zumindest die Sänger und Musiker aber bekamen Applaus vom Publikum. Und den gibt's jetzt von mir für das Wetter von Jörg Brunsmann aus unserer WDR-Wetterredaktion.
3: Guten Morgen. Auf den dringend benötigten Regen müssen wir noch warten. Den gibt's frühestens am Wochenende. Bis dahin viel Sonne und sehr warm bei uns im Ruhrgebiet. Heute in Bergkamen bis 29, in Herten maximal 30 Grad. Morgen dann teils bis 35 Grad.
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4: Guten Morgen auf die Straßen. Hier sind die Autobahnstaus ab 10 Minuten Länge, alle auch die kürzeren jederzeit in der WDR 2 App. Fangen wir an auf der A1 Köln Richtung Euskirchen. Zwischen Hürth und Erftstadt messen wir gerade 10 Minuten 4 Kilometer, da gab es einen Unfall. Im Ruhrgebiet immer noch knackig auf der A2 Oberhausen Richtung Dortmund. Zwischen Oberhausen und Essen-Gladbeck braucht ihr eine Dreiviertelstunde mehr als normal, 8 Kilometer Stau. Da ist nur eine Spur frei. Dann die A4 Olpe Richtung Aachen zwischen Köln-Ost und Köln-Süd, 10 Minuten 4 Kilometer stockend. Und die A31 Münsterland-Kronau Richtung Oberhausen zwischen Borken und Regen, da immer noch nach dem LKW-Unfall gesperrt. Bis etwa 13 Uhr, die Umleitung heißt U74. Dann noch die A61 Mönchengladbach Richtung Koblenz zwischen Türnich und Dreieck-Erftal, eine halbe Stunde, 5 Kilometer. Auch da gab es einen Unfall. Habt eine gute Fahrt.
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0: Heute Morgen hatten wir schon Knallerbesuch hier im WDR2-Morgenmagazin-Studio. Ja. Reitsport, Papst. Carsten Soestmeier, der Pferdeflüsterer, war hier. Aber den könnt ihr natürlich gleich wieder sehen und hören in unserem Livestream. Wie heißt das Wort?
1: Livestream.
0: Livestream.
1: Sportschau.de.
0: Zur Reit-WM. Oder ihr geht direkt ins Stadion.
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1: So eine schöne Atmosphäre und wir schicken jetzt einen oder eine von euch noch zum Nationenpreis der Springreiter nächste Woche Donnerstag und Freitag, also an zwei Tagen in Aachen. Also es gibt zwei Tickets für beide Tage nächste Woche.
0: Peter 2 jetzt hier mit Tassia aus Aachen. Kannst du zu Fuß dann zum Stadion gehen eigentlich, Tassia?
3: Hallo, guten Morgen ihr zwei. Hey. Theoretisch kann ich das machen, ist ein bisschen weiter, aber es geht.
0: Ja. Wenn man voll genug losgeht. Tassia, du musst aber antreten gegen Lars aus Köln. Der würde die Bahn nehmen. Hallo Lars, guten Morgen.
4: Hi, guten Morgen.
0: So, ihr zwei, seid ihr so Pferdemenschen oder habt ihr einfach mal Bock auf eine Reit-WM?
3: Also ich war schon mal bei der Reit-WM und ich habe beim CAIO mit meiner Sportgruppe auch einmal teilgenommen. Aber mir geht es vor allen Dingen darum, meine Nichte ist ein Pferdemädchen und deswegen habe ich angerufen.
0: Und Lars?
4: Ja, wir haben mehrere Pferde und unser Sohn reitet noch aktiv Dressur und deswegen wäre das toll, da hinzufahren. Wir waren aber selber noch nie da.
0: Aber das ist einfach ein Erlebnis.
1: Tassia, Lars, wir spielen das Spiel mit dem wunderbaren Titel WDR 2 Galopp Pop. Wir spielen euch jetzt einen Song vor, den ihr kennen müsst. Das Problem ist, da wiehern ganz schön viele Pferde rein. Sobald ihr eine Ahnung habt, was das für ein Titel ist oder was für ein Künstler, ruft ihr bitte laut euren Namen. Und dann löst ihr. Und wenn ihr richtig liegt, geht's nach Aachen. Wenn ihr falsch liegt, ist automatisch der andere am Zug. Okay?
3: Ja.
0: Ja, alles klar. Ich mach mal die Musik weg, damit wir uns konzentrieren können. Und hier kommt der WDR 2 Galopp Pop.

0: Lars. Und?
1: Das ist ATP, das ATP von Bruno Mars und Rose.
0: Das ist dieses Lied hier.
2: Und Lars, das ist richtig. Ja.
1: Jawohl, das gibt's doch gar nicht.
3: Das ist von Lars.
1: Krass.
0: Super, Lars. Katja, auf geht's.
1: Das tut mir leid für dich.
0: Das ist eine. Tassia bekommt bestimmt noch eine andere Möglichkeit, dahin zu kommen, wenn sie in Aachen wohnt. Irgendwas geht immer. Aber Lars ist jetzt erstmal dabei beim großen Nationenpreis nächste Woche, Donnerstag und Freitag.
1: Krass.
0: Sehr gut. Ja, da freuen wir uns für dich mit und hören jetzt das komplette Lied ohne Galopp. Nur Bruno Mars und Rosé.
1: Ey, ich bleib dran.

0: guck mal, Steffi, es tut mir leid, ich habe dir ein bisschen spät Bescheid gesagt. Wir haben uns ein bisschen verquatscht, ehrlicherweise. Nach 9 geht's weiter.
1: Ja, wir haben letzte Woche Menschen Freude machen dürfen, weil Oma Ilse hatte ja 94-jährig 7 Karten gekauft für die Reit-WM. Sie wollte unbedingt dahin, dann ist sie gestorben. Und ihre Enkelin Thea hat gesagt, könnt ihr nicht helfen? Da haben wir 7 Menschen, die im Rollstuhl sitzen mit Begleitpersonen. Solche Karten hatte Oma Ilse gekauft. Gestern war Malte da mit seiner Reittherapeutin Tanja bei der Eröffnungsfeier. Und da rufen wir gleich mal an, wie das war.
0: Sehr gut.
2: Gut.
0: So, Steffi, viel Spaß.
1: Ja.
0: Fabian, morgen
2: wir heute, ja, und wir heute Abend gucken wir zusammen.
0: Heute Abend haben wir ein Date.
2: Ja, wir haben uns schon einen Berg ausgesucht.
0: Ja, wir haben uns gemeinsam ein Picknick und so. Mal gucken.

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7: Die Nachrichten mit Kerstin Bonn. Guten Morgen.
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7: Die deutschen Nachrichtendienste sollen mehr Befugnisse bekommen, zum Beispiel für die Aufklärung von Terrorismus und Spionage aus dem Ausland. Die Bundesregierung will deshalb heute eine Reform auf den Weg bringen. Efi Seibert, WDR Berlin, erklärt, was die Nachrichtendienste in Zukunft dürfen sollen.
8: Also die wesentlichste Änderung ist, diese Dienste können dann selbst handfest aktiv werden. Im Bedrohungsfall zum Beispiel dürfen sie Handys manipulieren und abhören. Sie dürfen Datenströme umleiten. Sie dürfen auch zum Beispiel Produktionsanlagen im Ausland sabotieren oder Unternehmen hacken. Informationen und Daten über Personen und Firmen, die dürfen sie zwischenspeichern. Nur die Lizenz zum Töten, die bekommen die deutschen Dienste nicht, im Gegensatz zu vielen anderen ausländischen Agenten. Da ist das erlaubt.
7: Viele Menschen in NRW wollen sich heute Abend die Sonnenfinsternis anschauen.
9: Ich werde erstmal schauen, ob ich meine von der letzten Sonnenfinsternis die Brillen noch habe.
10: Wir wohnen auf dem Land und wir gehen ein bisschen außerhalb des Ortes, sodass wir unser schönes kleines Kafotma als Hintergrund haben.
7: Hier in NRW wird die Sonne zwar nicht komplett vom Mond verdeckt, wie zuletzt 1999, aber fast. Wo und wann man die Sonnenfinsternis am besten sehen kann, erklärt Marvin Konrad.
11: Entscheidend ist heute vor allem der Standort. Freie Sicht Richtung Nordwesten, möglichst ohne Häuser, Bäume oder Hügel. Zwischen 85% und 90% der Sonne werden vom Mond verdeckt, im Süden etwas mehr als im Norden, aber mit dem bloßen Auge macht das gar keinen Unterschied. Das Maximum ist gegen 20.12 Uhr, die Sonne steht dann nur noch knapp über dem Horizont und unbedingt nur mit spezieller Schutzbrille hinschauen, die sind allerdings schon vielerorts ausverkauft.
7: Und auch das ist heute Thema. In den USA geht es vor Gericht um die Frage, ob die Social-Media-Apps Instagram und Facebook süchtig machen. 4 Bundesstaaten haben den Mutterkonzern Meta verklagt und fordern eine Billionenstrafe. In der EU gelten ab heute strengere Regeln für Verpackungen, damit weniger Müll entsteht. Neu ist eine Obergrenze für sogenannte Ewigkeitschemikalien, kurz PFAS, zum Beispiel in Brötchentüten oder Pizzakartons. Nach dem Ende des Tankrabatts sind die Preise für Verbraucher in Deutschland wieder angestiegen. Die Inflationsrate lag im Juli bei 2,8%. In Brühl und Hürth bei Köln stinkt es seit mehreren Wochen, aber niemand weiß warum. Diese Frau aus dem Rhein-Erft-Kreis erzählt, wie schlimm der Gestank ist.
12: Es riecht faulig, vergoren hauptsächlich. Es ist halt eine unfassbare Penetranz. Also wenn der Geruch da ist, ja, es steigt dann in die Nase. Also in den letzten Nächten bin ich davon aufgewacht. Und es war also einfach ekelhaft.
7: Ob der Gestank möglicherweise von Müllverwertungsfirmen oder anderen Betrieben kommt, ist nicht klar. Bisher haben Kontrollen tagsüber nichts ergeben. Die Bürgermeister von Brühl und Hürth haben deshalb die Bezirksregierung Köln aufgefordert, auch nachts Kontrolleure loszuschicken. Das war WDR aktuell.
13: Dankeschön. Ich habe extra das leckere Parfüm drauf getan,
14: damit
13: wir für uns mal angetan. Guten Morgen.
14: Und nicht nur auf die Sonnenfinsternis zielen, meinst du?
13: Genau. Ist das die Sonnenfinsternis? Nein, das ist von neu. Wie ist das Wetter heute?
14: Das hat jetzt aber nichts mit dem Geruch in Hürth und Brühl zu tun.
13: Nein.
14: da bist du nicht für verantwortlich. Ja, Wetter ist super, wenn man den Sommer immer noch mag. Manche haben ja so langsam ihre Zweifel, weil der Regen fehlt, ja, muss man wirklich so sagen. Da ist nichts in Aussicht, viel Sonne, Temperaturen. Heute sind wir so bei 28 bis 32 Grad. Da geht noch mehr, bis zum Wochenende geht's hoch. Freitag zum Beispiel sind wir bei 35 bis 38 und dann am Wochenende knickt das ein bisschen ein. Allerdings dann auch mit ein bisschen Hoffnung auf Regen, sag ich mal, weil so ganz sicher ist das alles noch nicht.
13: So, das ist schon mal gut.
14: So.
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13: A1, Köln Richtung Euskirchen zwischen Hürth und Erftstadt, 10 Minuten, 3 Kilometer. Die 2, Oberhausen Richtung Dortmund zwischen Oberhausen und Essen-Gladbeck, halbe Stunde, 6 Kilometer. Die 4, Olpe Richtung Aachen zwischen Dreieck-Holmer und Kreuz Köln Süd, 10 Minuten, 4 Kilometer. Die 31, Gronau Richtung Oberhausen ist zwischen Borken und Reken wegen Bergungsarbeiten nach einem Unfall gesperrt. Bis 13 Uhr soll es dauern, es gibt eine Umleitung über die U74. Die A61, Mönchengladbach Richtung Koblenz zwischen Türnich und Dreieck Erftal, halbe Stunde, 4 Kilometer nach einem Unfall. Alle Staus und allerhand sonst in unserer WDR2-App.
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13: So, und wir haben ja so eine Art Sommerbespaßung heute, nämlich diese partielle Sonnenfinsternis.
14: Ja,
13: extra. Es wird ein Riesengeschiss drum gemacht, habe ich den Eindruck. Deswegen habe ich mich bislang überhaupt nicht gekümmert. Wo guckst du denn heute Abend?
14: Weiß ich noch nicht so genau, aber man soll ja sowieso nicht direkt reingucken. Das ist ja das Gefährliche. Ich glaube, ich kram erst mal, ob ich von 1999 noch so eine alte Brille habe.
13: Wir fragen euch jetzt mal, wo ihr heute Abend seid, ob ihr euch verabredet habt, ob ihr im Keller sitzt oder wartet, bis irgendjemand was im Status hat. Sowas, ne? Gerne erzählen hier bei uns, dann können wir morgen uns nämlich austauschen, wie es gewesen ist. Es geht ja auch schnell.
14: Oh, ich weiß gar nicht, das geht, glaube ich, relativ fix, ja, weil wir ja bei uns in NRW das nur kurz vor Sonnenuntergang erst.

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0: Despacito. Mal ein paar Fakten zum Schlauschwätzen über diesen Titel. Der ist damals in 20 Ländern auf Platz 1 gewesen, 2017. Und hat als erstes Video überhaupt die Marke von 5 Milliarden Aufrufen geknackt. Mittlerweile sind es über 8 Milliarden. Und wahrscheinlich haben die Boutiquen weltweit mehr Hotpants verkauft, als sie hatten. Die kommen nämlich vor in diesem Video WDR 2. Wir haben vergangenen Freitag hier, vielleicht habt ihr das mitbekommen, Menschen glücklich machen dürfen, dank Oma Ilse. Oma Ilse hatte 94-jährig einen großen Wunsch, nämlich zur Reit-WM nach Aachen zu fahren. Für 7 Veranstaltungen hatte sie Karten gekauft, alle für Rollstuhlfahrer mit Begleitung. Und dann ist sie gestorben. Und die Karten haben wir durch Ilses Enkelin Thea weitervermitteln können. Zum Beispiel an Malte aus Aldenhofen. Er sitzt im Rollstuhl, ist Anfang 20 und war gestern mit seiner Reittherapeutin Tanja bei der Eröffnungsfeier. Und Tanja ist am Telefon. Guten Morgen.
1: Guten Morgen.
0: So, und Malte ist zu aufgeregt, um mit uns zu reden. Das hat ihn alles ja aufgewühlt.
1: Ja, genau. Für ihn war das ein unvergessliches Erlebnis gestern. Und für mich auch, mit ihm zusammen das erleben zu dürfen.
0: Beschreib mal, was habt ihr da erlebt? Wie war das für euch?
1: Also es war ein ganz tolles Erleben. Es war tolles Wetter und viele Leute und sehr liebenswürdige Leute, die uns auch geholfen haben. Sei es beim Essen oder eine sehr nette Ordnerin, die uns am Platz auch geholfen hat. Und ja, es waren freundliche Menschen. Es war eine ganz tolle, friedliche Stimmung mit viel Programm und viel Partystimmung und dennoch friedlich. Also das hat mir sehr gefallen, mit verschiedenen Menschen
0: und dann
1: da zu sein und den Pferden vor allem.
0: Genau, dann natürlich Pferde gucken. Was ist euch da aufgefallen? Was fandet ihr besonders schön?
1: Also besonders schön fanden wir diese ganz schnellen Pferde. Das hat Malte auch sehr fasziniert. Dann diese Riesenkutsche mit der Königin, die reinkam. Ja, das war alles sehr imposant und dann tolle Musik dabei und Abendstimmung. Es war eine ganz tolle Stimmung. Ich hatte auch Tränen in den Augen. Ich kenne das Ganze von vor 45 Jahren, wo ich das erste Mal da gestanden habe als Kind. Und das mit Malte erleben zu dürfen, der jetzt seit 20 Jahren bei mir reiten kommt und uns die Pferde auch so verbinden, war einmalig.
0: Dann freuen wir uns umso mehr, liebe Tanja, wünschen euch, dir und Malte, dass dieses Erlebnis in euch noch lange nachhallt. Danke an Oma Ilse im Himmel, dass er das möglich gemacht hat.
1: Ja, das wird nachhallen und wir sind sehr dankbar und ich habe mich sehr, sehr gefreut und vielen herzlichen Dank, dass wir das erleben durften zusammen.
0: Gerne, eine große Freude und liebe Grüße auch an Malte, wenn du ihn das nächste Mal siehst.
1: Das werde ich machen, ja, wenn er zum Reiten kommt am Freitag.
0: Genau. Am Freitag, okay. Liebe Grüße, bis bald. Tschüss.
1: Okay, danke schön.
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0: ist ganz lieb, wie einige von euch fragen. Ne, weil ich gestern hier viele Stunden gekloppt habe. Ich glaube, 14 Stunden war ich gestern hier, weil Michelle Fausten ohne Stimme den Nachmittag nicht übernehmen konnte. Also bin ich hier geblieben und WDR2-Hörer Christian aus Dorsten fragt gerade, hey Steffi, bist du schon wieder oder immer noch da? Also, Christian, ich bin körperlich wieder da, aber geistig immer noch da. Ja, so kann man das sagen.
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1: Direkt aus dem Studio Dortmund mit Stefan Erdmann. Schönen guten Morgen. Wer mit dem Fahrrad am Wochenende oder in den letzten Tagen unterwegs war am Kanal, dem ist es vielleicht aufgefallen. Der niedrige Rheinpegel sorgt gerade für richtig viel Verkehr auf den Kanälen im Ruhrgebiet. Denn das sind ja künstliche Gewässer und da ist der Pegel etwas stabiler. Viele Frachtschiffe weichen auf den Rhein-Herne-Kanal und den Dortmund-Ems-Kanal aus. Allein auf der Nordstrecke des Dortmund-Ems-Kanals sind rund 40% mehr Schiffe unterwegs als normal. Das Wasserstraßen- und Schifffahrtsamt verzichtet gerade auf alle nicht zwingenden Reparaturen an Schleusen, damit es nicht noch zusätzlich auch irgendwo eine Vollsperrung gibt. Wer hat in Mahl gestern Abend auf einen Porsche geschossen? Das versucht jetzt die Polizei rauszufinden. Viel ist bisher nicht klar. Eine oder mehrere Personen sollen auf das fahrende Auto geschossen haben. Am Auto selbst sind zwei Einschusslöcher gut zu erkennen. Der Fahrer wurde nicht getroffen, er erlitt aber einen Schock. Die Mahler Polizei hat jetzt erstmal eine Mordkommission eingerichtet. Und wegen der Sonnenfinsternis heute Abend sind in den meisten Geschäften die Schutzbrillen schon lange restlos ausverkauft. Ein Optiker in Dortmund-Hombruch hat 1000 Brillen für den guten Zweck verkauft und auch die waren innerhalb weniger Tage vergriffen. Die ganzen Einnahmen gehen jetzt als Spende an die Jugendhilfe St. Elisabeth in Dortmund. Viele Sternwarten im Ruhrgebiet bleiben trotz Sonnenfinsternis heute Abend zu, darunter auch die in Recklinghausen und Hagen, meistens weil man von da eh nicht gut sehen könnte, denn die Sonne steht um kurz nach 20 Uhr schon ziemlich tief. Deshalb empfehlen Astronomen, möglichst einen hohen Aussichtspunkt sich zu suchen mit freier Sicht auf den Horizont. Zum Beispiel die Halle Hohe Wart in Herten. Zum Schluss noch das Wetter. Das hat Jörg Brunsmann aus unserer WDR-Wetterredaktion.
2: Guten Morgen. Da dreht der Sommer nochmal richtig auf in den nächsten Tagen. Bis zum Wochenende wird es jetzt jeden Tag etwas wärmer. Heute in Hamm bis 28 Grad, in Lünen 29. Morgen teils bis 35 Grad. Dazu viel Sonne und überall trocken.
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3: A1, Köln Richtung Euskirchen, zwischen Hürth und Kreuz Bliesheim. 10 Minuten, 5 Kilometer stockend. A2, Oberhausen Richtung Dortmund, zwischen Kreuz Oberhausen und Essen-Gladbeck. Halbe Stunde, 8 Kilometer. Die 4, Olpe Richtung Aachen, zwischen Dreieck-Holmer und Kreuz Köln Süd. 10 Minuten, 4 Kilometer. Die 31 Gronau Richtung Oberhausen ist zwischen Borken und Reken wegen Bergungsarbeiten gesperrt nach einem Unfall, soll bis 13 Uhr dauern. Es gibt die Umleitung über die U74 und A562 Abzweig Bonn zwischen Anschluss Oberkasseler Straße und Bonn-Rheinaue. 10 Minuten, 2 Kilometer Stau. Soweit.
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3: Einen schönen guten Morgen. Ich bin heute Morgen mit Pumps-Sandal mit hohen Hacken aus dem Haus. Und dann habe ich im Auto Flipflops gefunden und habe dann Schuhe getauscht. Was für eine gute Entscheidung. Schönen guten Morgen zusammen.

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0: 88, WDR2. Es gibt noch andere Themen als Sonnenfinsternis und Reit-WM, nämlich kriminelle Machenschaften. Also Angst machen wollen wir nicht, aber wir sollten Bescheid wissen, dass Urlaub mit dem Auto in Italien angeht, da ist gerade eine Betrugsmasche sehr angesagt, und zwar der Spiegeltrick. Der Spiegeltrick, Michael Westerhoff, WDR2 Service. Ne, mit dem hochgeschlagenen Mantelkragen. Wie funktioniert der?
1: Ja, du fährst mit dem Auto auf einer italienischen Straße, fährst am anderen Auto vorbei. Das steht häufig geparkt auf dem Seitenstreifen und dann macht's bumm. Jens Wömpner ist das passiert. Der war mit seinem Wohnmobil in der Nähe von Venedig unterwegs, ist an einem weißen Auto vorbeigefahren. Dann hat es dieses Geräusch gemacht und das weiße Auto hat die Verfolgung aufgenommen.
2: Ich habe dann schon im Rückspiegel gesehen, dass der hinter mir dann auf einmal fährt, dieser weiße PKW mit seiner Lichthupe, und mir dann gestikulierend gezeigt hat, ich soll mal rechts ranfahren.
1: Ja, das hat Jens Wömpner dann auch getan. Zwei Männer sind ausgestiegen, haben gesagt, sie haben mir den Spiegel abgefahren, sie müssen jetzt unbedingt den Schaden ersetzen, und die haben ihm sogar den beschädigten Spiegel gezeigt.
0: Aber, ne, so wie die Geschichte klingt, hat Herr Wömpner gar nichts gemacht.
1: Nee, wobei die Täter das echt gut vortäuschen können. Die machen gern so einen Strich mit dem Stift an den Spiegel und sagen, sehen Sie, da sind Spuren von Ihrem Auto an meinem Spiegel. Aber wir können das unter der Hand ohne Polizei regeln. Geben Sie mal 200-300 Euro, dann vergessen wir die ganze Angelegenheit.
0: Aber können die plötzlich Deutsch dann, oder was? Also ich würde mich ja doof stellen.
1: Ja, ich glaube, die Worte lernen Sie dafür.
0: Aber sag mal, wenn das passiert, was soll man machen?
1: Ja, erster Tipp, erstmal, wenn du das Geräusch hörst, einfach weiterfahren. Wenn du dann trotzdem angehalten bist, im Auto sitzen bleiben, auf keine Diskussionen einlassen, sagt Julian Häusler vom ADAC.
3: Am besten immer die Polizei rufen. Die Betrüger geben oft schon auf, wenn man sagt, man ruft die Polizei oder nimmt das Handy in die Hand, dann machen die sich oft schon aus dem Staub.
1: Ja, auf jeden Fall kein Geld bezahlen. Jens Wömpner, der hatte Glück, der hatte nämlich so ein Dashcam, so eine Kamera im Auto, hat er gesagt, ich habe das alles gefilmt, sind die Täter sofort abgehauen.
0: Also hatte das ein gutes Ende bei
1: ihm? Ja, bei ihm ja, aber ganz ohne Folgen ist es nicht geblieben, muss man sagen. Die Täter werfen ja einen Stein oder einen Gegenstand gegen das Auto, um diesen lauten Knall zu machen, und das macht einen riesen Schaden. Bei Jens Wömpner waren es mehrere tausend Euro, weil er ganz viele Beulen im Wohnmobil gehabt hat. Er hat Anzeige bei der italienischen Polizei gestellt, ganze ohne Ergebnis. Jens Wömpner hat Glück gehabt, er hatte eine Vollkasko, die ist dafür eingesprungen, die hat's bezahlt. Aber wenn du nur eine Teilkasko hast, dann hast du ein echtes Problem. Da bleibst du auf dem Schaden sitzen, weil die bezahlen meistens nicht bei Vandalismus.
0: Mal rate mal, wer übernächste Woche mit dem Wohnmobil nach Venedig fährt.
1: Ja, dann achte mal darauf, ob's Bumm macht bei dir.
0: Wenn der Mann das gehört hat, ist der Urlaub schon gelaufen.
1: Gut.
0: Michael Westerhoff, WDR2 Service. Ganz herzlichen Dank. Und wenn euch unterwegs auch irgendwie so ein Trick vorgekommen ist, wir können ja mal so eine Trickecke machen, ne? Und dann klären wir das auf.
1: Bumm.
0: Dankeschön. Bumm. Es hat Bumm gemacht.
1: Genau. Tschüss.
0: Ciao. 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

0: Dua Lipa. Dua Lipa. Körperlich sozusagen war das auch. Cristiano Ronaldo hat geheiratet. Ich wollte das gerade gucken bei Insta, hatte aber einen Tippfehler drin, hat Cristiano Ronaldo eingegeben, 600 Follower, ich denke, wer ist das denn? Also Cristiano Ronaldo hat Georgina geheiratet nach 10 Jahren Beziehung, 5 Kinder, 10 die beiden gemeinsam groß. Jetzt haben sie gepostet, dass sie beiden einen Ring am Finger haben. Und wir haben das Geräusch, was er gemacht hat, zum Heiraten nachgestellt. Wir wünschen immer viel Liebe und wir schenken
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0: Björn sitzt in Brüggen auf der Palmenwiese mit Lamas. Was hat er uns da erzählt? Wir werden gleich mal anrufen.
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5: Die Nachrichten mit Stefan Fries. Guten Tag.
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5: In der EU gelten ab heute neue Regeln für Verpackungen. Es geht zum Beispiel darum, woraus Verpackungen in Zukunft bestehen dürfen und wie sie recycelt werden sollen. Viele Regeln, die die Verpackungen tatsächlich verändern, kommen aber erst schrittweise. Katja Jansen berichtet.
6: Ab sofort gibt es zum Beispiel strengere Grenzwerte für kritische Stoffe wie Blei oder PFAS, unter anderem in Lebensmittelverpackungen. Und auch im Hintergrund tut sich jetzt schon was Wichtiges, denn die Verantwortlichkeiten werden neu festgelegt. Da geht es darum, wer nachweisen muss, dass die Verpackung den Anforderungen entspricht oder wer sich an der Finanzierung des Recyclings beteiligen muss. Klingt kleinteilig, ist aber wichtig, damit klar ist, wer bei Verstößen haftet. Für die meisten wird es aber erst so in anderthalb Jahren spannend. Zum Beispiel müssen ab Februar 2028 diese Aufkleber auf Obst kompostierbar sein. Ein gutes halbes Jahr später muss auf den Verpackungen genormt draufstehen, wo ich sie entsorgen soll. Und ab 2030 müssen Verpackungen zu mindestens 70% recyclingfähig sein.
5: Die Bundesregierung bringt heute eine Reform der deutschen Nachrichtendienste auf den Weg. Sie sollen deutlich mehr Befugnisse bekommen, und zwar wegen der wachsenden Bedrohung auch durch Cyberangriffe und Desinformation. Die Dienste sollen bald nicht nur beobachten, sondern auch aktiv eingreifen dürfen, zum Beispiel die IT-Infrastruktur von Angreifern manipulieren. Die Bundesregierung will heute auch einen Gesetzentwurf zum BAföG beschließen. Azubis und Studierende sollen damit mehr Ausbildungsförderung bekommen. An dem Entwurf hat es viel Kritik gegeben. Was sich ändern soll, erklärt Nicole Markwald, WDR Berlin.
7: Die BAföG-Sätze sollen schrittweise auf das Niveau der Grundsicherung angehoben werden. Das liegt aktuell bei 563 Euro und bis spätestens 2029 soll das erreicht sein. Es zieht sich also hin. Und die Wohnkostenpauschale für die Studenten, die nicht mehr zu Hause leben, soll steigen von 380 auf 440 Euro. Aber diese Änderung greift auch erst später, nämlich im kommenden Sommersemester.
5: Das ist heute auch noch Thema. Mehrere US-Bundesstaaten klagen gegen den Meta-Konzern. Es geht um die Frage, ob Social-Media-Apps wie Instagram gezielt so designt wurden, dass sie Kinder und Jugendliche abhängig und psychisch krank machen. Nach der Sonnenfinsternis in Deutschland sind in der kommenden Nacht auch noch Perseidenschauer zu sehen. Bis zu 100 Sternschnuppen pro Stunde sind möglich. Sie sind zwischen 23 Uhr und 4 Uhr morgens am besten zu beobachten. Kurz vor einem Militärmanöver Südkoreas und der USA hat Nordkorea eine ballistische Rakete gestartet. Sie soll nach Angaben aus Südkorea in Richtung Japan abgefeuert worden sein. Das international isolierte Nordkorea testet immer wieder unerlaubt Raketen. Die Hitze in Deutschland macht auch Schokoladenfirmen Probleme. Viele sind schon im Weihnachtsgeschäft. Das Ausliefern der Schokomänner ist bei den Temperaturen aber schwierig. Damit sie nicht schmilzt, verpackt ein Betrieb in Wattenscheid die Schokolade zum Beispiel in spezielle Folien und mit Kühlakkus. Bei mehr als 27 Grad kann die Firma im Ruhrgebiet nicht mehr ausliefern. Das war WDR aktuell.
0: Dankeschön. Katharina Gold, hunderte Sternschnuppen, wo kriegen wir so viele Wünsche her auf die Stelle? Was für ein Stress.
8: Wir haben noch ein bisschen Zeit bis heute Abend.
0: Okay.
8: Aber heute haben wir erstmal viel Sonnenschein im Gepäck. Von morgens bis abends kann die Sonne eigentlich ungestört vom Himmel scheinen. Ab und zu ist mal eine Schleierwolke mit dabei, aber meistens ist der Himmel blau. Weil in Detmold 26 Grad, in Attendorn 28 und in Bonn 31. Und auch die Nacht ist meistens klar. Das heißt, wir haben auf jeden Fall die Möglichkeit, Sternschnuppen zu finden.
0: Dankeschön.
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0: A1 Köln Richtung Euskirchen zwischen Hürth und Kreuz Bliesheim. 4 Kilometer stockend. Die 2 Oberhausen Richtung Dortmund zwischen Kreuz Dortmund und Essen-Gladbeck. 20 Minuten 9 Kilometer. Die 4 Olpe Richtung Aachen zwischen Dreieck Heumer und Kreuz Köln Süd. 10 Minuten 3 Kilometer. Die 31 Gronau Richtung Oberhausen ist zwischen Borken und Reken wegen Bergungsarbeiten gesperrt nach einem Unfall bis 13 Uhr. Es gibt die Umleitung über die U7 und eine 4 ist hinten. 74. U74. Ah!
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0: Einen wunderbaren Vormittag wünschen wir. Heute Abend ist Sonnenfinsternis gucken und wir haben gefragt, wo ihr denn seid. Ne, Antje ist unterwegs, hallo.
9: Guten Morgen, wir hören natürlich WDR 2 und wir werden heute Abend die Sonnenfinsternis in Dijon sehen, weil wir auf dem Weg nach Mallorca sind und heute in Dijon übernachten.
10: Und ich habe meinen Zahn gestern.
0: Was hast du?
9: Und die Emmy hat gestern ihren Zahn verloren.
0: Das ist viel wichtiger.
9: Also, heute Abend in Dijon die Sonnenfinsternis.
0: Man, wo ist denn Emmys Zahn? Den müssen wir aufbewahren für später, oder? Tja, wenn sie mal heiratet, damit sie den mitnehmen kann. 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Baby, goodbye.

0: kann. Don't worry. Heute Abend ist ja Sonnenfinsternis, wissen wir von WDR 2, haben es euch auch gesagt und gefragt. Wie habt ihr euch jetzt zusammengerottet, um zu gucken? Heute Abend meldet sich WDR 2-Hörer Björn aus Brückenbracht und sagt, ich gucke natürlich auf der Brückenbrachter Palmenwiese im Beisein von Kamelen und Dromedaren. Da habe ich Palmenwiese gegoogelt, kommt natürlich nichts bei raus und habe gedacht, Björn, du willst uns doch verhonepiepeln. Ich rufe dich jetzt an. Hallo Björn.
1: Hallo, guten Morgen.
0: Nee, du willst uns aber gar nicht verhonepiepeln, weil du bist Gärtner.
1: Ja. Yeah. Das ist richtig. Und wir haben vor ein paar Jahren bei uns an dem Gelände mehrere Palmen gepflanzt, auch relativ große Palmen. Und die sind natürlich genau in der Richtung, wo hier in Bracht die Sonne untergeht.
0: Ah, das heißt, jetzt setzt du dich heute Abend unter die Palme. Wie kommst du denn aber an Kamele, Dromedare und Lamas?
1: Ja, bei uns ist gerade ein Zirkus, der gastiert. Und zwar ist das der Zirkus Max Renz. Der macht auch den 14. Weihnachtszirkus.
0: Ja.
1: Ja, und die machen ihre Sommerpause bei uns und haben ihre Tiere auf uns stehen.
0: Ach, guck mal, so passt das alles zusammen. Dann sitzt du heute Abend schön unter deinen Palmen, unter dieser Geräuschkulisse noch. So klingt
1: genau,
0: ein Kamel übrigens bei euch in Brückenbracht heute Abend.
1: Ne? Genau. Ja. Nee, wir haben eine alte Freundschaftsbank, die hat eine Künstlerin gestaltet und das dann ideal zum Sitzen verweilen und einfach nur genießen.
0: So,
1: Urlaub halt, wieder rein.
0: Das ist toll. Und vor allen Dingen, das ist ein ganz anderes Thema. Ich möchte dich das eben fragen, du als Gärtner, eine Palme können wir mittlerweile bei uns im Westen hinstellen in den Garten? Die geht nicht kaputt?
1: Auf jeden Fall. Nein, da passiert nichts. Also es gibt Sorten, die vertragen unsere Temperaturen, also unsere Frostgrade. Und das ist auch kein Thema, die zu pflanzen, auch ohne zu schützen. Funktioniert einmal frei.
0: Guck mal.
1: Kann man bei uns auch sehen.
0: Der Playa der Brückenbracht, da haben wir sie. Ich wünsche dir ganz
1: auf
0: viel Spaß
1: Fall.
0: Heute Abend. Björn, schick mal ein Foto.
1: Vielen Dank.
0: Tschüss.
1: Bis dann, alles Gute. Ciao.
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0: Er ist einer von uns aus dem Westen. Ne? Seine Frau kommt gebürtig vom Niederrhein. So, WDR2-Hörer Markus hat gefragt, sag mal, wenn ich heute Abend die Sonnenfinsternis mit meinem Smartphone filme oder fotografiere, mache ich dann mein Smartphone kaputt. Wir haben allerhand zusammengefasst auf unserer Homepage wdr2.de. Wir können da auf jeden Fall gucken, was geht und was nicht geht. Bitteschön.
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1: Direkt aus dem Studio Dortmund mit Stefan Erdmann. Schönen guten Tag. Wer in den letzten Tagen zum Beispiel mit dem Fahrrad an einem der Kanäle im Ruhrgebiet unterwegs war, dem ist vielleicht aufgefallen, es ist gerade richtig viel los auf den Kanälen und das liegt offenbar am niedrigen Rheinpegel. Kanäle sind ja künstliche Gewässer mit sehr stabilem Pegel und viele Frachtschiffe weichen deshalb im Moment aus auf den Rhein-Herne-Kanal und den Dortmund-Ems-Kanal. Allein auf der Nordstrecke des Dortmund-Ems-Kanals sind rund 40% mehr Schiffe unterwegs. Das Wasserstraßen- und Schifffahrtsamt verzichtet gerade auf alle nicht zwingenden Reparaturen an Schleusen, damit es keine vermeidbaren Vollsperrungen gibt. Wer hat in Mahl gestern Abend auf einen Porsche geschossen? Das versucht jetzt die Polizei rauszufinden. Die jetzt zuständige Essener Staatsanwaltschaft sagt, die Ermittlungen laufen und viel ist bisher noch nicht klar. Eine oder mehrere Personen sollen auf das fahrende Auto geschossen haben. Am Auto sind zwei Einschusslöcher zu sehen. Der Fahrer wurde nicht getroffen, er erlitt aber einen Schock. Die Mahler Polizei hat jetzt erstmal eine Mordkommission eingerichtet. In Hagen sorgt die Diskussion um Ex-SPD-Chef Timo Schisanowski bei einigen für Kopfschütteln. Sie haben das Vertrauen in die Lokalpolitik verloren, haben sie uns gesagt.
2: Ich war entsetzt, als ich davon hörte. Aber es ist ja nicht nur Herr Schisanowski, es waren ja wesentlich mehrere daran beteiligt. In der SPD sowie in diesem Wohnungsverein.
3: Das hat ein Geschmäckle, was er da getan hat. Und das zu übertragen auf die Funktion als SPD-Vorsitzender halte ich für untragbar.
1: Timo Schisanowski war Sonntagabend als Hagener SPD-Chef zurückgetreten. Vorher war bekannt geworden, dass er einen extra für ihn geschaffenen Spitzenjob bei der Hagener Wohnungsgesellschaft antreten wollte, inklusive sattem Jahresgehalt von 130.000 Euro und Dienstwagen. Jetzt das Wetter mit Katharina Geulen aus unserer WDR-Wetterredaktion.
4: Guten Tag, heute bleibt es im Ruhrgebiet durchweg sonnig, bis sich heute Abend dann der Mond einmal kurz vor die Sonne schiebt. Dazu kommen wir heute auf 28 bis 30 Grad und auch morgen gibt es wieder viel Sonne und es wird nochmal heißer mit bis zu 35 Grad.
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5: A1 Köln Richtung Euskirchen zwischen Hürth und Kreuz Bliesheim 3 Kilometer stockend. Die 2 Oberhausen Richtung Dortmund zwischen Kreuz Oberhausen und Essen-Gladbeck 10 Minuten 5 Kilometer stockend. Die A31 Gronau Richtung Oberhausen ist zwischen Borken und Regen wegen Bergungsarbeiten immer noch gesperrt. 13 Uhr, dann soll es durch sein. Es gibt die Umleitung über die U74. A44 Dortmund Richtung Kassel zwischen Werl Süd und Soest 10 Minuten 3 Kilometer. Und die 61 Mönchengladbach Richtung Koblenz zwischen Bergheim Süd und Türnich 10 Minuten 3 Kilometer. Es ist aber auch durcheinander.
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5: Schönen guten Morgen. Wir kamen gerade durch WDR2-Hörer Björn drauf aus Brüggenbracht, der Palmen in seinem Garten stehen hat. Ob wir jetzt eigentlich, wenn es länger so warm wird, tropische Pflanzen setzen können? Jetzt schreibt WDR2-Hörer Jürgen mit dem Foto. Guck mal, das ist meine Palme, die steht bei uns in Haltern am See. Und das sieht aus wie Playa de Palma. Also wenn ihr da Erfahrungen habt, gerne melden. Schönen guten Morgen zusammen. New Religion haben wir hier, Baby Rexha. Faithless. Laut machen.

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0: Rock Me Amadeus.
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2: Mal kurz mal eben folgende Zusammenfassung der vor uns liegenden Ereignisse am heutigen Abend. Um exakt 19.11 Uhr findet der erste sichtbare Kontakt statt. Der gigantische Mondschatten beginnt, Flensburg zu verdunkeln. Ab dort nimmt die Finsternis ihren verheerenden Einfluss und es wird keine weitere Stunde vergehen, bis sie auf dem Kontinent alles verdustert. Und wahrlich, ich sage euch, die Vögel werden aufhören zu singen und die Blüten der Hibiskusse werden sich schließen von London bis Paris, von Bergkamen bis Altötting. Und schlussendlich wird sie ihren Höhepunkt im 17. deutschen Bundesland Mallorca erklimmen, wo dann in der ewigen Nacht der absoluten Dunkelheit unter dem schaurigen Geheul von Icke Hüftgold die endgültige Weltherrschaft der untoten Ballermänner ihren Ausgang nehmen wird. Ja, nein, liebes Publikum, ich habe noch keine wahrnehmungsverändernden Sundowner zu mir genommen. Dazu ist ja heute Abend noch reichlich Gelegenheit. Ich habe nur mal kurz im Darknet bei Nostradamus.com nachgelesen, womit wir da, wo laut Herbert, dem Orakel von Bochum, die Sonne ja immer versinkt, womit wir hier also ungefähr so rechnen müssen. Fasse zusammen, alles halb so wild. Das Bundesamt für Strahlenschutz sagt, Hauptsache, man hat eine Brille auf. Aber schön aufpassen, ne? Liebe Nachgeborene, liebe Gen Z und Jüngere, lasst euch von euren kniepigen Eltern bloß nicht diesen Vintage-Schrott von 1999 andrehen. Diese Kassengestelle aus muffiger Pappe sind nicht mehr gut. Da sind die Motten drin und selbst die sind schon tot. Deutsche Sonnenfinsternis, selbst eine partielle, guckt man nur durch eine Schutzbrille mit der gültigen Norm DIN EN ISO 12312-2.2015. Gut, man kann natürlich auch nur versuchen, ins liberalere Ausland zu kommen. Nach Los Olmos, ein gottverlassenes Dörfchen irgendwo im Nirgendwo von Spanien. Dort bieten sie sogar die totale Sonnenfinsternis an und sind deswegen total überlaufen von SF-Touris. Ist normal, aber ein Vollkaff. Voll der Hund begraben. Mal gerade 111 Einwohner. Sogar noch einen mehr als Halverscheid im Sauerland. Halverscheid ist natürlich eine preiswerte Alternative. Aber da können heute Abend Schleierwolken aufziehen. Und dann ist es im Märkischen Kreis auch nicht finsterer als sonst.
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heute Abend ist ja nicht nur Sonnenfinsternis. Danach kommen ja die Perseiden, die Sternschnuppen. Und da wird der Himmel extrem dunkel sein. Und darum können wir sie sehen, bis zu 100 Sternschnuppen in einer Stunde. Und wir wissen, wenn wir eine Sternschnuppe sehen, dann dürfen wir uns was wünschen. Und da kann es natürlich gut sein, dass wir nach 5 Sternschnuppen heute Abend durch sind. Ne? Kein Wunsch mehr da, ist natürlich Mist. Darum, lasst uns eine Sammel-WDR2-Wunschliste machen, damit niemand in die Bredouille kommt heute Abend. 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Dann haben wir Wünsche satt und wir können die alle loswerden. 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

0: Meatloaf. Gerade sortiere ich eure Wünsche für die Sternschnuppen für heute Abend. Da ist schon so viel gekommen. TLC haben wir gleich nach 11. No Scrubs im WDR 2 mit Sunrise Avenue. Der süße Samoaba. Machen wir und reden mit Carsten Soestmeier gleich. Ja, der ARD-Kommentator reiten.
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8: Die Nachrichten mit Stefan Fries. Guten Tag.
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8: Die deutschen Nachrichtendienste sollen deutlich mehr Befugnis bekommen. Die Bundesregierung bringt dazu eine Reform auf den Weg. Bisher sammeln Nachrichtendienste lediglich Informationen und leiten sie an die Polizei weiter. Mit der Reform von Innenminister Dobrindt dürften sie auch aktiv eingreifen. Da sieht Grünpolitiker von Notz das Problem.
9: Dobrindt versucht jetzt mit dieser Reform diese Trennung zu verwischen. Zukünftig sollen auch Agenten eben gegen Bürgerinnen und Bürger wirken können.
8: Die Arbeit der Polizei hingegen sieht von Notz transparent geregelt. Der CDU-Bundestagsabgeordnete Oster sagt, dass mit der geplanten Reform keine Geheimpolizei kommen soll.
10: Es geht darum, einen Nachrichtendienst auf rechtsstaatlicher Basis zu haben, der unsere Demokratie, unsere freiheitliche Grundordnung schützt. Und es geht auch nicht darum, dieses historisch begründete Trennungsgebot generell aufzuheben.
8: Das Trennungsgebot bedeutet, dass die Arbeit der Polizei und der Nachrichtendienste nicht miteinander verschmelzen soll. In der EU gelten ab heute strengere Regeln für Verpackungen, damit weniger Müll entsteht. Neu ist eine Obergrenze für sogenannte Ewigkeitschemikalien, kurz PFAS, zum Beispiel in Brötchentüten oder Pizzakartons. Ab 2030 werden dann Einwegverpackungen in der Gastronomie verboten, wie kleine Ketchup-Tütchen im Restaurant und Marmeladenpackungen in Hotels. Bei einem Bootsunfall in Simbabwe im Süden Afrikas sind mindestens 15 Menschen ums Leben gekommen. Die Fähre war bei starkem Wind auf dem Karibasee gekentert. 27 Menschen werden noch vermisst. Stefan Überbach berichtet.
11: Unter den Opfern und Vermissten sollen auch zahlreiche Kinder sein. Wie viele Menschen an Bord der Unglücksfähre waren, ist noch nicht bekannt, weil Jugendliche und Kinder zum Teil keine Tickets brauchen und bei der Abfahrt nicht registriert werden. Eine Untersuchung soll klären, warum das Schiff trotz Warnungen vor starkem Wind ausgelaufen ist, wie viele Menschen tatsächlich an Bord waren und ob Sicherheitsvorschriften verletzt wurden. Nach ersten Erkenntnissen der Ermittler war die in die Jahre gekommene Fähre vermutlich überladen. Außerdem soll das Boot technisch nicht im besten Zustand gewesen sein.
8: Außerdem ist noch das hier passiert. Auf Sizilien spuckt der Vulkan Ätna weiter Asche und Gesteinsbrocken. Deshalb bleibt der Flughafen von Catania bis zum Abend geschlossen. Tausende Urlauber sitzen auf Sizilien fest. In Marl im Kreis Recklinghausen hat es am Abend offenbar gezielte Schüsse auf ein Auto gegeben. Der Fahrer blieb unverletzt. Der oder die Täter konnten flüchten. Investoren dürfen auch in Zukunft keine Stimmenmehrheit bei Fußballvereinen haben. Das Bundeskartellamt hat keine grundsätzlichen Bedenken gegen die sogenannte 50-plus-1-Regel. Der Musikstreaming-Dienst Spotify will gegen künstlich erstellte Musik vorgehen. Das Unternehmen hat angekündigt, KI-generierte Musik nicht mehr automatisch zu empfehlen und entsprechende Profile zu kennzeichnen. Beate Hinrichs aus der WDR Kulturredaktion erklärt, warum.
12: Hörerinnen und Hörer wollen laut Spotify erkennen können, ob hinter einem Profil ein realer Mensch steht oder eine KI-generierte Persona. Die Plattform wird seit Monaten mit KI-generierten Inhalten geradezu überschwemmt.
8: Anbieter von KI-Musik machen dadurch viel Geld. Das war WDR aktuell.
0: Dankeschön. Katharina Geulen mit dem trockenen Wetter.
13: Ja, für Regen bräuchte man ja Wolken, die haben wir heute nicht. Wir haben eigentlich nur Sonnenschein von morgens bis abends. Es wird noch mal wärmer als gestern. In Warendorf kommen wir auf 28 Grad, in Xanten auf 29 und in Troisdorf auf 31. Morgen und am Freitag wird es noch mal richtig heiß, bis zu 38 Grad am Freitag. Und am Wochenende wird es dann wieder kühler, ein bisschen schwüler, aber dann sind auch wieder Schauer und Gewitter möglich.
0: Ich wollte gerade sagen, ich frage gar nicht mal nach Regen. Du sagst einfach, wenn
13: doch,
0: was
13: langsam
0: ist.
13: Kannst du fragen.
0: Ja, gut.
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0: A1 Köln Richtung Euskirchen zwischen Hürth und Kreuz Bliesheim. 3 Kilometer stockend. Die 31 Gronau Richtung Oberhausen ist zwischen Borken und Regen wegen Bergungsarbeiten gesperrt. Nach einem Unfall bis 13 Uhr. Es gibt die Umleitung über die U74. A44 nach Dortmund Richtung Kassel zwischen Werl Süd und Soest. 10 Minuten, 3 Kilometer Stau.
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0: Yep.
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0: Und wir haben es jetzt ja schon mehrfach gehört, heute Abend Sonnenfinsternis, aber heute Abend eben auch Sternschnuppen. 100 Sternschnuppen die Stunde, wir können uns was wünschen und wir möchten vorbereitet sein, damit uns keine Wünsche ausgehen. Ihr könnt die hierher schicken und wir werden sie anonym schon mal vermelden. So, Sternschnuppenmusik. Ich wünsche mir mehr Wertschätzung auf der Arbeit, wird geschrieben. Ich wünsche mir für meine Schwiegertochter, die 5 Tage drüber ist, dass sie ein gesundes Baby zur Welt bringt, wenn Mama und Kind wohl auf sind. Und ich wünsche mir, dass meine Sehkraft, die gerade bei 30% ist, nicht noch schlechter wird. Haben wir gesammelt. Und wenn ihr auch noch was habt, ja, damit.

0: Michael Schulte. Oh, I burn for your love. In Aachen ist viel hotter Hü grad.
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0: Jo, gestern Abend ist das losgegangen und da war große Eröffnungsfeier und der Kommentator der ARD ist heute Morgen schon früh bei uns gewesen, Carsten Soestmeier, die Stimme der Reiterei nach dieser Eröffnungsnacht, ne, von Aachen nach Köln. Das ist hart.
2: Nein, überhaupt nicht. Also wer das als hart empfindet, der hat, glaube ich, den Sinn des Lebens nicht ganz empfunden oder kapiert. Das ist doch eine Auszeichnung, das zu erleben. Das ist doch ein pur le Merit der Herzen für jeden von uns, finde ich. Es war nicht nur Prinzen da, es war auch die dänische Königin da.
0: Ja.
2: Aber die eigentlichen royalen Erscheinungen sind ja doch die Pferde. Und für die stehe ich immer, egal, all around the clock auf.
0: Und die Reiter natürlich auch. Sie machen das seit 91. Das heißt, sie kennen ja diese ganze Riesenfamilie.
2: Ja, die ganze kann man nicht erkennen, aber sehr viele und auch sehr viele schon sehr lange. Aber es ist interessant, es gibt immer wieder neue Menschen, neue Pferde, die da hinzukommen. Und das macht den Charme aus. Und dann bleibt man auch selber so ein bisschen jung dabei.
0: Sie sind ein emotionaler Mensch. Ich hab im Kopf 2022, Gerrit Niebeck. Wir haben das hier.
3: Niebeck oder Fresh?
0: Das sind solche Momente, da kriegt man wirklich Gänsehaut. Ich habe Tränen in den Augen gehabt. Ich habe Gerrit Niebeck dann danach auch getroffen, ihm das auch vorgespielt. Da hat er auch Tränen in den Augen. Sie sind da ganz nah dran.
2: Also ich bin nah am Wasser gebaut, muss ich ehrlich sagen. Ein sehr großer Gefühlsmensch. Und das hat mich, ehrlich gesagt, so emotional aus dem Jackett geschmettert. Eben aufgrund der Dinge, die ich da eben auch erzähle. Und das geht ja, das ist so ein Kino, was in tausendsten von Sekunden da durchkommt. Erstmal habe ich mich mega geschämt, habe gesagt, mein Gott, du hast dich emotional komplett hier dich entblößt, aber da haben sie einfach mal den Menschen, den Soesti als Menschen gesehen, ja, dass er Gefühle hat, dass er sich freut auch und man darf doch auch mal ehrlich sein.
0: Ich möchte mit Ihnen jetzt einmal Spaß machen. Ich bin jetzt ein Pferd, ich mache Ihnen 3 Schritte vor und Sie müssen mich kommentieren, weil das können die ja so schön, okay?
4: Ich komme zu Ihnen.
2: Okay.
4: Also.
2: Ja, also Sie treten gerade hier quasi auf die Planche, machen eine sehr elegante Passage, dann der Übergang zur sanft hineinfließenden Piaffe und von da aus direkt in die Traversale habe ich noch nie gesehen, ist auch nur auf 2 Beinen möglich, aber ich muss sagen, das sieht schon exzellent aus. Der Tierarzt würde auch überhaupt keine Bedenken bekommen jetzt, also Sie haben veterinärtechnisch kein Problem.
0: Ganz lieben Dank. Carsten Soestmeier, wir wünschen ganz tolle Tage in Aachen.
2: Ja, danke.
0: Dass Sie wunderbare Erlebnisse haben und vielleicht sehen wir uns wieder.
2: Das Dankeschön. Würde mich sehr freuen und vor allem schauen Sie alle auch mal rein, vielleicht beim Fernsehen, denn wann haben wir mal wieder Aachen? Jetzt haben wir es. Welcome home.
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0: Abend ist Sternschnuppen gucken. 100 Sternschnuppen sollen da in einer Stunde runterkommen und wir wollen keinen Stress kriegen, weil wir uns ja bei einer Sternschnuppe was wünschen dürfen. Und deswegen sammeln wir jetzt schon mal Wünsche, damit wir heute Abend auch genug zu wünschen haben, wenn es soweit ist. So, gekommen sind. Wir müssen die anonym natürlich machen, weil der Wunsch nur dann in Erfüllung geht. Ich wünsche eine bezahlbare Wohnung, in der Hunde erlaubt sind für Schermbeck. Und ich wünsche nach dem Tod meiner Frau eine neue Liebe. Geht nach Riedberg.
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1: Direkt aus dem Studio Dortmund mit Stefan Erdmann. Schönen guten Tag. Ja, wer in den letzten Tagen zum Beispiel mit dem Fahrrad an einem der Kanäle hier im Ruhrgebiet unterwegs war, dem ist das vielleicht aufgefallen. Es ist gerade richtig viel los auf den Kanälen. Und das liegt offenbar am niedrigen Rheinpegel. Kanäle sind ja künstliche Gewässer mit sehr stabilem Pegel. Viele Frachtschiffe weichen deshalb im Moment auf den Rhein-Herne-Kanal und den Dortmund-Ems-Kanal aus. Alleine auf der Nordstrecke des Dortmund-Ems-Kanals sind rund 40% mehr Schiffe unterwegs. Das Wasserstraßen- und Schifffahrtsamt verzichtet auch gerade auf alle nicht zwingenden Reparaturen an Schleusen, damit es keine vermeidbaren Vollsperrungen gibt. Wer hat in Mahl gestern Abend auf einen fahrenden Porsche geschossen? Das versucht die Polizei jetzt rauszufinden. Die zuständige Essener Staatsanwaltschaft sagt, die Ermittlungen laufen. Viel ist bisher nicht klar. Ein oder mehrere Personen sollen auf das Auto geschossen haben. Es sind zwei Einschusslöcher zu sehen. Der Fahrer wurde nicht getroffen. Er erlitt aber einen Schock. Die Mahler Polizei hat außerdem eine Mordkommission eingerichtet. In Hagen sorgt die Diskussion um Ex-SPD-Chef Timo Schisanowski bei einigen für Kopfschütteln. Sie haben das Vertrauen in die Lokalpolitik verloren, haben uns einige in der Hagener Fußgängerzone gesagt.
2: Ich war entsetzt, als ich davon hörte. Aber es ist ja nicht nur Herr Schisanowski, es waren ja wesentlich mehrere daran beteiligt. In der SPD sowie in diesem Wohnungsverein.
3: Das hat ein Geschmäckle, was er da getan hat. Und das zu übertragen auf die Funktion als SPD-Vorsitzender halte ich für untragbar.
1: Timo Schisanowski war Sonntagabend als Hagener SPD-Chef zurückgetreten. Vorher war bekannt geworden, dass er einen extra für ihn geschaffenen Spitzenjob bei der Hagener Wohnungsgesellschaft antreten wollte, inklusive sattem Jahresgehalt von 130.000 Euro und Dienstwagen dazu. Das Wetter hat jetzt Katharina Gollen aus unserer WDR-Wetterredaktion.
4: Guten Tag, heute bleibt es im Ruhrgebiet durchweg sonnig, bis sich heute Abend dann der Mond einmal kurz vor die Sonne schiebt. Dazu kommen wir heute auf 28 bis 30 Grad und auch morgen gibt es wieder viel Sonne und es wird nochmal heißer mit bis zu 35 Grad.
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5: Wir haben die A3 Oberhausen Richtung Köln zwischen Kreuz Oberhausen West und Kreuz Kaiserberg. 10 Minuten, 2 Kilometer. Die 31 Gronau Richtung Oberhausen, die ist zwischen Borken und Regen nach einem Unfall gesperrt wegen Bergungsarbeiten. Dauert bis 13 Uhr. Die Umleitung führt über die U74 und die 44 Dortmund Richtung Kassel zwischen Querl Süd und Soest. 10 Minuten, 5 Kilometer stockend. Und die 61 Mönchengladbach Richtung Koblenz zwischen Dreieck Erftal und Kreuz Biesheim 2 Kilometer stockend. Wir sammeln Wünsche.
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5: Und heute Abend gibt es 100 Sternschnuppen in der Stunde. Und damit wir dich Stress kriegen, weil wir keine Wünsche mehr haben, formuliert sie jetzt, schickt sie hier hin und wir werden sie anonym schon mal in den Himmel glitzern lassen. Hier ist einmal der Wunsch nach einer Arbeitsstelle für den Sohn, damit er Freude an seinem Job im Handwerk bekommt. Geht nach Soest und ich wünsche mir Regen. Und wenn das zu langweilig ist, lila Regen und Einhörner. Ab dafür. Schönen guten Tag zusammen.

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0: Hier geht es jetzt um Lied der Zeit. Das war die erste Plattenfirma in der damaligen DDR.
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0: Lied der Zeit wurde gegründet vom Schauspieler Ernst Busch und damit hatte er die Lizenz, Schallplatten rauszubringen.
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3: Nein, es ist nicht die Platte Der blaue Planet von Karat, die das von sich sagen kann.
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3: Und nein, es ist auch nicht die andere DDR-Kultband Die Pudis, der die meistverkaufte Schallplatte in der DDR zu verdanken ist. Es ist Schlagersänger Frank Schöbel mit seiner Familie und dem 1985 erschienenen Weihnachten in Familie.
4: Weihnachten in Familie.
3: Die schwarzen Scheiben spielen Devisen ein. Denn der VEB Deutsche Schallplatten Berlin ist einer der volkseigenen Betriebe, der auch für die BRD produziert. Gerade im Klassikbereich wegen der hervorragenden Chöre und Orchester. Die Geschichte der einzigen Plattenfirma der Deutschen Demokratischen Republik reicht weit zurück. 1946 will der sowjetische Stadtkommandant Berlins, Generaloberst Nikolai Erastowitsch Bersarin, zurückkehrende Kämpfer aus dem Spanischen Bürgerkrieg mit einer Schallplatte ehren. Beauftragt wird Ernst Busch, Schauspieler, selbst ehemaliger Kämpfer und Arbeiterliedsänger.
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3: Doch Busch will nicht nur die geforderten 500 Platten pressen, sondern träumt von einem eigenen Musikverlag. Die sowjetische Militäradministration erlaubt dies und so wird aus dem Künstler der Firmeninhaber der Lied der Zeit GmbH, der ersten Schallplattenfirma der DDR. Hans-Georg Uskoreit, inzwischen verstorbener Leiter der Abteilung Wissenschaft beim VEB Deutsche Schallplatten, erinnert sich in den 70ern.
6: Die Schallplattenproduktion existierte überhaupt nicht. Es wurde aus dem Boden gestampft und die ersten Schallplatten wurden auf Pressen gepresst, auf denen man früher Filzhüte presste.
3: Ernst Busch sammelt die Reste von vom Krieg zerstörten Plattenfirmen in Potsdam und im Erzgebirge zusammen, bringt sie nach Berlin, baut auf und legt los. Schon im nächsten Jahr sind 250.000 Tonträger gepresst. Busch gründet zwei neue Label, Eterna für klassische Musik und die bis heute berühmteste DDR-Schallplattenmarke Amiga. Hier mit ihrem ersten Schlager, den Capri-Fischern.
7: Wenn bei Capri die rote Sonne im Meer verdient.
3: Im Programm sind ab sofort auch Schlager, volkstümliche Musik, Pop, Rock und nachgesungener amerikanischer Jazz und Swing.
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3: Ab der Gründung der DDR 1949 mischen sich dann die Funktionäre aus der Kulturpolitik ein. Ab sofort müssen Texte und Musik zum sozialistischen Staat passen. 1953 beginnt die Verstaatlichung der Plattenfirma und wird als VEB Deutsche Schallplatten weitergeführt. Erinnert sich Musikwissenschaftler Jürgen Schieberra.
9: Das war eine ganze Welle von Verstaatlichungen, die damals in der DDR stattfanden. Und Busch war kein Prokurist. Das war ihm so unrecht nicht, dass das verstaatlicht wurde, dass ihm die ganze Administration abgenommen wurde.
3: Als Entschädigung bekommt der enteignete Kommunist Busch für seine Arbeiterlieder ein eigenes Label namens Aurora unter dem Dach der VEB Deutsche Schallplatten.
10: Unter der roten Fahne von Marx und von Lenin geführt.
3: Begonnen hat die Geschichte der Plattenindustrie in der Ostzone am 12. August 1946 mit der Lied der Zeit GmbH. Heute vor 80 Jahren.
0: Katharina Gulaikauf über den Grundstein für die Entstehung einer Plattenindustrie in der damaligen Ostzone. WDR2.de bei unseren Podcasts können da gucken. Und hier habe ich noch eben eine gute Nachricht, dass nämlich die Sperrung der 31 Gronau Richtung Oberhausen aufgehoben wurde zwischen Borken und Reken. Da können wir wieder fahren. So.
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Den hätte ich jetzt noch in die 90er verortet, ist aber genau 2000. Heute Abend können wir Sternschnuppen gucken. Ne? Nach der Sonnenfinsternis ist der Himmel ganz klar. Sternschnuppen, 100 Sternschnuppen die Stunde. Wir können uns was wünschen. Und damit wir keinen Stress kriegen, 100 Wünsche auf die Schnelle zusammenzusuchen, sammeln wir jetzt schon und schicken sie. Und ihr müsst sie anonym schicken, weil das darf man ja vorher nicht sagen, ne? Welchen Wunsch man hat. Einmal geht der Wunsch nach einer gesunden Schwangerschaft, nach Fehlgeburt im letzten Jahr nach Recklinghausen. Und es geht ein Wunsch nach Gevelsberg, der hat uns ein bisschen verwundert. Ich wünsche mir, dass mein neues Haustier heute heile bei mir ankommt, nämlich Zwerggarnelen. Da haben wir jetzt natürlich nachgeguckt, ob die zum Essen sind, sind die aber gar nicht. 2 bis 3 Zentimeter groß und die sind für Anfänger geeignet im 20-Liter-Aquarium. Haben wir wieder was gelernt. Nach Gevelsberg,

0: Wir haben schon gleich nach 12, das geht ja so schnell wieder mit euch. Wir haben gleich Lady Gaga. Dann wird er jetzt beim Musikmix. Und dann haben wir die beiden. Jermaine Jackson, Pierce Adora. Und wir rufen gleich mal bei Claudia an aus Solingen. Die hat sich gestern Nachmittag gemeldet, dass sie mit dem Camper in Schweden angekommen sind. Mal gucken, wie sie es angetroffen haben. Besprechen wir gleich hier.
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7: Die Nachrichten mit Stefan Fries. Guten Tag.
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7: Die Bundesregierung hat die umstrittene Reform der Nachrichtendienste auf den Weg gebracht. Demnach sollen der Verfassungsschutz und der Bundesnachrichtendienst deutlich mehr Befugnisse bekommen. Effi Seibert, WDR Berlin, erklärt, was die Nachrichtendienste in Zukunft dürfen sollen.
8: Also die wesentlichste Änderung ist, diese Dienste können dann selbst handfest aktiv werden. Im Bedrohungsfall zum Beispiel dürfen sie Handys manipulieren und abhören. Sie dürfen Datenströme umleiten. Sie dürfen auch zum Beispiel Produktionsanlagen im Ausland sabotieren oder Unternehmen hacken. Informationen und Daten über Personen und Firmen, die dürfen sie zwischenspeichern. Nur die Lizenz zum Töten, die bekommen die deutschen Dienste nicht, im Gegensatz zu vielen anderen ausländischen Agenten. Da ist das erlaubt.
7: Außerdem hat die Bundesregierung noch diese Gesetzentwürfe auf den Weg gebracht. BAföG-Empfänger sollen ab dem nächsten Jahr mehr Geld bekommen. Der Grundbedarf soll von 475 Euro in zwei Schritten steigen auf insgesamt 563 Euro. Mit einer Reform soll der Zoll leichter mutmaßlich illegales Vermögen einziehen dürfen. Um das zu verhindern, müssten Eigentümer nachweisen, dass sie es legal erworben haben. Kinder ab 6 sollen früh dabei unterstützt werden, eine private Altersvorsorge aufzubauen. Mit der sogenannten Frühstartrente sollen Kinder ab Geburtsjahrgang 2020 pro Monat 10 Euro vom Staat erhalten, um sie anzulegen. 14- und 15-Jährige sollen in Zukunft keinen Alkohol mehr trinken dürfen. Bisher war das in Begleitung von Erwachsenen erlaubt. Künftig soll es die Ausnahme im Jugendschutzgesetz nicht mehr geben. Als nächstes berät der Bundestag über die Gesetzentwürfe. Die Sonnenfinsternis heute Abend hat Auswirkungen auf die Stromversorgung in Europa. Dadurch können nämlich Solarkraftwerke weniger Strom produzieren als mit Sonne, berichtet Thomas Speckhofen aus Brüssel.
9: Gut 2 Stunden weniger Sonne am frühen Abend, das heißt europaweit knapp 10 Gigawatt weniger Strom, die sonst bei klarem Sonnenschein als Solarkraft reinkämen. Das hat eine Arbeitsgruppe von EnsoI ausgerechnet, dem Europäischen Verband der Übertragungsnetzbetreiber. 10 Gigawatt, das ist, als würde man mehrere Kraftwerke gleichzeitig vorübergehend vom Netz nehmen. Trotzdem kein Grund zur Sorge, heißt es beim Europäischen Verband. Alle seien vorgewarnt und vorbereitet. Die Entwicklung werde engmaschig und in Echtzeit beobachtet, mit höchster Aufmerksamkeit in allen Kontrollräumen.
7: Seit 2023 sollen Städte und Gemeinden kostenlose Trinkwasserbrunnen aufstellen. Dazu gibt es ein Gesetz, allerdings ohne Frist. Deshalb handhaben das die Kommunen auch unterschiedlich. In Bielefeld gibt es inzwischen 12 Wasserspender. Werther im Kreis Gütersloh hat seit diesem Sommer den ersten. Und der kommt gut an.
10: Mir wäre zwar ein Bierbrunnen lieber, aber Trinkwasser ist auch in Ordnung.
11: Ja, man kommt so ausgedürstet vom Sport gegenüber und ist doch froh, wenn man das Wasser vergessen hat, dass man hier seinen Kopf mal drunter halten kann oder mal ein Schlückchen trinken kann.
7: In Paderborn gibt es noch gar keinen Brunnen. Beschlossen ist der seit einem Jahr. Die Stadt wartet aber weiter auf Fördergeld. Das war WDR aktuell.
0: Dankeschön. Lasi Hase-Schmidt, ich habe genau gesehen, wie du bei dem Bierbrunnen zusammen gezuckt bist.
12: Ich habe nicht gezuckt, ich musste sehr lachen. Beim Bierbrunnen bin ich hängen geblieben. Stell dir das mal vor, so bist hier in der Hitze unterwegs und alle sind so leicht angedüdelt. Ja. Das würde heute passieren, weil wir wissen ja, Alkohol in der Sonne, das knallt gerne mal ein bisschen mehr. Und die Sonne, die begleitet uns heute den ganzen Tag. Wolken gibt es so gut wie gar nicht, wenn überhaupt so ein paar dünne Schleierwölkchen. Die Temperaturen, die erreichen dazu heute Nachmittag in Brilon 27, in Herten 30 und in Aachen 32 Grad. Und auch morgen bleibt es den ganzen Tag sonnig. Wir ziehen temperaturtechnisch noch so ein bisschen weiter an mit 27 bis 36 Grad.
0: Dankeschön.
12: Dafür nicht.
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0: A4 Aachen Richtung Köln zwischen Kreuz Köln-West und Köln-Klettenberg 3 Kilometer. Die 44 Dortmund Richtung Kassel zwischen Werl Süd und Soest 10 Minuten 4 Kilometer. Die 46 Düsseldorf Richtung Wuppertal zwischen Wuppertal-Katernberg und Wuppertal-Oberbarmen 10 Minuten 4 Kilometer stockend. Und die 61 Koblenz Richtung Mönchengladbach zwischen Dreieck Erftal und Türnich 10 Minuten 4 Kilometer Stau.
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0: Und wir sind heute der Sternschnuppen-Wünsche-Beschleuniger. Heute Abend ja 100 Sternschnuppen, da kriegst du ja Stress. Ihr schickt einfach eure Wünsche und ich schicke die dann schon mal los. Einmal, ich wünsche mir, dass mein Vermieter endlich erlaubt, das Bad barrierefrei umzubauen. Geht raus. Ich wünsche mir, dass meine Tochter den Auslandssemester in Mexiko gut hat und dass sie heile zurückkommt. Und ich wünsche mir, dass nach 10 Jahren der Kinderwunsch in Erfüllung geht. Auch raus damit.
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0: Schönen guten Tag zusammen.

0: auf Reisen. Ja, wir machen das ganz einfach. Wir warten gar nicht darauf, dass ihr uns eine Karte schreibt. Wir rufen euch an. Hallo Claudia.
1: Hallo Steffi.
0: Also wir sind erstmal froh, dass ihr heile angekommen seid. Gestern Nachmittag, ja, als ich hier noch rumgefeixt habe, habt ihr geschrieben, gerade angekommen in Schweden. Wie habt ihr das angetroffen mit eurem Wohnwagen gespannt?
1: Ah, sehr gut haben wir es angetroffen. Wir stehen am Vätternsee, das ist einer der beiden großen Seen in Schweden. Das war jetzt unser erster Stopp hier. Wir haben 20 Grad, pure Sonne, es ist einfach herrlich.
0: So, und du und Bernd, ihr habt seit in der neuen Situation, ihr so zum ersten Mal ohne Kinder unterwegs seid. Wie ist das?
1: Nach 25 Jahren, das ist ganz schön ruhig.
0: Aber man, es hat ja Vorteile, zum Beispiel der tägliche Einkauf reduziert sich ja schon auf einiges.
1: Also ist uns gerade aufgefallen, anscheinend ist das doch maßgeblich sonst.
0: So, jetzt sitzt ihr beiden da in Schweden am See, eure Töchter sind ja aber gemeinsam auch weggefahren, ne? Das ist ja sehr cool.
1: Ja. Das ist sehr cool. Also das finde ich auch, dass die sich da so zusammen auf den Weg gemacht haben. Die sind nach Kroatien und Slowenien.
0: So, Annika und Sonja heißen die beiden. Ich wollte sie anrufen, um dich zu überraschen, aber die Ladies gehen nicht ans Telefon.
1: Ja, vielleicht sind die noch nicht wirklich am Start. Die sind gestern auch erst angekommen.
0: Ja, und dann schlafen die bestimmt noch um 23:15.
1: Nein.
0: Ja. Claudia und Bernd.
1: Oder haben anderes Wichtiges zu tun.
0: Oder so, ne? Aber wahrscheinlich rufen sie gleich hier zurück, weil ich eine unbekannte Nummer bin. Und, aber dann gehe ich trotzdem dran. Vielleicht mal sehen, was passiert. Mal, wir wünschen euch eine tolle Zeit. Ihr seid noch bis Ende des Monats unterwegs, du und Bernd.
1: Mhm. Genau.
0: Ne? Wer guckt zu Hause nach den Blumen?
1: Die Nachbarin, da haben wir eine ganz tolle, liebe Nachbarin, die Birgit.
0: Ja, die Birgit, ganz liebe Grüße gehen auch an dich nach Solingen.
1: Genau.
0: Und euch eine ganz ruhige Zeit da, wo ihr seid.
1: Ja, danke. Ja.
0: Bis bald. Tschüss.
1: Tschüss.
0: Tschüss, Claudia, nach Schweden.
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0: sind wirklich so rührende Wünsche. Mann, heute Abend ist ja Sternschnuppenabend. 100 Sternschnuppen in einer Stunde. Und damit wir nicht überfordert sind, so viel auf einmal wünschen zu müssen, sammeln wir eure Wünsche, die wir natürlich anonym schon mal wegschicken zur Sternschnuppe. Denn wenn man sagt, wer sich was wünscht, dann gilt das ja nicht. Dann geht das nicht in Erfüllung. Wir haben hier Wünsche. Ich wünsche, dass Papa mich und meine Tochter trotz seiner Demenz noch lange erkennt. Geht nach Bochum. Ich wünsche mir Klarheit, ob unsere Ehe weitergeht und ob er sie noch sieht. Geht nach Dortmund. Und ich wünsche mir, dass ich den richtigen Beruf für mich finde. Alles weggeschickt. So.
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1: Direkt aus dem Studio Dortmund. Ich bin Marc Sense. Guten Tag. Das hätte auch ganz böse enden können gestern Abend in Hattingen. Denn da brannten gestern Abend um kurz nach 22 Uhr plötzlich Heuballen. Und auch eine angrenzende Wiese fing Feuer, was bei der anhaltenden Trockenheit ja sofort und schnell gefährlich werden kann. Die Feuerwehr war allerdings schnell vor Ort und konnte die Flammen schnell löschen. Unklar ist, warum die Heuballen Feuer fingen. Die Polizei warnt jetzt noch einmal eindringlich. Zigaretten gehören in einen Aschenbecher und nicht weggeworfen. Kein Müll oder brennbare Gegenstände liegen lassen und generell sehr vorsichtig sein. In Hagen sorgt die Diskussion um Ex-SPD-Chef Timo Schisanowski bei einigen für Kopfschütteln. Sie haben das Vertrauen in die Lokalpolitik verloren, haben sie uns gesagt.
2: Ich war entsetzt, als ich davon hörte. Aber es ist ja nicht nur Herr Schisanowski, es waren ja wesentlich mehrere daran beteiligt. In der SPD sowie in diesem Wohnungsverein. Es ist ein Skandal.
3: Das hat ein Geschmäckle, was er da getan hat. Und das zu übertragen auf die Funktion als SPD-Vorsitzender halte ich für untragbar.
1: Timo Schisanowski war Sonntagabend als Hagener SPD-Chef zurückgetreten. Vorher war bekannt geworden, dass er einen extra für ihn geschaffenen Spitzenjob bei der Hagener Wohnungsgesellschaft antreten wollte, inklusive sattem Jahresgehalt von 130.000 Euro und Dienstwagen. Wer hat in Mahl gestern Abend auf einen Porsche geschossen? Das versucht die Polizei rauszufinden. Die zuständige Essener Staatsanwaltschaft sagt, die Ermittlungen laufen. Viel ist bisher nicht klar. Eine oder mehrere Personen sollen auf das fahrende Auto geschossen haben. Am Auto sind zwei Einschusslöcher zu sehen. Der Fahrer wurde nicht getroffen, erlitt aber einen Schock. Die zuständige Polizei in Recklinghausen hat jetzt erstmal eine Mordkommission eingerichtet. Und jetzt das Wetter mit Katharina Gollen aus der WDR-Wetterredaktion. Guten Tag.
4: Guten Tag. Heute bleibt es im Ruhrgebiet durchweg sonnig, bis sich heute Abend dann der Mond einmal kurz vor die Sonne schiebt. Dazu kommen wir heute auf 28 bis 30 Grad. Und auch morgen gibt es wieder viel Sonne und es wird noch mal heißer mit bis zu 35 Grad.
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5: A2, Dortmund Richtung Oberhausen. Zwischen Dreieck Bottrop und Oberhausen-Königshardt 3 Kilometer stockend. A40 Duisburg Richtung Essen. Zwischen Essen-Holsterhausen und Essen-Frillendorf 1/2 Stunde 4 Kilometer. Die 52 Düsseldorf Richtung Essen. Zwischen Essen-Süd und Dreieck Essen-Ost 1/2 Stunde 2 Kilometer. Und die 61 Koblenz Richtung Mönchengladbach. Zwischen Dreieck Erftal und Türnich 10 Minuten 4 Kilometer Stau.
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5: Hallo zusammen, ich wünsche euch einen schönen, was haben wir denn heute? Mittwoch. Heute ist ja dieses Sonnenfinsternis-Thema. Alle auf Mallorca sind ja Knattergag. WDR2er Holger ist ja dahin gefahren mit seiner Familie. Den rufen wir gleich mal an, ob er was sehen kann von seiner Terrasse aus hier bei WDR 2. Mhm.

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0: fredag, Ophelia, Taylor Swift. 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Unsere WDR 2 Hörgruppe ist ja doch auf Reisen im Moment. Ne? WDR 2 Hörer Lars aus Fürde ist mit der Familie auf Mallorca. Wir haben diese Woche schon mal telefoniert. Hallo Lars.
1: Hi Steffi.
0: Ja, weil du ja mit Laurin, mit deinem Sohn, im Auto gefahren bist. Weil die Hunde dabei waren und heute kommen Saskia und Greta, deine Frauen und Tochter, hinterhergeflogen, richtig?
1: Genau, die starten gleich in Weeze und ich hoffe, dass sie dann pünktlich landen und wir die auch vom Flughafen wegkriegen, weil hier tatsächlich alles gesperrt ist.
0: Ne? Mallorca, hören wir, ist komplett im Sonnenfinsternisfieber und da sind Straßen gesperrt. Erzähl mal, was du da gerade erlebst, was da los ist.
1: Also wir sind heute Morgen um kurz nach 6 Uhr mit der Fähre angekommen und dann schon in der Nähe der Playa wollte ich mit den Hunden irgendwie in so einem kleinen Waldgebiet laufen und selbst da überall Schilder, alle Parkplätze ab 7 Uhr bis heute Nacht, irgendwie Mitternacht, 1 Uhr abgesperrt. Die MA19, hier diese Hauptverkehrsader vom Flughafen dann Richtung Santani, wo wir unsere Finca haben, also die, wo wir jetzt die 2 Wochen sind, da sind Zu- und Abfahrten gesperrt, damit der Verkehr fließen kann zum Flughafen und so weiter. Also hätte ich nicht gedacht.
0: Hast du denn schon gecheckt, ob da nicht, ob du freie Sicht hast heute Abend, nicht, dass deine Palme vor der Sonne steht?
1: Also wir waren im letzten Jahr schon mal in dem Haus und wenn mich nicht alles täuscht, also Palmen stehen ja nicht, wir haben einen Olivenhain da, aber der ist in so einem Tal. Ich glaube, von der Dachterrasse aus werden wir es heute Abend sehen können, aber ja, da bin ich mir sehr sicher. Ich mache mir eher Sorgen, dass wir vom Flughafen pünktlich nach Hause
0: kommen. Genau, dass ihr gar nicht da seid. Wie ist denn da dieses Sonnenfinsternis-Brillengeschäft angelaufen auf Mallorca? Liegen die da noch irgendwo im Laden?
1: Also ich war heute Morgen in Santani auf dem Markt und überall haben die Leute danach gefragt. Ja. Tatsächlich auf dem Markt auch. Ich habe hier keine mehr gesehen. Und auch das örtliche deutschsprachige Radio hat gesagt, dass es irgendwie keine mehr gibt. Alles ausverkauft ist.
0: Mann, das ist ja spannend. Also Lars aus Fürde ist mit Laurin und mit Saskia und Greta auf Mallorca. Wobei die Ladies sind noch nicht da.
1: Damit du richtig, die haben die da rein. Ne?
0: Weißt du, was Sonnenfinsternis auf Spanisch heißt? Ich habe das mal vorgelegt, damit du dich... Nee. Warte, so...
2: Eclipse solar.
0: Eclipse solar, musst du sagen.
1: Ah, okay, ja? Eclipse solar.
0: Ja? Support hier von zu Hause. Lieber Lars, liebe Grüße, eine tolle Zeit euch. Ja?
1: Dankeschön.
0: Bis dann, tschüss, ciao.
1: Jo, tschüss.
0: Ciao.

0: Vanessa Carlton. Ich wollte euch noch eben sagen, dass wir der Zuhörerin Claudia sich nochmal gemeldet hat aus Solingen, die ja gerade in Schweden im Urlaub ist mit ihrem Mann. Zum ersten Mal ohne die Töchter, die sind 18 und 25. Ich hatte versucht, die Töchter anzurufen, die in Kroatien urlauben, um sie mit Mutter zusammenzuschalten. Ging natürlich keiner dran. Wo sind sie? Haben sich gemeldet. Schwimmen waren sie im Meer. Auch das soll man im Urlaub machen. Ralf Günther, guck mich an, wie Urlaub, wie Schwimmen, was ist das?
1: Kenne ich nicht. Urlaub?
0: Ich auch nicht. Ich hab nicht. Ah, du bist gleich das WDR2-Mittagsmagazin.
1: Du, es gibt ja jetzt so einen neuen, bald so einen neuen Junior-Express bei der Deutschen Bahn. Schon mal gehört?
0: Habe ich schon mitgekriegt. Da kann man sein Kind reinsetzen und kann
1: so
0: weglaufen.
1: Genau, weg. So,
0: weg,
1: na,
0: Kind.
1: Hier. Aber hast du das früher nicht gemacht? Also meine Mama, die hat mich alleine Bahn fahren lassen. Da war ich vielleicht 10 Jahre alt, da bin ich zu Oma und Opa gefahren. Hatte so einen Brustbeutel um mit 5 Mark drin.
0: Bei uns gab es A, keine Bahn. Und Oma und Opa wohnten am Hof. Wo soll ich denn hinfahren?
1: Ja, hier geht es auf jeden Fall darum, dass tatsächlich die Kinder auch betreut sind, dass es ein eigenes, ja, so ein Teil von einem Teil eines Abteils gibt, also ein Teil eines eigenen Wagens in einem ICE auf bestimmten Strecken. Die Kinder haben da nicht nur Aufsicht, sondern sie können auch zusammenspielen, sie können mit den Betreuerinnen und Betreuern spielen. Ich will mir das mal erklären lassen von der Deutschen Bahn, was der Plan dahinter ist und warum das eigentlich nicht in allen Zügen in Deutschland so sein kann.
0: Genau. Und dann will er noch wissen, wo er das buchen kann, damit er seine beiden nächsten Sommer los wird, richtig?
1: Ich weiß es nicht. Ich weiß nicht, ob ich dich da reinsetzen würde.
0: Darum finden wir raus. Ralf macht weiter.
1: Ich setze dich rein.
0: Genau, mit so einem Täschchen
1: rummal. Mit
0: Brustbeutel. 5 Euro. Jawohl, jawohl.
2: 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Miles Smith und Niall Horan. Drive safe.

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6: Die Nachrichten mit Stefan Fries. Guten Tag.
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7: Ein absoluter Meilenstein. Wir stärken damit die Sicherheit Deutschlands gegenüber den neuen hybriden Bedrohungen.
6: Die Bundesregierung hat die von Innenminister Dobrindt eingebrachte Reform der deutschen Geheimdienste beschlossen. Darin werden die Befugnisse von BND und Verfassungsschutz deutlich ausgeweitet. Nun muss der Bundestag beraten und entscheiden. Evi Seibert, WDR Berlin.
8: Auf rund 700 Seiten bekommen die Dienste wesentlich mehr Befugnisse. Der Auslandsgeheimdienst BND darf künftig selbst aktiv werden. Bisher konnte er nur Informationen sammeln. Nun kann er zum Beispiel selbst in laufende Aktionen von ausländischen Saboteuren eingreifen. Er darf Cyber-Gegenangriffe starten und gezielt technische Systeme manipulieren. Auch der Verfassungsschutz bekommt im Inland mehr Zugriff. Er darf zum Beispiel einfacher Computer und Smartphones abhören und infiltrieren. Und er darf Online-Durchsuchungen starten.
6: Die sogenannte 50-plus-1-Regel im deutschen Profifußball ist zulässig. Das Bundeskartellamt hat sich mit ihr beschäftigt, aber bei den Bundesliga-Clubs Nachbesserung angemahnt. Benedikt Kaninski erklärt, was die Regel bedeutet.
9: Die Regel besagt, dass Investoren keine Stimmenmehrheit an den Kapitalgesellschaften von Vereinen übernehmen können. Sie soll also dafür sorgen, dass Vereine und ihre Mitglieder bei den Fußball-Profiteams das Sagen haben. Bisher gibt es in der Fußball-Bundesliga Ausnahmen, zum Beispiel Bayer Leverkusen, RB Leipzig und den VfL Wolfsburg. Da spielen die Unternehmen Bayer, Red Bull und Volkswagen eine große Rolle. Das Bundeskartellamt erwartet, dass für diese Ausnahmen eine Lösung gefunden wird und in Zukunft alle Bundesliga-Vereine unter den gleichen Rahmenbedingungen arbeiten können.
6: Waldbrände wüten gerade nicht nur im Süden Europas, sondern auch in Deutschland. In Plauen in Sachsen kämpft die Feuerwehr nach Angaben des Bürgermeisters gegen eines der größten Feuer der letzten Jahrzehnte. In Hessen sind 5000 Quadratmeter Stadtwald abgebrannt und auch im Emsland in Niedersachsen ist eine größere Fläche Wald zerstört worden. Und das ist gerade auch noch los. Auf Sizilien spuckt der Vulkan Ätna weiter Asche und Gesteinsbrocken. Deshalb bleibt der Flughafen von Catania noch bis zum Abend geschlossen. Tausende Urlauber sitzen fest. Für junge Menschen wird der Einstieg ins Berufsleben weltweit schwieriger. Die Internationale Arbeitsorganisation nennt als Gründe das schwache Wirtschaftswachstum und weltweite Spannungen, aber auch künstliche Intelligenz. Nach der Sonnenfinsternis in Deutschland sind in der kommenden Nacht auch noch Perseidenschauer zu sehen. Bis zu 100 Sternschnuppen pro Stunde sind möglich. Am besten zu beobachten sind sie zwischen 23 und 4 Uhr nachts. Der Musikstreaming-Dienst Spotify will gegen künstlich erstellte Musik vorgehen. Das Unternehmen hat angekündigt, KI-generierte Musik nicht mehr automatisch zu empfehlen und entsprechende Profile zu kennzeichnen. Beate Hinrichs aus der WDR Kulturredaktion erklärt, warum.
10: Hörerinnen und Hörer wollen laut Spotify erkennen können, ob hinter einem Profil ein realer Mensch steht oder eine KI-generierte Persona. Die Plattform wird seit Monaten mit KI-generierten Inhalten geradezu überschwemmt.
6: Anbieter von KI-Musik machen mit ihr viel Geld. Das war WDR aktuell.
11: Und das Wetter im Westen kommt heute von Lars Schmidt aus unserer WDR 2 Wetterredaktion mit Blick auch auf die Sonnenfinsternis heute Abend.
12: Ja, rein wettertechnisch ist da überhaupt nichts gegen einzuwenden, möchte ich sagen. Denn wir bekommen den ganzen Tag und auch am Abend viel Sonnenschein. Ich muss halt beachten, dass die Sonne zu der Zeit langsam untergeht und nicht mehr ganz so hoch am Himmel steht. Deswegen am besten dort gucken, wo ich keine Häuser um mich herum habe. Ansonsten gibt es vorher nochmal in Bad Berleburg 27, in Ibbenbüren 28 und in Witten 29 Grad. Und auch heute Nacht sind wenig Wolken am Himmel. Es geht rund Winter auf 18 bis 8 Grad. Ich kann im Anschluss quasi direkt ein paar Sternschnuppen gucken. Und morgen gibt es dann wieder viel Sonne. Und wir ziehen temperaturtechnisch an 27 bis 34 Grad. Im Rheinland sind sogar bis 36 Grad möglich. Und dazu gibt es nur so ein bisschen Bögen Wind.
13: Im Anschluss wird Tagesschau geguckt.
12: Tagesschau ist doch Viertel nach 8 immer noch, oder nicht? Ja, das ist doch dann schon vorbei. Das ist so ein langes Ereignis. Viertel nach 8 ist die Hauptzeit fast. Das ist so richtig verdunkelt.
13: Ich gucke die dann in der ARD-Mediathek nach.
12: Ja, genau. Wie man das als moderner Mensch heute macht.
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13: Erstmal Vorsicht auf der A43 Recklinghausen Richtung Wuppertal. Zwischen Recklinghausen-Herten und dem Kreuz Recklinghausen, da liegt ein LKW-Rad, ein ganzes Rad, auf dem mittleren Fahrstreifen. Bitte vorsichtig fahren. Und jetzt die Staus mit den längsten Wartezeiten. Autobahn 2 Dortmund Richtung Oberhausen zwischen dem Dreieck Bottrop und Oberhausen-Königshardt. Etwa 10 Minuten plus bei 3 Kilometern Stau. A40 Duisburg Richtung Essen zwischen Essen-Holsterhausen und Essen-Frillendorf. Halbe Stunde plus 6 Kilometer Stau nach einem Unfall. Die 45 Richtung Dortmund zwischen dem Kreuz Hagen und Westhofener Kreuz. 10 Minuten länger, 4 Kilometer stockend. 52 Düsseldorf Richtung Essen zwischen Essen Süd und dem Dreieck Essen Ost. Etwa eine halbe Stunde plus bei 3 Kilometern Stau nach einem Unfall auf der A40. Und die 61 noch Koblenz Richtung Mönchengladbach zwischen dem Dreieck Erftal und Türnich. Etwa 10 Minuten plus bei 5 Kilometern stockendem Verkehr. Euch allen eine gute und sichere Fahrt.
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13: So, diese Sonne, ne, die ist 400 Mal größer als der Mond, aber sie ist auch 400 Mal weiter weg als der Mond. Und so kommt es, dass unser kleiner Erdtrabant die Sonne verdecken kann. Und heute sind wir in der sogenannten Penumbra.
12: Mhm.
13: Penumbra ist der Halbschatten. Fast 90% der Sonne sind heute nach 7 Uhr dann verdeckt. Wir reisen gleich aber mit den Ohren in ein Land. Da ist die Hauptstadt in der Umbra. Also im Kernschatten.
12: Nicht zu verwechseln mit der Tundra.
13: So, und dieses Land ist ausnahmsweise mal nicht Spanien, sondern viel weiter im Norden, gleich hier.
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0: 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Hier ist WDR 2 an diesem, ja, besonderen Mittwoch. Heute ist Sophie-Tag. Wisst ihr natürlich alles, so gegen 6:45. Heute Abend verdunkelt sich die Sonne etwas, auch bei uns in NRW. Seit Tagen sprechen aber alle über Spanien, wo die Menschen eine totale Sonnenfinsternis erleben werden heute Abend. Aber auch da oben im Norden, auf Island, wird heute der Tag zur Nacht. Gut, die sind das gewohnt im Winter, ne? Da scheint tagsüber nur für so ein paar Stunden die Sonne. Die Hauptstadt Reykjavik, die liegt aber heute im Kernschatten. Das heißt, da wird die Sonne ganz kurz komplett verschwinden. Arne Bartram, WDR 2 Stockholm, berichtet auch über Island. Arne, wie haben sich denn die Isländerinnen und Isländer auf heute Abend vorbereitet?
1: Es ist wirklich ein Riesenspektakel, was sie da vorbereitet haben. Es gibt Konzerte, es wurden extra so Aussichtsplattformen quasi errichtet, dass man sich das angucken kann. Es gibt Taschen, T-Shirts und sogar ein Bier, was gebraut wird, hat uns der Bierbrauer Magnus Mar Christian schon verraten. Wir haben beschlossen, ein Bier zu brauen, um dieses Ereignis zu feiern. Wir haben es Jós genannt. Zuerst wollten wir es Myrkvi, also Dunkelheit, nennen. Dann dachten wir, nein, wir verbinden es lieber mit dem Licht, das zurückkommt, wenn das Ereignis vorbei ist.
0: Isländerinnen und Isländer haben ja so eine mythologische Seite. Die Elfen und die Trolle, die sind da im Volksglauben verankert. Und man darf zum Beispiel auch gewisse Straßen nicht durch Elfenland bauen. Aber was bedeutet denn so eine Sonnenfinsternis für diese mythologisch angehauchten Menschen?
1: Also früher war das natürlich auch so, ich sag mal, im Aberglauben irgendwie verstrickt. Es gab ja Leute, die gesagt haben von wegen, Vorbote für den Weltuntergang oder so. Aber bis jetzt ist das ja noch nicht passiert. Allerdings, ich glaube, an die letzte Sonnenfinsternis auf Island, an die letzte komplette, kann sich keiner mehr erinnern, weil das war 1433. Also insofern sind die Leute natürlich gespannt, was da jetzt passiert. Es gibt allerdings so einen kleinen negativen Punkt. Das Wetter hat uns zumindest Wissenschaftsjournalist Seva Heige Bragason erzählt.
2: Wenn es bewölkt ist, verpassen wir natürlich das große Schauspiel, die Finsternis selbst am Himmel. Aber selbst dann erleben wir die kürzeste, einzigartigste und wahrscheinlich schönste Dunkelheit unseres Lebens. Es wird auf jeden Fall ein großartiges Erlebnis.
1: Und das wollen sich natürlich auch viele Touristen nicht entgehen lassen. Also seit Monaten sind da die Zimmer ausgebucht. Ich habe gerade noch mal geguckt. Wenn du jetzt spontan noch hinfliegen willst, das Günstigste, was ich dir anbieten kann, ist ein Zimmer in einem 10er Schlafsaal im Hostel für 160 Euro.
0: Ja, und dann noch den Flug obendrauf.
1: Ne? Überlegst du dir vielleicht nochmal?
0: Überlege ich mir. Dankeschön, Arne Bartram, WDR 2.

0: Am Mittwoch im WDR 2 Musikmix Pink mit Sober kommt natürlich ganz digital bei euch aus den Lautsprechern. Heute ist aber der internationale Tag der Vinylschallplatte. Und da haben wir extra nochmal Pink auf Vinyl aus dem Archiv gezogen. Und hier ist der schöne holzverkleidete Plattenspieler, Diamantnadel draufsetzen. Ah, schön, dieses Knistern, oder? I don't wanna be the girl that laughs the loudest, loudest, loudest. Oh, funktioniert immer noch genauso gut wie früher.
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1: Direkt aus dem Studio Dortmund, ich bin Marc Sense. Guten Tag. Das hätte auch ganz böse enden können in Hattingen. Denn da brannten gestern Abend um kurz nach 22 Uhr plötzlich Heuballen. Und auch eine angrenzende Wiese fing Feuer, was bei der anhaltenden Trockenheit ja sofort und schnell gefährlich werden kann. Die Feuerwehr war allerdings schnell vor Ort und konnte die Flammen löschen. Unklar ist, warum die Heuballen Feuer fingen. Die Polizei warnt jetzt noch einmal eindringlich davor, Zigaretten oder andere brennende Gegenstände wegzuwerfen. Wer in den letzten Tagen in einem der Kanäle im Ruhrgebiet unterwegs war, dem ist vielleicht aufgefallen, es ist gerade richtig viel los auf den Kanälen und das liegt offenbar am niedrigen Rheinpegel. Kanäle sind ja künstliche Gewässer mit sehr stabilem Pegel. Viele Frachtschiffe weichen deshalb im Moment auf den Rhein-Herne-Kanal und den Dortmund-Ems-Kanal aus. Allein auf der Nordstrecke des Dortmund-Ems-Kanals sind rund 40% mehr Schiffe unterwegs. Deshalb verzichtet das Wasserstraßen- und Schifffahrtsamt gerade auf alle nicht zwingenden Reparaturen an Schleusen, damit es keine vermeidbaren Vollsperrungen gibt. Und wegen der Sonnenfinsternis heute Abend sind Schutzbrillen schon lange restlos ausverkauft. Ein Optiker in Dortmund-Hombruch hat 1000 Brillen für den guten Zweck verkauft. Auch die waren innerhalb weniger Tage vergriffen. Die Einnahmen gehen als Spende an die Jugendhilfe St. Elisabeth in Dortmund-Wellinghofen. Die Sonnenfinsternis ist ja so spät heute Abend, dass die Sonne dann schon sehr tief steht. Deshalb empfiehlt sich ein hoher Strandort, Mitglieder der Hagener Sternwarte. Die liegt mitten im Wald und die Sonne ist deshalb heute Abend da schon hinter den Bäumen. Wechseln zur Halde Hohe Wart in Herten und sie bringen sogar ihre Teleskope mit. Und Katharina Gollen aus der WDR-Wetterredaktion verrät uns jetzt, ob der Himmel denn klar bleibt. Guten Tag.
2: Guten Tag. Auch am Nachmittag scheint im Ruhrgebiet durchgehend die Sonne. Wenn überhaupt, ist mal eine dünne Schleierwolke am Himmel bei 28 bis 30 Grad. Auch die Nacht bleibt klar und morgen geht es dann mit viel Sonne weiter bei bis zu 35 Grad.
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3: Es ist 13.32 Uhr, die Staus mit den längsten Wartezeiten bei uns. Autobahn 1 Köln Richtung Dortmund zwischen dem Kreuz Leverkusen und Wermelskirchen. Etwa 10 Minuten plus bei 3 Kilometern Stau nach einem Unfall. A3 Köln Richtung Oberhausen zwischen dem Kreuz Breitscheid und dem Kreuz Kaiserberg. Etwa eine Viertelstunde länger bei 2 Kilometern Stau. A4 Aachen Richtung Köln zwischen dem Kreuz Köln-West und Klettenberg. 10 Minuten länger, 4 Kilometer. A45 Hagen Richtung Dortmund zwischen dem Kreuz Hagen und dem Westhofener Kreuz. Etwa 10 Minuten plus bei 4 Kilometern stockendem Verkehr. Die 61 noch Koblenz Richtung Mönchengladbach zwischen dem Dreieck Erftal und Türnich. Etwa 10 Minuten plus bei 5 Kilometern stockendem Verkehr. 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
3: Guten Tag. Eigentlich sollte man meinen, wenn du was kaufst und viel Geld dafür bezahlst, dann gehört es dir und du kannst entscheiden, was du damit machst. Ob du es benutzt oder ob du es eben nicht benutzt und nur rumliegen lässt. Bei Wohnungen, also wer die kauft und dann leer stehen lässt und darauf spekuliert, sie unbenutzt nach 10 oder 15 Jahren dann teurer zu verkaufen, da lässt sich drüber diskutieren, zu Zeiten von knappem Wohnraum. Und diese Diskussion gibt es gerade, und zwar in Düsseldorf, in unserer Landeshauptstadt. Hintergründe dazu hört ihr gleich hier bei uns.
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0: WDR 2 Mittagsmagazin ist hier. An diesem Mittwoch. Die Altstadt ist ein Magnet für Menschen aus Düsseldorf und ehrlich gesagt aus der ganzen Welt. Die Altstadt von Düsseldorf, ein Partyviertel, das boomt, könnte man meinen. Trotzdem stehen da einige Häuser in bester Lage total leer. Und zwar schon länger. Die Gebäudestruktur, die verfällt auch. Das sieht nicht schön aus. Und außerdem wird, ehrlich gesagt, jeder Meter Wohnraum in der Stadt dringend gebraucht. Warum das Ganze also? Moritz Börner, WDR 2 Düsseldorf. Was sind das für ausgestorbene Häuser?
1: Ja, diese Häuser, die stehen nicht nur leer, die sind regelrecht marode, die Hauseingänge vermüllt, an den Wänden blättert der Putz ab, überall gibt es Graffiti. Viele Besucher der Altstadt sind erstaunt.
2: Wir sind heute das erste Mal da, es geht uns öfter so, dass man schon leer stehen die Sachen so sieht, ja, ist voll schade.
3: Sehr schade, also ich finde, die sollten schon mit Leben befüllt werden wieder.
1: Gino Russo ist Pizzabäcker, er sagt, die maroden Häuser machen die Altstadt für Gäste unattraktiv.
4: Die Geschäfte laufen nicht so gut. Und es ist nicht mehr wie früher. Früher war eine bessere Zeit. Und der Bürgermeister sollte etwas mal tun. So ist es schlimmer.
1: Und insgesamt geht es um rund ein Dutzend Gebäude, die in schlechtem Zustand sind.
0: Jetzt ist die Altstadt in Düsseldorf eigentlich eine gute Immobilienlage. Aber scheinbar lohnt sich das trotzdem für die Eigentümerinnen und Eigentümer nicht, diese Häuser zu vermieten?
1: Ja, eine Vermutung ist, dass die Besitzer die Häuser absichtlich verfallen lassen. Frank Hermsen von der Altstadtgemeinschaft vertritt die Menschen im Viertel.
5: Wenn man eine Immobilie hat, die man eigentlich grundlegend renovieren müsste, dann ist aber möglicherweise ein Abriss einfach günstiger. Darf man aber nicht, weil es eben halt im Altstadtensemble ist. Und dann lässt man Immobilien verfallen.
1: Die Gebäude werden also sich selbst überlassen, bis sie so marode sind, dass eine Renovierung nicht mehr möglich ist und ein Abriss notwendig wird. Und mit einem Neubau lassen sich dann später deutlich höhere Gewinne erzielen.
0: Aber Moritz, es gibt ja Gesetze gegen Wohnungsleerstand. Die Eigentümer und die Eigentümerinnen werden dazu verpflichtet, eine Wohnung zu vermieten. Können da die Behörden nicht vorher durchgreifen?
1: Also eine Besonderheit der Wohnung in der Altstadt ist, dass sie nur über Kneipen im Erdgeschoss betreten werden können. Darum gelten sie formell nicht als Wohnraum. Hilfe könnte jetzt aber eine Änderung des Baugesetzbuches bringen. Dazu Bürgermeisterin Clara Gerlach.
6: Was auf jeden Fall auch gestärkt wird, ist, wenn nichts hilft, später ein Vorkaufsrecht auszuüben, also auch eine Enteignung auszuüben. Und ich finde schon, dass wir diesen Weg beschreiten sollten.
1: Die Hoffnung ist dabei, dass die Androhung einer Enteignung für so viel Druck sorgt, dass die Eigentümer die Häuser dann eben doch noch renovieren.
0: Gebäudeleerstand in der Düsseldorfer Altstadt als möglicherweise lukratives Investment für die Zukunft. Hintergründe waren das von Moritz Börner, WDR 2 Düsseldorf.

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0: Die Weltreiterspiele in der Aachener Sörs. Reiterinnen und Reiter aus der ganzen Welt sind zwei Wochen hier bei uns im Westen zu Gast, treten an in den verschiedensten Wettbewerben. Dressur, Springen, Kür, Einzeln und im Team, was es da nicht alles gibt. Eine 500.000 Menschen werden da in den zwei WM-Wochen sind es ja dann am Ende erwartet. Und gestern Abend die große Eröffnungsfeier. Sogar mit eigener Hymne, komponiert extra für die Reit-WM. Marc Vogler hat das Ganze gemacht und er hat sich da vorher richtig Gedanken dazu gemacht, natürlich.
2: Meine Idee war, die Buchstaben des Stadtnamens Aachen, A, C, A und E, aufs Klavier zu übertragen, weil es auch Noten auf dem Klavier sind. Und daraus habe ich mir die Melodie dieser Hymne gebaut.
0: Das ist dann draus geworden, Wahnsinn. Und wenn ihr noch hin wollt in den kommenden Tagen, WDR 2 verschenkt noch Tickets. Also lohnt sich zuzuhören die Tage.

0: sagen wir gleich. Im WDR 2 Musikmix. Hits von Somber unter anderem. Und Homebreaker. Und die Cardigans mit Love Fool.
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7: Die Nachrichten mit Stefan Fries. Guten Tag.
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8: Wir haben eine Kultur der Sparbücher in Deutschland, aber wir wollen das weiterentwickeln zu einer Kultur der Sparpläne und der Depots.
7: Die Bundesregierung hat den Gesetzentwurf von Finanzminister Klingbeil für die neue Frühstartrente beschlossen. Der Bund soll damit für jedes Kind, das 6 Jahre alt wird, bis zum 18. Lebensjahr monatlich 10 Euro in ein Altersvorsorgedepot einzahlen. Frank Eischmann, WDR Berlin.
9: Die 10 Euro pro Monat gehen nicht direkt an die 6- bis 18-Jährigen, sondern sie werden zunächst steuerfrei in einem sogenannten Altersvorsorgedepot angelegt. Zu den jährlich 120 Euro vom Staat können Eltern oder Großeltern weitere knapp 7.000 Euro überweisen. Bis zum Renteneintritt bleibt das Geld im Depot.
7: Die Geheimdienste in Deutschland sollen mehr Befugnisse bekommen. Die Bundesregierung hat beschlossen, dass sie Informationen nicht nur sammeln und an die Polizei weiterleiten dürfen wie bisher, sondern auch selbst aktiv werden können. Außerdem hat die Regierung eine BAföG-Erhöhung beschlossen auf 563 Euro. Über beides entscheidet noch der Bundestag. Umweltminister Schneider will das Grundgesetz ändern, um mehr Möglichkeiten beim Hitzeschutz zu haben. Bisher, sagt Schneider, habe er nicht viel ausrichten können.
10: Wir sind in vielerlei Punkten die Hände gebunden. Ich kann die Anpassungsmaßnahmen wie Finanzierung von Klimaanlagen, Verschattung etc. nur unter sehr schweren Bedingungen möglich machen.
7: Schneider will jetzt einen Vorschlag ausarbeiten. Gabor Hallas, WDR Berlin.
11: Wer keinen Klimaschutz betreibt, schadet laut Schneider der Wirtschaft. In einer heißeren Zeit koste jeder Tag fast eine 500 Millionen Euro. Schneider sprach die Binnenschifffahrt an. Eine reine Vertiefung von Flüssen könne keine Lösung sein. Er forderte den Umbau zu natürlichen Flüssen, weg von Kanälen. Schneider betonte, es lohne sich, in Klimaschutz zu investieren. Die Industrienationen seien in besonderer Verantwortung.
7: Und das ist heute auch noch Thema. Die EU stellt Kolumbien nach dem schweren Erdbeben 2 Millionen Euro Hilfe zur Verfügung. Die Zahl der Todesopfer dort ist weiter gestiegen auf 240. Mehrere US-Bundesstaaten klagen gegen den Meta-Konzern. Es geht um die Frage, ob Social-Media-Apps wie Instagram gezielt so designt wurden, dass sie Kinder und Jugendliche abhängig und psychisch krank machen. Bei einem Bootsunfall in Simbabwe im Süden Afrikas sind mindestens 15 Menschen ums Leben gekommen, 27 werden vermisst. Die Fähre war bei starkem Wind auf dem Kariba-See gekentert. Investoren dürfen auch in Zukunft keine Stimmenmehrheit bei Fußballvereinen haben. Das Bundeskartellamt hat keine grundsätzlichen Bedenken gegen die sogenannte 50-plus-1-Regel. Bei der Reit-WM in Aachen sind die deutschen Dressurreiter klar auf Goldkurs. Debütantin Katharina Hemmer sagt, dass sie mit ihrem Pferd eine tolle Ausgangslage geschaffen habe.
12: Echt der Hammer. Also ich bin so froh und so stolz auf mein Pferd. Der hat sich so toll konzentriert in der Prüfung.
7: Rekord-Olympiasiegerin Isabel Werth hat jetzt als letzte Starterin einen komfortablen Vorsprung, um Gold für das deutsche Team zu sichern. Das war WDR aktuell.
0: Und hier ist Lars Schmidt aus unserer WDR 2 Wetterredaktion.
13: Ja, guten Mittag. Heute Abend und heute Nachmittag, umgekehrt heute Nachmittag und heute Abend, scheint fast durchgehend die Sonne. Zwischendurch können zwar mal so ein paar Schleierwölkchen durchziehen. Die fallen aber nicht groß ins Gewicht. Dazu erreichen die Temperaturen heute in Lemgo 27, in Gummersbach 29 und in Krefeld 31 Grad. Und der Himmel bleibt klar. Das heißt, wenn ich günstig stehe, kann ich die Sonnenfinsternis gut verfolgen und mir danach noch ein paar Sternschnuppen reinziehen. Bei 18 bis 8 Grad heute Nacht. Und morgen wird es dann dann sonnig und ziemlich heiß, 27 bis 34 Grad verbreitet. Im Rheinland sind dann bis zu 36 Grad möglich.
14: Hast du noch eine Sophie-Brille bekommen?
13: Nein, habe ich nicht. Ich kann es nicht gucken. Ich sehe halt morgen nichts mehr, aber nee, dann gucke ich
14: lieber. Ich habe ja gerade den Tipp bekommen von einem Freund von mir, man könnte eine Rettungsdecke dreimal falten, also diese knusprigen Rettungsdecken. Kennst du die? Dreimal falten und er hätte es ausprobiert und es wird ganz gut funktionieren.
13: Ich halte das für ein Gerücht und ich glaube, es sieht auch ziemlich heiß
14: aus. Er ist aber Arzt. Er ist Arzt. Also insofern, okay. Ich möchte hier nichts verbreiten. Leute, probiert nichts aus, ja? Sondern holt euch, wenn, dann so eine Brille. Ich glaube, wir müssen heute Abend zu 8 eine Brille ausprobieren.
13: Das gut. Heißt,
14: jeder darf mal
13: ich komme vorbei zu 9.
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14: Hier sind die Staus mit den längsten Wartezeiten um 14.04 Uhr. Die Autobahn 1 Köln Richtung Dortmund zwischen dem Kreuz Leverkusen und Wermelskirchen 10 Minuten plus bei 3 Kilometern Stau nach einem Unfall. A3 Köln Richtung Oberhausen zwischen dem Kreuz Breitscheid und dem Kreuz Kaiserberg 20 Minuten plus 3 Kilometer. A4 Aachen Richtung Köln zwischen dem Kreuz Köln West und Eiffeltor 5 Kilometer stockender Verkehr. Dann die 45 Hagen Richtung Dortmund zwischen dem Kreuz Hagen und dem Westhofener Kreuz etwa 10 Minuten plus bei 4 Kilometern stockendem Verkehr. Und die 61 noch Koblenz Richtung Mönchengladbach zwischen dem Dreieck Erfttal und Türnich. Etwa eine Viertelstunde plus bei 4 Kilometern Stau.
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14: Da hat mir meine Mama eine Brusttasche um den Hals gehängt. Da stand mein Name drauf und zwei Telefonnummern. Und dann ist Klein Ralfi mit der Bahn zu Oma und Opa gefahren. Das haben wir früher so gemacht. Heute sind die Zeiten anders. Eltern machen sich vielleicht mehr Sorgen als früher. Und gerade wurde ein neues Junior-Express-Ticket und ein Programm dazu der Deutschen Bahn vorgestellt. Mit Kinderbetreuung in der Bahn. Wo und wie die Kids zwischen 6 und 14 Jahren alleine reisen können, das hört ihr gleich hier.
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0: Dermot Kennedy und Power Over Me im WDR 2 Musikmix. Und gleich bei uns Hurts in der neuen Version von Purple Disco Machine und Wonderful Life. Also mit 6 Jahren alleine in der Deutschen Bahn sitzen, ohne Mama, ohne Papa, ohne Oma, ohne Opa, das stelle ich mir schon gruselig vor. Wenn dann aber so eine ganze Menge anderer Kids dabei sind und Erwachsene, die sich kümmern, dann kann das durchaus spaßig werden. Die Deutsche Bahn, die startet jetzt einen DB Junior Express, einen Begleitservice für alleinreisende Kinder ab nächste Woche Freitag und auch immer nur freitags und auch sonntags auf bestimmten Strecken, also nicht überall. Achim Staus, Sprecher bei der Deutschen Bahn, einen schönen guten Tag.
1: Hallo Herr Günther.
0: Junior Express, das klingt wie ein eigener ICE nur für Kinder, das ist aber nicht, ne?
1: Also ähnlich, die Kinder haben schon fast den ICE für sich alleine. Sie sitzen dann mit geschulten Betreuern in einem besonderen Familienbereich. Man ist also unter sich, unter Gleichgesinnten. Und das ist auch genau der Sinn dieses Angebotes. Wir möchten den Kindern eine bessere Reise bieten, als wenn sie alleine im Zug sitzen auf einer langen Strecke und sich vielleicht die ganze Zeit nur mit dem Smartphone beschäftigen. Wir wollen sie zusammenbringen mit anderen Kindern und wir wollen sie mit unseren Kinderbetreuern animieren, gemeinsam etwas zu tun, was ihnen gefällt.
0: Aber ist das dann nur ein Wagen oder der komplette Zug?
1: Nein, das ist der Teil eines Wagens. Es sind ja ein Angebot für maximal 14 junge Menschen und 2 Betreuer. Also man hat nicht den ganzen Wagen für sich alleine, aber schon so einen geschützten Bereich, wo man unter sich ist. Und das immer in den Zügen zwischen Köln und München, zwischen Berlin und München und zwischen Hamburg und Frankfurt. Immer für die gesamte Strecke. Also Teilstrecken sind da nicht möglich, sondern man muss dann schon die gesamte Strecke fahren.
0: Es gibt ja jetzt schon die Kinderabteile. Manchmal ein bisschen Ärgernis, weil da sitzen dann Leute, die da eigentlich gar nicht sitzen sollen und die Familien müssen die dann erstmal wegscheuchen. Wie sieht das dann zukünftig bei diesem Angebot aus? Also das ist wirklich speziell zugeschnitten, da kommt auch keiner rein sonst.
1: Ja, das sind tatsächlich Plätze, die dann erstmal nur buchbar sind für Kinder und die Betreuer, die dieses Angebot annehmen. Es gibt ja noch was anderes, die Kleinkindabteile. Das ist etwas eher für Familien mit Kindern unter 6, wo man vielleicht auch ein Kind stillen möchte. Das sind wirklich noch Abteile, aber ansonsten haben wir bei der Bahn ja fast nur noch Großraumbereiche. Und dieser spezielle Familienbereich ist dann wirklich für Familien gedacht.
0: Achim Staus, Sprecher bei der Deutschen Bahn. DB Junior Express kostet tatsächlich auch einiges. 69 Euro pro Strecke zusätzlich zu dem normalen Kinderticket, das natürlich auch noch gebucht werden muss. 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
1: Direkt aus dem Studio Dortmund, ich bin Marc Sense, guten Tag. Die Flucht eines Dortmunders in die Schweiz ist zu Ende. Der 42-jährige Verdächtige soll einen anderen Mann schwer verletzt haben. Die Staatsanwaltschaft spricht von versuchter Tötung. Was war passiert? Im November trafen sich der mutmaßliche Schläger und sein Opfer in einer Kneipe im Dortmunder Stadtteil Kirchlinde. Dort kam es laut Ermittlern zu einem Streit, wer eine ältere Abstammung habe, Kelten oder Albaner. Der Streit war so heftig, dass die Wirtin die beiden rausschmiss. Vor der Kneipe ging es dann weiter. Das 51-jährige Opfer wurde dabei so schwer verletzt, dass der Mann seitdem halbseitig gelähmt und pflegebedürftig ist. Der mutmaßliche Täter setzte sich ab, bis ihn ein Zeuge in der Fernsehsendung XY ungelöst erkannte. Am 3. Juni griff die Polizei in der Schweiz zu. Jetzt ist der Gesuchte nach Dortmund überstellt worden. Vor einigen Tagen hat das neue Ausbildungsjahr begonnen und die Firmen im Ruhrgebiet bieten weniger Ausbildungsplätze an. Das sagt die IHK Mittleres Ruhrgebiet in Bochum. Grund für den Rückgang: die relativ schlechte Wirtschaftslage und künstliche Intelligenz. Die spielt bei Ausbildungsbetrieben oft eine Rolle, aber nicht um Menschen zu ersetzen, sondern um zu helfen, sagt Vanessa Baumann, Leiterin einer Marketingagentur aus Bochum.
2: Weil letztendlich braucht KI auch Menschen, die KI füttern mit Wissen. Und wir nutzen KI selbstverständlich als Erweiterung und Ergänzung. Es ist auch eine gute Erweiterung und Ergänzung, aber es ersetzt noch lange nicht die Menschen, die dahinter sind.
1: Der rückläufige Trend ist auch bundesweit belegt. Nach einer Umfrage der DIHK bieten 29% der Betriebe weniger Ausbildungsplätze an als im Vorjahr. Und jetzt hat Lars Schmidt aus der WDR-Wetterredaktion die Aussichten. Wie wird's denn?
3: Ja, das wird heute Nachmittag mit viel Sonne im Ruhrgebiet bei 28 bis 30 Grad. Und auch im Verlauf habe ich einen guten Blick auf die Sonnenfinsternis und später auf die Sternschnuppen. Denn auch die Nacht bleibt klar und morgen wird es dann heiß mit bis zu 35 Grad. Auch dann wieder mit sehr viel Sonne.
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4: Es ist 14.33 Uhr gleich. Autobahn 2 Dortmund Richtung Hannover zwischen Flotow West und Porta Westfalica etwa 10 Minuten plus bei 5 Kilometern stockendem Verkehr. A3 Köln Richtung Oberhausen zwischen dem Kreuz Breitscheid und dem Kreuz Kaiserberg etwa eine Viertelstunde plus bei 3 Kilometern Stau. A45 Hagen Richtung Dortmund zwischen dem Kreuz Hagen und dem Westhofener Kreuz 10 Minuten plus 4 Kilometer stockend. Die 59 Duisburg Richtung Dienstlaken zwischen Duisburg Zentrum und dem Kreuz Duisburg Nord, 3 Kilometer stockender Verkehr. Und die 61 noch Koblenz Richtung Mönchengladbach zwischen dem Dreieck Erftal und Türnich, etwa 15 Minuten plus bei 5 Kilometern Stau. Gute Fahrt.
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4: Guten Tag. Diese neue EU-Verpackungsverordnung, die in Kraft tritt, da geht es ja unter anderem auch um PFAS, habt ihr vielleicht schon mal gehört, also diese sogenannten Ewigkeitschemikalien, die auch mittlerweile in unserem Körper gefunden werden und die wirklich schädlich sein können und es wahrscheinlich auch mittlerweile schon sind. Es geht aber um viel mehr und wir sprechen gleich über die alternativen Verpackungen der Zukunft. Was gibt's da so alles? Auf was können wir uns einstellen? Wo ist dann kein PFAS mehr drin und trotzdem klebt der Burger nicht an dem Papier drumherum? Das möchten wir wissen gleich hier.
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0: das Sandwich ist natürlich verpackt. Die Gurke ist auch verpackt. Das Sushi zum Mitnehmen, da ist auch eine Verpackung drumrum. Und dann ist das nochmal eingepackt und nochmal eingepackt. 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Und dann sind da auch noch in den Einwegbechern PFAS drin, also diese Ewigkeitschemikalien, zumindest am Rand, damit das nicht durchsuppt. Heute tritt die EU-Verpackungsverordnung in Kraft. Da geht es um solche Ewigkeitschemikalien. Es geht generell darum, die vielen Verpackungsmüllsorten einzudämmen. Und vieles, was da beschlossen wurde, dauert, bis wir da überhaupt was von mitbekommen. Aber wir haben uns jetzt erstmal gefragt, wie sieht denn die Verpackung der Zukunft aus? Also muss es immer Plastik sein? Welche Alternativen gibt es jetzt schon? An welchen wird noch geforscht? Wir sprechen drüber mit Professor Henning Wils, Kreislaufwirtschaftsforscher am Wuppertaler Institut. Hallo, guten Tag.
1: Hallo, herzlichen Dank für die Einladung.
0: Wenn wir über Verpackung der Zukunft nachdenken, welche Materialien schießen da sofort in Ihren Kopf?
1: Also das Ganze muss auf jeden Fall nicht erdölbasiert sein, ne? Also wir hätten zum Beispiel die Variante, biobasierte Materialien zu nehmen, Holz aus Milchresten, ne? Alles, was in der Landwirtschaft übrig bleibt. Also wir könnten das Material ändern. Ich glaube, viel wichtiger wird sein, Sie haben ja gerade die Mengen beschrieben, dass wir Lösungen finden, wie wir denn weniger Verpackungen brauchen. Ne? Also ich glaube, die Verpackung der Zukunft wird auf jeden Fall eine Mehrwegverpackung sein.
0: Hm. Das heißt, so eine Gurke wird, wenn sie dann ausgepackt wird, dann wird die Verpackung nochmal verwendet und die Gurke kommt nochmal rein?
1: Genau, das ist so ein schönes Beispiel. Also warum muss es denn auch immer eine Verpackung sein? Ne? Wir haben gerade bei Gemüse so viele Sachen, die von der Natur aus schon perfekt verpackt sind. Und das muss man halt auch sehen. Die größten Verpackungsabfallmengen, die sehen wir ja gar nicht. Das sind die Transportverpackungen, ne? Wie die Sachen von A nach B gebracht werden. So, und da lässt sich natürlich die Box, in der die Gurke kommt, möglichst unverpackt, ne? Die wird in Zukunft immer wieder verwendet werden können.
0: Sie haben gerade zum Beispiel Zucker angesprochen. Ich habe schon mal sowas gesehen wie eine Folie, ähnlich wie eine Plastikfolie, nur eben aus Zucker. Jetzt kann ich mir vorstellen, das ist momentan in der Produktion noch so teuer, dass die Wirtschaft gar nicht darauf zurückgreift.
1: Genau, das sind Pilotverfahren, da gibt es ganz viele Patente, die aus Deutschland kommen. Ne? Also wir haben da super viel Forschung zu. Aber am Ende ist es halt ein Faktor 10, den das Ganze leider noch teurer ist. Und wir reden ja über Milliarden, Billionen Verpackungen jedes Jahr. Und da sind selbst so Bruchteile von Cent für große Unternehmen, sagen die halt, wir nehmen das, was am billigsten ist. Und das ist halt zurzeit leider neues, aus Erdöl hergestelltes Plastik.
0: Also, wir sind auf dem Weg, es geht aber alles erst langsam voran. Professor Henning Wils war das, Kreislaufwirtschaftsforscher am Wuppertaler Institut. Ich danke Ihnen für die Zeit im WDR 2 Mittagsmagazin.
1: Ich danke.
0: Und hier ist Olivia Rodrigo, Drop Dead.

0: Johanna Horn.
1: Ralf, weißt du, was der Hammer ist?
0: Was ist der Hammer?
1: Ein Werkzeug. Und was noch?
0: Ein Sportgerät.
1: Ja, richtig. Ja. Und mit dem Hammer werfen war Merlin Hummel mega erfolgreich, hat Silber geholt für Deutschland bei der Leichtathletik-EM. Und mit dem spreche ich gleich nach 15 Uhr.
0: Hat er mit dem Hammer geworfen oder mit dem Sportgerät?
1: Mit dem Sporthammer hat er geworfen und so erfolgreich, dass auch der normale Hammer umknicken würde, glaube ich.
0: Das ist ja der Hammer. Gleich bei Johanna Horn. Das war das WDR2 Mittagsmagazin mit Ralf Günther.
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1: Die Nachrichten mit Stefan Fries. Guten Tag.
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1: Die Bundesregierung möchte das sogenannte begleitete Trinken für Jugendliche verbieten. Das Kabinett hat das heute beschlossen. Jetzt muss noch der Bundestag darüber abstimmen. Georg Schwarte, WDR Berlin.
2: Der noch aus dem Jahr 1992 stammende Paragraph 9 des Jugendschutzgesetzes besagt bisher, Jugendliche im Alter von 14 und 15 Jahren dürfen Wein, Bier oder Sekt in der Öffentlichkeit erwerben oder trinken, sofern ein sorgeberechtigter Erwachsener dabei ist. Im heutigen Kabinettsentwurf heißt es jetzt, das werde ersatzlos gestrichen.
1: Außerdem hat die Bundesregierung noch diese Gesetzentwürfe auf den Weg gebracht. Die Geheimdienste in Deutschland sollen mehr Befugnisse bekommen. Künftig sollen sie Informationen nicht nur sammeln und an die Polizei weiterleiten dürfen, sondern auch selbst aktiv werden können. BAföG-Empfänger sollen ab dem nächsten Jahr mehr Geld bekommen. Der Grundbedarf soll von 475 Euro in zwei Schritten steigen auf insgesamt 563 Euro. Kinder ab 6 sollen früh dabei unterstützt werden, eine private Altersvorsorge aufzubauen. Mit der sogenannten Frühstartrente sollen Kinder ab Geburtsjahrgang 2020 pro Monat 10 Euro vom Staat erhalten, um sie anzulegen. Als nächstes berät der Bundestag über die Gesetzentwürfe. Die Hitze macht auch Probleme bei der Zustellung von Paketen. Bei Außentemperaturen von 30 Grad wird es zum Beispiel in Packstationen extrem heiß. Wer dafür haftet, wenn dadurch Ware beschädigt wird, erklärt Jenny Bein.
3: Im Normalfall liegt die Verantwortung dafür beim Händler. Denn er bestimmt ja, wie und mit welchem Transportdienst er die Ware verschickt. Gerade bei hitzeempfindlichen Produkten bieten viele Online-Shops deshalb gar nicht erst an, die Bestellung an eine Packstation zu schicken. Wenn der Händler es trotzdem so macht und die Ware dann defekt ist, kann der Kunde zum Beispiel einen Ersatz fordern oder vom Vertrag zurücktreten. Eine Ausnahme gibt es, wenn ich als Kunde selbst aktiv eine Packstation ausgewählt habe und dann die Ware eventuell noch mehrere Tage bei über 30 Grad darin liegen lasse.
1: US-Superstar Taylor Swift wird in die Nashville Songwriters Hall of Fame aufgenommen. Damit wird die 36-Jährige laut Geschäftsführung zum jüngsten Mitglied der Ruhmeshalle im US-Bundesstaat Tennessee. Susanne Fritz, WDR Kultur.
4: Von dieser Stadt geehrt zu werden, sei etwas Wunderbares und sie sei sehr dankbar dafür, schrieb Swift in einer Mitteilung. Bereits als Kind sei ihr klar gewesen, dass Nashville der perfekte Ort für sie sei. Die Hauptstadt des US-Bundesstaates Tennessee gilt wegen der vielen Live-Musikbars und Plattenfirmen als Zentrum der Country-Musik. Seit 1970 würdigt die Ruhmeshalle herausragende Liedermacherinnen und Liedermacher. Die offizielle Aufnahmezeremonie für Swift soll bei einer Gala im Herbst stattfinden. Swift gilt als eine der einflussreichsten Künstlerinnen der Musikgeschichte.
1: In China ist die Zahl der Eheschließungen gesunken, trotz vieler Anreize. Einige Städte, Kreise und Gemeinden zahlen Prämien, andere verteilen Gutscheine für Hochzeitsfeiern oder verlängern den bezahlten Hochzeitsurlaub. Der Staat hat auch die Bürokratie fürs Heiraten vereinfacht. In China sind Hochzeiten und Geburten eng verknüpft. Je mehr Leute heiraten, desto mehr Kinder werden geboren. Seit 4 Jahren sinkt aber die Zahl der Einwohner. Das war WDR aktuell.
5: Und das Wetter im Westen hat jetzt Lars Schmidt aus unserer WDR 2 Wetterredaktion.
6: Ja, das ist richtig. Also heute Nachmittag und heute Abend nur Sonnenschein. Heißt, später bei der Sonnenfinsternis habe ich einen guten Blick vorausgesetzt. Ich stehe nicht zwischen hohen Häusern, denn die Sonne geht ja dann schon langsam unter. Ist also nicht mehr so ganz hoch am Himmel. Das bitte beachten und eine Brille aufsetzen. Münster bekommt vorher 28, Lünen 29 und Wesel 30 Grad. Auch heute Nacht sind dann wenige Wolken nur unterwegs. Das heißt, ein paar Sternschnuppen danach kann ich mir als Zugabe geben. Bin bei 18 bis 8 Grad und morgen gibt es dann wieder einen Tag mit ganz viel Sonne und es wird ziemlich heiß. 27 bis 34 Grad verbreitet, im Rheinland sind stellenweise 36 Grad möglich.
5: Spezialbrille, ne? Nicht hier Sonnenbrille oder so.
6: Nee,
5: das
6: Spezial,
5: reicht nicht
6: bitte.
5: Aus. 4 nach 3.
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5: A1 Köln Richtung Euskirchen zwischen Hürth und Kreuz Bliesheim. 10 Minuten länger, 4 Kilometer Stau. Da steht ein kaputtes Auto. A2 Dortmund Richtung Hannover zwischen Flotow West und Porta Westfalica. 10 Minuten länger, 5 Kilometer stockend. A45 Hagen Richtung Dortmund zwischen Kreuz Hagen und Westhofener Kreuz. 10 Minuten länger auch hier, 4 Kilometer stockend. A52 Düsseldorf Richtung Essen zwischen Essen Süd und Dreieck Essen Ost. 10 Minuten plus, 2 Kilometer Stau und die A61 Koblenz Richtung Mönchengladbach zwischen Dreieck Erftal und Hürnig, Viertelstunde obendrauf und 5 Kilometer Stau.
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5: Hallo am Mittwoch.
7: Ich wäre heute gern hier sowas. Eine Wespe.
8: Eine Wespe?
7: Ja, weißt du warum? Wespe? Ja, das ist eine Wespe. Die werden immer so schön mit Wasser besprüht. Fände ich jetzt schön so als Abkühlung.
8: Ja, aber wird auch manchmal nach dir gefuchtelt, wenn du wieder von irgendwem ein Stück Pizza oder Kuchen klauen
7: willst? Ich würde sagen, so ein Kirschstreusel, da würde ich mich jetzt auch drauf stürzen.

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0: ist ja der Oberhammer. Was ein großer Wurf. Habe ich noch irgendein lustiges Wortspiel vergessen, Merlin?
1: Ich glaube, wir haben alle.
0: Hammerhummel fängt mir auch an.
1: Hammerhummel, alles Hammer, ja.
0: Merlin Hummel hat in einem epischen Battle Silber im Hammerwerfen bei der Leichtathletik-EM geholt. Die erste für Deutschland seit 20 Jahren. Der Westen gratuliert hier auf WDR 2. Merlin ist gerade auch noch im Stadion, wie wir hören, und hast die Medaille um den Hals hängen, oder?
1: Ah, nee, ist sie im Rucksack neben mir. Vielen lieben Dank. Sicher verstaut.
0: Weil sie so wertvoll ist für dich.
1: Ja, weil sie so wertvoll ist und weil ich auch ein bisschen vercheckt bin jetzt nach dem Wettkampf. Und ich werde sie bestimmt noch die nächsten Tage brauchen.
0: Beschreib uns mal diesen Moment, als klar war, dass es Silber ist. Was ging da in dir vor?
1: Ähnlich wie bei der WM. Es ist immer so ein Feeling so, wow, krass. Ich habe jetzt eine Medaille und das ganze Kämpfen hat sich gelohnt. Die ganze harte Arbeit. Ich war unfassbar stolz, überfordert und ja, war auch einfach ein cooler Wettkampf.
0: Episches Battle, ne? Weil der fünfte Versuch dann eben Silber brachte. Wie hast du da die Nerven behalten?
1: Immer wieder zurückgeholt. Also ja, ich glaube, die Zielsetzung ist ganz wichtig. Ich glaube, wenn man unbedingt will, ich glaube, das waren dann die Würfe davor, da wollte ich unbedingt. Da ging es dann immer ins Netz und dann ein paar Rückschläge auch vom Fokus erlitten. Wieder zurückgeholt, wieder Fokus, wieder auf den Moment fokussieren, wieder einfach einen schönen Wurf machen wollen. Das ist mir gelungen.
0: Und dann von Familie, Freunden drücken lassen oder wie hast du das gefeiert?
1: Ja, ganze Bühne war voll und konnte nicht genügend gedrückt werden. Also ich glaube, war unfassbar schön.
0: Motivation spielt ja wahrscheinlich auch eine große Rolle. Ich finde, Musik kann da ja einiges bewirken. Hast du ein Lied, wo du sagst, boah, das muss ich hören, dann gebe ich Gas?
1: Ich bin kein Mensch, der ein Lied hat, aber ich bin ein Mensch, der ganz, ganz viele Lieder hat, die immer durchwechseln. Aber alles, was Stimmung macht, ist immer gut. Also von Rock bis Pop bis Techno bis ganz meditative Sachen, je nachdem für die Situation.
0: Hast du einen Titel gerade im Kopf?
1: Ich glaube nichts, was man im Radio spielen könnte, glaube ich.
0: Oh, schade, weil dann hätte ich dir jetzt einen Wunsch erfüllt. Was steht denn heute Abend bei dir an? Sonnenfinsternis gucken oder habt ihr dafür keine Zeit?
1: Boah, ich weiß nicht, was heute noch geht, aber auf jeden Fall Wettkampf. Trainingskollegin wirft ja noch, die wird heute ordentlich angeschrien. Und ja, ich glaube, die Momente hier genießen im Stadion, das Team anfeuern, dass wir hier auch als Deutschland gut performen weiterhin, dass dieser Spirit weitergetragen wird und ja.
0: Dann fühl dich festgedrückt hier vom Westen. Du bleibst unsere Hammerhummel, wenn ich das so sagen darf.
1: Darfst du sagen. Vielen lieben Dank.
0: Danke dir. Mach's gut. Tschüss.
1: Ciao.
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Und jetzt im WDR 2 Musikmix. Tiffany Harris, Vertigo.

0: Joshua Caddison sitzt am Piano mitten in Nirgendwo. Ganz viel Sand drumherum, sein lockiges Haar weht im Wind. Er trägt so eine Weste, die mal eine Tischdecke seiner Oma gewesen sein könnte und singt sich eben seinen Herzschmerz von der Seele. Jesse, unser 90er der Stunde im WDR 2 Musikmix. Jetzt ist hier gleich Disco und Sonnenbrille angesagt und die beiden Disco-Boys treten auch immer im Partnerlook auf mit Sonnenbrillen. Heute am Tag der Vinylscheibe denken die beiden bestimmt auch an ihre Anfänge. Da haben sie nämlich hunderte handgemachte Vinyls verteilt an befreundete DJs, haben eben erhofft sich, dass das irgendwie erfolgreich sein wird. Aber erst mit For You kommt der Clubhit, zu dem auf der ganzen Welt gefeiert wird. Hört ihr gleich hier auf WDR 2.
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1: Direkt aus dem Studio Dortmund, ich bin Marc Sense, guten Tag. Die Flucht eines Dortmunders in die Schweiz ist zu Ende. Der 42-jährige Verdächtige soll einen anderen Mann schwer verletzt haben. Die Staatsanwaltschaft spricht von versuchter Tötung. Was war passiert? Im November trafen sich der mutmaßliche Schläger und sein Opfer in einer Kneipe im Dortmunder Stadtteil Kirchlinde. Dort kam es laut Ermittlern zu einem Streit, wer eine ältere Abstammung habe, Kelten oder Albaner. Der Streit war so heftig, dass die Wirtin die beiden rausschmiss. Vor der Kneipe ging es dann weiter. Das 51-jährige Opfer wurde dabei so schwer verletzt, dass der Mann seitdem halbseitig gelähmt und pflegebedürftig ist. Der mutmaßliche Täter setzte sich ab, bis ihn ein Zeuge in der Fernsehsendung XY ungelöst erkannte. Am 3. Juni griff die Polizei in der Schweiz zu. Jetzt ist der Gesuchte nach Dortmund überstellt worden. Sommerzeit ist Draußenzeit und in Bergkamen verbringen offenbar viele Menschen ihre freie Zeit auf den Schulhöfen der Stadt. Allerdings ist das Benehmen nicht sommerlich entspannt, sondern unterirdisch. Auf jeden Fall gibt es so viele Schäden, dass die Stadt jetzt einen Sicherheitsdienst beauftragt in Zahlen mehr als 50.000 Euro. Jens Toschläger ist technischer Beigeordneter in Bergkamen.
2: Das geht von eingeworfenen Scheiben über den Versuch, Bänke aus dem Boden zu reißen, bis hin zu abgesägten Bäumen und Sträuchern und Graffitis. Für Bergkamen ist das heftig. Also der kommunale Ordnungsdienst war auch vor Ort, schafft es aber nicht, aufgrund der Vielzahl der Fälle regelmäßig an allen Schulen zu sein.
1: Der Sicherheitsdienst beginnt um 17 Uhr und passt bis nach Mitternacht auf. Ob an allen 11 Schulen der Stadt oder nur an einigen, bleibt erstmal ein Geheimnis der Stadt Bergkamen. Und jetzt haben wir noch das Wetter und damit Lars Schmidt aus der Wetterredaktion. Wie wird's denn?
3: Ja, das wird heute Nachmittag mit viel Sonne im Ruhrgebiet bei 28 bis 30 Grad. Und auch im Verlauf habe ich einen guten Blick auf die Sonnenfinsternis und später auf die Sternschnuppen. Denn auch die Nacht bleibt klar und morgen wird es dann heiß mit bis zu 35 Grad. Auch dann wieder mit sehr viel Sonne.
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4: Hier sind die Staus mit den längsten Wartezeiten. A1 Köln Richtung Euskirchen zwischen Gleuel und Kreuz Bliesheim. Eine halbe Stunde länger, 7 Kilometer Stau. Auf der mittleren Spur steht ein kaputter Laster. Dann die A4 Aachen Richtung Köln zwischen Frechen Nord und Köln Klettenberg. 10 Minuten obendrauf, 5 Kilometer stockender Verkehr. A45 Gießen Richtung Dortmund zwischen Hagen Süd und Westhofener Kreuz. Viertelstunde plus, 7 Kilometer stockender Verkehr. A57 Köln Richtung Nimwegen zwischen Burwardt und Krefeld-Gartenstadt. 10 Minuten plus, 4 Kilometer stockend. Und die A61 Mönchengladbach Richtung Koblenz zwischen Türnich und Dreieck Erftal. Da braucht ihr eine halbe Stunde länger, 5 Kilometer Stau.
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4: Wassermelone für alle gleich von Harry Styles nach Katy Perry.

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0: 2. Am Mittwoch, Sternschnuppenauflauf heute Abend nach der Sonnenfinsternis. Und was steht hier auf der Karte?
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3: Timmy, was kommt heute aus der Küche?
4: Also, ich hätte Papaya-Pampe im Hackmantel, dann halbgefrorene Hühnerfüße. Warte mal.
5: Jo, Niedrigtemperatur-Haxe kommt gleich.
3: Nee, ich meine für die 20 Astronomen. Die haben doch heute einen Tisch wegen Sonnenfinsternis.
4: Was? Wer bucht denn hier eine Horde abgedrehte Sterngucker rein?
3: Du, Timmy.
4: Ja, das hab ich mir gedacht. Kein Ding. Erstmal hänge ich denen die Menükarte an die Decke und wenn die mit dem Fernrohr da drauf luschern, was das denn? Ist jetzt schon dunkel?
3: Nee, Timmy. Du hast wieder die Mikrowelle und den Airfryer gleichzeitig angemacht.
4: Oh nee, nee. Mit so einer marode Elektrik wie hier in der Hütte kannst du nicht amtlich brutzeln.
3: Ja, ja, demnächst kommt ja Solar obendrauf.
4: Gut, mit Solar könnte ich gerade heute jetzt auch nur kaltes Buffet machen. Ach, guck mal, siehst du, Strom wieder da. So, für die Astro-Heinis habe ich noch eine Lage angebrannte Champignons. Die gehen im Halbdunkel locker als Trüffel durch. Sonst noch was?
3: Ja, du hast da eine Haxe unterm Arm.
4: Ach jo, siehst du, die suche ich schon die ganze Zeit. So, Niedrigtemperatur-Haxe ist fertig.
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0: Also das ist ja schon fast frech, ne? Da geht ein Typ zu einem Nico Santos-Konzert und trägt ein Justin Bieber-Shirt. Deutsche Justin Bieber, der Nico Santos, oder wie? Why don't you stay? Aber Nico Santos nimmt das Ganze mit Humor.
1: Komm mal auf die Bühne, mein Lieber.
0: Ja, und dann steht dieser Fan im Bieber-Shirt auf der Bühne und macht was? Singt mit Nico Santos einen Justin Bieber-Song. Boyfriend nämlich. If I was your boyfriend, I'd never let you go. Keep you on my arm, girl. Never be alone. Spontaner Typ, ne? Welche Frage stellt sich euch jetzt? Ja, ob wir jetzt hier Nico Santos oder Justin Bieber spielen im WDR 2 Musikmix. Hört selbst.

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2: Die Nachrichten mit Stefan Fries. Guten Tag.
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2: Für Studierende, Schülerinnen und Schüler soll es künftig mehr Geld geben. Das Bundeskabinett hat die Reform des BAföG beschlossen. Die Erhöhung kommt allerdings später als ursprünglich geplant. Isabel Karas, WDR Berlin.
3: Das Kabinett reagiert mit der Reform auf die gestiegenen Lebens- und Wohnkosten. So sollen BAföG-Empfängerinnen und Empfänger, die nicht mehr bei ihren Eltern wohnen, künftig mehr Geld für die Miete bekommen. Auch beim eigentlichen BAföG-Satz ist eine Erhöhung geplant. Bis zum Sommersemester 2029 soll der sogenannte Grundbedarf schrittweise steigen. Zunächst leicht auf 503 Euro, dann auf 563. Jetzt müssen noch Bundestag und Bundesrat über den Gesetzentwurf entscheiden.
2: Die Menschenrechtsorganisation Hate Aid hält den Verkauf von Smartbrillen, also Brillen mit Kamera, in Deutschland für bedenklich. Hate Aid hat daher nach eigenen Angaben Anzeige gegen den Internetkonzern Meta, die Brillenfirmen Ray-Ban und Oakley sowie mehrere Optik-Handelsketten gestellt. Ajo Felten, was steckt dahinter?
4: Es geht um Datenschutz und Persönlichkeitsrechte. Mit den in den Brillen eingebauten Kameras könnten Menschen unbemerkt gefilmt und im schlimmsten Fall im Internet bloßgestellt werden. Hate Aid beobachte eine Zunahme bildbasierter digitaler Gewalt, die sich hauptsächlich gegen Frauen richtet. Solche Brillen sollten laut der Menschenrechtsorganisation nur verkauft werden dürfen, wenn sie klar als Smartbrillen erkennbar sind.
2: Wie Pflegeeinrichtungen mit Hitze umgehen, hat sich NRW-Gesundheitsminister Laumann angesehen. Er hat das Altenpflegeheim Alfred Delphaus in Dienstlaken besucht, das eine klimatisierte Cafeteria für die Bewohner und gekühlte Personalräume hat. Laumann sagte, Bund, Länder und Kommunen müssten sich besser auf Extremhitze einstellen. Was für ihn wichtig sei?
5: Wie wir eben mit Extremhitze umgehen müssen und dass wir dann besonders auf die achten müssen, die unter solchen Wetterverhältnissen eben auch mehr leiden, wie es andere Bevölkerungsteile tun.
2: In diesem Sommer hat das Robert-Koch-Institut in Deutschland schon rund 12.000 Hitzetote verzeichnet. Und das ist heute auch noch wichtig. 14- und 15-Jährige sollen in Zukunft keinen Alkohol mehr trinken dürfen. Die Bundesregierung hat eine Änderung des Jugendschutzgesetzes auf den Weg gebracht, das das bisher in Begleitung von Erwachsenen erlaubt hat. Außerdem hat sie Änderungen für Bundesverfassungsschutz und Bundesnachrichtendienst beschlossen. Wenn der Bundestag zustimmt, sollen die deutschen Nachrichtendienste künftig nicht nur beobachten, sondern auch aktiv eingreifen dürfen. Wegen des Niedrigwassers in den Flüssen bietet die Deutsche Bahn Hilfe an. Der Chef der Gütersparte sagte, die Bahn könne 400 Güterwagen zusätzlich mobilisieren. Werther im Kreis Gütersloh hat seit diesem Sommer den ersten kostenlosen Trinkwasserbrunnen und der kommt gut an.
6: Mir wäre zwar ein Bierbrunnen lieber, aber Trinkwasser ist auch in Ordnung. Ja, man kommt so ausgedürstet vom Sport gegenüber und ist doch froh, wenn man das Wasser vergessen hat, dass man hier seinen Kopf mal drunter halten kann oder mal ein Schlückchen trinken kann.
2: Seit 2023 sollen Städte und Gemeinden solche Trinkwasserbrunnen aufstellen. Dazu gibt es ein Gesetz, allerdings ohne Frist. Das war WDR aktuell.
7: Kann ich dich auch ohne Sonnenfinsternisbrille angucken? Passiert nichts mit der Netzhaut, oder?
8: Außer, dass du von meiner Schönheit geblendet wirst.
7: Ach,
8: natürlich
7: das ist
8: nicht.
7: Es, das ist es. Das Wetter im Westen hat jetzt Lars Schmidt.
8: Ja, optimale Bedingungen, um sich heute Abend natürlich nur mit entsprechender Schutzbrille die Sonnenfinsternis anzugucken. Und dann gibt es am Himmel ja noch eine Zugabe. Wir haben auch Perseiden, also einige Sternschnuppen später, die da am Himmel unterwegs sind. Weil die Nacht, die bleibt auch klar. Heute Abend gibt es 24 bis 29 Grad. In der Nacht gehen die Temperaturen runter auf 19.
7: Oh, da ist schon einer.
8: Grad. Ich habe mir was gewünscht. Ja, und morgen bleibt es dann auch sonnig und es wird ziemlich heiß bei nun leicht böigem Wind. Aalen erreicht 33, Velbert 34 und Düsseldorf 35 Grad. Und Freitag geht es dann hoch auf bis zu 38 Grad.
7: Guck mal, ich habe mir gewünscht, dass du fertig bist. Hat geklappt.
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7: A3 Köln Richtung Oberhausen zwischen Duisburg-Wedau und Oberhausen-Lierich. 10 Minuten plus, 5 Kilometer stockender Verkehr. Die A4 Aachen Richtung Köln zwischen Frechen-Nord und Köln-Klettenberg. Viertelstunde plus, 6 Kilometer Stau. A45 Gießen Richtung Dortmund zwischen Hagen-Süd und Westhofener Kreuz. 10 Minuten plus und 7 Kilometer Stau. Dann die A46 Wuppertal Richtung Düsseldorf zwischen Wuppertal-Oberbarmen und Wuppertal-Barmen. 10 Minuten plus, 4 Kilometer Stau. A 61 Koblenz Richtung Mönchengladbach zwischen Türnig und Bergheim Süd. Viertelstunde plus 4 Kilometer Stau. Und es gibt eine Gefahreninformation in Osnabrück-Eversburg. Brennt es in einer Fleischwarenfabrik. Anwohner sind aufgefordert, in geschlossenen Räumen zu bleiben. Durch den starken Rauch kommt es in Lotte und Westerkappeln zu Geruchsbelästigung. Und noch eine wichtige Information der Stadt Monheim. In Monheim muss heute an der Daimlerstraße ein Blindgänger aus dem Zweiten Weltkrieg gesprengt werden. Bitte das betroffene Gebiet meiden. Die Evakuierung hat schon begonnen. Insgesamt müssen bis 19 Uhr rund 2600 Menschen in einem Radius von 600 Metern ihre Häuser und Wohnungen verlassen.
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7: Hermann, kennst du den Hermann noch von früher?
8: Welchen?
7: Hermann, den Sauerteig.
8: Ach so, den, der irgendwann anfängt zu leben.
7: Ja, du kennst den?
8: Mhm.
7: Oh toll, reden wir gleich drüber.

0: Phil Collins und In the Air Tonight im WDR 2 Musikmix. Und kennt ihr den hier? Nee, oder? Kommt von einer KI. Musik, die mit KI gemacht wurde, will der Streamingdienst Spotify jetzt besser kennzeichnen. Und zwar ab Mitte September, da soll der Algorithmus auch keine KI-Musik mehr in Playlists empfehlen. Andreas Palek, WDR 2 Wirtschaft, warum macht Spotify das jetzt?
1: Ja, die wollen die Künstler besser schützen, weil so Plattformen, also die Streaming-Anbieter, die wurden zuletzt mit KI-Musik wirklich überschwemmt. Und da gab es natürlich Kritik von den Nutzern und die Streamingdienstanbieter reagieren jetzt eben auf diese Kritik. Und die Nutzer sollen in Zukunft leichter erkennen, wo KI drin steckt. Da gibt es dann eben Markierungen für eben KI-Musik und aber auch Markierungen für wirklich echte Musiker.
0: Man kann ja auch sagen, gut, dann ist das ein KI-Song. Was ist denn das Problem, wenn ich das höre?
1: Ja, erstmal lassen die sich mittlerweile kaum noch unterscheiden von echter Musik. Zenaya Monet zum Beispiel hat 500.000 Hörer im Monat auf Spotify. Dabei ist sie gar keine echte Sängerin. Sie hat sogar schon Auszeichnungen bekommen. Das hört sich auch wirklich gut an, auch wirklich emotional. Aber sie ist eine KI-Künstlerin. Das heißt, sie gibt es gar nicht. Die Persönlichkeit ist komplett fiktiv. Und viele hören halt eben diesen Unterschied nicht. Und davor sollen sie geschützt werden. Außerdem kann man auch mit KI schon auch so viele, ich sag mal, Quatsch-Songs machen. Jeder kann einen Song für seinen Fußballverein produzieren. Das kann lustig sein. Wird aber problematisch, wenn die KI zum Beispiel für diskriminierende oder auch populistische Inhalte eingesetzt wird.
0: KI-Musik hat ja sicherlich auch Auswirkungen auf echte Musiker. Inwiefern bekommen die weniger Geld?
1: Ja, die KI-Musik oder die KI-Musiker, die setzen halt den Musikmarkt schon unter Druck. Ist ja ein milliardenschwerer Markt. Und die Personen, die hinter den KI-Stimmen stecken, also die dann halt die KI nutzen, die Songs hochladen, die verdienen natürlich auch Geld pro Stream. Ist natürlich dann wieder Konkurrenz, weil die natürlich viel günstiger ist als der menschliche Künstler. Darüber habe ich auch mit Tobias Reitz gesprochen. Er ist Texteschreiber und sitzt im Aufsichtsrat der GEMA. Der sagt, Musik soll ihren Wert behalten.
2: An meinem längsten Song habe ich 12 Jahre gesessen. Und das steht natürlich in einer ganz anderen Wertigkeit als ein durch eine KI geprompteten Song.
1: Also ganz KI, dagegen sind sie jetzt aber trotzdem nicht oder ist er auch nicht. Man kann sie zum Beispiel nutzen, um Texte umzuschreiben oder auch um Ideen zu sammeln. Der Musikverband Pro Musik fordert aber auch zum Beispiel Regeln und Vorgaben zur Nutzung von echten Songs für die KI. Weil die KI wird ja auch dadurch trainiert und lernt dadurch. Und wenn die das macht, sollen die Künstler dafür auch vergütet werden.
0: Andreas Palek, WDR 2 Wirtschaft. Spotify kennzeichnet ab September KI-generierte Musik. Die hier ist nur von echten Künstlern.
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0: Westin, ich brauche eure Unterstützung. Eine schnelle Umfrage hier in der WDR2-Redaktion hat ergeben, kein Schwein kennt Hermann. Aber die beiden hier?
1: Ja, ich liebe den Hermann.
2: Warum
1: ich
2: hatte immer bisschen, mal wieder eine Hermann?
1: Ich hatte auch immer ein bisschen Angst vor dem Hermann.
3: Ja, weil er wieder lebt.
1: Ja, genau. Ich habe immer gedacht, der redet vielleicht auch mit uns.
0: Bill und Tom Kaulitz, dieser Sauerteig ist Hermann. Absoluter Kultkettenbrief aus den 90ern. Fabian, guck mal, aus dem WDR2-Team kommt gerade angerannt. Du weißt, was drin war?
4: Ja, genau. Also den haben wir immer bekommen. Also ich glaube, es war so ein Sauerteig. Den hat man dann weitergereicht von A nach B. Den so ein bisschen gezüchtet und dann wieder weitergegeben.
0: Ja, genau. Mehl, Hefe, Zucker und Milch. Und so, dann hat man mal ein Stück bekommen im Glas. Dann musste man den wieder ein bisschen füttern, dann ist der größer geworden und dann hat man das geteilt. Und guck mal, jetzt kommt hier eine Nachricht von WDR2-Hörerin Cornelia aus Rade vom Wald.
5: Ich habe noch Hermann eingefroren, also falls ihr Interesse habt. Ich habe noch Hermann.
0: Sie hat noch Hermann.
4: Perfekt. Bei mir um die Ecke hier, Oberbergischer Kreis, dann komme ich mal vorbei und hole mir den ab.
0: Hör mal, wir lassen den Hermann wieder aufleben, Leute.
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1: Direkt aus dem Studio Dortmund mit Marc Sense. Guten Tag. In Unna hat es am Mittag gebrannt, genauer gesagt im Stadtteil Kessebüren. Eine Trafostation ist in Flammen aufgegangen. Die Feuerwehr konnte das Feuer mittlerweile löschen. Die Stadtwerke mussten einen Teil der Stromversorgung in Kessebüren aber abschalten. Noch haben auch nicht alle Haushalte wieder Strom, sagt Dietmar Biermann von den Stadtwerken.
2: Durch Umschaltmaßnahmen konnten die Stadtwerke einige Bereiche der ausgefallenen Netze wiederherstellen. Allerdings sind weiterhin Straßenzüge spannungsfrei. Aktuell arbeiten die Stadtwerke an einem Provisorium vor der Station, um die Spannungsversorgung in Gänze wiederherzustellen.
1: Wann genau der Strom im gesamten Stadtteil wieder da ist, ist noch nicht klar. Sommerzeit ist Draußenzeit und in Bergkamen verbringen offenbar viele Menschen ihre freie Zeit auf den Schulhöfen der Stadt. Allerdings ist das Benehmen nicht sommerlich entspannt, sondern unterirdisch auf jeden Fall gibt es so viele Schäden, dass die Stadt jetzt einen Sicherheitsdienst beauftragt in Zahlen mehr als 50.000 Euro Schaden. Jens Toschläger ist technischer Beigeordneter in Bergkamen.
3: Das geht von eingeworfenen Scheiben über den Versuch, Bänke aus dem Boden zu reißen, bis hin zu abgesägten Bäumen und Sträuchern und Graffitis. Für Bergkamen ist das heftig. Also der kommunale Ordnungsdienst war auch vor Ort, schafft es aber nicht, aufgrund der Vielzahl der Fälle regelmäßig an allen Schulen zu sein. Und deswegen die Entscheidung, jetzt einen separaten Sicherheitsdienst zu beauftragen.
1: Der Sicherheitsdienst beginnt immer um 17 Uhr und passt bis nach Mitternacht auf. Ob an allen 11 Schulen der Stadt oder nur an einigen, bleibt erstmal ein Geheimnis der Stadt Bergkamen. Und die Frage des Abends lautet, bleibt der Himmel wolkenlos, sodass wir die Sonnenfinsternis sehen können? Die Antwort hat Lars Schmidt aus der WDR-Wetterredaktion.
4: Ja, heute Abend haben wir im Ruhrgebiet optimale Bedingungen, um zuerst die Sonnenfinsternis und später dann auch Sternschnuppen zu sehen, denn es bleibt erst sonnig und später in der Nacht auch klar. Und auch morgen gibt es dann wieder einen Tag mit sehr viel Sonne. Dazu wird es heiß mit bis zu 35 Grad.
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5: Hier sind die Staus mit den längsten Wartezeiten. A1 Osnabrück Richtung Bremen zwischen Bramsche und Neunkirchen-Vörden. Eine halbe Stunde länger, 3 Kilometer Stau. Die A2 Dortmund Richtung Hannover zwischen Lauenau und Wunstorf-Kohlenfeld. Halbe Stunde plus auch hier mehr als 10 Kilometer Stau. Die A4 Aachen Richtung Köln zwischen Frechen-Nord und Köln-Klettenberg. 20 Minuten plus 5 Kilometer Stau. Die A45 Hagen Richtung Dortmund zwischen Kreuzhagen und Westhofener Kreuz. 10 Minuten plus 4 Kilometer stockend. Die A61 Koblenz Richtung Mönchengladbach zwischen Türnich und Bergheim Süd, eine Viertelstunde obendrauf, 5 Kilometer Stau nach einem Unfall. Und noch eine wichtige Information der Stadt Monheim. In Monheim muss heute an der Daimlerstraße ein Blindgänger aus dem Zweiten Weltkrieg gesprengt werden. Bitte das betroffene Gebiet meiden. Die Evakuierung hat schon begonnen. Insgesamt müssen bis 19 Uhr rund 2600 Menschen in einem Radius von 600 Metern ihre Häuser und Wohnungen verlassen.
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5: Und dem Titelsong zur Kultserie OC California mit Adam Brody als Seth Cohn und Misha Barton als Marissa Cooper. Ihr merkt, ich hab sie geguckt. Schön, dass ihr dabei seid.

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0: Heute ist Sophie-Tag. Hä, was, Sofa? Habe ich jeden Abend. Nee, Sophie. Ist auch kein Namenstag. Sonnenfinsternis. So gegen 7:15 heute Abend verdunkelt sich die Sonne etwas, auch bei uns im Westen. Seit Tagen sprechen ja alle darüber und auch darüber, dass das eben in Spanien, wo die Menschen eine totale Sonnenfinsternis erleben werden, auch ein Gesprächsthema ist. Aber auch auf Island wird heute der Tag zur Nacht. Ja, und wie ist es bei uns?
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0: Hat Ralf Günther, WDR 2 aktuell.
2: Heute Abend. Penumbra-Zeit hier bei uns im Westen. Wir sind im Halbschatten, erleben eine partielle Sonnenfinsternis. Unser Mond verdeckt also unsere Sonne, obwohl die 400 Mal größer ist als er. Sie ist aber eben auch 400 Mal weiter weg.
3: Man sollte um 19.15 Uhr bereit sein. Um 20.11 Uhr ist das Maximum. Das ist eben, wo die meiste Sonne bedeckt ist.
2: Die genauen Zeiten von Tobias Jogler, Leiter des Planetariums Münster. Viele sind heute noch auf der Suche.
4: In erster Linie versuchen wir uns so vorzubereiten, dass wir noch eine Brille finden wollen.
5: Ich werde erst mal schauen, ob ich von der letzten Sonnenfinsternis die Brillen noch habe.
2: Spanien liegt ja in der Umbra, also im totalen Schatten. Totale Sonnenfinsternis. Die Westküste Mallorcas ist zum Großteil ausgebucht. Da wurden eine Menge Sophie-Brillen verteilt, sagt Michael Wrobel, WDR 2 Mallorca.
6: Die Regierung hat über 100.000 spezielle Schutzbrillen tatsächlich unters Volk gebracht, die auch kostenlos verteilt wurden.
2: Anna aus Olpe guckt dort am Strand.
7: Das wird natürlich ein ganz besonderes Erlebnis, was man ja so schnell nicht wiedererlebt und das natürlich in so einer schönen Location und Umgebung. Ja, ich freue mich sehr drauf.
2: Und auch Dr. Susanne Hüttemeister vom Planetarium in Bochum ist dort.
8: Ich habe mich mit den fast 90% tatsächlich nicht ganz zufrieden gegeben. Ich wollte die Totalität. Nur dann wird es wirklich dunkel, also auch nicht völlig dunkel. Man sieht in Richtung Horizont, wenn man aus dem Schatten rausguckt, noch Helligkeit. Und man sieht die Sonnenkorona vor allen Dingen.
2: So, und auch Grönland und Island haben eine totale Sophie heute. Die Menschen in Reykjavik zum Beispiel hoffen auf einen guten Blick, sagt Wissenschaftsjournalist Servar Heige Bravason.
9: Wenn es bewölkt ist, verpassen wir natürlich das große Schauspiel, die Finsternis selbst am Himmel. Aber selbst dann erleben wir die kürzeste, einzigartigste und wahrscheinlich schönste Dunkelheit unseres Lebens. Es wird auf jeden Fall ein großartiges Erlebnis.
2: Früher gab es eine Menge Mythen und Sagen rund um so eine Sonnenfinsternis. Ein Drache, der die Sonne frisst in China oder ein Vampir, der das Blut der Sonne trinkt in Sibirien. Aber schon immer jubeln die Menschen, wenn sie dann vorbei ist, sagt Susanne Hüttemeister vom Bochumer Planetarium.
8: Das ist sicherlich eine Mischung daraus, dass man sich freut, dass man sie gesehen hat, aber sich auch irgendwie freut, dass die Himmelsmechanik funktioniert und die Sonne wirklich wiederkommt.
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Heidi Swims, Mr. Know-It-All, genau den suche ich jetzt, den Mr. Know-It-All. Gerne auch eine Mrs. Know-It-All für die schnelle Minute hier auf WDR 2. Ich stelle euch eine Minute lang Fragen. Ihr braucht 6 richtige und bekommt unseren WDR 2 Thermobecher. Den gibt es nicht zu kaufen, nur hier bei uns zu gewinnen. Ist also ein Unikat mit Sehenswürdigkeiten drauf aus dem Westen. 0800 5678 222. Bewerbt euch jetzt für die schnelle Minute hier auf WDR 2. 0800 5678 222. 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

0: Somber, undressed. Und nach 17 Uhr haben wir einen Termin beim Doktor. Dr. Alba, it's my life. Und wir lassen einen kreisen. Also eigentlich Johannes Oerding. Bis gleich, nach 17 Uhr.
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5: Die Nachrichten mit Stefan Fries. Guten Tag.
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5: Die Bundesregierung hat eine weitreichende Reform der deutschen Geheimdienste beschlossen. Künftig sollen der Verfassungsschutz und der Bundesnachrichtendienst Angreifer aktiv bekämpfen können, statt sie nur zu beobachten. Kerstin Dausend, WDR Berlin.
6: Das kann dann zum Beispiel konkret so aussehen, dass Leute vom Bundesamt für Verfassungsschutz in eine Wohnung von Verdächtigen eindringen dürfen, um dort zum Beispiel Sprengstoff in einer Bombe gegen ein harmloses Pulver auszutauschen. Oder Mitarbeiter des BND, grundsätzlich ist er ja zuständig für das Ausland, die könnten in die IT-Systeme eines Angreifers regelrecht eindringen, um dort zu manipulieren im Falle eines Cyberangriffs oder bei einer Desinformationskampagne. Also das ist genau das Wesentliche, was sich jetzt hier ändert.
5: Außerdem will die Bundesregierung ein neues System zur Altersvorsorge einführen. Sie hat die sogenannte Frühstartrente beschlossen. Wenn Bundestag und Bundesrat zustimmen, zahlt der Bund für jedes Kind, das 6 Jahre alt wird, Geld in ein Depot. Und zwar 10 Euro pro Monat bis zum 18. Lebensjahr. Frank Eichmann, WDR Berlin.
7: Die 10 Euro pro Monat gehen nicht direkt an die 6- bis 18-Jährigen, sondern sie werden zunächst steuerfrei in einem sogenannten Altersvorsorgedepot angelegt. Zu den jährlich 120 Euro vom Staat können Eltern oder Großeltern weitere knapp 7.000 Euro überweisen. Bis zum Renteneintritt bleibt das Geld im Depot.
5: Und heute ist auch das hier wichtig. Die Bundesregierung hat außerdem noch beschlossen, dass BAföG-Empfänger ab dem nächsten Jahr mehr Geld bekommen sollen. Damit soll der Grundbedarf in 2 Schritten steigen auf insgesamt 563 Euro. Umweltminister Schneider will beim Hitzeschutz mehr Kompetenzen für den Bund. Er will vorschlagen, das Grundgesetz so anzupassen, dass nicht nur vor allem Länder und Kommunen dafür zuständig sind. Zwischen Arnsberg und Sundern im Sauerland brennt eine große Fläche Wald. Für die Feuerwehr ist das Löschen schwierig, weil es an einem Hang brennt. Bei der Leichtathletik-EM in Birmingham ist Zehnkämpfer Leo Neugebauer auf Goldkurs. Nach 100-Meter-Lauf, Weitsprung und Kugelstoßen belegt er gerade den ersten Platz.
8: Ich gehe einfach daran wie bei jedem Zehnkampf locker und gebe mein Bestes. Also es macht echt Bock hier. Ich freue mich so, dass das Wetter mitmacht und ja, es ist gut Stimmung hier.
5: Im Kugelstoßen wuchtete Neugebauer das Gerät auf 17,13 Meter, so gut wie kein anderer Zehnkämpfer vor ihm bei einer EM. Die Entscheidung im EM-Zehnkampf fällt morgen. Am Flugplatz Soest-Bad Sassendorf laufen die Vorbereitungen für eine besondere Aktion. Rund 30 Fallschirmspringer wollen heute Abend während der Sonnenfinsternis abspringen. Einer von ihnen ist Felix Bacher vom Verein Skydive Soest.
9: Als Fallschirmspringer ist das für mich ein einmaliges Erlebnis. Ich weiß noch nicht genau, was mich da erwartet, aber ich denke, ich werde die Sonnenfinsternis aus einer einzigartigen Perspektive beobachten dürfen.
5: Bei dem Sprung kommt es auf genaue Absprachen an. Die Springer wollen möglichst viel Zeit in der Luft verbringen, müssen beim Öffnen ihrer Fallschirme aber genügend Abstand voneinander halten. Das war WDR aktuell.
0: Und das Wetter im Westen hat jetzt Lasi Hasi aus der WDR 2 Wetterredaktion.
10: Und das ist optimal, um heute Abend natürlich mit gewissen Schutzvorkehrungen die Sonnenfinsternis zu beobachten. Und danach gibt es ja noch die Zugabe, die Sternschnuppen. Ja. Aufs Stichwort. Ja, der Abend bleibt sonnig bei 24 bis 29 Grad und auch die Nacht verläuft meist klar. Die Temperaturen gehen dann runter auf 19 bis 10 Grad. Da kann ich sogar so ein bisschen lüften, während ich mir die Sternschnuppen reinziehe. Ja, und morgen bleibt es dann sonnig und es wird ziemlich heiß. Minden erreicht 32, Dortmund 33 und Jülich 36 Grad. Und am Freitag gehen wir dann hoch auf bis 38 Grad.
0: 4 nach 5.
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0: A1 Köln Richtung Euskirchen zwischen Hürth und Kreuz Bliesheim. Da braucht ihr 10 Minuten länger. Es gibt 4 Kilometer stockenden Verkehr. Die A2 Dortmund Richtung Hannover zwischen Lauenau und Wunstorf-Kohlenfeld. Dreiviertelstunde plus 6 Kilometer Stau. A4 Aachen Richtung Köln zwischen Frechen-Nord und Köln-Eiffeltor. Viertelstunde plus 7 Kilometer stockender Verkehr. A30 Rheine Richtung Osnabrück zwischen Lotte und Osnabrück-Sutthausen. 10 Minuten plus 5 Kilometer stockender Verkehr. Und die A61 Koblenz Richtung Mönchengladbach zwischen Gümnich und Bergheim Süd. Da braucht ihr auch 10 Minuten länger, 6 Kilometer stockender Verkehr nach einem Unfall. Und es folgt eine Gefahreninformation in Osnabrück-Eversburg. Brennt es in einer Fleischwarenfabrik? Durch den starken Rauch kommt es in Lotte, Westerkappeln, Mettingen und Ibbenbüren zu Geruchsbelästigung. Und dann noch eine wichtige Information der Stadt Monheim. Da muss heute an der Daimlerstraße ein Blindgänger aus dem Zweiten Weltkrieg gesprengt werden. Bitte das betroffene Gebiet meiden. Die Evakuierung hat schon begonnen.
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0: Wie viele Fragen kannst du in einer Minute beantworten?
10: Weiß nicht, 1000 vielleicht.
0: 1000? Ah, du darfst eh nicht mitspielen. Schnelle Minute gleich hier auf WDR 2 0800 5678 222. 0800 5678 222 für die schnelle Minute hier auf WDR 2. Guck mal, Lars, da kommt schon wieder so eine Sternschnuppe. Lauf mal hinterher.

0: Quiztime. Die schnelle Minute spielen wir jetzt hier auf WDR 2 mit WDR 2-Hörer Marc aus Kleve. Hallo Marc.
1: Hallo.
0: Du brauchst 6 richtige, hast dafür eine Minute Zeit. Hast du viel Radio hören heute können?

0: Heute leider nicht, denn ich war den ganzen Tag im Büro. Aber mal schauen, vielleicht ist ja die eine oder andere Frage dabei.
1: Oh nee, dürft ihr kein Radio hören im Büro?
0: Ich habe es meistens aus. Ja, man möchte natürlich sich auf Sachen konzentrieren und das ist ohne Radio etwas leichter. Ja, deswegen.
1: Verstehe ich. Gibt es so Leute, genau, die können das super mit, gibt aber auch viele, die das ohne besser können, ne?
0: Genau, ja, genau.
1: Ja. Gut, ich bin trotzdem guter Dinge, lieber Marc. Also es zählt immer deine erste Antwort und wenn du irgendwas nicht weißt, sagst du einfach weiter. Mhm. Und bei 6 Richtigen, okay, gibt es unseren WDR2 Thermobecher. Ich würde super dann jetzt den Timer starten für die Minute. Du bist bereit, korrekt?
0: Ich bin bereit.
1: Okay. Ja.
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1: Heute Abend, kurz nach 8, kommt die Sophie. Sophie ist die Abkürzung für?
0: Sonnenfinsternis.
1: Richtig. Tief im Westen, wo die Sonne versinkt, heißt es in welchem Grönemeyer-Song?
0: Bochum.
1: Richtig. Bei der Reit-WM-Eröffnung war auch Königin Mary. Königin welches Landes?
0: Weiter.
1: Frag doch mal die Mausfrage. Produziert ein Jet einen Knall, dann hat er welche Mauer durchbrochen?
0: Die Schallmauer.
1: Richtig. Wir sprachen mit dem Godfather auf Reitsportkommentierung. Wie heißt der Kollege?
0: Carsten Soßmeier.
1: Sehr gut. Fußballstar Alexandra Popp spielt kommende Saison für welchen schwarz-gelben Club?
0: Borussia Dortmund.
1: Richtig. Wer die Sonnenfinsternis sehen möchte, sollte wohin schauen? Nordwest oder Südost?
0: Nordwest.
1: Und da sind sie, die 6 Richtigen.
0: Super.
1: Hör mal, was für ein schöner Feierabend, oder?
0: Ja, wunderbar, wirklich. Danke.
1: Guckst du, sehr gerne. Guckst du nachher bei euch am Niederrhein irgendwie Sonnenfinsternis?
0: Man braucht ja eine Brille und ich habe gar keine dazu. Also ich weiß noch nicht genau, wenn ich noch eine auftreiben kann, vielleicht mal schauen.
1: Ja, sonst einfach auf dem Sofa den Abend verbringen, das werde ich auch machen. Genau. Ich habe auch keine Brille mehr bekommen. Wir machen es uns einfach nett, ne?
0: Ja, genau.
1: Sundowner kann man ja auch trinken, weißt du, so ein Sonnenfinsternis-Drink. Das machen wir.
0: Das ist richtig.
1: Marc, hab noch einen schönen Abend und viel Spaß mit deinem WDR2-Thermobecher. Bitte, tschüss.
0: Super, danke schön.
1: Ciao. Tschüss.

0: Ich bin euch noch eine Antwort schuldig von unserem Quiz, die schnelle Minute hier auf WDR 2. Nicht, dass ihr deshalb nachher nicht schlafen könnt. Die Frage war, bei der Reit-WM-Eröffnung war auch Königin Mary. Königin welches Landes? Dänemark war es, Dänemark. Und falls ihr euch fragt, was genau jetzt in diesem 90er Hermann-Sauerteig-Kettenbrief war, das weiß wiederum WDR 2-Hörerin Birgit aus Bochum. Die hat sich die Mühe gemacht, das Rezept tatsächlich auch rauszusuchen. Und sie weiß auch, womit wir das früher füttern konnten wir es nachher. Eine Tusse. Habe ich Tusse gerade gesagt? Nee, die wurde nicht mit Hermann gefüttert. Eine Tasse Mehl, eine halbe Tasse Zucker und eine Tasse Milch. Ich glaube, ich trinke jetzt mal ein bisschen Wasser.
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1: Direkt aus dem Studio Dortmund. Ich bin Marc Sense. Guten Tag. Seit Wochen haben wir bestes Wetter und dann muss das Freibad schließen. Genau das ist in Dortmund passiert. Wegen schlechter Wasserwerte im Becken hatte das Naturfreibad Froschloch in Dortmund einige Tage zu. In zwei Becken waren die Werte erhöht. Was das Problem war, ist bisher unklar, so Pressesprecher Torven Sommer.
2: Von den beiden Werten, die erhöht waren, ist jetzt kein Risiko ausgegangen. Dadurch, dass wir in Deutschland starke Regularien haben, die festlegen, ab wann man hier irgendwas schließen muss, war das zum Glück nicht gesundheitsgefährdend.
1: Die Wasserqualität wurde in den letzten Tagen engmaschig kontrolliert und ist wieder im normalen Bereich. Jetzt hat das Dortmunder Naturfreibad wieder geöffnet. Die Werte werden natürlich weiterhin beobachtet. Es ist ja ein richtiger Hype um ein besonderes Spektakel. Es geht natürlich um die Sonnenfinsternis in etwa 2 Stunden. Sie geht aber nicht ohne die spezielle Sophie-Brille. Die schützt vor schweren Schäden an der Netzhaut. Aber wo bekommt man die jetzt noch her? Die meisten Optiker hatten schon lange keine mehr. In Essen gab es heute lange Schlangen vor einem Optikerladen. Nicole Averdick hatte Glück.
3: Ja, wir kommen aus Essen-Frohnhausen und haben auf Facebook heute Morgen schon gesehen, dass hier noch eventuell was zu ergattern ist. Und dann haben wir uns auf den Weg gemacht. Weil die nächste Sonnenfinsternis werde ich wohl nicht mehr erleben. Die ist ja erst 2081. Und ja, dann wollen wir uns das Spektakel heute mal anschauen.
1: Stolze 5 € pro Stück hat sie bezahlt. Insgesamt hatte der Essener Optiker am Vormittag noch 1500 Brillen im Verkauf. Die dürften jetzt weg sein. Und damit kommen wir jetzt zur Frage aller Fragen. Bleibt der Himmel denn so wolkenlos, dass wir die Sonnenfinsternis auch gut sehen können? Die Antwort hat Lars Schmidt aus der WDR Wetterredaktion.
4: Ja, heute Abend haben wir im Ruhrgebiet optimale Bedingungen, um zuerst die Sonnenfinsternis und später dann auch Sternschnuppen zu sehen. Denn es bleibt erst sonnig und später in der Nacht auch klar. Und auch morgen gibt es dann wieder einen Tag mit sehr viel Sonne. Dazu wird es heiß mit bis zu 35 Grad.
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5: Hier sind die Staus mit den längsten Wartezeiten. A2 Dortmund Richtung Hannover zwischen Lauenau und Wunstorf-Kohlenfeld. Da braucht ihr eine Dreiviertelstunde länger, 6 Kilometer Stau. Nach einem Unfall ist da nur ein Fahrstreifen frei. Dann die A30 Rheine Richtung Osnabrück zwischen Hörstel und Langenbeck. Halbe Stunde plus 5 Kilometer Stau. A44 Düsseldorf Richtung Essen zwischen Kreuz Düsseldorf Nord und Ratingen Ost. Halbe Stunde plus und 2 Kilometer Stau. A45 Hagen Richtung Dortmund zwischen Kreuz Hagen und Westhofener Kreuz. 10 Minuten plus und 4 Kilometer stockender Verkehr. Dann noch die A61 Koblenz Richtung Mönchengladbach. Zwischen Türnich und Bergheim Süd. 10 Minuten länger, 5 Kilometer stockender Verkehr nach einem Unfall.
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5: Hallo!
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0: Hallo am Mittwochnachmittag auf WDR 2. Und das ist fast schon cooler als die Sonnenfinsternis nachher. Eine Schule in Ostwestfalen hat eine Sternwarte auf dem Dach. Das Gymnasium am Markt in Bünde nämlich. Und da ist gleich ordentlich was los. Es gibt nämlich ein Public Viewing dieser Sonnenfinsternis. Benjamin Grundmann ist da Lehrer. Hallo Benjamin.
1: Hallo.
0: Ich darf du sagen, das ist sehr nett, dankeschön. Wie läuft denn dieses Public Viewing da gleich ab bei euch?
1: Also das ist so ein bisschen zweigeteilt. Wir haben unten in der Aula einen Livestream aus der Sternwarte, wo jeder einfach mal so vorbeikommen kann zu gucken. Aber wir bieten auch dann Führungen in die Sternwarte an, wo man mal live durch Teleskop gucken kann.
0: Ah, okay. Das heißt, wenn ich das jetzt spontan höre, könnte ich noch bei euch halten und sagen, ich würde gern mitgucken?
1: Genau, jederzeit. Also Anmeldung und Voranmeldung braucht man nicht. So ein bisschen limitiert, wie viele auf die Sternwarte rauf können immer, aber da findet sich sicher noch ein Platz.
0: Okay, Sternwarte ist also kein Problem. Habt ihr denn auch Brillen, falls man einfach so rausgucken will?
1: Das tatsächlich nicht. Dafür haben wir dann den Livestream unten. Der projiziert quasi von einem unserer kleineren Teleskope direkt was auf einen großen Bildschirm, wo jeder dann gucken kann.
0: Ohne Brille ganz easy, wie man eben auf dem Fernseher guckt, ne?
1: Genau, ja.
0: Wie kommt das denn, dass ihr auf dem Schuldach eine Sternwarte habt?
1: Da hat in den 90er Jahren tatsächlich ein Schulleiter mal mitgedacht und gleich mit einem Neubau die Sternwarte draufgesetzt. Und wir haben jetzt dieses Jahr genutzt, um selber finanziert und extern finanziert die ganze Sternwarte einmal zu modernisieren.
0: Und
1: das ist jetzt quasi so die Premiere.
0: Okay, und wie aufgeregt, happy bist du, dass das heute dann eben passiert?
1: Also ich bin total froh, dass sich ein paar Schüler gefunden haben, die da Interesse dran haben, da mitzuwirken. Und bin sehr gespannt, wie das so in der Öffentlichkeit ankommt und wie das Ganze so laufen wird. Ist ja kein so häufiges Ereignis.
0: Ja, ich wollte gerade sagen, warst du bei der letzten dabei? Hast du da was mitbekommen?
1: Bei der letzten, soweit ich mich erinnere, war es relativ bewölkt. Da haben wir nur Daten aufgenommen.
0: Mhm.
1: Heute haben wir ein bisschen Glück mit dem Wetter.
0: Genau. Und das heißt, wenn ich da in eurer Sternwarte bin, kannst du beschreiben, was ich dann genau sehe, wenn ich dann da durchgucke?
1: Man sieht relativ nah die Sonnenscheibe und wie der Mond da so an einer Ecke dran lang knabbert. Wir haben quasi zwei Teleskope. Mit einem sieht man so ein bisschen mehr. Das nennt sich die H-Alpha-Linie. Das ist eine bestimmte Wasserstofflinie. Und da sieht man so ein bisschen auch so, wie Gase ausgeworfen werden.
0: Ah, okay. Einen Test muss ich dann aber am Ende nicht schreiben, oder?
1: Nein, das ist rein Vergnügen für alle, die irgendwie da sind.
0: Ja. Sind ja auch Ferien. Dann wünsche ich euch ganz viel Vergnügen. Habt einen wunderschönen Abend.
1: Ja, danke ebenso.
0: Tschüss.
1: Tschüss.
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Ein treuer WDR2-Hörer aus Gelsenkirchen-Bur, wie er sich selbst nennt, schickt gerade ein Foto von einer Spezialbrille, Sonnensichtbrille zur Sonnenfinsternis am 11. August 1999 mit dem Kommentar: Schöne

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5: 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Und wir schauen auf eine umstrittene Reform. Die Nachrichtendienste sollen bald mehr dürfen als bisher. Auf ein Himmelsspektakel. Auch bei uns ist am Abend die Sonnenfinsternis zu sehen. Und auf einen Besuch im Altenpflegeheim. NRW-Gesundheitsminister Laumann wollte wissen, wie man dort mit der Hitze klarkommt.
6: Starten eine neue Zeit.

0: Also das Spektakuläre an einer Sonnenfinsternis ist für mich, der Hirn, das wird immer wieder so abstrakt. Also der Mond kreist um die Erde und die Erde kreist dann in einem Jahr um die Sonne. Aber in dem Moment, wo wir zur Sonne schauen, natürlich immer nur mit spezieller Sonnenfinsternisbrille bitte, weil sonst viel zu gefährlich für die Augen, in dem Moment, wo der Mond den Sonnenrand berührt, da bekommt man diese Himmelsgeometrie direkt vor Augen geführt und man merkt es auch richtig tief in sich drin. Das wird plötzlich so greifbar und echt. Und ja, da fängt der Himmel irgendwie an zu leben. Und das macht so eine Sonnenfinsternis, auch wenn sie nur teilweise ist, so besonders.
1: Aber einfach in den Himmel schauen geht dabei leider nicht.
0: Das Wichtigste ist, man darf die Sonnenfinsternis nicht beobachten ohne dieses Werkzeug, die Sonnenfinsternisbrille, also diese Pappbrille mit Spezialfolie. Mit dem bloßen Auge, aber auch mit Sonnenbrille ist immer noch viel zu gefährlich für die Augen. Und das Zweite, weil die Sonne diesmal, so zwischen 19 und 20 Uhr natürlich schon sehr tief am Horizont steht, nämlich so, ein bis eineinhalb Handbreit über dem Horizont, wenn es losgeht, da ist es ratsam, sich so ein bisschen erhöht zu positionieren oder zumindest zu schauen, dass man freie Sicht hat, Richtung Westen, Nordwesten, dort, wo eben die Sonne untergeht. Also 19 Uhr bereit machen, Sonnenfinsternis, Brille parat und leicht erhöht, dann hat man das beste Erlebnis.
1: Und wer keine Spezialbrille mehr bekommen hat, keine freie Sicht oder Sternwarte in der Nähe hat, der kann die Sonnenfinsternis auch bei uns verfolgen im Livestream auf WDR.de. Über die Reform der Nachrichtendienste haben wir gerade berichtet. Das Kabinett in Berlin hat aber noch mehr beschlossen. Mehr dazu von Christian Schwietzke.
2: BAföG-Empfänger sollen ab nächstem Jahr mehr Geld bekommen. Die Bundesregierung hat einen Gesetzentwurf auf den Weg gebracht, damit es auf insgesamt 563 Euro steigen kann. Außerdem hat die Regierung die Frühstartrente beschlossen. Damit sollen Kinder, die ab 2020 geboren wurden, pro Monat 10 Euro zum Anlegen erhalten, sobald sie 6 Jahre alt sind. Waldbrände wüten gerade nicht nur im Süden Europas, sondern auch im Sauerland. Zwischen Arnsberg und Sundern brennt eine Fläche von etwa 200.000 Quadratmetern. Das Löschen ist schwierig, weil das Feuer an einem Hang liegt. Große Brände werden auch aus anderen Bundesländern gemeldet, zum Beispiel aus dem Emsland in Niedersachsen. Bei der Reitweltmeisterschaft in Aachen hat das deutsche Dressurteam den Titel geholt, zum insgesamt 13. Mal. Für Rekordreiterin Isabel Wehrt war es die 10. Goldmedaille ihrer Karriere. Platz 2 bei dieser Reit-WM ging an Großbritannien, Platz 3 an Dänemark.
1: Wer Angehörige hat, die alt sind, der kennt das Problem. Die Hitzewellen in diesem Sommer sind für ältere Menschen nochmal eine ganz besondere Herausforderung, auch in den Pflegeheimen. NRW-Gesundheitsminister Laumann wollte sich jetzt selbst ein Bild machen und hat heute das Altenpflegeheim Alfred Delphaus in Dienstlagen besucht. Andreas Wiese berichtet.
3: Klimatisierte Gemeinschaftsräume, ein schattiger Hof oder ein aufs Wetter abgestimmter Speiseplan. In diesem Altenpflegeheim werde vieles richtig gemacht, sagte der Minister. Laumann weiß aber auch, Sommer wie diese fordern die Politik und die gesamte Gesellschaft. Die Frage der Hitzetoten belaste ihn sehr, sagte Laumann. Gleichzeitig lobte er die Pflege im Land, die Situation auch bei der extremen Hitze Ende Juni meist im Griff gehabt habe. Denn die meisten Toten habe es in privaten Wohnungen und nicht in Einrichtungen gegeben. Der Gesundheitsminister kündigte an, dass der Hitzeschutz in seinem Ministerium weiter Priorität habe, gerade auch da, wo es nicht so gut läuft wie in der Dienstlagener Einrichtung.
1: Stichwort Hitze, wir schauen noch aufs Wetter mit Lars Schmidt. Die Sonne verfinstert sich ja nur kurz heute Abend, aber die nächsten Tage, da heizt sie uns nochmal richtig ein, oder?
4: Ja, die werden nochmal ziemlich heiß. Also der Abend, der geht jetzt bei 24 bis 29 Grad und viel Sonne zu Ende. Heute Nacht geht es ja nochmal runter auf 19 bis 10 Grad, auch dann bei meist klarem Himmel. Da kann ich die ein oder andere Sternschnuppe dann sehen. Und am Morgen, da ziehen die Temperaturen dann an. Es wird sehr sonnig. Morgen in Schwerte bei bis zu 33, in Bocholt bei bis zu 34. Und in Bedburg bei bis zu 35 Grad. Und auch der Freitag wird nochmal heiß. Dann bekommen wir vorher auch eine tropisch heiße Nacht. Naja, und dann gibt es 35 bis 38 Grad tagsüber.
1: Das war WDR aktuell, der Tag um 6. Ich bin Jutta Hammann.
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6: Noch einiges los hier auf den Straßen. Wir beginnen auf der A2 Dortmund Richtung Hannover zwischen Lauenau und Wunsdorf-Kohlenfeld. Eine Dreiviertelstunde braucht ihr hier länger. Es gibt 6 Kilometer Stau. Nach einem Unfall ist da nur ein Fahrstreifen frei. Dann die A4 Aachen Richtung Köln zwischen Frechen Nord und Köln-Klettenberg. Eine Viertelstunde plus 4 Kilometer Stau. A30 Rheine Richtung Osnabrück zwischen Hörstel und Laggenbeck. 20 Minuten länger, 6 Kilometer Stau wegen Bergungsarbeiten. A44 Düsseldorf Richtung Essen zwischen Kreuz Düsseldorf Nord und Ratingen Ost. 10 Minuten plus 2 Kilometer Stau. Und die A61 Koblenz Richtung Mönchengladbach zwischen Swistal und Kreuz Bliesheim. 10 Minuten länger und 5 Kilometer stockender Verkehr.
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6: Und mit euch. Schön, dass ihr dabei seid.

0: Harry Styles und American Girls. Hier ist euer Polish Girl auf WDR 2. Und das hier ist Ray. Where's my husband, fragt sie und sucht einen Hubby. Und jetzt in einem Interview hat sie darüber gesprochen, wie ihr zukünftiger denn sein soll. Drei Sachen. Gut kommunizieren muss er, denn Lob und Anerkennung ist Ray Art, ihre Liebe zu zeigen.
1: My love language is words of affirmation, so I need someone who's a good communicator.
0: Und dann braucht er noch eine obligatorische Eigenschaft.
1: Someone who's funny, I know that's what they say.
2: Jemand, der lustig ist. Ich weiß, das sagen alle, aber kommt schon, wer lacht nicht gerne? Lachen ist mein Lieblingshobby. Ich bin die beste Version meiner selbst, wenn ich kichere und lache.
1: Giggle and laugh.
0: Aber muss nicht alles nur spaßig sein in einer Beziehung? Ray sagt, sie braucht auch jemanden, der ein bisschen auf sie aufpasst und sie unterstützt.
1: Someone with good discipline.
2: Disziplin. Dabei brauche ich Hilfe, denn das ist meine Schwäche. Ich brauche jemanden, der sagt, raus aus dem Bett, wir tun uns jetzt was Gutes.
1: Let's go and do things that are good for us. I need a bit of that.
0: Und vielleicht matcht das alles ja mit dem Schauspieler und Oscar-Gewinner Michael B. Jordan. Die Gerüchteküche brodelt und die beiden wurden in einem Freizeitpark in Kalifornien gesehen. Und wer, ganz ehrlich, wer wünscht sich nicht einen Antrag auf der Achterbahn? Da zählt ja auch jeder Schrei als Ja.

0: Was, weißt du, worüber ich mit dir am liebsten rede?
1: Nein, aber ich bin ganz gespannt.
2: Na toll. 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
0: Hat Lars Schmidt, heißt du, ne?
1: Ja,
0: hast du
1: WDR, so wie jeder. Da redet jeder am liebsten mit mir drüber. Meine Eltern, ach, ist auch egal. Also, wir nähern uns langsam aber sicher der Sonnenfinsternis. Ein gutes Dreiviertelstündchen haben wir noch und die Wetterbedingungen sind zumindest optimal. Man muss ein bisschen berechnen, ne? Die Sonne geht langsam unter. Also Hügel, Bäume und Häuser, die können die Sicht beschränken. Das Wetter tut's nicht. Viel Sonne heute Abend, 24 bis 29 Grad. Das bleibt auch heute Nacht so bei 19 bis 10 Grad. So, nicht viel Sonne, aber wenig Wolken. Und morgen gibt es dann wieder viel Sonne. Es wird ziemlich heiß, 27 bis 36 Grad. Und am Freitag werden wir dann mancherorts auch die 38 knacken.
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0: A2 Dortmund Richtung Hannover zwischen Bad Alsen und Rehren 10 Minuten plus 2 Kilometer Stau. A2 Dortmund Richtung Hannover zwischen Lauenau und Wunstorf-Kohlenfeld etwa eine Dreiviertelstunde länger, 6 Kilometer Stau. Nach einem Unfall ist da nur ein Fahrstreifen frei. Dann die A4 Aachen Richtung Köln zwischen Kreuz Köln-West und Köln-Klettenberg 10 Minuten plus 4 Kilometer Stau. Und die A30 Rheine Richtung Osnabrück zwischen Hörstel und Laggenbeck eine Dreiviertelstunde obendrauf, 7 Kilometer Stau wegen Bergungsarbeiten.
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0: Weißt du eigentlich, mit wem du die Sonnenfinsternis guckst nachher?
1: Gar nicht, ich habe keine Brille mehr bekommen.
0: Gut, mit mir auch sowieso nicht.

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0: Das größte Pferdesport-Event der Welt.
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0: Läuft gerade bei uns im Westen, in Aachen. Und vor einer Stunde gab es die erste große Entscheidung.
2: Es ist alles drin. Es kann Gold werden für Deutschland. Es kommen noch die Schlussnoten. 79,876. Viertbestes Einzelergebnis. Aber Deutschland ist Weltmeister.
0: Mannschaftsgold für die deutschen Dressurreiter. Jörg Tegelhütter, WDR 2 Sport ist für euch bei der Reit-WM in Aachen. Das war aber knapper als gedacht.
3: Ja, ich habe tatsächlich auch einmal richtig kräftig durchgeatmet, denn eigentlich sind wir alle davon ausgegangen, ja, Isabel Werth als Schlussreiterin mit Wendy, die wird das ganz souverän machen. Und dann waren die beiden im Parcours bei schwierigen Bedingungen weit über 30 Grad hier in der Aachener Sörs. Und auf einmal kam ein Fehlerchen zum anderen und die Wertung rauschte ab und der Vorsprung auf die verfolgenden Briten, der schmolz einfach eklig in sich zusammen. Aber dann kam das, was Isabel Werth eben auszeichnet. Das ist eine Wettkämpferin wirklich vor dem Herrn. Die hängt sich dann so rein, die kämpft, die gibt alles. Und am Ende hatte sie dann trotzdem knappe 80% und eben Deutschland das Gold gerettet.
0: Wahnsinn, das ist die 10. WM-Goldmedaille für Isabel Werth. Wenn jetzt einige nicht so tief drinstecken im Reitsport, sag uns mal, was dieser Sieg heute bedeutet.
3: Ja, das ist einfach eine ganz große Nummer, weil als Sportler, als Reiterin, als Reiter erlebst du ja eine WM im eigenen Land. Das ist ja eigentlich nur in Aachen möglich. Das erlebst du eigentlich einmal in deinem Sportlerleben. Einzige Ausnahme Isabel Werth, die war 2006 auch schon dabei. Aber alle anderen, die wissen das natürlich. Und deswegen hängt so eine Medaille wirklich ganz, ganz hoch, wenn du bei der WM was holst. Und das gilt auch für die anderen drei Deutschen. Das war wirklich eine super geschlossene Mannschaftsleistung heute. Raphael Netz und Frederik Wandres gestern. Katharina Hemmer heute mit einer mega Vorstellung im Top-Grand Prix hat sie die Weichen da wirklich gestellt. Also die sind alle mega glücklich. Schönes Bild übrigens gerade vor mir. Jetzt werden sie abtransportiert, sage ich mal, die Medaillengewinner. Natürlich, wie es sich für ein Pferdeweltfest gehört, ne, mit Kutschen und die Medaillen glitzern um die Wette in der untergehenden Abendsonne.
0: Schönes Sommerwetter, ich wollte gerade sagen. Gold für Deutschland glitzert auch. Es gibt da viel Schönes in Aachen.
3: Da gibt es viel Schönes und eine kleine geheime Geschichte, die muss ich euch unbedingt noch erzählen, denn die Mutter von Raphael Netz, Jeanette, was hat die gemacht? Die hat die Pferde, die vier Dressurpferde nachgehäkelt und dann den Reiterinnen und Reiter als Maskottchen gegeben und bei Katharina Hemmer, die habe ich ja eben schon gelobt, hat das so gut funktioniert, die hat gesagt, hey, das Pferdchen war dabei, das hat meine Pflegerin an die Tasche geklippt und das hat so gut geklappt und der Hengst, der ist so gut getroffen, sogar die Blässe und die weißen Fesseln, es passt alles perfekt. Dieses Pferdchen kommt jetzt immer mit.
0: Och, das ist eine schöne Geschichte. Nein, danke schön, Jörg Tegelhütter, WDR 2 Sport. Live von der Reit-WM in Aachen.

0: guck mal, eine da oben. Ich wünsche mir Marco Schreil herbei.
1: Oh, schon passiert.
0: Da ist er ja. Aber vor den Sternschnuppen kommt erstmal die Sonnenfinsternis. Und da sind diese beiden gerade mit dabei beschäftigt.
2: Hallo. Das ist so viel Taxi. So, jetzt ab ins Siebengebirge.
3: Würde ich sagen, oder? Da müssen wir es doch gut sehen.
2: Brillen eingepackt?
3: Die habe ich. Nee, ich habe sie dabei.
2: Ey.
4: So, siehst du, Sabine fährt, Fabi hat hier Apfelspalten dabei und ich glaube, zwei Hände voll Sophie-Brillen, die gucken auf den Petersberg bei Bonn. Wie sie da gucken, was sie da so für ein Erlebnis haben, das WDR 2 Morgenmagazin on Tour am Abend, das checke ich nach 19 Uhr. Und dann lasse ich mir jetzt gleich nochmal erklären, was ist das eigentlich, die Sophie? Also viele können es wahrscheinlich gar nicht erklären. Wer schiebt sich mit wem, wovor, ja, dazwischen?
0: Oder ist das die Miss Sophie, weißt du? So, Johanna Horn ist jetzt raus. Viel Spaß mit Marco Schreil hier auf der R2.

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3: Die Nachrichten mit Christian Schwietzke. Guten Abend.
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3: In wenigen Minuten beginnt am Himmel eine partielle Sonnenfinsternis. Dann schiebt sich der Mond fast vollständig vor die Sonne. Weltweit verfolgen Menschen das seltene Ereignis, auch diese Frau in Bochum.
4: Man ist Teil dieses Ganzen und eigentlich so klein. Und man ist schon groß, aber man ist dann trotzdem so klein in dieser Welt. Was das für Mächte auch sind, das ist schon faszinierend.
3: Am Flugplatz Soest-Bad Sassendorf laufen die Vorbereitungen für eine besondere Aktion. Rund 30 Fallschirmspringer wollen während der Sonnenfinsternis abspringen. Einer von ihnen ist Felix Bacher vom Verein Skydive Soest.
5: Als Fallschirmspringer ist das für mich ein einmaliges Erlebnis. Ich weiß noch nicht genau, was mich da erwartet, aber ich denke, ich werde die Sonnenfinsternis aus einer einzigartigen Perspektive beobachten dürfen.
3: Bei dem Sprung kommt es auf genaue Absprachen an. Die Springer wollen möglichst viel Zeit in der Luft verbringen, müssen aber beim Öffnen ihrer Fallschirme genügend Abstand voneinander halten. Das deutsche Dressurteam hat bei der Reitweltmeisterschaft in Aachen den Titel geholt. Als letzte der vier deutschen Startern ist Rekord-Olympiasiegerin Isabel Werth mit ihrer Stute Wendy angetreten. Jörg Tegelhütter berichtet.
6: Knapp 80% hatte das Paar am Ende auf der Habenseite. Allerdings nach einigen überraschenden Wacklern, vor allem bei den Wechseln. So war der WM-Sieg noch mehr das Ergebnis einer geschlossenen Mannschaftsleistung. Denn am zweiten Tag hatte zuerst Katharina Hemmer mit über 79% und ihrer vielleicht besten Grand Prix-Leistung auf ihrem Fuchshengst Denois die Weichen gestellt. Und an Tag 1 hatten auch Raphael Netz und Frederik Wandres überzeugt und das deutsche Quartett in Führung gebracht. Die Konkurrenz war am Ende vor knapp 8000 Zuschauern doch chancenlos. Silber holte Großbritannien, Bronze ging an Dänemark.
3: Und das ist heute auch noch wichtig. Die Geheimdienste in Deutschland wollen mehr Befugnisse bekommen. Die Bundesregierung hat beschlossen, dass sie Informationen nicht nur sammeln und an die Polizei weiterleiten dürfen, sondern auch selbst aktiv werden können. Zwischen Arnsberg und Sundern im Sauerland brennt eine große Fläche Wald. Für die Feuerwehr ist das Löschen schwierig, weil es an einem Hang brennt. In Kolumbien geht nach dem schweren Erdbeben die Suche nach den Vermissten weiter. Offiziell starben durch das Beben bisher mehr als 240 Menschen. In China ist die Zahl der Eheschließungen gesunken, trotz vieler Anreize. Einige Städte, Kreise und Gemeinden zahlen Prämien, andere verteilen Gutscheine für Hochzeitsfeiern oder verlängern den bezahlten Hochzeitsurlaub. Der Staat hat auch die Bürokratie fürs Heiraten vereinfacht. In China sind Hochzeiten und Geburten eng verknüpft. Je mehr Leute heiraten, desto mehr Kinder werden geboren. Seit 4 Jahren sinkt aber die Zahl der Einwohner. Das war WDR aktuell.
7: Und das ist Lars T. Schmidt. Ja. In unserer WDR 2 Wetterredaktion.
8: Das ist richtig. Gleich geht's los. Sonnenfinsternis, partielle.
7: Ich weiß.
8: Ich liefere jetzt mal das optimale Wetter dafür. Denn rein wettertechnisch ist nichts dagegen einzuwenden, das Ganze gut beobachten zu können. Die Sonne steht halt jetzt nicht mehr ganz so hoch. Heißt, so Häuser, Bäume und Hügel, die können die Sicht behindern. Also da ein bisschen gucken. 24 bis 29 Grad gibt's dazu, recht angenehm. Und heute Nacht gibt's als Zugabe dann noch ein paar Sternschnuppen, wenn man denn möchte. Denn auch die Nacht bleibt meist klar bei 19 bis 10 Grad. Ja, und morgen gibt es dann wieder viel Sonne und die Temperaturen ziehen an. Es wird ziemlich heiß. Schwerte erreicht morgen 33, Bocholt 34 und Bedburg 35 Grad.
7: 4 nach 7.
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7: Die A1 Köln Richtung Dortmund zwischen Wuppertal-Langerfeld und dem Kreuz Wuppertal-Nord 3 Kilometer stockend wegen Bauarbeiten. Die A2 Dortmund Richtung Hannover zwischen Bad Eilsen und Rehren 1/2 Stunde drauf, 6 Kilometer Stau. Die A2 Hannover Richtung Dortmund zwischen Bad Nenndorf und Rehren 10 Minuten extra, 5 Kilometer stockt. Und die A30 Rheine Richtung Osnabrück zwischen Hörstel und Lagenbeck ungefähr 1 Stunde plus planen, 8 Kilometer Stau wegen Bergungsarbeiten.
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7: So, guten Abend zusammen. Gerade waren wir bei Sophie, Miss Sophie. Ja, mir fällt da ein Same Procedure as 1999, James. Also 27 Jahre nach der letzten Sophie in Deutschland gibt es jetzt wieder eine. Was passiert da jetzt genau? Lass ich mir gleich erklären.
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0: Das ist das WDR 2 Abendmagazin. Heute nun ist es soweit. Wobei ich das begrifflich noch ein bisschen eingrenzen kann und sagen kann, jetzt ist es mal gleich soweit. Die Sophie startet, die partielle Sonnenfinsternis, die geht los. Viele haben sich verabredet zum Gucken, zum Erleben, zum Genießen. Ich übrigens auch hier im Radio mit Nicole Sehrich von der Sternwarte Bochum. Hallo Nicole.
1: Ja, hallo Marco.
0: Sag mal, wir müssen das einmal noch klären, partielle Sonnenfinsternis. Was genau passiert da jetzt nochmal?
1: Ja, also es wird sich jetzt bald der Mond langsam vor die Sonne schieben.

0: wie eine totale Sonnenfinsternis. Kannst du uns dann auch nochmal erklären, wieso das gerade dort so ist und bei uns eben nur eine partielle?
1: Ja, das liegt daran, dass sozusagen von der Sonne aus gesehen, wenn die Sonne auf den Mond scheint, dann wirft der Mond einen Schatten auf die Erde. Und dann gibt es Bereiche, den sogenannten Kernschatten. Das ist ein relativ kleiner Bereich. Das ist die Zone, in der die Sonnenfinsternis total erlebt werden kann. Und es gibt den Bereich des Halbschattens. Und überall, wo Halbschatten ist, da ist die Sonnenfinsternis eine partielle.
0: Wie ist es jetzt bei euch dort auf der Warte? Habt ihr genügend von diesen wichtigen Brillen, die man da jetzt gleich braucht?
1: Ja, wir haben genügend Brillen zurückbehalten, also einige hundert Stück, sodass wir zumindest irgendwie für 2 bis 5 Leute zusammen immer eine Brille bereit haben, sodass einfach auch alle gucken können mit kleinen Austauschbewegungen.
0: Weil man darf ja ohne so eine Brille nicht reingucken in diese Sonnenfinsternis. Das haben wir in den letzten Tagen ja jetzt schon alles erzählt. Wer jetzt so auf der Straße unterwegs ist, hat aber trotzdem keine Probleme. Oder sollen sich jetzt alle verkriechen und am besten
1: so wie ich
0: ins Radiostudio und bloß nicht draußen sein?
1: Nein, das ist kein Problem. Wir gehen ja sonst auch nicht außer Sonne. Man darf einfach nur nicht reingucken. Ich sag mal, es gibt natürlich auch im Fernsehen oder auch im Internet wird es viele Livestreams geben. Also man hat sonst auch Möglichkeiten, dass man dann über die Medien sich was suchen kann, wenn man jetzt selber nicht beobachten kann.
0: Ja, man muss einfach nur bei uns bleiben, bei WDR 2. Wir machen es zum Hören richtig gut. Die Sophie und Nicole Seerich von der Sternwarte Bochum hat uns dieses ganze Drumherum nochmal erklärt. Ich wünsche euch jetzt spannende noch so knapp 2 Stunden und vielen Dank, dass du dir Fixzeit genommen hast. Liebe Grüße, tschüss.
1: Alles klar, Marco, ciao.

0: Von Nordsibirien bis Mallorca zieht sie sich diese Sonnenfinsternis. WDR 2, das Abendmagazin. Die Sophie, die beherrscht auch den Westen. Diese partielle Sonnenfinsternis bei uns geht gerade los. Und wir haben heute schon mit euch geredet, wo und wie ihr diese Sophie erleben werdet. WDR 2-Hörerin Antje hat sich gemeldet aus den Ferien.
1: Wir hören natürlich WDR 2 und wir werden heute Abend die Sonnenfinsternis in Dijon sehen, weil wir auf dem Weg nach Mallorca sind und heute in Dijon übernachten.
2: Und ich habe meinen Zahn gestern.
1: Und die Emmy hat gestern ihren Zahn verloren. Also, heute Abend in Dijon die Sonnenfinsternis.
0: So, Sonnenfinsternis mit ohne Zahn bei Elli, aber hoffentlich mit ganz viel Freude und Brille und so. Wie und wo ihr sie erlebt, die Sophie. Gerne Sprachnachricht über die WDR 2 App.

0: Das ist das WDR 2 Abendmagazin und darüber spricht der Westen an diesem Mittwochabend. Die erste Goldmedaille bei der Reit-WM in Aachen geht nach Deutschland an das Dressurteam rund um Starreiterin Isabel Wirth. Die deutschen Geheimdienste sollen mehr Befugnisse bekommen. Statt nur zu beobachten, sollen sie Angreifer auch aktiv bekämpfen können. Und im Netz suchen heute viele nach der Sonnenfinsternis, ja, aber auch nach dem deutschen Zehnkämpfer, nach Leo Neugebauer. Der ist heute bei der Leichtathletik-EM in Birmingham in den Wettbewerb gestartet und hat bisher schon richtig gut abgeliefert. Im Kugelstoßen war er mit 17,13 Meter sogar so gut wie noch nie ein deutscher Zehnkämpfer in einem Wettbewerb bei einer Europameisterschaft. Neugebauer ist in Führung. Jetzt gleich geht's weiter mit dem Hochsprung. Später am Abend sind dann noch die 400 Meter und morgen ist dann Wettkampftag Nummer 2.
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0: Hat Lars T. Schmidt.
2: Ja, wettertechnisch Top-Bedingungen, um die Sonnenfinsternis jetzt gerade zu beobachten. Also es bleibt wirklich sonnenklar. Ich muss so ein bisschen aufpassen, dass Hügel, Bäume oder Häuser nicht meine Sicht verdecken, denn die Sonne geht langsam unter. Ansonsten gibt es heute 24 bis 29 Grad am Abend und auch heute Nacht bleibt es meistens klar, dann bei 19 bis 10 Grad. Da kann ich die ein oder andere Sternschnuppe sehen, wenn ich noch nicht schlafe. Und morgen gibt es dann wieder einen Tag mit ganz viel Sonne und es wird verbreitet. Heiß mit 27 bis 36 Grad.
0: Es ist 7:30.
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0: Die A1 Köln Richtung Dortmund zwischen Wuppertal-Ronsdorf und dem Kreuz Wuppertal-Nord. 10 Minuten drauf, 3 Kilometer Stau, da ist wegen Bauarbeiten nur ein Fahrstreifen frei. Die A2 Dortmund Richtung Hannover ist zwischen Rehren und Lauenau nach einem Unfall gesperrt und die A2 Hannover Richtung Dortmund zwischen Bad Nenndorf und Rehren. 10 Minuten drauf planen, 4 Kilometer Stau.
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0: So ist es.

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0: Es ist so viel im Westen. Das ist was Besonderes, denn so wie jetzt gerade wird die Sonne erst in über 50 Jahren wieder aussehen. Sabine und Fabi aus dem WDR 2 Morgenmagazin sind gerade draußen unterwegs auf dem Finkenberg in Bonn. Bonn-Beuel, um genau zu sein. Besondere Momente, besondere Konstellationen. Ihr zwei dürft am Abend mal ins Radio, ne?
1: Ganz irritierend. Wie spät ist es? 20 vor 7? 20 vor 8?
0: Ja, es ist 20 vor 8 und ihr könnt mal beschreiben. Also es heißt ja immer so, zwischen 19 und 21 Uhr findet Sophie statt. Wie ist es denn bei euch?
2: Sophie findet statt. Also wir sind hier vor einer Stunde oder so angekommen, da war sie noch ganz leer auf dieser Wiese und dem Mäuerchen. Mhm. Und mittlerweile ist hier eine Stimmung wie am Freibad. Es sind so viele Menschen mit Lochkameras, mit Sophie-Brillen, mit Cocktails gekommen und die gucken jetzt alle in die Sonne. Sabine, wie sieht die Sonne aktuell aus? Hast du deine Brille auf?
1: Ich habe meine... Warte, ich muss immer aufpassen, ich wechsle immer zwischen Sonnenbrille und Sophie-Brille. Ich finde, im Moment sieht es aus wie so ein angefressener Babybell. Es entwickelt sich so Richtung Pac-Man. Jetzt. Ich finde, das sieht wirklich beeindruckend aus, weil alles ist schwarz, wenn man diese Sophie-Brille aufsetzt und dann sieht man halt diesen, ja, gelben, wirklich tiefgelben Ball und der wird jetzt immer wieder kleiner.
0: Um das mal zu erzählen, also Fabi hat mir gerade gesteckt, dass du dich noch mit Menschen dort unterhalten hast, Sabine, dass die euch natürlich erkannt haben, dass die wissen, das sind Sabine und Fabi aus dem WDR 2 Morgenmagazin. Beschreibt mal andersrum, wer ist denn da noch so mit euch unterwegs?
1: Es sind ganz viele Familien und Freunde und Kinder, die, ich finde es ganz süß hier, unsere Nachbarn mit verschiedenen Formen der Lochkameras und wir haben ja noch Nudelsiebe dabei, es soll ja auch mit dem Nudelsieb funktionieren.
0: Das habe ich gerade bei Insta gesehen, Sabine. Du hast Fabi gefilmt, wie er das Nudelsieb rausgeholt hat. Ich konnte aber den Ton nicht anmachen.
1: Ach so, ja, Fabian, wie ein Nudelsieb hält man?
2: Das hat uns die Frau von der Sternwarte Bochum erzählt. Du kannst ein Nudelsieb vor ein weißes Blatt Papier halten, die Sonne reinscheinen lassen. Und wenn ich es richtig verstanden habe, aber im Moment scheint es noch nicht so, du machst es gerade, sollte man dann durch jedes Loch des Nudelsiebs, also durch jedes Sonnenloch, die angeknabberte Sonnensichel sehen. Noch zeigt sich das nicht, vielleicht erst, wenn es später ist.
1: Aber der Wille ist da.
0: Das bezeichnet Sabine aus der Kategorie Fabipedia. Ne? Das ist total schön. So, also ihr macht es euch dort jetzt noch ein kleines bisschen gemütlich.
1: Picknick. Und
0: was gibt's denn?
1: Weintrauben, Kirschen.
2: Sabine fährt, ich habe ein Weinchen.
1: Er hat den Sophie-Wein.
0: Ich wollte gerade sagen, eigentlich hätte man jetzt so ein Babybell dabei haben müssen, ne? Um das so nachzustellen. Ja, ihr werdet das morgen früh im Morgenmagazin ab 5 natürlich irgendwie alles schön erzählen. Toll, dass ihr uns so ein bisschen mitgenommen habt. Sabine und Fabi.
1: Das ist ja ein Ding.
2: Was? Da geht gerade ein Heißluftballon über dem Posttower auf und die haben den besten Blick. Wahnsinn.
0: Eine liebe Grüße zu euch. Ja, genießt es. Tschüss.
2: Ja. 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

0: Taylor Dane, Tell It To My Heart. Das WDR2 Abmagazin habt ihr eingeschaltet. Sabine hat gerade vom angefressenen Babybell gesprochen. Ja, so sieht es gerade wirklich aus. Die Sonnenfinsternis. Wer nicht draußen gucken kann, macht's wie ich. WDR.de, da ist so ein Livestream, da könnt ihr das alles ganz genau beobachten. Und wenn ihr unterwegs seid, dann schickt gerne Nachricht, wo ihr die Sonnenfinsternis erlebt. So wie die zwei hier.
1: Hallo Marco, hier sind Josephine und Bernd aus Essen und wir hören dich auf Korsika und freuen uns auf die Sonnenfinsternis. Liebe Grüße ins Studio und schön, euch hier zu hören.
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Und jetzt im WDR 2 Musikmix. Miles Smith und Niall Horan. Drive safe.

0: York seid und uns hört, könnt ihr auch eine Sprachnachricht schicken über die WDR 2 App. Wo erlebt ihr diese Sophie gerade? Na, erzähl's mir. Bibi. Und New Religion. Nach 8 im WDR 2 Musikmix. Und Don Henley ist auch dabei. The Boys of Summer. Das alles nach 8 bei uns komplett.
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2: Die Nachrichten mit Christian Schwietzke. Guten Abend.
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2: Die Sonnenfinsternis ist in vollem Gange. Seit rund einer Dreiviertelstunde ist das seltene Naturschauspiel in NRW zu sehen. Hier wird sich der Mond fast vollständig vor die Sonne schieben. Die totale Sonnenfinsternis gibt es weiter südlich in Spanien. Von dort Christina Böker, WDR Madrid.
3: Auf dem Festland ist es so, dass die Leute aus den Städten rausfahren in diese Zonen, wo man was sehen kann, meistens in die Natur hinaus. Und es gibt eine Schätzung, dass es 400.000 bis 1,5 Millionen zusätzliche Fahrten heute an diesem Tag gibt gegenüber einem normalen Tag. Da kann man sich schon mal vorstellen, was auf den Straßen vermutlich von den vergangenen Stunden so los war, weil natürlich alle diese Gelegenheit gerne ergreifen wollen. Viele haben sie auch freigenommen extra für diesen Tag heute, damit sie das machen können. Und es sind natürlich auch Ferien in Spanien.
2: In Sundern im Sauerland ist die Feuerwehr wegen eines Waldbrands im Großeinsatz. Es brennt auf einer Fläche so groß wie 17 Fußballfelder. Aus Sundern Claudia Rolfink.
4: Das ist eine Fläche mit jungen Bäumen, also kein Altbestand. Von daher ist das nicht so ein alter Wald, der da jetzt richtig durchzündet. Trotzdem ist es knifflig, diese Fläche zu löschen. Es sind auch Landwirte hier im Einsatz, die mit ihren Fahrzeugen Wasser nachbringen. Der Hubschrauber ist hier im Einsatz, der pendelt immer zwischen der Waldfläche und dem Sorpesee hin und her und bringt Wasser, um zu löschen. Und die gute Nachricht, wenn es denn eine gibt heute, ist, dass dort oben im Wald keine Menschen in Gefahr sind. Die Feuerwehr geht aber trotzdem davon aus, es wird noch mehrere Stunden dauern, bis sie das hier unter Kontrolle hat.
2: Und das ist auch noch wichtig. Bei der Reitweltmeisterschaft in Aachen hat das deutsche Dressurteam den Titel geholt. Platz 2 bei dieser Reit-WM ging an Großbritannien, Platz 3 an Dänemark. 14- und 15-Jährige sollen in Zukunft keinen Alkohol mehr trinken dürfen. Die Bundesregierung hat eine Änderung des Jugendschutzgesetzes auf den Weg gebracht, das das bisher in Begleitung von Erwachsenen erlaubt hat. Marokko hat mehrere Personen festgenommen, die zur illegalen Einreise in die spanischen Exklaven Ceuta und Melilla aufgerufen haben sollen. Ende Juli hatten allein in Ceuta 80.000 Menschen die Grenze gestürmt.
0: Da muss ich kurz dazwischen gehen. Achtung bitte, auf der B8 Duisburg-Düsseldorf kommt euch zwischen Kaiserswerth und Düsseldorf-Stockholm ein Fahrzeug entgegen. Fahrt bitte in beiden Richtungen besonders vorsichtig, fahrt rechts und überholt nicht. Wir melden, wenn die Gefahr vorüber ist. Ich sag's nochmal, Achtung, auf der B8 Duisburg-Düsseldorf kommt euch zwischen Kaiserswerth und Düsseldorf-Stockholm ein Fahrzeug entgegen. Fahrt bitte in beiden Richtungen besonders vorsichtig, fahrt rechts, überholt nicht. Wir von WDR 2 melden, wenn die Gefahr vorüber ist. Zurück zu Christian und WDR aktuell.
2: Werther im Kreis Gütersloh hat seit diesem Sommer den ersten kostenlosen Trinkwasserbrunnen und der kommt gut an.
5: Mir wäre zwar ein Bierbrunnen lieber, aber Trinkwasser ist auch in Ordnung. Man kommt vom Sport und ist doch froh, dass man hier seinen Kopf mal drunter halten kann.
2: Seit 2023 sollen Städte und Gemeinden solche Trinkwasserbrunnen aufstellen. Das war WDR aktuell.
0: So, und dann sind wir beim Wetter mit Lars T. Schmidt.
6: Ja, einen schönen guten Abend. Wir nähern uns langsam, aber sicher der dunkelsten Phase dieser Sonnenfinsternis. Regen gibt's dazu heute Abend nicht bei 24 bis 29 Grad. Wolken sind auch Mangelware. Und als Zugabe kann ich mir später dann gleich noch ein paar Sternschnuppen reinziehen, denn auch in der Nacht bleibt es meist klar bei 19 bis 10 Grad. Und morgen gibt's dann einen Tag mit ganz viel Sonne, kaum Wolken und es wird verbreitet heiß. Bad Salzuflen erreicht dann 32, Castrop-Rauxel 34 und Aachen 36 Grad.
0: So, jetzt haben wir es 4 nach 8.
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0: Nochmal, Achtung, auf der B8 Duisburg-Düsseldorf kommt euch zwischen Kaiserswerth und Düsseldorf-Stockholm das Fahrzeug entgegen. In beiden Richtungen vorsichtig fahren, rechts fahren, nicht überholen. Wir melden, wenn die Gefahr vorüber ist. Eine Meldung für die A1 Köln Richtung Dortmund zwischen Wuppertal-Ronsdorf und dem Kreuz Wuppertal-Nord. 10 Minuten drauf, 3 Kilometer Stau. Da ist wegen Bauarbeiten nur ein Fahrstreifen frei. Und die A2 Dortmund Richtung Hannover zwischen Bad Eilsen und Lauenau. Eine Stunde drauf planen, 8 Kilometer Stau. Nach der Sperrung ist da wieder eine Spur frei.
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0: Abend zusammen, es ist Sophieabend, Sonnenfinsternis und WDR2-Hörer Jörg schreibt, er habe seine Beobachtungsstation in Grevenbroich auf dem Balkon eingenommen, hat dort den Logenplatz, ein kühles Bier dazu. Wie erlebt ihr die Sophie? Lasst's mich wissen.
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0: Ach, dieses Au revoir wollen wir gar nicht hören. Das Glück auf wollen wir hören. Das WDR 2 Abendmagazin. Wir sind heute ganz nah dran an der Sophie, an dieser partiellen Sonnenfinsternis. Wir verabreden uns mit Menschen, die uns dieses Spektakel irgendwie erklären können. Und da sind wir Glück auf bei Jörg Steinkamp, WDR 2, aktuell auf der Halde in Bottrop. Du bist dort und wie viele Menschen noch, lieber Jörg?
1: Es ist irre. Also man weiß nicht, ob man hier auf der Kranger Kirmes ist oder auf der Halde. Es ist irre. Es sind bestimmt 500, 600 Leute hier. Alle natürlich den Blick Richtung Sonnenfinsternis. Also hier ist eine Stimmung, Campingstühle dabei, was zu essen. Wahnsinn. Also die Stimmung ist irre.
0: Weißt du, was mich interessiert ist? Sind da jetzt heute eigentlich Nerds unterwegs oder sind das wirklich so ganze Familien und jeder erklärt jedem so ein bisschen was?
1: Es ist eine gute Mischung. Natürlich sind die Nerds auch dazwischen, die Teleskope, die hier länger als Unterarme sind. Aber ich habe hier einfach neben mir, man hört es vielleicht ein bisschen, Kinder, die eigentlich ins Bett müssten, dürfen nochmal gucken, schreien natürlich dementsprechend. Also quer, bunt gemischt und auch Kostas ist neben mir mit seiner Freundin. Ihr seid hierher gekommen, wie ist gerade so das Gefühl?
2: Ja, jetzt gerade wird es richtig schön hier, kann man leider nicht sehen. Ihr seid ja jetzt gerade audiomäßig unterwegs, toll. So viele Leute hätte ich nicht erwartet und gerade ja, wird die Stimmung sehr toll hier. Also allein durch das Licht, ne, was nicht mehr da ist.
1: Und es wird kühler, merken wir auch.
2: Ja, das stimmt auch. Ich habe gerade mal ChatGPT gefragt und der meinte so, es gab so Sonnenfinsternis, da sind die Temperaturen so um 10 Grad sogar gefallen.
1: Wahnsinn. Also das muss man ganz ehrlich sagen, das ist nicht nur Licht, was sich verändert. Die Schatten sind ganz anders geworden mittlerweile und die Temperatur, das merkt man, ist gerade schlagartig runtergegangen.
0: So, wir können gleich sehen, wie du aussiehst, weil du gleich in einem Spezial im WDR-Fernsehen zu sehen sein wirst. Jetzt ist das ja schon was ganz Besonderes. 1999 gab es die letzte Sonnenfinsternis. Wie ergeht's dir denn, Jörg, dass du an so einem, es ist ein historischer Tag, dabei bist?
1: Ich bin wirklich auch total fasziniert. Ich freue mich natürlich, so ein schönes Thema zu haben, weswegen ich als Reporter rausgeschickt wurde. Aber wie gesagt, 1999, da war ich Zivi und da musste ich arbeiten. Und da konnte ich mir das nicht angucken. Und damals in Bochum weiß ich, dass im Bermuda-Dreieck die Leute auch da standen und nach oben geguckt haben. Es war nicht so eine gute Gesicht wie heute. Deswegen, mir geht es total gut. Ich freue mich, fasziniert und bin wirklich froh, dass ich das noch sehe, weil die in 80 Jahren, bei aller guter medizinischer Versorgung, das schaffe ich nicht mehr.
0: So, und ich sage dir, da können wir uns dann wahrscheinlich nicht verabreden, aber wenn es denn ginge, könnte ich sagen,

0: klar, crazy. Das ist wirklich ein crazy Abend. Sonnenfinsternis, auch bei uns im Westen. Wie verbringt ihr diese Sonnenfinsternis? WDR2-Hörerin Sandra schreibt, die Sophie verbringe ich kochend und schnippelnd in der Küche. Es gibt Lasagne und rote Beete-Salat. Und dann haben wir ihn hier, den Noah.
1: Ich sitze hier gerade im Bus in Pole Position, darf heute Abend bzw. heute Nacht noch arbeiten. Freue mich natürlich nachher auch noch auf den Sternschnuppenhagel. Aber jetzt gerade sitze ich im Bus, wie gesagt, und genieße die Sonnenfinsternis von Livestream.
2: 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Olivia Rodrigo, Drop Dead.

0: Komm, frag's nochmal. Yes, I'm with you. Das ist das WDR 2 Abendmagazin. Es ist 8:30 und darüber spricht der Westen heute. Die Bundesregierung hat ein neues System zur Altersvorsorge auf den Weg gebracht, die sogenannte Frühstartrente. Damit zahlt der Bund für jedes Kind Geld in ein Depot ein zwischen dem 6. und 18. Lebensjahr. Der Musikstream-Dienst Spotify will KI-Musik künftig kennzeichnen und aus eigenen Playlisten rausnehmen, um echte Künstler besser zu unterstützen. Und im Netz sucht hier heute natürlich nach der Sonnenfinsternis, aber auch oft nach dem deutschen Zehnkämpfer Leo Neugebauer. Das lohnt sich auch. Der ist heute bei der Leichtathletik-EM in Birmingham in den Wettbewerb gestartet und hat bisher schon richtig gut abgeliefert. Im Kugelstoßen war er mit 17,13 Meter sogar so gut wie noch nie ein deutscher Zehnkämpfer in einem Wettbewerb in einer Leichtathletik-Europameisterschaft. Er ist in Führung nach drei Disziplinen. Gerade läuft der Hochsprung, Disziplin Nummer 4. Da ist er super im Rennen und später am Abend gibt es dann die 400 Meter, morgen dann Tag 2 mit weiteren 5 Disziplinen.
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0: Das hat Lars T. Schmidt für uns.
2: Finale!
0: Ja.
2: Oh, oh, ja, auch eine Sonnenfinsternis muss irgendwann mal zu Ende gehen. Das passiert so im Laufe der nächsten Dreiviertelstunde. Allerdings nicht, weil die Sonnenfinsternis vorbei ist, sondern weil die Sonne bei uns einfach untergeht. Aber es gibt eine Zugabe heute Nacht in Form vom Sternschnuppen, die ich beobachten kann. Denn die Nacht bleibt auch meistens klar. Dann bei 19 bis 10 Grad. Und morgen gibt es dann wieder viel Sonne. Und es wird verbreitet heiß mit 27 bis 36 Grad. Am Freitag knacken wir dann mancherorts sogar die 38 Grad.
0: So, jetzt haben wir es kurz nach 8:30.
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0: So, die A1 Köln Richtung Dortmund zwischen Wuppertal-Ronsdorf und dem Kreuz Wuppertal-Nord. 10 Minuten drauf, 3 Kilometer Stau. Da ist wegen Bauarbeiten nur ein Fahrstreifen frei. Die A1 Köln Richtung Dortmund zwischen Hagen-Nord und dem Westhofener Kreuz. 10 Minuten drauf, 4 Kilometer Stau. Und die A2 Dortmund Richtung Hannover zwischen Bad Alsen und Lauenau. Eine Dreiviertelstunde plus 7 Kilometer Stau wegen Bergungsarbeiten.
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0: Und mit der Sonnenfinsternis, die langsam zu Ende geht, aber ihr guckt.
3: Ich stehe hier mit einer lieben, netten Person in Waldrop auf der Zeche, auf dem Zechengelände mit unserem Bulli. Und wir haben noch zwei Brillen ergattert und gucken hier quasi aus dem Gewerbegebiet in den Himmel und sehen, wie die Sonne weniger wird. Und wir haben im Bulli Snacks und Getränke und ja, das ist eigentlich ganz nett.
0: Was für ein netter, spannender Abend. Hier ist WDR 2.

0: Das WDR2-Abendmagazin ist hier und diese Jungs sind tatsächlich die erfolgreichste Boygroup der Welt in den 90ern. Das sind die Backstreet Boys, Larger Than Life. Im September 99 kam dieser Song raus und zu dieser Zeit hatte sich die Welt ja damals schon irgendwie drauf eingerichtet, dass ganz verrückte Dinge passieren könnten. Also 99, nur um das zu sagen, da war Sonnenfinsternis auch, ne? Kuriose Sachen, weil ja alles aufs Jahr 2000 umspringen musste. Die Backstreet Boys haben den Jahrtausendwechsel damals mit einem ganz eigenen Album zelebriert. I Want It That Way war zum Beispiel drauf, aber eben auch der hier, Larger Than Life, größer als das Leben. Im Video dazu sind sie als Roboter im All zu sehen. Unglaublich aufwendig, dieses Video. Nicht nur für damalige Verhältnisse, unverschämt teuer, hat Nick Carter mal gesagt.
1: Here's a fun fact. This is one of the most expensive videos we ever made. Yes. 2.2 million.
0: Umgerechnet 2.2 million. Na? Also so 2 Millionen Euro umgerechnet. Eins der teuersten Videos der Musikgeschichte und definitiv das teuerste der Backstreet Boys. Ihr Superstar-Status war damals aber eben auf so einem absoluten Höhepunkt. Kevin Richardson beschreibt das auch. Ja, es war nicht alles Friede, Freude, Eierkuchen, sagt er.
2: There was a lot of internal stuff going on.
3: Bei uns in der Band ist einfach viel passiert. Brian, der ja auch mein Cousin ist, hatte eine Herz-OP. Unser Opa ist an Krebs gestorben, einer unserer engsten Produzenten ist an Krebs gestorben, Howies Schwester ist an Lupus gestorben. Wir hatten auch noch rechtlichen Streit mit unserem Ex-Management. Also mental war das wirklich, wirklich viel, aber ich glaube, daran sind wir gewachsen.
0: Ja, da war nicht alles größer als das Leben. Larger Than Life hört sich damit vielleicht jetzt ein bisschen anders an. Die Backstreet Boys, unser 90er vor 9 hier im WDR 2 Musikmix.

0: Machen wir mal den kleinen Rundumschlag. Also die Sonnenfinsternis, wie und wo habt ihr sie erlebt?
1: Ich sitze hier mit einem kühlen Bier am See und sehe, wie die Sonne hinter dem Mond verschwindet. Einfach traumhaft.
0: Sagt Chippy und Bettina.
2: Ich muss arbeiten an der Tankstelle und kann die Sophie leider nicht so gucken, bis dass ich jetzt gerade das Licht anmachen musste und die Kunden glauben, wir hätten schon Abend.
0: Ja, was für ein spannender Abend. Also Sonnenfinsternis im Westen und wir von WDR 2 sind dabei und ihr irgendwie auf diese Art und Weise auch. Das ist doch toll.

Der Jubel hier gehört zu Coldplay, Adventure of a Lifetime. Nach 9 gibt's WDR 2 Pop, die Abendshow. Das war das WDR 2 Abendmagazin für heute. Ich heiße Marco Schreil und ich habe noch den letzten Schreil für euch. Und der liefert Rod Stewart, der britische Sänger. Der musste ja Konzerte seiner US-Tournee absagen, weil er sich einer Herz-OP unterziehen musste. Der hat einen Stent gekriegt und solle sich jetzt anständig ausruhen. Das sagen die Ärztinnen und Ärzte ihm zumindest. Rod Stewart, um das einmal zu erwähnen, ist 81. Und er will zurückkommen. Der will wieder auf die Bühne. Er liebe das, was er tut, sagt er. Zitat: Ich bin fit, habe einen Kopf mit vollem Haar und kann die 100 Meter in 18 Sekunden rennen. Ich finde, der hat Humor und der hat noch einiges vor, so wie das klingt. Bis morgen.

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1: Die Nachrichten mit Christian Schwietzke. Guten Abend.
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1: Die partielle Sonnenfinsternis ist wieder vorbei. Vor circa 45 Minuten hatten sich in NRW der Mond fast vollständig vor die Sonne geschoben. Bei dem guten Wetter konnten die meisten Menschen das Naturspektakel am Himmel live beobachten. Die totale Sonnenfinsternis gab es in Teilen Spaniens. Und wie das war, hat unser Reporter Michael Wrobel auf Mallorca miterlebt.
2: Jetzt gerade, wir sind auf den Punkt wirklich gerade hier, dass die Sonne komplett verdunkelt ist. Es ist gerade stockfinster hier letztendlich geworden. Ist gerade ein tosender Applaus losgebrannt, weil tatsächlich die Sonne gerade in dem Moment tatsächlich komplett verdeckt ist. Ich rede fast auch schon ein bisschen leiser, weil es so ein schöner Moment hier gerade ist. Die meisten starren hier einfach nur gebannt mit ihren Brillen nach oben und sind total begeistert.
1: An verschiedenen Stellen in NRW ist die Feuerwehr gerade im Großeinsatz. In Sundern im Sauerland brennt ein Wald, inzwischen auf einer Fläche von rund 300.000 Quadratmetern. Das sind rund 42 Fußballfelder. Zwischen Meerbusch und Krefeld ist die Bahnstrecke wegen eines Feuers gesperrt. Simon Lanzerath, wie ist die Lage dort?
3: Die Feuerwehr sagt, dass der Brand mittlerweile unter Kontrolle ist, aber das Feuer hat die Bahntrasse mitsamt der Kabelkästen schwer in Mitleidenschaft gezogen. Deswegen können dort heute keine Züge mehr fahren. Betroffen sind unter anderem die Linien RE7 und RE10. Bahnpendler sollten also ihre Bahn-App im Blick behalten, auch für den Weg zur Arbeit morgen. Laut Feuerwehr gibt es gerade auf beiden Seiten der Bahntrasse zwischen Meerbusch und Krefeld noch viele kleine Brände, die abgearbeitet werden müssen.
1: Und das ist heute auch noch Thema. In Monheim am Rhein mussten rund 2600 Menschen ihre Wohnungen verlassen wegen eines Blindgängers aus dem Zweiten Weltkrieg. Er soll in den nächsten Stunden kontrolliert gesprengt werden. Die Bundesregierung hat die sogenannte Frühstartrente auf den Weg gebracht. Damit sollen Kinder, die ab 2020 geboren wurden, pro Monat 10 Euro zum Anlegen erhalten, sobald sie 6 Jahre alt sind. Auf Sizilien sitzen weiter tausende Touristen fest. Weil der Vulkan Ätna Asche und Gesteinsbrocken spuckt, bleibt der Flughafen von Catania bis mindestens morgen Nachmittag geschlossen. Bei der Schwimm-EM in Paris haben die deutschen Schwimmer Johannes Liebmann und Sven Schwarz Gold und Silber über 800 Meter Freistil geholt. Besonders spannend war das Rennen um Platz 2.
4: Schwarz kämpft gegen den Ungarn, gegen Sakani um Silber und der kommt tatsächlich nochmal an ihm vorbei. Gold für Liebmann und Schwarz holt Silber hinter ihm. Besser geht's nicht. Gold und Silber für Deutschland.
1: Für Liebmann ist die Goldmedaille der größte Erfolg seiner bisherigen Karriere. Für Schwarz ist es ebenfalls die erste Medaille bei einer Langbahn-WM. Das war WDR aktuell. Das Wetter in Nordrhein-Westfalen. In der Nacht gibt es nur wenige Wolken bei 19 bis 10 Grad. Morgen bleibt es sonnig und es wird heiß. Halle 32, Lünen 34 und Brühl 35 Grad. Die Zeit 21.03 Uhr.
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5: A1 Köln Richtung Dortmund zwischen Hagen-Nord und Westhofener Kreuz. Etwa 10 Minuten plus, 4 Kilometer Stau. A1 Köln Richtung Dortmund zwischen Wuppertal-Langerfeld und Kreuz-Wuppertalen-Ort. 2 Kilometer Stau. Dort ist wegen Bauarbeiten nur ein Fahrstreifen frei. Auf der A1 Köln Richtung Dortmund ist im Kreuz Wuppertalen-Ort die Verbindung zur A43 Richtung Münster bis 6 Uhr früh gesperrt. Eine Umleitung ist eingerichtet. A2 Dortmund Richtung Hannover zwischen Rehren und Lauenau. Mehr als 30 Minuten plus, 5 Kilometer Stau wegen Bergungsarbeiten.
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6: Mit Michael Reifsteck. Hallo, wenn ihr immer schon gut im Reimen wart, dann ist das die Gelegenheit, das im Radio zu beweisen. Denn jetzt spielen wir wieder Reim dich. Unser Quiz, das sich reimt, 30 Sekunden, 6 richtige Antworten. So muss es sein, so muss es laufen. Zweimal ist es schon gut gelaufen diese Woche. Heute läuft's hoffentlich gut für euch. Seid ihr dabei? 07221 2011.
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7: Sie

0: aber du bist quasi der Angstgegner, denn du kannst Antworten vorhersehen, deren Fragen noch nicht mal gestellt worden sind.
1: Naja, das war einmal, ne? Aber es war ja auch einfach mit Wacken.
0: Wir hatten vor 2 Wochen, an dem Wochenende, an dem das Festival in Wacken war, vorher Fragen, da ging es um Backen und dann war die Frage, wie heißt die Rückseite vom Hals, Nacken, was ziehen wir erst wieder an, wenn es kälter wird, da hätten wir gerne Jacken gehört.
1: Und dann kam Socken.
0: Ja, Socken, hat Martina damals gesagt. Die ist damals
1: leider aus dem Spiel rausgeflogen,
0: weil sie Socken sagte, statt Jacken, aber Socken hat sich nicht gereimt und bei Reim dich muss es sich reimen. Sondern schrieb Rainer ins Studio, schade, die Antwort Wacken wäre bestimmt auch noch gekommen.
1: Ja.
0: In der Tat.
1: Ich trainiere auch schon den ganzen Tag auf Finsternis.
0: Und jetzt 6 Reimworte auf Finsternis. Ganz ehrlich, Rainer, wir haben es versucht. Wir haben es versucht und alle Reime auf Sonne haben wir neulich schon mal in der Spielrunde durchgespielt. Die kommt also jetzt auch nicht schon wieder. Du wirst dieses Spiel also möglicherweise unvorbereitet absolvieren müssen. 6 Antworten brauchen wir von dir innerhalb von 30 Sekunden. Alle Antworten müssen sich aufeinander reimen. Das ist das Spiel. Ja. Bei falschen Antworten verlierst du es, bei richtigen gewinnst du es. Aber wenn sich was nicht reimt, dann fresse ich dich. Rainer, es geht los.
1: Ja.
0: 30 Sekunden, reim dich. Welche vor allem im englischsprachigen Raum benutzte Maßeinheit entspricht etwa 1,6 Kilometern?
1: Meile.
0: In welchem Zustand bist du, wenn du etwas hastig erledigen musst?
1: In der Eile.
0: Nenne ein anderes Wort für eine kleine Zeitspanne.
2: Eine kleine Zeitspanne.
0: Es dauert nur eine kleine
1: Weile.
0: Wie nennt man eine kleine Reihe Weile. In einem geschriebenen Text? Eine Reihe in einem geschriebenen Text?
1: Eine Zeile.
0: Was wirft man auf eine Dartscheibe?
1: Ein Pfeile.
0: Wie heißt ein altes Wort für Prügel oder eine Schlägerei? Die Zeit ist um.
1: Ich schlag mich doch nicht mit dir. Keile.
0: Du bist ein zu friedliebender Mensch für dieses Spiel, Rainer.
1: Ja, leider.
0: Nein, das.
1: Ach, gut mal.
0: Das schätzen wir an dir, aber leider kamen die Keile dann doch zu spät. Ah!
1: Leider.
0: Es war schön mit dir zu spielen. Vielen Dank, dass du dabei warst. Hab einen schönen Abend.
1: Ich hab mich gefreut, endlich mal.
0: Endlich hat's geklappt. Wäre noch nicht gewonnen, aber du hast das Spiel, yay!

Long von Titio. Hallo, hier ist Pop, die gemeinsame Abendshow bei WDR 2, NDR 2, MDR Jump, SR1, HR3 und von SWR 3. Ist so dunkel draußen, ist schon wieder Sonnenfinsternis. Ah nee, ist nur dunkel. Ah, Sonnenfinsternis war schon, Entschuldigung, Spoiler. Für alle, die es später gucken wollten.

0: Das Leben ist von Joris. Die Uhr ist 21.31 Uhr.
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2: In der Nacht sind nur wenige Wolken am Himmel, sodass wir gut Sternschnuppen der Perseiden beobachten können bei 19 bis 10 Grad. Morgen bleibt es sonnig und es wird heiß. Dazu weht ein leicht böiger Wind bei 27 bis 36 Grad.
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3: A1 Köln Richtung Dortmund zwischen Hagen-Nord und Westhofener Kreuz. 4 Kilometer Stau. A1 Köln Richtung Dortmund zwischen Wuppertal-Langerfeld und Kreuz Wuppertalen-Ort. 2 Kilometer Stau. Dort ist wegen Bauarbeiten nur ein Fahrstreifen frei. Auf der A1 Köln Richtung Dortmund ist im Kreuz Wuppertalen-Ort die Verbindung zur A43 Richtung Münster bis 6 Uhr früh gesperrt. Eine Umleitung ist eingerichtet. A2 Dortmund Richtung Hannover zwischen Bad Eilsen und Lauenau etwa eine Stunde plus 3 Kilometer Stau. Auf der A4 Köln Richtung Aachen ist im Kreuz Köln-Gremberg die Verbindung zur A559 Richtung Deutz bis 5 Uhr früh gesperrt. Auf der A30 Rheine Richtung Osnabrück ist die Anschlussstelle Hörstel bis 6 Uhr gesperrt.
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0: Jeveux von Saz in Pop, der Abendshow mit Michael Reufsteck. Neue Musik jetzt. Vor 5 Jahren waren die beiden einfach nur Brüder aus einer unterfränkischen Kleinstadt. Dann kam ein Hit. Und schon haben DJ-Größen wie David Guetta oder Robin Schulz mit ihnen zusammengearbeitet. Es geht um Fast Boy und gut, das war jetzt vielleicht ein bisschen vereinfacht dargestellt. Dazu gehört natürlich ganz viel Leidenschaft und noch mehr Arbeit, aber auf diese Weise sind auch noch eine ganze Reihe Hits seitdem dazugekommen. Und vergangenen Freitag haben die beiden Brüder Lukas und Felix ihre neue Single Music Sounds veröffentlicht. Und die macht nicht einfach nur gute Laune, nee, die macht noch viel mehr, wenn es nach den beiden geht.
1: Es ist auf jeden Fall der größte Gute-Laune-Song bisher, den Fast Boy je veröffentlicht hat. Wir reden von einer sommerlichen Leichtigkeit, einer guten Stimmung, einer frischen Brise.
2: Ja, man sagt ja auch so, der Eurosummer, den wir beide auf jeden Fall zelebrieren. Wir sind gerne in Italien, wir sind gerne in Griechenland, wir sind irgendwie gern auf irgendeiner Küstenstraße unterwegs und dafür ist es eigentlich der perfekte Soundtrack, würde ich sagen.
1: Aber auch am Berliner See geht das oder in München oder in Hamburg, geht überall.
2: Auf jeden Fall.
0: Für eine vollständige Liste aller Orte, an denen der Song gut funktioniert, kauft euch bitte einen Atlas. Und jetzt kommt dieser neue Song, bevor die beiden dann ab Oktober quer durch Deutschland auf Tour gehen, dann zum allerersten Mal als Headliner, unter anderem in Köln, Hamburg und Berlin. Und hier ist Music Sounds von Fastboy.

alle paar Jahre neu geremixt und meistens kommt doch wieder das Original in die Charts. Hier der 2004er Remix von Enjoy the Silence von Depeche Mode in Pop der Abendshow. Neue Musik jetzt von Dasha. Seit ihrem Welthit Austin vor 3 Jahren ist Dasha live gut und erfolgreich unterwegs und hat 5 weitere Singles veröffentlicht. An welche davon könnt ihr euch erinnern? Eben. Noch ist sie ein One-Hit-Wonder, aber noch stehen die Chancen auf mehr nicht schlecht. Hier ist der neueste Versuch von Dasha, Memo. Memo.

Memo und Dasha. Hallo, hier ist Pop, die Abendshow in ganz Deutschland. Und für genau solche Leute wie Andrea haben wir uns abends zusammengeschaltet. Hallo, liebes Team, könnt ihr bitte meine Schwester Andrea grüßen? Sie ist unterwegs von Waldshut nach Wilhelmshaven. Also von ganz im Süden nach ganz im Norden von Deutschland, hat noch eine lange Fahrt vor sich. Grüße von Michaela und Mutter zurzeit mit dem Wohnmobil in Wittmund. Und deswegen sind wir zusammen, damit du uns von Waldshut bis Wilhelmshaven durchgehend hören kannst. Hier in Pop, der gemeinsamen Abendshow. Gute Fahrt, danke fürs Zuhören. Wir sind Udo Lindenberg und Clüso mit Cello.

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1: Die Nachrichten mit Christian Schwietzke. Guten Abend.
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1: Die Bundesregierung hat eine weitreichende Reform der deutschen Geheimdienste beschlossen. Künftig sollen der Verfassungsschutz und der Bundesnachrichtendienst Angreifer aktiv bekämpfen können, statt sie nur zu beobachten. Kerstin Dausend, WDR Berlin.
2: Das kann dann zum Beispiel konkret so aussehen, dass Leute vom Bundesamt für Verfassungsschutz in eine Wohnung von Verdächtigen eindringen dürfen, um dort zum Beispiel Sprengstoff in einer Bombe gegen ein harmloses Pulver auszutauschen. Oder Mitarbeiter des BND, grundsätzlich ist er ja zuständig für das Ausland, die könnten in die IT-Systeme eines Angreifers regelrecht eindringen, um dort zu manipulieren im Falle eines Cyberangriffs oder bei einer Desinformationskampagne. Also das ist genau das Wesentliche, was sich jetzt hier ändert.
1: An vielen Orten in Europa haben Menschen heute Abend die Sonnenfinsternis beobachtet. In NRW konnten die Menschen sehen, wie der Mond einen Großteil der Sonne verdeckt hat. Ein großes Rudelgucken gab es zum Beispiel im Landschaftspark Halde-Hohewart in Herten. Mit dabei Marc Sense.
3: Die ganze Halde war voll. Ich habe mit einem Guide gesprochen, der Halde, der sagt, tausende Leute, vielleicht 10.000, schwer zu schätzen. Es ist ein Riesengelände und es war eine tolle Stimmung. Also am Anfang war es so ein bisschen Party und ein bisschen laut und Spaß. Und je dunkler es wurde, desto ruhiger wurde das hier tatsächlich. Bis dann der Höhepunkt erreicht war und dann wurde auch hier plötzlich gejubelt und applaudiert der Sonne und der Sonnenfinsternis. Also ich sag mal, Ruhrgebietsromantik at its best. Viel besser geht's nicht mit den Schornsteinen und der Sonne.
1: Und das ist gerade auch noch Thema. In Monheim am Rhein laufen die letzten Vorbereitungen für die Sprengung der Weltkriegsbombe. Laut Feuerwehr könnte der Knall gleich laut werden. Marokko hat mehrere Personen festgenommen, die zur illegalen Einreise in die spanischen Exklaven Ceuta und Melilla aufgerufen haben sollen. Ende Juli hatten allein in Ceuta 80.000 Menschen die Grenze gestürmt. Bei der Schwimm-EM in Paris hat es für Deutschland Gold und Silber gegeben. Am schnellsten im 800-Meter-Freistil war Johannes Liebmann vor Vize-Weltmeister Sven Schwarz. Die nächsten Tage werden in Nordrhein-Westfalen wieder heiß und da tut eine Abkühlung gut. In ein paar Städten gibt es ja schon dank Spenden freien Schwimmbadeintritt für Kinder und jetzt auch in Köln. Dort hat eine Frau 500 Freikarten spendiert. Die Hälfte davon werden am Freitag in den Bädern in Zollstock und Höhenberg ausgegeben. Der Rest wird dann über das Kölner Amt für Kinder, Jugendliche und Familien verteilt. Das war WDR aktuell. Das Wetter in Nordrhein-Westfalen. In der Nacht gibt es nur wenige Wolken bei 19 bis 10 Grad. Und morgen, da bleibt es sonnig und es wird richtig heiß. In Höxter morgen 32 Grad, in Unna 34 und in Erfstadt 35 Grad. Am Freitag setzt sich dann nach tropisch warmer Nacht eine Hitzewelle durch bei 35 bis 38 Grad. Die Zeit 22.03 Uhr.
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4: A1 Köln Richtung Dortmund zwischen Hagen-Nord und Westhofener Kreuz, 4 Kilometer Stau. A1 Köln Richtung Dortmund zwischen Wuppertal-Langerfeld und Kreuz Wuppertal-Nord, etwa 10 Minuten plus 2 Kilometer Stau. Auf der A1 Köln Richtung Dortmund ist im Kreuz Wuppertal-Nord die Verbindung zur A43 Richtung Münster bis 6 Uhr früh gesperrt. Eine Umleitung ist eingerichtet. Auf der A4 Köln Richtung Aachen ist im Kreuz Köln-Gremberg die Verbindung zur A559 Richtung Deutz bis 5 Uhr früh gesperrt. Auf der A30 Rheine Richtung Osnabrück ist die Anschlussstelle Hörstel bis 6 Uhr gesperrt.
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5: Mit Michael Reufschreck, hallo. Gleich ein neuer gemeinsamer Hit von zwei Popgrößen, die zusammen 100 Top-10-Hits hatten. 100 Top-10-Hits verteilt auf zwei Leute. Schaffen sie gemeinsam diese Woche ihren 101. Wir spielen ihn gleich. Es sind Madonna und Kylie Minogue in einem gemeinsamen Song in weniger als 10 Minuten. Zuerst Olivia Dean und Man I Need.
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Why Don't You Stay von Nico Santos. Das ist sein aktueller Hit. Jetzt ein noch neuerer hier in Pop, der gemeinsamen Abendshow von HR3, Bremen 4, RBB 888, MDR Jump, SR1, NDR 2, WDR 2 und SWR 3. Zwei Ikonen, die seit rund 40 Jahren die Popmusik prägen und immer noch relevant sind mit ihrem ersten gemeinsamen Song Madonna und Kylie Minogue. Love Sensation. Der Song war vor ein paar Wochen schon von Madonna allein auf ihrem Album, ist als Duettversion am vergangenen Wochenende veröffentlicht worden und auf dem Weg, diese Woche der höchste Neueinsteiger in den britischen Charts zu werden. Laut erstem Zwischenstand vom Wochenende würden sie es in die Top 10

Diesen Hit werden sie sich gleichberechtigt in jedem Fall teilen. Außer, dass es halt ein Song von Madonna ist, bei dem Kylie jetzt auch mitsingt. Madonna und Kylie Minogue, Love Sensation.

0: Die Against the Love Sensation, der Song war auf dem Album Confessions 2 von Madonna vor ein paar Wochen schon drauf. Jetzt neu mit Against the Kylie Minogue. Madonna und Kylie, Love Sensation. Neu.
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De Fleur ist der aktuelle Hit von Tove Lo und Stromae in Pop der Abendshow. Wir bekommen immer noch Nachrichten zur Sonnenfinsternis von vor 2 Stunden. Das ist etwas, das nachhaltig bewegt hat. Vielen Dank. Ihr wisst ja, wie wir erreichbar sind. 07221 2011 per WhatsApp oder Signal. Die heutige partielle Sonnenfinsternis am Bodensee mit Blick von der Reichenau über den Untersee zum Hohen Twiel hat uns Stefan als Foto geschickt. Sieht beeindruckend aus. Vielen Dank. Ein wundervolles Erlebnis, das viele Menschen unbedingt live und in echt erleben wollten. Ich finde es schön, dass so viele diesen Moment bewusst miterleben wollten. Ein schöner Anlass, einmal aus der digitalen Welt herauszukommen, gemeinsam in den Himmel zu schauen, in die Natur ganz bewusst zu erleben. Danke Stefan für die Nachricht. Gute Worte. Wer es verpasst hat, muss natürlich zurück in die digitale Welt, weil die ganzen Livestreams natürlich auch im Nachträglichen noch ansehbar sind. Also wenn ihr es vorhin nicht gucken konntet, dann wenigstens vielleicht auf diese Weise. Aber vielleicht auch nicht unbedingt jetzt, denn am Himmel gibt's heute Nacht noch mehr zu sehen. Und darüber schreibt uns unter anderem Nicole. Lieber Michael, wir sind gerade in Holland und haben nicht viel von der Sonnenfinsternis gesehen. Aber dass wir hier sind, haben wir einem unfassbaren Menschen, unserer Anja aus der Pfalz zu verdanken. Kannst du sie bitte ganz lieb von uns, Nicole, Bernd und Lena, Bäuerle grüßen. Da heute viele Sternschnuppen im Himmel zu sehen sind, werden wir einen ganz speziellen Wunsch für Anja heute Nacht losschicken. Ganz dicker Drücker an dich und dein Team. Vielen Dank, Nicole. Und ja, in der Tat, Sternschnuppennacht ist ja auch noch. Es ist der Höhepunkt der Perseiden, der heute losgeht. Um die 100 Sternschnuppen pro Stunde sind heute Nacht möglich und die Sicht ist fast überall gut. Wir haben einen klaren Himmel und von ungefähr jetzt bis etwa 4 Uhr morgen früh könnt ihr da diese Perseiden sehen. Es ist jedes Jahr um diese Zeit so, dass das mit der Sonnenfinsternis zusammenfällt. Ist reiner Zufall und natürlich ein ganz, ganz seltenes Ereignis. Das ist quasi Binge-Watching-Event-Programmierung am Himmel. So ähnlich wie wenn Kino erst alle Harry-Potter-Filme und dann alle Herr-der-Ringe-Filme hintereinander zeigt. Nur mit weniger Magie und weniger Wandern. Also gleich dranbleiben. Es geht am Himmel direkt weiter mit Sternschnuppen. Und dafür braucht ihr nicht mal Schutzbrillen. Nur gute Wünsche. Hier ist Green Day und Boulevard of Broken Dreams.

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2: Wir unterbrechen für eine Eilmeldung aus dem Verkehrszentrum. Achtung, ein Falschfahrer auf der B9 Ludwigshafen-Mainz zwischen B44 Rhein-Gönnheimer Kreuz und der A650 Orgersheimer Kreuz. Hier kommt ein Falschfahrer entgegen. Bitte äußerst rechts fahren und nicht überholen. Auf der B9 Ludwigshafen-Mainz zwischen B44 Rhein-Gönnheimer Kreuz und der A650 Orgersheimer Kreuz. Ein Falschfahrer. Bitte Vorsicht in beiden Richtungen. Zurück zu eurer Region.
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3: In der Nacht sind nur wenige Wolken am Himmel, sodass wir gut Sternschnuppen der Perseiden beobachten können bei 19 bis 10 Grad. Morgen bleibt es sonnig und es wird heiß. Dazu weht ein leicht böiger Wind bei 27 bis 36 Grad. Am Freitag setzt sich nach oft tropisch warmer Nacht die Hitzewelle mit viel Sonne und nur wenigen Quellwolken fort bei 35 bis 38 Grad.
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4: Auf der A4 Köln Richtung Aachen ist im Kreuz Köln-Gremberg die Verbindung zur A559 Richtung Deutz bis 5 Uhr früh gesperrt. Auf der A30 Rheine Richtung Osnabrück ist die Anschlussstelle Hörstel bis 6 Uhr gesperrt.
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Oh, Polite von Taylor Swift. Hier ist Pop, die Abendshow. Und hier ist die Stelle dieser Show, an der ihr entscheidet, wer den nächsten Hit singt. Wir haben beschlossen, welcher es ist. Ihr sagt uns, von wem ihr ihn hören möchtet, gleich live unter 07221 2011. Eine Hymne, die es auch in unzähligen Versionen gibt. You'll never walk alone. Und drei bieten wir euch heute zur Auswahl an.

0: Nummer 2, Marcus Mumford. Hier ohne seine Sons, solo. Oder Nummer 3, die Toten Hosen. Dieser Version werden wir gleich in voller Länge hören. Welche das ist, entscheidet ihr jetzt live mit euren Stimmen unter 07221 2011. Wir spielen die Version, die zuerst 3 Stimmen hat. Hallo, wer ist da?
1: Hallo, hier ist der Simeon.
0: Hallo Simeon, du machst den Anfang für wen?
1: Ich mach den Anfang. Ich bin für die zweite Version von Marcus Mumford.
0: Einmal Marcus Mumford, vielen Dank. Hab einen schönen Abend, danke für den Anruf. Hier ist Michael Räufsteck, wer ist dran?
2: Hallo, Baumgarte, der Felix, ich würde die Nummer 3.
0: Welche Nummer bitte?
2: Nummer 3.
0: Die Toten Hosen, alles klar, notiert, vielen Dank, schönen Abend. Wer stimmt jetzt ab, hallo?
3: Ja, hier stimmt jemand für die Hosen, ich bin der Uwe aus Mannheim.
0: Uwe, vielen Dank, die Toten Hosen gehen in Führung. Wer ist jetzt am Telefon?
4: Hier ist der Max, servus, ich will die 3.
0: Dann willst du auch die Toten Hosen, dann hat DJ Ötzi überhaupt keine Chance gehabt und Marcus Mumford hat es auch nicht geschafft. Hier sind die Toten Hosen mit ihrer Version von You'll Never Walk Alone. 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

Den englischen Fußballern hat dieses niederländische Duo zu verdanken, dass sie plötzlich einen großen Hit haben. Another 54 Ultra Talk to You. Und jetzt müssen sie überall auf der Welt rumreisen und auftreten, weil man sie überall kennt und sie einen Hit haben. Nächste Woche müssen sie nach Ibiza, nach Golfo Pevero in Italien, nach Palma in Spanien, oh, dann wieder nach Ibiza. Die haben es echt nicht leicht, diese armen, armen Menschen. Hier ist eine Entwarnung aus dem Verkehrszentrum auf der B9 Ludwigshafen Mainz. Kein Falschfahrer mehr zwischen B44 Rhein-Gönnheimer Kreuz und der A650 Oggersheimer Kreuz. Yeah.

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1: Die Nachrichten mit Christian Schwietzke. Guten Abend.
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1: Im Sauerland sind hunderte Feuerwehrleute weiterhin im Einsatz, um einen großen Waldbrand bei Sundern zu löschen. Dort hat eine Fläche von 300.000 Quadratmetern Feuer gefangen. Das sind 42 Fußballfelder. Aus Sundern Claudia Rolfink.
2: Also ist so, dass man keine Flammen mehr lodern sieht. Das erklärte Ziel ist heute, die ganze Nacht durchzulöschen, so lange, bis man den Brand wirklich unter Kontrolle hat. Wir hatten die Gelegenheit, mal oben im Wald zu gucken. Und da sieht man, dass da wirklich große Flächen verbrannt sind. Und was bislang geklappt hat, den Brand wirklich auf das Gebiet zu beschränken, wo die jungen Bäume wachsen. Und jetzt ist die große Sorge, ob in dieser Nacht nicht vielleicht der Wind noch mal auffrischt, der Wind noch mal dreht und dann doch die Glut, die kleinen Flammen wieder antreibt. Und deshalb wird hier durchgelöscht bis morgen früh, bis die Gefahr wirklich hier gebannt ist.
1: Umweltminister Schneider will beim Hitzeschutz mehr Kompetenzen für den Bund. Er will vorschlagen, das Grundgesetz so anzupassen, dass nicht nur vor allem Länder und Kommunen dafür zuständig sind. Schneider sagte, bisher könne sich der Bund finanziell kaum an Klimaschutz und Klimaanpassung beteiligen. Die Bundesregierung möchte das sogenannte begleitete Trinken für Jugendliche verbieten. Das Kabinett hat das heute beschlossen. Jetzt muss noch der Bundestag darüber abstimmen. Georg Schwarte, WDR Berlin.
3: Der noch aus dem Jahr 1992 stammende Paragraph 9 des Jugendschutzgesetzes besagt bisher, Jugendliche im Alter von 14 und 15 Jahren dürfen Wein, Bier oder Sekt in der Öffentlichkeit erwerben oder trinken, sofern ein sorgeberechtigter Erwachsener dabei ist. Im heutigen Kabinettsentwurf heißt es jetzt, das werde ersatzlos gestrichen.
1: Und das ist gerade auch noch wichtig. Die Weltkriegsbombe in Monheim ist kontrolliert gesprengt worden. Die 2600 Menschen, die vorher ihre Wohnungen verlassen mussten, können wieder zurück nach Hause. Die deutschen Nachrichtendienste sollen künftig nicht nur beobachten, sondern auch aktiv eingreifen dürfen. Die Bundesregierung hat einen Gesetzentwurf auf den Weg für Verfassungsschutz und Bundesnachrichtendienst gebracht. An vielen Orten in Europa haben Menschen am Abend die Sonnenfinsternis beobachtet. Auch in NRW sahen viele, wie sich der Mond größtenteils vor die Sonne geschoben hat. Das Team der deutschen Dressurreiter hat in Aachen den Weltmeistertitel geholt. Die vier siegten vor Großbritannien und Dänemark. Mit im deutschen Team ist auch die erfolgreichste Dressurreiterin der Geschichte, Isabel Werth. Sie siegte auch schon bei der letzten WM in Aachen vor genau 20 Jahren.
4: Das kriegt man auch nicht so immer hin. Nach 20 Jahren dann nochmal an der gleichen Stelle den WM-Titel wiederholen. War schon cool.
1: Die nächsten Medaillen für die Deutschen können schon am Freitag folgen im Grand Prix Spezial. Das Wetter in Nordrhein-Westfalen. In der Nacht gibt es nur wenige Wolken bei 19 bis 10 Grad. Und morgen, da bleibt es sonnig und heiß. In Minden 32, Bochum 34 und Frechen 35 Grad. Das war WDR aktuell.
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5: Auf der A1 Köln Richtung Dortmund ist im Kreuz Wuppertal ein Ort. Die Verbindung zur A43 Richtung Münster bis 6 Uhr früh gesperrt. Eine Umleitung ist eingerichtet. Auf der A4 Köln Richtung Aachen ist im Kreuz Köln-Gremberg die Verbindung zur A559 Richtung Deutz bis 5 Uhr früh gesperrt. Auf der A30 Rheine Richtung Osnabrück ist die Anschlussstelle Hörstel bis 6 Uhr gesperrt.
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6: Mit Michael Reifsteg, hallo, außerdem gleich mit Ingo Appelt. Er gehört gemäß Plakat zu den besten Comedians Deutschlands. Und Entertainment-Direktor Knut. Er nicht, aber er gehört zum durchschnittlichsten Ferienclub der Welt. Beide noch vor Mitternacht und jetzt The Bowser und Magnetic.
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0: Havana von Camila Cabello in Pop, der Abendshow. Und hier ist ein Veranstaltungstipp von Andreas aus Besigheim. Einfach mal hinlegen.
1: Ich habe heute was ganz Verrücktes gemacht. Ich habe mich mit meiner Sonnenliege einfach auf die Dachterrasse gelegt. Es ist jetzt 11 Uhr und 5 Minuten und ich gucke mir den Himmel an. Da ziehen Flugzeuge vorbei, da ziehen Perseiden vorbei und man kann innerhalb vom Abstand von 2 bis 3 Minuten immer neue Lichterscheinungen sehen. Das habe ich noch nie in meinem Leben gemacht, aber das ist so der Hammer und ich bin so glücklich, obwohl ich die Sonnenfinsternis nicht gesehen habe.
0: Seht ihr? Die ganze Nacht noch Spektakel am Himmel. Einfach mal hinlegen, nach oben gucken und genießen.

0: Can't My Life ist neu von Gracie Abrams. Mal kurz checken, ist sie auch heute wieder so alt, wie sie noch nie in ihrem Leben war?
1: I'm the oldest I've ever been in my life.
0: Ja, tatsächlich, da sagt sie, sie ist so alt, wie sie noch nie in ihrem Leben war. Fein. Ingo Appelt. Comedy jetzt von ihm. Er ist einer der größten Comedians Deutschlands, einer der besten Comedians Deutschlands und deswegen auf Tour mit der Truppe, die sich so nennt. Wir wissen nicht, ob er dahin mit der Bahn reist, aber privat tut er es offenbar.
2: Ich versuche ja mit den Kindern, dann fahre ich dann auch mal mit dem Zug, weil die sagen, nee, wir haben Flugscham und wir werden nicht mit dem SUV fahren. Dann fahre ich mit den Bahnen, bin ich erster Klasse gefahren. Eine ICE, habe ich einen Tisch reserviert, wollte ich vor den Jungs angeben und gesagt, guck mal, der Papa kann sich das leisten, erster Klasse. Ja, weil dann bedienen die einen auch, das finde ich so geil. Da kommen dann vom Bordbistro, möchte jemand was aus dem Bordbistro bestellen? Und ich so, ja, ich hätte gerne dreimal den Cocktail für uns drei, also den Cocktail von der Karte. Wir haben überhaupt keinen Cocktail, Herr Appelt. Doch, natürlich. Diesen Wifi on Ice habe ich doch gerade noch gelesen. Was? Wifi on Ice? Das ist Wi-Fi on ICE. Ja, natürlich.

0: NDR 2, MDR Jump, HR 3, Bremen 4, WDR 2, SR 1, RBB 888. Von SWR 3 poppt die Abendshow. Wenn zwei berühmte Menschen zusammen Achterbahn fahren, dann dauert es ungefähr 10 Minuten, bis das Internet die Hochzeit plant. Es geht um Ray. Ihr kennt sie und schließlich hat ihre Oma ja angekündigt, dass sein Ehemann kommt.
1: Your husband is coming.
0: Hat sie ihn gefunden? Seit letzter Woche ist das Internet überzeugt, ja. Denn Ray wurde zusammen mit Schauspieler Michael B. Jordan in einem Freizeitpark gesehen. Jemand filmt es, das Video geht viral und zack, Gerüchteküche. Ist es jetzt wirklich die große Liebe? Oder nur das große Geschäft? Keiner weiß es. Es wird nämlich auch vermutet, dass Ray einfach nur den Soundtrack für Michaels neuen Film macht. Nun gut, in einem Radiointerview vergangenes Jahr hat Ray auf jeden Fall erzählt, wie ihr künftiger Ehemann sein soll.
2: I need someone who's a good communicator, someone who's funny. You know, I feel like I'm my best version of myself when I giggle and laugh. Someone with good discipline, someone who's like, come on, get out of bed, let's go and do things that are good for us.
0: Humorvoll, guter Kommunikator, diszipliniert. Pluspunkte würde ich jetzt mal geben, wenn Michael in der Achterbahn nicht gekreischt hat wie am Spieß. Bis die Gerüchte geklärt sind, halten wir die Frage aufrecht. Where is my husband?

0: Hold My Hand. Lady Gaga, gleich Kygo, Khalid und Griffin mit Save My Love.
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2: In der Nacht sind nur wenige Wolken am Himmel, sodass wir gut Sternschnuppen der Perseiden beobachten können bei 19 bis 10 Grad. Morgen bleibt es sonnig und es wird heiß. Dazu weht ein leicht böiger Wind bei 27 bis 36 Grad. Am Freitag setzt sich nach oft tropisch warmer Nacht die Hitzewelle mit viel Sonne und nur wenigen Quellwolken fort bei 35 bis 38 Grad.
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3: Auf der A4 Köln Richtung Aachen ist im Kreuz Köln-Gremberg die Verbindung zur A559 Richtung Deutz bis 5 Uhr früh gesperrt. Auf der A30 Rheine Richtung Osnabrück ist die Anschlussstelle Hörstel bis 6 Uhr gesperrt.
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0: Dance Monkey von Tones and I. Hier ist Pop, die Abendshow. Es ist 20 Minuten vor Mitternacht, aber selbst im durchschnittlichsten Ferienclub der Welt geht das Programm wahrscheinlich jetzt gerade erst los. 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

0: dann Free von Michael Patrick Kelly. Hier ist Pop, die Abendshow. Es ist nicht Rock am Ring, nicht Palookaville, Tomorrowland oder andere große Festivals. Als Künstler weiß man, dass man es geschafft hat, wenn man bei Inas Nacht aufgetreten ist.
1: Ich folge ihr jetzt schon länger auf Instagram und ich sehe gerade, dass sie der neue geile Shit wird und noch viel mehr wird. Sienna Spyro mit Material Lover!
0: Ja, Sienna Spyro durfte zu Inas Nacht. 20-jährige Newcomerin aus London. Wir feiern sie schon eine ganze Weile. 1,3 Milliarden Streams zeigen, dass andere sie mitfeiern. Kritiker auf der ganzen Welt sind begeistert über eine Stimme, wie zuletzt von Adele. Nächstes Jahr kommt die große Tour. Und wir sind schon einen Hit weiter als Inas Nacht. Hier ist Sienna Spyro mit einem Song aus ihrem Debütalbum Great Expectations.

In My Blood von Shawn Mendes. In Pop der Abendshow mit Michael Reifsteck. Gleich Dennis Tienert in der Popnacht. Und auch heute Abend gab es leider wieder ein paar Themen, zu denen wir nicht gekommen sind. Wir hatten noch vor, über Folgendes zu berichten. Die richtige Aufzucht junger Gänseblümchen bei Perseiden und Sonnenfinsternis. Ein Rückblick auf das Wetter in Norwegen heute vor 20 Jahren. Und Tipps für den richtigen Umgang mit Tischstaubsaugern bei Ebbe. Naja, vielleicht beim nächsten Mal. Gute Nacht.

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1: Die Nachrichten mit Frank Wörner. Guten Abend.
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1: An verschiedenen Orten in NRW waren die Menschen am Abend live bei der Sonnenfinsternis dabei, als sich der Mond fast vollständig vor die Sonne geschoben hat. Die totale Sonnenfinsternis gab es in Teilen Spaniens. Und wie das war, hat unser Reporter Michael Wrobel auf Mallorca miterlebt.
2: Jetzt gerade, wir sind auf den Punkt wirklich gerade hier, dass die Sonne komplett verdunkelt ist. Es ist gerade stockfinster hier letztendlich geworden. Es ist gerade ein tosender Applaus losgebrannt, weil tatsächlich die Sonne gerade in dem Moment tatsächlich komplett verdeckt ist. Ich rede fast auch schon ein bisschen leiser, weil es so ein schöner Moment hier gerade ist. Die meisten starren hier einfach nur gebannt mit ihren Brillen nach oben und sind total begeistert.
1: In NRW waren die Feuerwehren in den letzten Stunden an mehreren Orten im Großeinsatz. Bei Sundern im Sauerland bekämpfen Einsatzkräfte auch heute Nacht noch einen Waldbrand auf rund 300.000 Quadratmetern. Zwischen Krefeld und Meerbusch hat es entlang einer Bahnstrecke gebrannt. Die musste am Abend komplett gesperrt werden. Tillmann Henning von der Feuerwehr Meerbusch sagt, welche Schäden durch das Feuer entstanden sind.
3: Die anliegende Vegetation, eine ganze Gartenparzelle in Meerbusch-Osterrad, und mehrere große Brandflächen auf den Feldern, die an dieser Bahntrasse liegen, sind davon in Mitleidenschaft gezogen. Das Ganze hatten wir uns vorher noch einmal von oben mit dem Hubschrauber angeschaut. Da konnte man das große Schadensausmaß dann doch sehr gut erkennen.
1: Die Feuerwehr hat ihren Einsatz dort inzwischen beendet. Unklar ist, ab wann wieder Züge zwischen Krefeld und Meerbusch fahren können. Und das ist auch noch Thema. Auf der italienischen Mittelmeerinsel Sizilien bleibt der Flughafen von Catania noch länger gesperrt. Weil der Vulkan Ätna ausgebrochen ist, sind Starts und Landungen bis voraussichtlich Freitag früh nicht möglich. In Monheim ist am späten Abend eine Weltkriegsbombe kontrolliert gesprengt worden. 2600 Menschen mussten ihre Wohnungen verlassen. Der Sieger der Fußball-Champions League Paris Saint-Germain hat am Abend auch den europäischen Supercup gewonnen. Gegen Aston Villa, den Sieger der Europa League, erzielte Paris ein 2:1. Bei der Schwimm-EM in Paris gab es am Abend Gold und Silber für Deutschland. Johannes Liebmann und Sven Schwarz holten die Medaillen über 800 Meter Freistil. Für Liebmann ist es bei seiner ersten EM auf der Langbahn sein bisher größter Erfolg.
4: Es war ein richtig gutes Rennen. Ich bin mega glücklich mit der Goldmedaille. Habe ich geliebäugelt, bin jetzt umso glücklicher, dass ich sie habe. Ich weiß selber nicht genau, was ich dazu sagen soll.
1: Liebmann hat nicht nur Gold gewonnen, sondern auch noch den Europarekord gebrochen, den er selbst erst im April aufgestellt hatte. Das war WDR aktuell. Das Wetter in Nordrhein-Westfalen. Heute Nacht ist es oft klar, bei Tiefstwerten zwischen 19 und 10 Grad. Auch tagsüber gibt es viel Sonne und es wird heiß. In Herford 32 Grad, in Hagen 34 und in Bedburg bis 35 Grad. Der Freitag wird ähnlich mit viel Sonne und nur wenigen Quellwolken, dann bei 35 bis 38 Grad. Die Zeit, es ist 0:03 Uhr.
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5: Auf der A1 Köln Richtung Dortmund ist im Kreuz Wuppertal ein Ort. Die Verbindung zur A43 Richtung Münster bis 6 Uhr früh gesperrt. Eine Umleitung ist eingerichtet. Auf der A4 Köln Richtung Aachen ist im Kreuz Köln-Gremberg die Verbindung zur A559 Richtung Deutz bis 5 Uhr früh gesperrt. Auf der A30 Rheine Richtung Osnabrück ist die Anschlussstelle Hörstel bis 6 Uhr gesperrt.
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6: Mit Dennis Tienert. Hallo Deutschland, hallo Welt. Holt euch keinen steifen Nacken vom vielen Himmel gucken.
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Hi Dennis, eins muss geklärt werden. Wurde schon aufgeschlossen oder vergessen? David, selbstverständlich hätte ich es vergessen, wenn du nicht geschrieben hättest. Vielen Dank für die Erinnerung. Du bist hiermit offizieller Popnacht-Premium-Hörer. Für diese Nacht zumindest. Und damit willkommen zur Popnacht an diesem sternenverwöhnten Donnerstag. Macht's euch bequem. Ich sehe schon Popnacht-Hörer Elias. Hat sich schon bequem gemacht. Der sitzt mit einem Stuhl im Freien und hat schon 5 Sternschnuppen gesehen, wie er mir geschrieben hat. Wir hoffen, deine 5 Wünsche gehen ganz schnell in Erfüllung, Elias. Bei mir hat leider wieder die Allergie zugeschlagen gestern Abend. Ich habe so eine angeborene Allergie gegen alles Zyklische und Stromlinienförmige. Ich lebe immer antizyklisch und nutze dann die Zeit, die die Masse mit einer anderen Sache verbringt und hinterher rennt immer mit irgendwas anderem. Also wenn die meisten Leute zum Beispiel nachts schlafen, bin ich oft wach und mache irgendwas. Ihr kennt es vielleicht. So. Und dann habe ich, ich habe immer so meine Ruhe dann irgendwie, weil ich dann immer das Gefühl habe, ich verpasse nichts. Weil die anderen sind ja, ich weiß ja, was alle anderen machen. Deswegen kann ich mich um was anderes kümmern. Und so ging es mir heute Abend oder gestern Abend mit der Sonnenfinsternis. Alle haben sich da die Netzhaut frittiert und ich habe gedacht, endlich nutze ich mal die Zeit, hab die Zeit und die Muße und die innere Ruhe, mich um für euch um ein Popnacht-Archiv zu kümmern. Weil ich merke in letzter Zeit, es häufen sich die Fragen von euch, die irgendwie das Chartroulette verpasst haben oder Deutschland da die Auflösung und mir dann immer nach der Sendung oder kurz nachdem wir die Auflösung gesendet haben schreiben, ich hab's leider verpasst, kann man das nochmal irgendwo nachlesen? Und ich tippe mir da seit Monaten die Finger wund und jetzt habe ich eine Lösung gefunden. Ich habe online, also im Internet, ein Archiv angelegt, sowohl für Chartroulette als auch für Deutschlanddart. Allerdings muss man dazu sagen, ich bin ja sehr faul. Wir machen das jetzt schon seit ein paar Jahren und ich kann leider nur, also ich fange quasi jetzt damit an. Ja, also ich konnte jetzt noch zurückspulen.

was das letzte Deutschland-Dart war oder das letzte Chartroulette. Okay, Deal, machen wir so. Und im Gegenzug könnt ihr mir ja mal ein paar Impressionen von euren Sonnenfinsternis- und Sternschnuppen-Guckerlebnissen hier ins Studio schicken. Da würde ich mich auch freuen. Oder wie ihr das so erlebt habt. 0722 1211 hier in der Popnacht.

Gefahrenstelle aus dem Verkehrszentrum. Vorsicht, auf der A81 Heilbronn-Stuttgart. Im Engelberg-Tunnel steht ein defektes Fahrzeug. Fahrt vorsichtig und kommt gut an mit der Popnacht.

0: Battlefield, die mag ich. Unwritten, immer noch geil. Hier ist die Popnacht, hallo, um 0.29 Uhr. Ach so, ich wollte eigentlich jetzt... Mist, ich habe wieder nicht auf die Uhr geguckt. Wisst ihr warum? Weil ich die ganzen letzten 10 Minuten damit beschäftigt war, euch die Links zu schicken für das Archiv. Und jetzt dachte ich, jetzt rede ich mit euch über diesen tollen Ton von EM-Schwimmer Johannes Liebmann. Aber wir haben gar keine Zeit mehr, weil jetzt müssen wir erstmal Verkehr machen hier, den ich aber noch nicht geladen habe. Donnerstag haben wir, es ist halb, es ist 0.30 Uhr gleich. Schaffen wir. Komm, erstmal noch ein Trailer.
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3: Heute Nacht sind nur wenige Wolken am Himmel, sodass wir gut Sternschnuppen der Perseiden beobachten können bei 19 bis 10 Grad. Tagsüber bleibt es sonnig und es wird heiß. Dazu weht ein leicht böiger Wind bei 27 bis 36 Grad. Am Freitag setzt sich nach oft tropisch warmer Nacht die Hitzewelle mit viel Sonne und nur wenigen Quellwolken fort bei 35 bis 38 Grad.
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4: Auf der A1 Köln Richtung Dortmund ist im Kreuz Wuppertal ein Ort. Die Verbindung zur A43 Richtung Münster bis 6 Uhr früh gesperrt. Eine Umleitung ist eingerichtet. Auf der A4 Köln Richtung Aachen ist im Kreuz Köln-Gremberg die Verbindung zur A559 Richtung Deutz bis 5 Uhr früh gesperrt.
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2: Hier ist die Popnacht, wie immer mit Liebe gemacht von SWR3 mit unseren Brüdern und Schwestern von Bremen 4, HR3, MDR Jump, NDR 2, RBB 888, SR1, WDR 2 und Dennis Tienert. Hallo.

0: für die Romantik beim Sterneschnuppgucken hier in der Popnacht. Wir machen auch gleich weiter direkt in dieser Stimmung mit Tom Grennan, Little Bit of Love. Habt ihr eigentlich vorhin den goldigen Ton von dem EM-Schwimmer Johannes Liebmann gehört, nachdem er in Paris Gold geholt hat? Da hat er ja seinen eigenen Europarekord um 0,35 Sekunden gebrochen und danach die deutsche Sprache.
1: Ich bin mega glücklich mit der Goldmedaille. Habe ich geliebäugelt.
0: Ja. Sie machen mal.
1: Ich bin mega glücklich mit der Goldmedaille. Habe ich geliebäugelt.
0: Moment. Für alle, die jetzt sagen, geliebäugelt gibt's nicht. Doch. Da muss ich Johannes kurz zur Seite springen. Es gibt einen Ort, an dem lieb georgelt wird. Das ist die Kirche. Allerdings außerhalb der Kirche wird in der Regel geliebäugelt. Ja, das ist einer von diesen super sympathischen Wortverdrehungen, die sehr viele von uns innehaben. So Redewendungen, ne, falsch abgespeichert, hat jeder. Oder so Worte. Ich habe auch Jahrzehnte in meinem Leben gedacht, das heißt Imbusschlüssel. Also mit M. Aber es heißt ja eigentlich Inbusschlüssel. Oder ein Kumpel von mir hat immer gesagt und sagt es auch trotz meiner Korrektur immer noch, er redet von einem abgekarteten Spiel, aber es heißt abgekartetes. Naja, so ist es halt. Ne? Das hat man auch irgendwann mal so gehört, geglaubt, dann wurde das irgendwie im Hirn abgelegt und dann sagt man das für den Rest seines Lebens so, weil uns ja auch keiner korrigiert. Die meisten checken sowieso erstmal nicht, weil die froh sind, selbst irgendwie halbwegs unbeschadet durch ihre eigenen Sätze zu stolpern. Die Ersten, die es dann merken, die checken, da ist irgendwas falsch, aber wie es richtig heißt, wissen sie dann auch nicht so spontan und sagen mal besser nichts. Und die, die es dann wüssten, die denken sich, na, wenn ich das jetzt sage, dann findet er mich kacke und denkt, ich bin ein Klugscheißer. Also vielleicht auch besser nichts sagen. Es kommt also auf die 0,02% der Menschen an, die es merken, wissen und denen das total egal ist, wenn der andere denkt, man ist ein Besserwisser. Ich nehme das gerne auf mich.

0: warte ja immer noch auf den Tag, bis mich mal jemand aus der Arktis hier anruft. Ich bin immer total irritiert, beziehungsweise begeistert und überrascht, wenn ihr wirklich aus den hintersten Ecken dieses Planeten irgendwie ihr euch meldet, wo ihr diese Popnacht hört. Dank Zeitverschiebung ist das für manche ja sogar eine Morningshow, also wichtige Sendung. Bis sich jemand aus der Arktis meldet bei mir, machen wir es doch mal hier mit Thorsten aus Norwegen. Du bist gerade auf einer Bohrinsel. Wo genau bist du da?
1: Genau. Wir sind ca. 200 Kilometer westlich von Stavang, also mitten in der Nordsee.
0: Mitten in der Nordsee. Und wie ist das Leben auf so einer Bohrinsel?
1: Oh, eigentlich toll. Also ich kann mich nicht beschweren. Also Du musst vorstellen, wie eine kleine Stadt. Wir haben Vollverpflegung, natürlich muss man 12 Stunden arbeiten. Aber da hast du dein Einzelzimmer, kannst du vernünftig schlafen, gibt jeden Tag schönes Buffet. Also wir haben auch wirklich gute Köche hier. Wow. Der Koch ist der wichtigste Mann auf der Anlage.
0: Ja, und geile Gemeinschaft wahrscheinlich auch, oder? Ihr müsst da ja alle zusammenhalten und es ist ja auch bestimmt auch wirklich extrem, da zu leben, oder? So weit weg von zu Hause, ja, mitten im Wasser, wenn das Wetter schlecht ist und so weiter, ist doch das bestimmt wild da.
1: Ach, das geht eigentlich. Die Anlage ist stabiler wie ein Schiff, ne? Also man merkt jetzt nicht viel, also nur wenn man aus dem Fenster guckt, dass irgendwie mal ein Sturm ist oder so, aber sonst merkst du da nicht viel eigentlich.
0: Aber das ist ja zum Beispiel mein Traum, das habe ich ja ein paar Mal erzählt, ne? Wir haben in der Nordsee haben wir diesen Leuchtturm, noch Roter Sand, diesen historischen Leuchtturm, der ja lange schon leer steht und der jetzt irgendwie an Land geholt werden soll. Da konnte man mal eine Zeit lang übernachten und das war so immer meine Traumvorstellung, da mal alleine mit irgendwie einem lieben Menschen zu sein, ja, und dort mal zu übernachten und dann draußen Unwetter, 9 Meter hohe Wellen, die irgendwie an den Turm klatschen und so und du bist wirklich da der einsamste Mensch auf der Welt. Aber so erlebst du das nicht auf der Bohrinsel. Also da gibt es eigentlich nur gutes Wetter bei euch, oder wie?
1: Nee, also hier ist eigentlich schon Action auf der Insel, ne?
0: Ja.
1: Und ist immer was los wegen der Arbeit, aber das hat schon was. Wenn du aus dem Fenster guckst oder mal draußen an der Reling stehst, dann, wenn mal schönes Wetter ist, wie gestern, da hatten wir wirklich flache See, also Sonne, also wie eigentlich im Urlaub, ne? Also wenn du dann noch nur nach vorne guckst auf die See, dann sieht's aus wie im Urlaub.
0: Und ihr habt gerade noch sehr viel Sonne in Norwegen, oder?
1: Das kurze Nächte, ne? Vielleicht 3-4 Stunden ist dunkel und dann, also Nachtschicht fühlt sich halt wie die Tagschicht an, ne? Weil es immer fast immer hell ist.
0: Ja. Und von der Sonnenfinsternis habt ihr auch nichts mitgekriegt da, ne? Das ist an euch vorbeigegangen, oder?
1: Nee, das haben wir leider auch nicht gesehen. Nee.
0: Und Sternschnuppen?
1: Das haben wir leider auch nicht mitgekriegt. Also, weil wir Glück haben, sehen wir ab und zu mal die Nordlichter, ne?
0: Ah ja.
1: Das ist dann hier in der Nachtschicht dann ziemlich cool, ja. Also,
0: geil.
1: Das ist dann relativ kostenlos dann, ne?
0: Genau. Was machst du jetzt noch für den Rest der Nacht? Wie lange geht deine Schicht und was ist dein Job?
1: Also, Job ist hier Bohrtechniker, muss man die ganzen Bohrabläufe kümmern. Also hier Bohrprozesse, Material und etc. Alles drum und dran. Die Nachtschicht geht bis um 7 noch, genau.
0: Ui. Dann bist du ja noch länger als wir hier am Start. Aber wir schicken dir positive Energie in die Nordsee. Ja?
1: Ja, besten Dank.
0: Das Thorsten,
1: kann man gut gebrauchen.
0: Schön, dass du dabei bist. Danke, dass du mir diese Premiere geschenkt hast. Du bist der erste Mensch von der Bohrinsel, mit dem ich hier live in der Sendung gesprochen habe. Und dass das so technisch alles funktioniert, so super mit dem Satellitentelefon. Schön. Mach's gut.
1: Irgendwann sind wir das erste Mal, ne?

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1: Die Nachrichten mit Frank Wörner. Guten Morgen.
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1: Im Sauerland ist die Feuerwehr gerade bei Sundern im Einsatz. Dort ist ein Waldbrand auf rund 300.000 Quadratmetern ausgebrochen. Das ist mehr als 40 Fußballfelder. Aus Sundern Claudia Rohlfink.
2: Die Löscharbeiten hier im Wald oberhalb von Sundern werden noch die ganze Nacht dauern. Die Feuerwehrleute sind im steilen Gelände unterwegs. Bis Sonnenuntergang hatten sie Unterstützung durch einen Löschhubschrauber, der wieder und wieder Wasser aus dem nahen Sorpesee geholt hat. Die große Sorge ist, dass der Wind jetzt in der Nacht auffrischen könnte und das Feuer im Wald wieder anfacht. Bisher hat eine Fläche gebrannt, auf der hauptsächlich junge Bäume wachsen. Und die Feuerwehr will hier in den nächsten Stunden verhindern, dass die Flammen auf den hohen alten Wald übergreifen.
1: An vielen Orten in Europa haben Menschen am Abend die Sonnenfinsternis beobachtet. Auch in NRW war zu sehen, wie der Mond einen Großteil der Sonne verdeckt hat. Zum Beispiel im Landschaftspark Halde-Hohewart in Herten. Mit dabei war Max Sense.
3: Die ganze Halde war voll. Ich habe mit einem Guide gesprochen, der Halde, der sagt, tausende Leute, vielleicht 10.000, schwer zu schätzen. Es ist ein Riesengelände und es war eine tolle Stimmung. Also am Anfang war es so ein bisschen Party und ein bisschen laut und Spaß. Und je dunkler es wurde, desto ruhiger wurde das hier tatsächlich. Bis dann der Höhepunkt erreicht war und dann wurde auch hier plötzlich gejubelt und applaudiert der Sonne und der Sonnenfinsternis. Also ich sag mal, Ruhrgebietsromantik at its best. Viel besser geht's nicht mit den Schornsteinen und der Sonne.
1: Und das ist auch noch wichtig. Die deutschen Nachrichtendienste sollen künftig nicht nur beobachten, sondern auch aktiv eingreifen dürfen. Die Bundesregierung hat einen Gesetzentwurf für Verfassungsschutz und Bundesnachrichtendienst auf den Weg gebracht. Die EU stellt Kolumbien nach dem schweren Erdbeben 2 Millionen Euro Hilfe zur Verfügung. Die Zahl der Todesopfer dort ist weiter gestiegen auf 240. Bei der Schwimm-EM in Paris hat es Deutschland Gold und Silber gegeben. Schnellster war Johannes Liebmann vor Vize-Weltmeister Sven Schwarz. In Brühl und Hürth bei Köln stinkt es seit mehreren Wochen, aber niemand weiß warum. Diese Frau aus dem Rhein-Erft-Kreis erzählt, wie schlimm der Gestank ist.
4: Es riecht faulig, vergoren hauptsächlich. Es ist halt eine unfassbare Penetranz. Also wenn der Geruch da ist, ja, es steigt dann in die Nase. Also in den letzten Nächten bin ich davon aufgewacht und es war also einfach ekelhaft.
1: Woher der Gestank kommt, ist nicht klar. Bisher haben Kontrollen tagsüber nichts ergeben. Die Bezirksregierung Köln will jetzt auch nachts Kontrolleure losschicken, um die Ursache für den Gestank zu finden. Das war WDR aktuell. Das Wetter in Nordrhein-Westfalen. Heute Nacht ist es oft klar, bei Tiefstwerten zwischen 19 und 10 Grad. Auch tagsüber gibt es viel Sonne und es wird heiß. In Halle in Westfalen bis 32 Grad, in Lünen bis 34 und in Brühl bis 35 Grad. Der Freitag wird ähnlich, dann sogar bis 38 Grad. Die Zeit, es ist 1.03 Uhr.
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5: Auf der A1 Köln Richtung Dortmund ist im Kreuz Wuppertal ein Ort. Die Verbindung zur A43 Richtung Münster bis 6 Uhr früh gesperrt. Eine Umleitung ist eingerichtet.
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6: 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Hallo Deutschland, hallo Welt. Gleich lassen wir uns vom Chartroulette wieder einen Zufallssong aus der deutschen Chartgeschichte geschmeidig durchs Ohr und vielleicht auch durch unsere Herzen drücken in nicht mal 10 Minuten nach Travis und Tame Impala.
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0: Einmeldung aus dem Verkehrszentrum. Achtung, Falschfahrer auf der A1 Hamburg-Lübeck im Dreieck Norderelbe. Kommt euch ein Falschfahrer entgegen. Fahrt äußerst rechts, nicht überholen. Auf der A1 Hamburg-Lübeck im Dreieck Norderelbe ist ein Falschfahrer unterwegs. Vorsicht hier in beiden Richtungen.
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0: Auch wenn es ein bisschen weird ist, von sich selbst in der dritten Person zu schreiben, aber man muss ja davon ausgehen, dass das jemand liest eventuell, der nichts damit anfangen kann. Finde ich aber, dass ich das ganz gut geschrieben habe. Da auf der neuen Archivseite vom Chartroulette, auf der ihr ab sofort alle Songs vom Chartroulette findet. Mit der richtigen Musik, finde ich, klingt das fast wie so ein Trailer.
2: Bei diesem Musikthriller erstellt Moderator Dennis Tienert in jeder ARD-Popnacht ab 1.10 Uhr gemeinsam mit den Hörerinnen und Hörern ein Zufallsdatum ab dem Jahr 1980 sowie eine Zufallsplatzierung der Top 10 des ausgewählten Tages. Im Anschluss wird dieser zufällig aus der Historie der deutschen Singlecharts gezogene Song als Omen des Tages gespielt. Hier findest du die Liste aller Ziehungen seit dem 1. August 2026. Ich hätte Werbetexter werden sollen, oder? Auf geht's in eine neue Runde Chartroulette. Wir haben inzwischen Donnerstag und das seit Montag durchgezogen. Ich gehe davon aus, wir haben nur noch Chartroulette-Profis hier am Start, denen ich nichts mehr erklären muss. Vielleicht noch schnell. Wir sammeln die nächsten drei Songs über die Zahlen ein, die wir brauchen, um uns dieses Datum zusammenzubauen. Im ersten Song sammeln wir immer die Zahl für den Tag ein. Ja, also eine Zahl von 1 bis 31. Schickt da jetzt bitte rüber. Während Lucent läuft, Love Bites Back, an die 07221 2011. Zahl von 1 bis 34. Los geht's.

Und genauso wie während Lucane machen wir jetzt weiter mit einer anderen Zahl, die für den Monat, aus dem der Song sein soll, den wir gleich zufällig aus der deutschen Chartgeschichte rausziehen, schickt eine Zahl von 1 bis 12 jetzt an die 0722120.

Erstmal Entwarnung aus dem Verkehrszentrum auf der A1 Hamburg-Lübeck. Kein Falschfahrer mehr im Dreieck Norderelbe. So, und jetzt brauchen wir die wichtigste Zahl fürs Chartroulette von euch. Euer Lieblingsmusikjahr. Alles von 1980 bis heute ist erlaubt. Welches Jahr soll es werden heute für euch? Schickt das jetzt rüber an die 07221 2011 per WhatsApp oder Signal hier in der Popnacht.

eine letzte kleine Zahl. Sie ist sogar einstellig, brauche ich jetzt von euch. Na, stimmt nicht. Wenn ihr die 10 wollt, dann ist es auch zweistellig. Eine Zahl von 1 bis 10. An die 0722211 wird es noch schicken für die Chartplatzierung, aus der wir gleich auswählen. Nach Siku, Dangerous Lover.

Leute, ich brauche noch einen Song Puffer. Ihr habt das hier kaputt gemacht, glaube ich. Es haben so viele Leute dir geschrieben. Ich komme hier gerade, hier lädt alles furchtbar langsam. Wir spielen mal noch Alma, Die My Hair, und dann hoffentlich läuft das hier wieder alles.

Jetzt kann's losgehen. Läuft wieder alles. Wir ziehen unser Chartroulette, wie immer nach dem gleichen Prinzip. Solange die Kugel rollt, kreist der Mauszeiger durch unser Postfach hier. Fällt die Kugel, bleibt der Zeiger stehen und das ist unsere Auswahl. Die erste Zahl kommt von André. Es ist die 29. Im Monat 11, November, schreibt uns Ramona. Wir gehen ins Jahr 2000, hat uns der Nils rüber geschickt. Hier, 29. November 2000. Und dann noch die Chartplatzierung. Das ist die Doro. Hallo Dennis, ich möchte Platz 6 hören. Grüße aus Bad Honnef. Okay, was war denn am 29. November 2000 auf Platz 6 der deutschen Singlecharts? Oh, guck mal. Das ist ein Song, den wir laut unserer Datenbank das letzte Mal am 4.11.2024 im Radio gespielt haben. Ob das ein Qualitätsmerkmal ist? Britney Spears, Stronger. Unser Chartroulette heute in der Popnacht.

0: Hallo Dennis.
1: Hi.
0: Ja, guck dir mal die Top 10 für diesen Tag an. Da hast du echt Glück gehabt. Herzlichen Glückwunsch. Liebe Grüße, Lars aus Thorsten.
1: Ich weiß gar nicht, was er meint hier. Christian, es ist geil, ein Arschloch zu sein auf Platz 1. Gott, Leute, was ist da los? Aber hier, Rednecks, The Spirit of the Hawk hätte ich auch genommen. Backstreet Boys, was haben wir noch? Gigi D'Agostino, Vanessa Amorosi, absolute Everybody hätte ich auch genommen. Ich bin ein bisschen traurig, dass hier Papa Roach nicht Platz 7 gezogen ist. Last Resort, hätte mir auch geschmeckt. Naja, morgen vielleicht. Machen wir wieder, kurz nach 1 hier, das Chartroulette. Jetzt haben wir erstmal 1.34 Uhr, ups.
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3: Heute Nacht sind nur wenige Wolken am Himmel, sodass wir gut Sternschnuppen der Perseiden beobachten können bei 19 bis 10 Grad. Tagsüber bleibt es sonnig und es wird heiß. Dazu weht ein leicht böiger Wind bei 27 bis 36 Grad. Am Freitag setzt sich nach oft tropisch warmer Nacht die Hitzewelle mit viel Sonne und nur wenigen Quellwolken fort, bei 35 bis 38 Grad.
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4: Auf der A1 Köln Richtung Dortmund ist im Kreuz Wuppertal ein Ort. Die Verbindung zur A43 Richtung Münster bis 6 Uhr früh gesperrt. Eine Umleitung ist eingerichtet. Auf der A4 Köln Richtung Aachen ist im Kreuz Köln-Gremberg die Verbindung zur A559 Richtung Deutz bis 5 Uhr früh gesperrt. Auf der A30 Rheine Richtung Osnabrück ist die Anschlussstelle Hörstel bis 6 Uhr gesperrt.
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Alex Warren, Fever Dream, die perfekte Beschreibung für diese Sendung. Mal gucken, wie lange ihr heute braucht, um das Deutschland da zu knacken. Gestern war ja dann doch ein bisschen zäh. Vielleicht klappt das heute ein bisschen schneller. Ich würde es mir sehr wünschen von euch. Vielleicht klappt das. Ich werfe den schwarz-rot-goldenen Deutschland-Dart wieder blind auf die imaginäre Deutschlandkarte und treffe damit wieder mal eine besondere Eigenartigkeit und irgendein Superlativ dieses wunderschönen Landes. Achtung, Köpfe runter! Steckt. So, jetzt ist euer Job wieder mit einer geschickten Ja-Nein-Fragetechnik diesem Pfeil näher zu kommen. Ihr wisst natürlich jetzt gerade gar nichts. Ja, der Deutschlandkarte, irgendwo steckt der Pfeil in irgendeiner Sache, die es nennenswert ist, sie im Radio zu erwähnen. Ja, also irgendein Superlativ. Und jetzt könnt ihr Ja-Nein-Fragen stellen an mich, an der 07221-2011. Wenn ihr drei Neins bekommt, ist der nächste dran, so machen wir es immer. Und ich hätte was vergessen, ihr kriegt natürlich auch noch einen Einstiegstipp, damit ihr vielleicht schon mal ein bisschen drüber nachdenken könnt. Wo habe ich mir den aufgeschrieben? Ach so. Weit weg. Weit weg ist mein Tipp heute. Was könnte das sein? Habt ihr eine Idee? 07221-2011. Wir brauchen die Mutigen der Nacht jetzt, die sich auch trauen, in der kompletten Dunkelheit den Anfang zu machen. 07221-2011.

0: War ich zu dominant gerade, Andreas aus Berlin, beim Aufruf?
1: Wahrscheinlich. Der Tipp war jetzt nicht so weltbewegend. Erstmal einen lieben Gruß an alle LKW-fahrenden Kollegen und sowieso in die Therapiegruppe.
0: Ehrensache.
1: Ja, der Tipp war jetzt nicht so prickelnd.
0: Ja, vielleicht liegt es auch einfach daran, dass ich so gesagt habe, hier Leute, heute macht mal ein bisschen schneller als gestern. Vielleicht haben sie alle Angst jetzt.
1: Ja, wahrscheinlich.
0: Also ich muss auf jeden Fall direkt auf dich zurückgreifen, weil du bist der Einzige, der da ist. Und wir hoffen einfach auf eine sehr gute Vorarbeit. Die Regel von allen, die es nicht wissen, Andreas aus Berlin, ist eigentlich immer so, wenn der dran war, wird danach gelöst.
1: Sollte so sein.
0: Ja, wir versuchen es mal. Dann fang mal an. Wo startest du mit deiner Frage
1: rein? Wir ziehen mal die A7, die geht ja von Norden nach Süden und gehen mal östlich von der A7.
0: Östlich von der A7?
1: Die A7, ich weiß, die geht von Flensburg bis nach Kempten.
0: Ich bin ja tausendmal hoch und runter gefahren. Und östlich ist ja Richtung Osten. Nee, also du fragst jetzt, ist das Richtung Osten?
1: Richtig.
0: Ja. Warum geht das Falschgeräusch nicht hier? Nochmal. So, dein erstes Nein schon. Wir sind nicht östlich der A7. Da, warte mal kurz, denkt man nach, da kommt ein Falschfahrer. Achtung, auf der B27 zwischen Ludwigsburg und Kornwestheim Süd kommt ein Falschfahrer entgegen. Fahrt äußerst rechts, nicht überholen auf der B27 zwischen Ludwigsburg und Kornwestheim Süd. Ist ein Falschfahrer unterwegs. Vorsicht hier in beiden Richtungen. Dein Verkehrsfunk funktioniert gut, wie ich merke. Okay, also weiter geht's.
1: Südlich der A2.
0: Südlich der A2, also 2.
1: Ja.
0: Die A2 sehe ich.
1: Die A2 geht
0: hier
1: von Oberhausen bis.
0: Nein, es ist auch nicht südlich der A2.
1: Na, dann sind wir ja schon relativ im Norden und da fällt mir bei weit weg eigentlich nur Helgoland ein.
0: Ha! Fragst du Helgoland?
1: Wäre weit weg.
0: Fragst du Helgoland?
1: Ich frag mal nach Helgoland.
0: Nein, das ist nicht.
1: Na, siehste.
0: Ich habe gerade schon einen Schreck gekriegt. Ich dachte, du löst jetzt schon. Dann hätte ich mir für nächste Stunde was ganz Neues überlegen müssen.
1: Nee, aber ich sag mal so, westlich der A7 und nördlich der A2, das ist ja schon ein enges.
0: Eine sehr gute Vorarbeit. Also jemand, der Deutschland ein bisschen kennt, der weiß, dass das jetzt ein Korridor ist, der machbar ist. Also, wer fragt sich weiter ran an unseren Deutschland-Dart-Pfeil? Weit weg und wir befinden uns in dieser Achse zwischen A7 und A2 westlich, also nordwestlich, kann man sagen. Na? 07221 2011. Wer es löst, das habe ich vorhin auch nicht dazu gesagt, bekommt natürlich ein Popnacht-Goodie. Danke, Andreas. Liebe Grüße in den LKW. Gute Fahrt.
1: Schöne Sendung noch.
0: Danke. Ciao.

0: 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Es ist 2 Uhr.
1: Die Nachrichten mit Frank Wörner. Guten Morgen.
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1: An verschiedenen Orten in NRW waren die Feuerwehren in den letzten Stunden im Großeinsatz. Bei Sundern im Sauerland bekämpfen Einsatzkräfte auch heute Nacht noch einen Waldbrand auf rund 300.000 Quadratmetern. Zwischen Krefeld und Meerbusch hat es entlang einer Bahnstrecke gebrannt. Die musste am Abend komplett gesperrt werden. Tillmann Henning von der Feuerwehr Meerbusch sagt, welche Schäden durch das Feuer entstanden sind.
2: Die anliegende Vegetation, eine ganze Gartenparzelle in Meerbusch-Osterrad, und mehrere große Brandflächen auf den Feldern, die an dieser Bahntrasse liegen, sind davon in Mitleidenschaft gezogen. Das Ganze hatten wir uns vorher noch einmal von oben mit dem Hubschrauber angeschaut. Da konnte man das große Schadensausmaß dann doch sehr gut erkennen.
1: Die Feuerwehr hat ihren Einsatz dort inzwischen beendet. Unklar ist, ab wann wieder Züge zwischen Krefeld und Meerbusch fahren können. Auch die Brandursache ist noch offen. Die Bundesregierung hat eine weitreichende Reform der deutschen Geheimdienste beschlossen. Künftig sollen der Verfassungsschutz und der Bundesnachrichtendienst Angreifer aktiv bekämpfen können, statt sie nur zu beobachten. Kerstin Dausend, WDR Berlin.
3: Das kann dann zum Beispiel konkret so aussehen, dass Leute vom Bundesamt für Verfassungsschutz in eine Wohnung von Verdächtigen eindringen dürfen, um dort zum Beispiel Sprengstoff in einer Bombe gegen ein harmloses Pulver auszutauschen. Oder Mitarbeiter des BND, grundsätzlich ist er ja zuständig für das Ausland, die könnten in die IT-Systeme eines Angreifers regelrecht